Guten Abend, liebe Hörer. Herzlich willkommen zur Jazzzeit auf Radio Nerd in Marburg und zum Abschluss des Schwerpunkts Nordamerika gibt es noch zweimal zwei Stunden Aktuelles von Saxophonistinnen und Saxophonisten aus den USA. Das Verhältnis der Geschlechter ist diesmal tatsächlich ziemlich ausgeglichen und das zeigt sich gleich in der ersten Musik, die wir gehört haben. Und zwar sind es Tony Jones und Jessica Jones. Und Hearing into the Future war ihr gemeinsames Album von 2024. Wir hören später noch eins von 2020, Neva Records. Und Tony Jones war der Mann, der bei allen drei Stücken hier gespielt hat. Bei den zwei ersten Stücken, die wir gespielt haben, war dann Jessica Jones am Klavier. Und beim dritten Stück haben wir sie dann auch im Saxophon gehört. Eigentlich ist sie auch hauptsächlich Saxophonistin, aber hier hat sie dann halt mal inspiriert, auch durch die Covid-Pandemie, das Klavier zum Instrument erhoben, auf dem sie vorher hauptsächlich eben komponiert und für sich gespielt hat. So, wir hörten drei Titel, Oliver's Leftovers bei Tony Jones, dann Venopolis, wir Hoswell von Jessica Jones und dann A Bird's Word von Connie Quathers. Mit der hat Jessica Jones das auch mal gespielt. Die beiden sind keine Youngster mehr, sondern sind schon seit 4 Jahrzehnten auf der Szene und sie haben sich ganz früh kennengelernt, noch als Teenager in Berkeley. Das heißt nicht auf der Uni dort, sondern lange vorher auf der Schule. Und sie hatten dann zusammen, waren sie zusammen in Kreisen, wo sie sich mehr und mehr mit Musik beschäftigt haben und auch dann ein Paar geworden sind. Und zum ersten Titel wird gesagt, dieses Oliver's Leftovers basiert auf den Chord Changes von Miles Davis, Bebop Standard Half Nelson und ist so eine kleine Verneigung eben vor Oliver Nelson. Tony Jones ist vielleicht eher bekannt in freieren Zirkeln, aber sagt hier, das haben wir dann auch mal gemacht, so etwas Gebundeneres, das hat es immer schon gegeben, nur eben war er dafür noch nicht so bekannt. Die beiden, nachdem sie, da wird das deutlich, eben das studiert haben, sind sie erst eingestiegen in Peter Apfelbaums Hieroglyphics, das ist ja schon ein sehr lebhaftes Ensemble und zusammen mit Stephen Bernstein hat Peter Apfelbaum eine Gruppe, die bekannt ist als Berkeley Free Jazz Unit. Da ist also dieses Freiere. Und dann waren sie 10 Jahre in der Bay Area, sind dann zurückgekehrt nach New York Ende der 90er und sind wieder in diesen Zirkel eingestiegen. Der Hieroglyphics, der wohl zum großen Teil sowieso mit den Leuten aus Berkeley besetzt ist. Jessica Jones ist also unterrichtet an der Fakultät des Bard College und dort hilft sie auch, eine Gemeinschaft aufzubauen, die heißt Global Jazz Women Network, mit Musikerinnen und Bandleaderinnen, unter anderem in Südafrika und Botswana, also weltumspannt. Und sie hat eine Oper geschrieben, die soll 2025 aufgeführt worden sein, Post Pardon, mit einem Libretto von der Poetin Aretha White. Wie gesagt, noch mehr von ihnen später. Wir greifen zu Nicola Caminiti. Das klingt nach einer Frau, ist aber ein Mann. Vivid Tales of a Blurry Self-Portrait, selbst herausgebracht 2022. Der bekannteste Mitmusiker dort ist Lex Corton. Kennen wir mittlerweile Klavier. Und daraus hören wir ebenfalls drei Titel. Elliptical, Biking, Crowded Solitude und Worlds of Equality, Klammer auf, MB, Klammer zu.

Das war der Saxophonist Nicola Caminiti. Der wurde in Süditalien geboren und bewegt sich aber jetzt auch auf der New Yorker Szene. Seine CD Vivid Tales of a Bluey Self-Portrait 2024 herausgekommen, selbst herausgebracht. Und der Mann ist durchaus auch im Latin-Bereich unterwegs, hat zum Beispiel schon eine Nominierung gehabt für einen Latin Grammy und hat auch schon mit Arturo Farrell und dem für Latin Jazz Orchestra gespielt, außerdem mit Dana Stevens. Er spielt übrigens für die Nerds ein Borgani-Altsaxophon, außerdem Sopransaxophon war er hier zu hören. Der bekannteste Mitmusiker, wie gesagt, Lex Korten am Klavier, kam ja in letzter Zeit ein paar Mal hier vor, wird also auch langsam hier mehr bekannt. Und Nicola Caminiti hatte durchaus schon Preise und Anerkennungen abgeräumt. 2024 etwa war er einer der Empfänger der Jazz Gallery Commission Residency. Das ist so eine Institution in New York, die von der haben wir ja letztens auch gehört. 2023 gewann er die Herb Alpert Jazz Composer Competition der ASCAP, also eine der Musikverwertungsgesellschaften der USA neben dem BMI. Und die North American Saxophone Alliance Jazz Competition hatte 23 auch gewonnen und vorher schon den Downbeat Studio Award. Soweit also Nicola Caminiti, Vivid Tales of a Bluey Self-Portrait. Wie fast alles, was ich heute spiele, liegt es Hardcopy vor. Eine einzige Ausnahme gibt es im zweiten Teil, John Arvel Bacon. Und das gibt es dann auch als Limited Edition, kann man es dann doch wieder kaufen als CD bei Bandcamp. Ich spiele es euch aber vom Computer runter. So, wir kommen zu einer Saxophonistin, wiederum Maddie Vogler. Und zwar ist sie in Chicago beheimatet. Ob sie verheiratet, weiß ich nicht. Und deren Großmutter kam mit 16 aus Kuba, also sind so deren Themen, und das sieht man auch vorne auf dem Cover mit den Händen von den beiden, eben Familie, Identität, Integration und wie sich das Leben in einer anderen Kultur so bemerkbar macht. Zum Beispiel hatte Maddie Vogler lange nicht Spanisch gelernt und war dann auf Verwandtengeburtstagen und verstand alles nicht, was sie erzählt haben, und hat erst in den letzten Jahren mit eben ihrer Großmutter Spanisch gelernt und gelesen und sich so das dann mehr wieder angeeignet. Maddie Vogler, While We Have Time, also eben mit der Familie, mit der Gemeinschaft, und das Ganze auf Origin Records erschienen. Und wir hören Corridors und Industriell. Und Industriell, also Corridors ist dieses Familienthema, und Industriell dreht sich übrigens um den Selbstaufbau von IKEA-Möbeln.

So, wir hörten Maddie Folklore, While We Have Time. Und der dritte Titel war Hymn for August. Und meines Erachtens nach der bekannteste Mitmusiker Jake Shapiro am Klavier. Und der Titel industriell über den IKEA-Aufbau war ja aufregend, aber am Ende scheint es ja doch noch geklappt zu haben. So, ich bin hier weiterhin mit einem Player aktiv, deswegen muss ich während des Redens CDs wechseln. Und zwar kommen wir zu Matt Otto, ebenfalls Origin Records 23 herausgekommen. Seine dritte CD auf diesem Label und der Mann ist auch schon über 30 Jahre auf der Szene. Er ist seit 2009 in Kansas City angesiedelt und arbeitet dort zum Beispiel auch mit einem festen Trio. Unter anderem deswegen kam er dann auch dahin. So, Matt Otto Umbra und daraus die ersten drei Titel Little Things, Hawk und Musai.

Es ist jetzt 8:11, liebe Hörer, die Jazzzeit auf Radio Unerhört. Marburg, aktuelles, nicht neues, sondern aktuelles von amerikanischen Saxophonistinnen und Saxophonisten aus den USA, genau genommen die letzte Folge, der letzte Abend, vorläufig im Schwerpunkt Nordamerika. Und danach geht's dann weiter mit Deutschland und ergänzt um Österreich und die Schweiz, sicher bis Mitte nächsten Jahres. So, das war Matt Otto, der Saxophonist aus Kansas City mit seiner CD Umbra Origin Records von 23. Wir greifen erneut zu Jessica Jones und Tony Jones. Und diesmal hier Jessica Jones auch nur in Anführungsstrichen am Saxophon, nicht am Klavier. Und es läuft auch unter ihrem Namen, da steht sie also im Vordergrund. Jessica Jones Quartet Edible Flowers. Und sie kommen ja ursprünglich aus Kalifornien, haben wir gehört, sind dann nach New York, zwischendurch dann wieder zurück und dann wieder dahin. Und sie erhalten aber die Verbindung aufrecht nach Kalifornien. Und so war es hier, dass sie kurz vor Covid eine Tournee dort begonnen hatten und die wurde dann abgebrochen. Und dann sagten sie sich, ja, das alles, was wir da jetzt erarbeitet haben, so für die Katz, machen wir doch noch eine Aufnahme und haben halt das dann aufgezeichnet. So ist diese CD eben 20 aufgenommen worden, aber erst 25 erschienen, nach der, die wir ganz am Anfang gehört haben. Und der Schlagzeuger ist zum Beispiel auch aus Kalifornien, Destin Claiborne, und der Bassist ist Tomo Takeishi aus New York. Das zeigt so die beiden Beine, auf denen sie stehen. Und mit beiden spielen sie schon seit ihren 20ern zusammen, also eine gewachsene Verbindung. Jessica Jones Quartet Edible Flowers, wiederum auf ihrem Label Rover Records. Auch als Hardcopy liegt es vor. Und Tsumu Takeishi hören wir ja öfter in der moderneren New Yorker Szene. Zum Beispiel spielt er lange mit Thammy Sweatgild. Und wir hören drei Titel, in dem Fall wesentlichen von Jessica Jones Manhattan, Das Leben dort, No Relation, Just Us, mit ihrem Mann zusammen eben, das ist nicht nur eine Beziehung, ist und Higher Than von Jessica Jones. Jessica hat sich auch sehr stark intensiv beschäftigt mit Musik aus Haiti, aus der Karibik und aus Afrika. Und sie bekam auch mal ein Stipendium, um mit dem Saxophonisten Ken McIntyre zu studieren. Sie hat zum Beispiel gespielt, auch Entschuldigung, im Zusammenhang mit dieser Peter Apfelbaum Hieroglyphics-Geschichte mit Cecil Taylor, Joseph German, Don Cherry und ihr Mann auch mit Moore, Richard Abbins, Cecil Taylor, German, Don Cherry. Das gleicht sich natürlich teilweise. Und mit Apfelbaum ist Tony wirklich schon im Kontakt, seit er 14 ist. Also auch das eine lange gewachsene Geschichte.

Die CD Edible Flowers des Jessica Jones Quartet, unter anderem mit ihrem Mann am zweiten Saxophon und eben Stomu Takeishi am Bass. 20 aufgenommen, 25 herausgekommen, und als zweiten Titel hörten wir dann doch nochmal Bird's World von Connie Crothers, was wir am Anfang auch in der Duo-Version gehört haben. Habt ihr bestimmt bemerkt. So, wir greifen zu John Gunther. Und zwar Gunther mit TH, deswegen spreche ich das auch aus. John, wie man das im Amerikanischen ausspricht, bitte denkt es euch. 25 erschienen, Painting the Dream. Und das bezieht sich unter anderem darauf, dass seine Mutter Malerin ist und ihn geprägt hat und auch seinen Kompositionsstil ein bisschen davon abgeleitet hat oder sich hat davon prägen lassen, wie sie gemalt hat und wie sie mit Farben und Formen umgegangen ist. Und das zweite, das ist die Denver-Szene, und eine bestimmte Figur dort war der Trompeter Ron Miles, leider schon verstorben. Und von dem haben viele auf der Szene dort profitiert und gelernt und mit ihm gespielt, so eben auch John Gunther. Und wir hören drei Titel. Der erste ist inspiriert von Billie Eilish, sagte In Trace of Softness, so ihre Herangehensweise. Dann Mother Juggler, ein Titel tatsächlich von Ron Miles selber. Und dann Two Steps Forward.

Soweit John Gunther mit seinem Album Painting the Dream. John Gunther war im Übrigen mittlerweile an über 2 Dutzend Platten entweder als Leader oder als wesentlicher Mitspieler beteiligt. Und an den Tasten und am Gesang, da hörten wir Dawn Clement, die Sängerin und Pianistin, von der wir letztens auch das Album unter eigenem Namen kennengelernt haben. Und vorne auf diesem Album Painting the Dream ist auch ein Gemälde von der Mutter von John Gunther. Das gilt auch mit dem Gemälde vorne drauf für die nächste, letzte Platte der ersten beiden Stunden, nämlich das Mädler-Sextett River Path. Und da ist das Gemälde von der

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Guten Abend, liebe Hörer. Herzlich willkommen auch zum zweiten Teil der Jazzzeit mit aktuellem von Saxophonisten und einer Flötistin aus den USA, also Nordamerika. Und diesen zweiten Teil begrüße ich natürlich auch die Hörerinnen und Hörer von Radio Korax in Halle in der Saale. So, begonnen haben wir mit David Bodie und zwar in einer Live-Aufnahme, live at the 2026 New Orleans Jazz and Heritage Festival. Ein bisschen nach New Orleans klang das ja durchaus. David Bodie ist ein Saxophonist, den hatte ich mental erst nach Kanada gesteckt. Das war natürlich Quatsch und da habe ich ihn euch dann nochmal in einer vorherigen Ausgabe zu Saxophonisten der USA gespielt mit seinem Studio-Debüt. Und das ist jetzt ein Jahr später auch entstanden, eben eine Live-Aufnahme einer Big Band, die er in New York führt, in New Orleans führt und bei dem dortigen Festival hat auftreten lassen. Wir hörten Cold Train Funk, ein Titel von ihm. Ansonsten nimmt er auch gerne, haben wir gehört, so Nummern aus der Pop- und Rockmusik, Kenny Garrett, so Lennon McCartney, Radiohead und so weiter, Jeff Buckley, James Black, aber Cold Train Funk war von ihm selber und da hatte er auch das erste Solo selber am Altsaxophon. Und danach eben Airbag von Radiohead, das habt ihr vielleicht wiedererkannt. Also diese 22-Mann-Kapelle live auf dem Festival. Und zwar bei Monk Mix Recordings, das ist ein bekannter amerikanischer Toningenieur, der gerne Live-Auftritte aufnimmt und herausbringt. So, ich darf wieder nebenher hier rumfriemeln und wir kommen zu Justin Pierce, genau genommen Dr. Justin Pierce und zwar aus Texas. Sway heißt sein Album und ist ebenfalls ziemlich frisch erschienen im August, das letzte sogar gerade erst im September. Ein Album, wo auf dem größten Teil der Titel seine Frau mitsingt. Das schlabbern wir jetzt, weil es sich ja um eine Saxophonsendung handeln soll und hören drei Titel, die instrumental sind, zumindest den vorliegenden Informationen nach. Und zwar The Dirty Wind von Horace Silver, All Blues von Miles Davis und Any Sentimental Mood von Ellington. Und wie gesagt, Justin Pierce wirkt als auch in Texas, nicht nur die CDs dort aufgenommen, hat ansonsten also hervorragende technische Fähigkeiten, war Lead als Saxophonist der One O'Clock Lab Band 2012, hervorragendes Ensemble und stand auch schon auf der Bühne mit den Temptations, den OJs und Arturo Sandoval, also auch da durchaus eine Neigung zum nicht nur Jazz-Jazzigen.

Soweit der Saxophonist aus Texas, Justin Pierce, mit seinem Album Sway, selbst herausgebracht im August. Und bei Jody Gwynn hat man ja den Hove Silver Hard Pop sehr schön gehört. Und bei All Blues Miles Davis haben sie ein bisschen New Orleans drunter gepackt. Und als drittes dann das bekannte von Duke Ellington, In a Sentimental Mood. So, wir greifen zu einer Flötistin, die hatten wir vor Jahren hier auch schon mal, Ali Wyerson. Und ich habe gelernt, dass ja die Querflöte auch zu den Woodwinds, zu den Wind Instruments zählt, auch wenn da das jetzt gar nicht mehr die aus Holz sind wie die Traversflöten früher. Gut, und zwar The Ali Wyerson Quartet, selbst herausgebracht. Und sie sagt, sie hat früher schon bei verschiedenen durchaus renommierten anderen Plattenfirmen veröffentlicht, aber das ist die zweite, die sie doch selbst herausbringen wollte. Und das hängt unter anderem damit zusammen, dass sie sich in der Covid damit beschäftigt hat, zu bekannten Standards eigene Soli zu entwickeln und zu aufzuschreiben und dann eigentlich hauptsächlich für ihre erwachsenen Schülerinnen und Schüler da so alle möglichen technischen Finessen unterzubringen und dabei zu zeigen. Und das hat sie sich dann anverwandelt und dann auch live aufgeführt und wollte eben auch eine Platte dazu machen. So hören wir bei dem ersten Stück den Titel Solar von Miles Davis mit ihrem ausgearbeiteten Solo Chuck's Tune und dann eine eigene Komposition von ihr selber, Cold Snap. Das Ganze im Juni diesen Jahres erschienen, Ali Wyerson, The Ali Wyerson Quintet, Quartet und abgekürzt ACR Music.

das hier lädt. Jawohl, Panimo Cerro Torre heißt ihre CD. Ich darf vorlesen. Panimo, zeitgenössischer Trio-Jazz. Als sich Lukas Kemmler, Gitarre, Timon Krämer, Bass und Henning Katz, Schlagzeug 2022 in Hamburg zusammenfanden, verschmolzen sie ihre vielfältigen musikalischen Eindrücke zu einem individuellen Klanggeflecht. Eingängige Melodien, komplexe Rhythmen und packende Harmonien. Dabei präsentieren sie ihre Perspektive auf den zeitgenössischen Jazz und orientieren sich an der Musik, beispielsweise von Wolfgang Mutspielt und Brian Blade. Mit ihren Kompositionen, größtenteils aus der Feder des Gitarristen Lukas Kemmler, setzen sie sich die selbstgewählte Aufgabe, die Widersprüche zwischen Einfachheit und Komplexität, Spannung und Entspannung zu vereinen. Eine Dynamik, die das Zusammenspiel der drei Freunde und Musiker in kleiner Trio-Besetzung maßgeblich prägt. Sie traten unter anderem auf der Jazz Baltica, dem Futurum Jazz Festival und der Altonale auf. Im Juli 24 kam ihr erstes Album Cerro Torre heraus. Wie gesagt, jetzt am Donnerstag, 15. Oktober, 20.30 Uhr, Eintritt frei und nachher darf gegeben werden. Da wandert, glaube ich, so ein Sektkübel durch die Reihen. Und schon mal der Hinweis, am Samstag, dem 17. sind sie auch in Eschwege im E-Werk um 20 Uhr. Da kostet es dann aber regulär Eintritt. So, von dieser CD Panimo Cerro Torre die ersten beiden Titel, der Titeltrack und dann Blindflug.

Soweit der Konzerthinweis für den Different Club am Donnerstag. Es ist also jetzt 11:06, die Jazzzeit auf Radio Unerhört. Marburg noch bis Mitternacht, die Sendung zum Abschluss des Schwerpunkts Nordamerika zu Saxophonisten. Und wie gesagt, das ist der Donnerstag in der Cavite, wie wir gehört haben, sehr zu empfehlen. Different Club, Eintritt frei, 20.30 Uhr der Beginn. Und am Samstag dann in Eschwege im E-Werk um 20 Uhr. Panimo und ihre CD Cerro Torre von 24. Haben Sie dann da sicherlich auch dabei. So, kommen wir zu Rob Dixon, Naptown Soul. Das Label Strike Zone Records von Dave Stryker kennen wir ja. Und das ist so grob das, was man mit Soul Jazz beschreiben kann. Also gerne mal so eine Orgel dabei und so weiter. Und Naptown ist ein Moniker, also sozusagen der Volksmund sagt, ursprünglich hauptsächlich von den Afroamerikanern, die Bezeichnung für Indianapolis. Und auch wenn Rob Dixon ursprünglich in Baltimore in Maryland geboren wurde und in Atlanta in Georgia aufgewachsen ist, hat er doch den Großteil seines Lebens schon in Indianapolis verbracht und sich eben diese Melange dort zu eigen gemacht. Aus Indianapolis, das ist vielleicht bekannt, sind eine ganze Reihe berühmter schwarzer Jazzmusiker hervorgegangen. Insbesondere ist da prägend gewesen die Indiana Avenue, wo dann die entsprechenden Locations waren oder sind. J.J. Johnson, Freddie Hubbard, Wes Montgomery, Slide Hampton. Aber die Stadt und diese Avenue hat auch eine große Tradition über den Jazz hinaus. Und zwar von Blues, Gospel, sogar von Klassik, aber eben auch von Funk und Soul. Und so ist im Laufe der Zeit eben gerade in der Black Community diese Melange entstanden. Und Rob Dixon hatte er zum Beispiel eine ganze Reihe von Jahren gespielt, schon früh mit Illinois Jacquet. Das geht ja in die Richtung dem legendären Saxophonisten, aber auch moderner Versionen wie A Tribe Called Quest, Mike Clark von den Headhunters oder sehr interessant ebenfalls mit Charlie Hunter, dem Gitarreninnovator. Dave Stryker kennen wir, ist auch in diesem Bereich sehr schön unterwegs, haben wir ja schon immer wieder hier gehört. Also Rob Dixon, Naptown Soul, Tenor und Sopransaxophon, unter anderem mit Dave Stryker an der Gitarre, auf dem Label Strike Zone Records von Dave Stryker, erschienen im August, und daraus Sly Vibe, ein Titel von Dixon, Bumpin' on Sunset, ein Titel von Wes Montgomery, und dann Walking in Rhythm, ein Titel der Blackbirds.

Soweit der Saxophonist Rob Dixon mit seiner CD Naptown Soul auf dem Label Strike Zone Records von Dave Stryker, der ja auch mitgespielt hat. In diesem Sommer erschien. Indianapolis war das. So, wir kommen als vorletztes zu dem New Global Ensemble Dream Walking, einer CD vom Ende des letzten Jahres auf dem Label One World Records oder Music. Da gibt's dann diverse, die so ähnlich heißen, kommt man leicht durcheinander. Und der Saxophonist dabei ist Benjamin Boone, deswegen habe ich das hier in diese Sendung genommen. Benjamin Boone haben wir in diesem Jahr schon kennengelernt, ebenfalls mit seiner CD unter seinem Namen bei Origin Records, die er in Irland aufgenommen hat. Er hatte eine Fellowship von Fulbright und dort ging er erst nach Irland, hat mit Leuten dort gespielt und dort aufgenommen und er war auch in Ghana. Und Benjamin Boone war schon zum Beispiel im Reader's Polis Downbeat auf Platz 3, hat mit Leuten wie Brentford Marsalis oder Chris Potter gespielt, also eine anerkannte Größe des Jazz in Amerika, auch als Lehrer dort tätig. Und den Primus Inter Pares des New Global Ensemble, Stefan Frötsch, hat er 1995 in einer Künstlerkolonie in Florida kennengelernt. Stefan Pötsch, P-O-E-T-Z-S-C-H. Benjamin Boone und Stefan Pötsch. New Global Ensemble, Dream Walking. Und wir hören daraus drei Titel, und zwar The Parting Glass, also quasi wie mit Reinhard May zu sprechen, Ein letztes Glas im Stehen, Convergence und Friday Noon in Accra. Insgesamt sehr interessant setzt sich dieses Ensemble zusammen aus Leuten eben aus USA, Deutschland, Ghana, Mexiko und Irland, also eine ganz internationale Geschichte.

Soweit das New Global Ensemble Dream Walking of One World Records. Wie gesagt, Stefan Pötsch und Benjamin Boone sind da die beiden Hauptvertreter. So, Ende des letzten Jahres erschienen und wir kommen zu John Iverbagen zum Abschluss. Und zwar, die Jazzzeit hat ja ein paar Säulenheilige, ein paar Lebende, ein paar Tote und John Iverbagen ist einer davon und er schreibt uns, dass er im nächsten Frühjahr wieder eine CD herausbringt und zwar seine erste bei Pyroclastic Records von Chris Davis. Daraus ist er natürlich schon sehr stolz, er verspricht eine große Sache und wir freuen uns dann natürlich auch schon drauf. Und um uns die Zwischenzeit erträglich zu machen, hat er hauptsächlich als Nullen und Einsen zwei Bläser also Kompositionen veröffentlicht, und zwar einmal Metaharmonie und einmal Orbit. Metaharmonie dreht sich darum, er hat einmal gespielt im Museum in Basel, wo diese Soundskulpturen von Jean-Tony Gilly aufgebaut sind, die ja auch mit Instrumenten arbeiten, wo dann am Ende Klänge rauskommen, Metaharmonie Soundskulpturen. Das hat ihn angeregt, da hat er ein viersätziges Suite geschrieben, wie gesagt, 1, 2, 3, 4, 5, ein Quintett und dann eine Dirigentin, eine Leiterin und von Anthony Braxton beeinflusst eben eine Saxophon-Quintett-Trilogie, also eine Suite von 3 Stücken, Orbit Part 1 bis 3. Und da spielt er auch selber mit. Steve Wilson, Sopran-Saxophon, John Iverbagen, Mezzo-Sopran-Saxophon, John O. Gallagher als Saxophon, haben wir im Laufe des jetzigen Nordamerika-Schwerpunkts und der Saxophonsendung vorher ja auch kennengelernt. Hervorragender Techniker, hat sich auch theoretisch verdient gemacht um das Spätwerk von Coltrane, wo sich schon ein paar Leute dran abgearbeitet haben. Also auch eine interessante Sache. Seamus Blake, Tenorsaxophon und Karl Maraghi, Baritonsaxophon. Ich versuche jetzt hier also digital ans Laufen zu bringen. Orbit Part 1, A Look. Das Ganze auch, wie gesagt, auf seinem eigenen Label Ira Bagast erschienen, bei Bandcamp, digital, aber auch als limitierte CD-Version zu bekommen. Und wenn man auf das Cover guckt, was er dazu geschaffen hat oder hat schaffen lassen, da sieht man so richtig einen Herbststurm, passend zum Thema Winds. Die CD heißt Winds. Die Bäume biegen sich, fliegen schon halb aus dem Boden. Menschen ducken sich weg. Lose Kleinteile fliegen umher. Er meint aber in dem Fall auch, man kann sich natürlich von dieser Stimmung anregen lassen, passend zur Jahreszeit. Er meint aber auch eben das Atmen des Musikers, der ja mit dem Mechanischen des Instruments klarkommen muss und damit alle möglichen Sachen anstellen kann. Da hat er also alles Mögliche von reingepackt, ist ja selber ein ziemlicher Technikfuchs, auch wenn bei ihm sehr deutlich der Ausdruck im Vordergrund steht. Vielleicht kennen die Nerds ja das ein oder andere wieder, was er da für seine Leute vorgesehen hat. Also, soweit ich es hinkriege, John Iverbagen Winds, Orbit Part 1, A Look. Und nächste Woche geht's weiter mit dem Schwerpunkt Deutschland, wie gesagt, bis Mitte nächsten Jahres bestimmt. Und wir beginnen einerseits mit aktuellen Veröffentlichungen des Kölner Labels Klang Records, des Klang-Kollektivs, ältere und neuere, die sich gesammelt haben. Und im Night Jazz gibt es Ortmann. Und zwar Peter Ortmann ist ein Musiker, der mittlerweile längst in Lübeck residiert. Und er hat mir freundlicherweise ein paar CDs zur Verfügung gestellt. Und jetzt also, wie gesagt, in Widmung an Anthony Braxton von John Iverbagen, Winds, die Trilogie, die Suite Orbit. Macht's gut, bis nächste Woche. Euer Konstantin.

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2: Und damit einen wunderschönen guten Morgen hier auf der 95,9 bei Radio Korax und bei ganz vielen anderen freien Radios. Einen wunderschönen guten Morgen hier, unter anderem bei Radio Blau in Leipzig, bei den freien Radios Berlin-Brandenburg auf DAB+, bei Coloradio in Dresden, sowieso ganz Sachsen beim Rundfunkkombinat online, Radio Swupfurt in Frankfurt an der Oder sowie Radio Unerhört in Marburg auf der 90.1 oder beim freien Radio Stuttgart auf der 99.2, wo wir auch am Donnerstag senden. Donnerstag ist ja auch heute der 15. Oktober. Ich hoffe, Ihnen da draußen geht es gut. Sie sind gut in den Tag gestartet. Nur noch ein Tag Wochenende und so, bliblablub. Es ist 7.01 Uhr und wir haben ein richtig tolles Magazin vor uns, so wenn Sie denn weiter zuhören wollen. Wir wollen uns gleich dem Leben des Afrobeat-Pioniers und Widerstandkämpfers Fela Kuti widmen. Der hatte im Jahr 1938 Geburtstag und hätte heute Geburtstag gehabt. Außerdem danach im Programm heute. Entschuldigung. Außerdem danach im Programm heute noch die Rojava-Nachrichten, eine Diskussion um Climate Action. Climate Action needs nämlich informed debate. Klimahandeln braucht informierte Diskussion. Die These wird später hier diskutiert. Ist nicht so steil, finde ich persönlich. Ich weiß nicht, wie es Ihnen geht damit. Außerdem widmen wir uns in der ersten Stunde heute noch den Antifa-Wochen in Leipzig, die jetzt demnächst anstehen. Dazu haben wir ein kleines Interview für Sie vorbereitet. Außerdem, wenn Sie öfter hier eingeschaltet haben, wissen Sie, Donnerstag heißt auch immer Antifa-Nachrichten um 9 Uhr jeden Donnerstag hier im Morgenmagazin zu hören. Antifa-Nachrichten später. Und wenn ich darf, möchte ich auch noch zwei Highlights, die ich Ihnen vorbereitet habe, vorstellen. Und zwar zwei Live-Interviews, zwei Live-Gespräche, die wir hier vor uns noch haben. 38 werde ich mit Nina Vollbracht über ein spannendes Projekt sprechen, das Nukleus-Wohnen, was Wohnen neu denken möchte, vor allem flexibler. Das wird ganz spannend. Da gibt es ein Pilotprojekt, könnte man, denke ich, schon sagen, in Leipzig-Grünau, was ich mir am Wochenende mal angeschaut habe, worüber ich so ein bisschen gestolpert bin, muss ich ehrlich sagen. Ich hatte es gar nicht so auf dem Schirm. Da werden wir so drüber sprechen, wie so eine Sanierung und so ein Umbau von Wohnungen beziehungsweise auch spezifisch Plattenbauten so eine zukunftsweisende Richtung haben können. Das heute 8.30 Uhr hier im Morgenmagazin. Außerdem 9.30 Uhr habe ich die Sängerin von La Turbe zu Gast, Anne. Wir sprechen über das neue Album Brutal und was die Band gerade so bewegt. Wir schauen mal, wo es so in welche Richtung geht. Genau, das hier in der nächsten 3 Stunden zu hören. Ja. Machen Sie es sich doch erstmal noch bequem, ist ja erst um 7 oder weiß ich nicht, vielleicht sind Sie auch schon auf den Beinen, dann vielleicht ein bisschen langsamen Schrittes in diesen Donnerstag schreiten oder so, ist nur ein Vorschlag, keine Ahnung, machen Sie, was Sie wollen im Endeffekt. Ich habe hier auf jeden Fall ein Angebot dabei, womit wir hier reinstarten können musikalisch, um so eine kleine Brücke zu schlagen zu Afrobeat. Ist zwar eher so ein Disco-Track, aber auch auf jeden Fall Afro-inspiriert oder beeinflusst, würde ich sagen. Dann, wenn wir uns aber mit Fela Kuti beschäftigt haben, gleich nach dem Song, dann habe ich auch noch eine Afrobeats-Empfehlung dabei. Darauf können Sie sich jetzt in dieser ersten Viertelstunde hier im Morgenmagazin freuen. Aber jetzt erstmal Dizzy K mit African Jamboree, aber im Disco-Dub, in der Disco-Dub-Version.
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0: vom nigerianischen Künstler Dizzy K, den wir hier gerade im Morgenmagazin gehört haben, geht es jetzt weiter zum nigerianischen Musiker und Widerstandskämpfer Fela Kuti, der unter anderem auch als Begründer des Afrobeat gilt, aber vor allem auch auf den afrikanischen Kontinent heute sehr bekannt noch ist, vielleicht ein Kultstatus nach wie vor einnimmt, weil er ein Widerstandskämpfer eben auch war gegen diese weißen imperialistischen Mächte und deren Einflüsse oder Kolonialismus auf dem afrikanischen Kontinent. Vor allem war er bekannt für seine sehr, sehr kultige Präsenz und leider auch für sehr frauenfeindliche und homophobe Position. Sein Geburtstag, der heute am 15. Oktober 1938, also am 15. Oktober 1938 ist er geboren, Fela Kuti, der war für uns Anlass, mal einen differenzierten Blick in Fela Kutis Leben und Schaffen als Musiker, sowohl als Musiker als auch als Widerstandskämpfer zu werfen.
1: Musiker können Staatsfeinde sein, der Nigerianer Fela Kuti ist somit nur einer unter vielen. Doch keiner dieser Oppositionsmusiker erscheint uns schillernder als er. Noch hat Fela Kuti außerhalb Afrikas nicht den Status eines Bob Marleys, aber das könnte sich ändern, denn nach seinem Tod durch AIDS ist sein Bekanntheitsgrad eher steigend denn abnehmend. Was zuallererst seinem musikalischen Schaffen zu verdanken ist, das erst in den letzten Jahren auch außerhalb von Fela Kutis Heimatkontinent gebührend gewürdigt wird. Blicken wir zunächst einmal auf die Anfänge von Fela Kuti.
2: Fela Kuti wurde 1938 im Südwesten Nigerias geboren, in Abeokuta. Für die Yoruba, eine der größten ethnischen Gruppen des Landes, bedeutet der Name der Stadt unter den Felsen. Fela wuchs in einer gebildeten und äußerst engagierten Familie auf. Sein Vater war der Gründer der ersten Lehrergewerkschaft in Nigeria und seine Mutter eine feministische, antikoloniale Aktivistin.
1: Ein genauer Blick auf seine Jugend lohnt sich dabei sehr.
3: Fela und seine Geschwister sind in einer christlichen Familie aufgewachsen. Sie kamen in der Verwandtschaft und in ihrem Viertel mit der Yoruba-Kultur in Berührung. In der Yoruba-Kultur haben wir sprechende Trommeln. Das sind ganz besondere Instrumente, weil sie genutzt werden, um Yoruba-Sprache nachzuahmen. Yoruba ist eine tonale Sprache und die Musiker imitieren ihre Klänge. Daraus entstehen Lieder und Lobgesänge.
1: Nach Jahren der musikalischen Findung, eines Musikstudiums in London und einem davor abgebrochenen Medizinstudium erfand er Ende der 60er in Nigeria den Afrobeat.
4: Afrobeat ist Fellas Fusion aus traditioneller afrikanischer Musik, Highlife und Jazz. Er mischte alle Genres, die ihm gefielen, und hat seinen eigenen Musikstil hervorgebracht. Er wollte einen Sound schaffen, der in seiner Tradition verankert ist, der Wurzeln in seiner Kultur hat. Die Essenz des Afrobeats sind seine Rhythmen. Das war damals völlig neu. Es gab nichts in der Art.
1: Indie-Bands wie Vampire Weekend beziehen sich auf sie, sowie Damien Albarn von Blur und Tom York von Radiohead. Außerdem machen zig angesagte Labels nichts anderes als immer noch mehr Afrobeat-Platten von Fela, Epigoden für eine wachsende Hörerschaft auszugraben. Doch es würde nichts bringen, denn die Musik, so wollte es Kuti, soll letztlich unbedingt beim Hörer eine direkte Verbindung mit ihm und seinen Anliegen herstellen. Er wollte mit der Verbreitung der Musik, an der trotz seiner widerspenstigen Haltung gegenüber den Wertemechanismen der Plattenindustrie interessiert war, vor allem erreichen, dass er selbst bekannter wurde. Dass er diesen Bekanntheitsstatus erreicht hat, sieht man bei der Neuinterpretation seines Namens.
5: Die Buchstaben F-E-L-A bedeuten Forever Lives Afrobeat.
1: Die Machthaber in seiner nigerianischen Heimat waren für ihn vom wahren Geist Afrikas entfremdete Speichellecker imperialistischer Mächte, die er nicht nur als Musiker, sondern Che Guevara-mäßig mit Taten, symbolischen Gesten, dann mit der Gründung einer eigenen Partei und einer Präsidentschaftskandidatur herausforderte.
2: Die Militärdiktaturen, die seit Ende der 60er Jahre aufeinander folgen, und die Unterdrückung der Ärmsten. So heißt es bei ihm: Sie nahmen uns unsere Kultur, deshalb leidet der Schwarze heute. Sie nahmen uns unser Land, deshalb leidet der Schwarze heute.
1: Während eines längeren Aufenthalts in den USA in den 60ern las er gleich mehrfach die Autobiografie der US-Black Power-Symbolfigur Malcolm X. Der Wortgeber der Nation of Islam blieb ein Säulenheiliger für ihn im Shrine, seinem Club in Lagos, in dem er jahrelang fast täglich endlos lange Konzerte gab, hing immer ein Foto von ihm neben dem seiner Mutter. Die Ideologie der Nation of Islam und der Black Panther, die im weißen Mann den zu bekämpfenden Feind der Schwarzen sah, übertrug er auf die Verhältnisse in seiner Heimat. Um kulturelles und geistiges Zentrum der Welt zu werden, so glaubt er, müsste Afrika dennoch den Prozess seiner Verwestlichung beenden. Er sprach sich explizit gegen technischen Fortschritt aus und lehnte alles, was er nicht für wirklich afrikanisch hielt, ab. Wozu er kommunistische Ideen genauso zählte wie den Kapitalismus, auch Christentum und den Islam, die beiden vorherrschenden Religionen in Nigeria. Er gründete in Lagos, Kalkutta, eine Art Kommune, in der er wie ein Guru residierte und eine seiner Vorstellungen nach echtes afrikanisches Leben führte. Dazu gehörte auch die Fortführung der afrikanischen Tradition der polygamen Ehe. In einer Yoruba-Zeremonie heiratete er 27 Frauen, die gleichzeitig Sängerin und Tänzerin seiner Band waren. Er beschlief seine Frauen abwechselnd. Jede Nacht durften sich nach einem bestimmten Turnus zwei in seinem Schlafzimmer einfinden. Widerspruch duldete er nicht. Er war Umsorger und Tyrann gleichzeitig und durch homophob. Und wenn er es für nötig hielt, schlug er seine Frauen. Homosexualität und Feminismus hielt er für westliche Bedrohung traditioneller afrikanischer Werte. Größenwahn, Fanatismus, Sexismus, Ignoranz und Messianismus lassen sich schwer trennen. Bei Fela Kuti, wie ein afrikanischer Stammeskrieger, präsentierte er sich halbnackt auf seinen Konzerten. Er lehnte westliche Medizin ab und interessierte sich für Schamanismus und Geisterbeschwörung. Als besessener Freiheitskämpfer verdient Fela Kuti seinen Ikonenstatus. Zweimal wurde seine Kommune Kalkutta vom nigerianischen Militär gestürmt. Seine Frauen wurden vergewaltigt, seine Mutter aus dem Fenster geworfen, er selbst wurde verprügelt. Sie steckten ihn immer wieder ins Gefängnis und schlugen ihn. Am Ende war sein Körper völlig vernarbt von den Attacken. Seit Mitte der 90er Jahre wurde er still um Fela Kuti. Er starb am 2. August 1997 an den Folgen von AIDS. Die Existenz seiner Erkrankung hatte Fela Kuti stets abgestritten. Kondome waren seiner Meinung nach Mittel einer weißen Verschwörung, deren Ziel die Reduzierung der schwarzen Geburtenrate sei. Erst viel zu spät erklärte er sich bereit, sich ins Krankenhaus einliefern zu lassen. Die eindeutige Diagnose AIDS bekam er gar nicht mehr mit. Fela Kuti aber sagte: Die Schläge machen mich nur stärker. Und auf dem Cover seines Albums Sorrow, Tears and Blood sieht man ihn, wie er stolz seiner Verprügelei mit der Polizei eingepiekstes linkes Bein zeigt und dabei unbeirrt in sein Tenorsaxophon bläst.
0: Das war ein Porträt des Afrobeat-Pioniers und Widerstandskämpfers Fela Kuti. Ja, sehr spannende, komplexe Persönlichkeit, aber auch abgefahren, was der alles so gemacht hat, oder? Also ich habe danach eigentlich eher Lust, nicht unbedingt was von Fela Kuti zu hören. Sie können das natürlich mal für sich privat zu Hause recherchieren oder mal nachhören. Ist bestimmt auch spannend, dort mal so reinzugehen in diese Musik. Ich habe aber eine Freundin gefragt, was denn so tatsächlich aktuell ist im Afrobeat, was so die Trends sind, und sie hat mir erzählt, dass so in der UK und Frankreich das ein total wichtiger Part der populären Musik ist und sich auch viel mit Pop mittlerweile vermischt. Und genau aus diesem Bereich wollen wir, also in dieser Symbiose aus Pop und klassischen Afrobeat aus den 90ern und 2000ern, wollen wir auch bleiben. Mit der Künstlerin Amaré und dem Song SM Oh, sie ist tatsächlich aber nicht aus Frankreich oder UK, sondern aus, sie ist aus Ghana. Und Ghana und Nigeria sind auch so die Zentren des modernen Afrobeats, habe ich mir sagen lassen. Wir lassen jetzt aber erstmal diesen Morgen weiterhin einklingen mit SMO von Amare und hören uns mal an, wo dieser Afrobeat, der in den späten 1930er Jahren begründet wurde von Fela Kuti, so mittlerweile hingekommen ist.

0: 7.25 Uhr im Morgenmagazin der Freien Radios. Weiter geht's mit den Rojava-Nachrichten.
1: Nachricht aus dem Herzen der Frauenrevolution. Von Women Defend Rojava.
2: Liebe Freundinnen, Angriffe auf Symbole von Frauen gefährden das friedliche Zusammenleben. Nach der Ankunft terroristischer Gruppen in Hesseke in der vergangenen Woche haben verachtenswerte Angriffe auf die Werte, Symbole, Bilder von Gefallenen sowie Führungspersonen des kurdischen Volkes, insbesondere auf weibliche Führungspersonen, zugenommen. Diese Angriffe sind Teil der provokativen Politik jener Kräfte, die Konflikte zwischen den Völkern schüren und gewaltsam einen kurdisch-arabischen Krieg entfachen wollen. Diese rücksichtslose Haltung ist nicht nur eine offensichtliche Missachtung des Andenkens an die Gefallenen sowie der Werte der Bevölkerung, sondern auch eine gezielte Provokation, die das historische Bewusstsein, das historische Gedächtnis, die Ehre und den Freiheitswillen des kurdischen Volkes angreift. Kongrastar, der Dachverband der Frauenorganisation, verurteilte diese provokativen Handlungen und warnte vor Versuchen, Spaltungen zwischen den Gemeinschaften der Region zu schaffen. Der Verband betonte, dass Angriffe auf Symbole, die den Willen und die Freiheit von Frauen verkörpern, die Errungenschaften von Frauen und ihre Rolle beim Aufbau der Gesellschaft untergraben. Kongrastar hob außerdem die Bedeutung des Schutzes des gesellschaftlichen Friedens, der Stärkung des Zusammenhalts zwischen den Gemeinschaften und der Wahrung der Rechte aller Menschen hervor. Auch Rohan Mohammed, Sprecherin der Frauenverteidigungseinheiten YPG, warnte davor, dass Angriffe auf Symbole von Frauen sowie die Untergrabung ihres Kampfes und ihrer Opfer die Stabilität gefährden und Spaltungen verstärken. Sie hob hervor, welche positiven Veränderungen die Beteiligung von Frauen am politischen, gesellschaftlichen und organisatorischen Leben sowie den Selbstverteidigungseinheiten bewirkt haben. Sie betonte, dass die Anerkennung der Identität und des Willens von Frauen sowie die Gewährleistung ihrer Rechte und ihrer Teilhabe für jeden demokratischen Prozess in Syrien unerlässlich seien. Zudem forderte sie, die Verantwortlichen für die Angriffe zur Rechenschaft zu ziehen und entschieden gegen Versuche vorzugehen, Zwietracht zu säen. Hevrin Khelef, ein bleibendes Vermächtnis für ein demokratisches Syrien und die Freiheit der Frauen. Am 12. Oktober wurde des 7. Jahrestages der Ermordung von Hevrin Khelef, der Generalsekretärin der Partei der Zukunft Syriens, gedacht. Ihr Vermächtnis steht für das einer Frau, die sich mit großem Engagement für Demokratie, Pluralismus, Frauenrechte und den Aufbau von Brücken zwischen den verschiedenen Gemeinschaften Syriens eingesetzt hat. Hevrin Khelef und ihr Fahrer wurden 2019 während der türkischen Militäroffensive auf Serikanye und Gerispe erschossen und verstümmelt. Für ihren Tod verantwortlich gemacht wird Ebu Sharkra, der heutige Kommandeur der 86. Division der syrischen Armee. Die Partei der Zukunft Syriens rief die internationale Gemeinschaft dazu auf, die Verantwortlichen für ihren Tod zur Rechenschaft zu ziehen. Mit ihrer politischen Arbeit setzte sich Hevrin dafür ein, das Konzept der Staatsbürgerschaft, das friedliche Zusammenleben und die Ablehnung spaltender Rhetorik zu fördern. Gleichzeitig wollte sie die Beteiligung von Frauen am politischen Leben und an Entscheidungsprozessen stärken. Sie war entschlossen, den Anliegen der Menschen zuzuhören und Initiativen zu entwickeln, die der Gesellschaft zugutekommen. Zudem engagierte sie sich für den Erhalt von Sprache und Identität. Das Recht, die eigene Muttersprache zu sprechen, ist aktuell relevanter denn je. Trotz zahlreicher Proteste in den vergangenen Wochen hat die Übergangsregierung dieses Recht bislang nicht in die Praxis umgesetzt. Hevrin Khelef glaubte an die Bedeutung der Vereinigung kurdischer, arabischer und syrisch-aramäischer Frauen sowie an die Notwendigkeit, alle Gemeinschaften Syriens in den Aufbau einer demokratischen Zukunft einzubeziehen, die Frauenrechte ohne Diskriminierung garantiert. Ihre Ideen und ihr Kampf sind heute relevanter denn je. Im Gedenken an ihr Leben und Wirken wurde bei den Gedenkveranstaltungen ihre Vorreiterrolle für die Frauen und die Gesellschaft Syriens hervorgehoben. Vertriebene Familien kehren in ihre Heimat zurück. Schritte in Richtung Stabilität und Perspektive. Die Bemühungen, vertriebene Familien die Rückkehr in ihre Heimat zu ermöglichen, wurden in dieser Woche fortgesetzt. Nach Jahren der Vertreibung und Not brach der fünfte Konvoi auf. Er umfasste 385 Familien, die in die ländlichen Gebiete von Zerikanie, Tiltemir und Zirgan zurückkehren wollten. Bei dem Versuch zurückzukehren mussten rund 25 Familien aus dem Dorf Said al-Darbo im Umland von Zerikanie am Dorfrand ihre Zelte aufschlagen und dort bleiben. Sie waren dazu gezwungen, nachdem ihnen der Zugang zu ihren Häusern durch türkische Streitkräfte verwehrt worden war, die weiterhin das Dorf kontrollieren. Die Gesamtzahl der Familien, die im Rahmen der fünf Konvois zurückgekehrt sind, beläuft sich inzwischen auf 2510. Mehr als 12.000 Familien warten jedoch weiterhin darauf, sicher in ihre Heimat zurückkehren zu können. Die Rückkehrkonvois geben Familien Hoffnung, die jahrelang unter Vertreibung gelitten haben. Zugleich verdeutlichen sie die Verantwortung gegenüber den tausenden Menschen, die noch immer auf ihre Rückkehr warten. Eine sichere und dauerhafte Rückkehr für alle vertriebenen Familien zu gewährleisten, ist weiterhin unerlässlich, damit diese wieder in Sicherheit und Würde leben können. Politischer Dialog über die kurdische Frage und die Zukunft Syriens. Maslum Abdi, Berater des syrischen Präsidialamtes, hat sich mit Massoud Barzani, dem Vorsitzenden der Demokratischen Partei Kurdistans, KDP, in der autonomen Region Kurdistans im Irak getroffen. Beide Seiten tauschten sich über die aktuellen Entwicklungen aus und erörterten die kurdische Frage sowie mögliche Schritte zur Lösung offener Probleme. Ziel ist es, die Stabilität und den Zusammenhalt der Kurdinnen und Kurden zu stärken. Das Treffen findet vor dem Hintergrund anhaltender politischer Veränderungen statt und unterstreicht die Bedeutung von Dialog, gegenseitigem Verständnis und gemeinsamen Bemühungen um tragfähige Lösungen. Diese sind dringend erforderlich, insbesondere bezüglich Fragen rund um die Rechte der verschiedenen Gemeinschaften und der Zukunft Syriens. Während der Kampf für Rechte, Freiheit und ein friedliches demokratisches Zusammenleben weitergeht, senden wir euch revolutionäre Grüße aus Rojava.
3: Und so sicher, wie morgen die Sonne aufgeht, so sicher wird diese Revolution siegen.

0: 7.47 Uhr hier im Morgenmagazin der Freien Radios. Schönen guten Morgen.
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0: Was heißt Antifaschismus für Sie? Ich möchte mal starten mit einem Zitat der Gruppe Alea. Antifaschismus ist nicht nur der Kampf gegen konkrete Nazis und ihre Organisationsstrukturen, er ist auch die anhaltende Anstrengung, uns in Gedanken gegenüber den sich verhüllenden und verbergenden Verhältnissen zu behaupten, zu schauen, dass man sich als Mensch begreift und verwirklicht, um den anderen überhaupt als einen erkennen zu können. Das ist ein Zitat der Gruppe Alea, die unter anderem zu den Antifa-Wochen in Leipzig einladend, beginnend am morgigen Freitag. Massive Aktion, eine Sendung, die hier bei Radio Korax sendet, hatte Alea zu Besuch in ihrer Sendung. Und zuerst haben die beiden Sendungsmachenden gefragt, was ausschlaggebend war, denn ausgerechnet die Antifa-Wochen jetzt in Leipzig zu organisieren.
3: Ja, letztes Jahr war eigentlich einer der ausschlaggebenden Gründe, dass wir uns schon im Vorhinein irgendwie mit verschiedenen Gruppen, die dann auch alle an dem Programm beteiligt waren und ihre Veranstaltung da organisiert haben unter diesem Dach der Antifa-Wochen, schon vorher den Kontakt gesucht hatten, weil wir den Eindruck hatten, wir haben zu vielen den Kontakt einmal verloren oder das Thema Antifa rückt generell in den Hintergrund und wir so ein bisschen Ausschau gehalten haben, wer ist denn noch da oder wer ist neu dazugekommen und wer hat wirklich auch den Fokus auf diesem Thema und nicht auf anderen. Das einfach daran liegt, dass für uns das Thema Antifa ganz zentral ist bei all den anderen Problemen, die es in der Welt gibt. Und von daher sozusagen für uns klar war, es braucht wieder so Antifa-Wochen, um dieses Thema auch stark zu machen und auch so ein bisschen aus dem Fahrwasser anderer Themen, wo es dann so mitschwingt, vielleicht rauszuholen, die dann manchmal aktueller sind oder mehr Menschen ansprechen vielleicht auch.
4: Ihr habt einen Aufruf geschrieben und ich würde gerne zu Beginn unseres

0: ihr da vor Augen und auch erklären eben, welche Entwicklungen ihr in dem Zusammenhang beobachtet, was euch ja auch mitveranlasst, weiterhin eben die Antifa-Wochen zu organisieren und darüber hinaus antifaschistisch unterwegs zu sein.
1: Genau, ich denke, das passt ganz gut zusammen, weil das auch einer der, also das, was wir unter dieser Krise verstehen, der Hauptmotivationspunkt ist, diese Wochen und die andere antifaschistische Arbeit irgendwie Jahr und Tag zu machen. Wir verstehen unter der Krise, die wir auch in dem Aufruf nennen, weshalb wir sie jetzt auch nicht weiter ausbuchstabieren, maßgeblich eigentlich den drohenden Zusammenbruch der bürgerlichen Gesellschaftsordnung, vor allem auch angetrieben durch den faschistischen Durchmarsch in vielen Gesellschaften, der droht, weshalb wir auch natürlich konstatieren müssen, dass die Verhältnisse wirklich nicht besser geworden sind. Es gibt sehr viele Probleme in diesen bürgerlichen Gesellschaften, denen wir jetzt hier leben, von denen die diese Gesellschaft auch in einer Vielzahl behaupten würde, dass sie sozusagen, wenn sie denn, dass sie zu lösen sind innerhalb dieser bürgerlichen Gesellschaft, das kann man bezweifeln. Was für uns nur feststeht, ist, ohne diese Gesellschaft, in der wir derzeit leben und ohne die Verhältnisse, die immer schlechter werden, sozusagen in einer faschistischen Gesellschaft, die danach kommen könnten, würden wir keiner dieser Probleme irgendwie noch begegnen, sondern es würde eigentlich nur noch auf eine gewalttätige Auseinandersetzung, die für uns Kernmerkmal auch des Faschismus ist, hinauslaufen. Weshalb für uns die Krise eigentlich generell die Krise der bürgerlichen Gesellschaftsordnung ist. Und da fallen dann natürlich andere Probleme drunter. Das ist klar, Krieg, Klima, weltweite Armut, Flucht. Und genau, wir nennen es die eine Krise und buchstabieren es dann sozusagen jetzt nicht weiter aus von Klimakrise, Militarisierung oder so weiter.
0: Ja, und mit Blick in euer Programm kann man ja auch sagen, dass eben Antifaschismus, wie ihr ihn versteht, nicht nur meint, ein Abwehrkampf gegen organisierte Neonazis, sondern dass es auch mit einer Haltung zu tun hat, mit einer Auseinandersetzung mit den Verhältnissen, mit einem Verstehen wollen, warum die Verhältnisse so sind, wie sie sind. Und entsprechend ist eben euer Programm der Antifa-Wochen gestrickt. Welche Fragen und Themen wirft ihr im Rahmen der Antifa-Wochen auf? Du hast jetzt auch schon genannt, dass es sehr vielfältig ist. Vielleicht möchtest du ein paar Sachen rauspicken, die das ein bisschen plastischer machen.
1: Also es ist ja ein bisschen so, dass wir als Gruppe, jetzt als Alea, die das Ganze maßgeblich organisiert oder ins Leben gerufen hat, nur einen kleinen Teil der Veranstaltung selber stellen, sondern bei dem Rest sozusagen auf die Gruppen, die wir gut kennen, vertrauen. Und es gab da auch nie Disput jetzt irgendwie zu verschiedenen Veranstaltungen. Aber ich glaube, was alle verbindet, ist der Wunsch, sich die Dinge und auch die Bedrohungen in der Gesellschaft vor denen nicht zurückzuschrecken oder sich zu einfache Antworten zu geben oder auf Antworten zurückzugreifen, von denen man schon meint zu denken, sie in der Tasche zu haben und damit zu wissen, was zu tun ist, sondern sich vor allem auch als antifaschistische Bewegung, wenn sie denn überhaupt noch so groß ist, dass sie eine Bewegung ist, anzuerkennen. Man ist marginalisiert, die gesellschaftlichen Verhältnisse sind unglaublich verstellt und es ist sehr kompliziert und komplex. Es entwickelt sich unglaublich schnell. Es ist, wenn dann, eine Riesenkrise mit verschiedenen Problemen, die einzelne Menschen und auch ganze Gesellschaften überfordern. Und unser Wunsch ist, versuchen, Momente zu finden, in denen man doch einen kühlen Kopf bewahrt, sich daran erinnert, was Gesellschaftsanalyse sein kann, was ein Verstehen von gesellschaftlichen Problemen bedeutet, anstatt schon gleich aufzurufen mit der vorgefertigten Antwort und nur noch die Richtung vorzugeben, in dem im besten Fall mobilisiert wird, sondern wir wollen eigentlich sowohl dazu die Leute motivieren, vielleicht, wenn wir denn überhaupt Leute motivieren wollen, selber zu denken, dass autonome Politik, die wir in den Vordergrund stellen, auch so zu verstehen, dass da immer ein autonomes Denken dazu gehört, sich selber ein Bild von den Dingen machen, sich selber zu organisieren, anstatt sozusagen gleich in die nächste große Organisation und das die Antwort zu stürzen, die sozusagen dann selber wieder größer als man selber ist, sondern sich selbst ein Bild von den Dingen zu machen. Und ich glaube, da sind wirklich sehr unterschiedliche Veranstaltungen jetzt in der Woche dabei, von Tagesseminaren, die sich historisch auseinandersetzen, von ganz aktuellen informativen Veranstaltungen zu Nazi-Strukturen in der Stadt. Für uns jetzt als veranstaltende Gruppe Alea ist, glaube ich, zentral auch die Podiumsdiskussion, die wir am Anfang anbieten, mit Genossinnen ja auch aus Halle, aber vor allem aus Sachsen-Anhalt, von Korax wird ja auch wer dabei sein, denn wir wissen ganz genau, dass in spätestens 3 Jahren Landtagswahlen in Sachsen sind. Wir wissen, dass nächstes Jahr in Leipzig Bürgermeisterinnenwahlen sind und es kann auch jederzeit ja eine Bundestagswahl vor der Tür stehen. Und wir erhoffen uns, dass die Auseinandersetzung jetzt beispielsweise mit der Wahl in Sachsen nicht erst in 2,5 Jahren beginnt, wenn die Wahl dann schon ein halbes Jahr davor ist, sondern wir zum Beispiel auch aus so einer Veranstaltung wie dem Podium, dass Leute da aus den Perspektiven, die andere einbringen aus Sachsen-Anhalt, die sozusagen gerade da total im Feuer stehen und diese harte Zeit der vor den Landtagswahlen und der Entwicklung dahin irgendwie auch hinter sich haben. Und was die Umfragen angeht, sieht es in Sachsen ja nicht viel besser aus, dass zum Beispiel Leute

0: da was mitnehmen und Anregungen finden oder Inhalte finden, die ihnen bei den kommenden Auseinandersetzungen helfen können. Und im besten Fall natürlich sie auch eine Vorstellung davon bekommen, wie sie sich organisieren können, auch ganz zentral abseits von eventuellen Massenveranstaltungen, auf die man dann selber nur warten kann, sondern die Dinge vielleicht dann auch selber in die Hand zu nehmen.
1: Tagesseminare in der Translib habe ich gesehen. Eine Radtour ist geplant. Outside the Box, die vorstellen, wie sie arbeiten. Also sehr, sehr vielseitig und viele verschiedene Gruppen. Ich habe das Programm gelesen und habe mich auch so ein bisschen nicht gewundert, aber dachte, naja, in Leipzig ist die Welt zwar nicht in Ordnung, aber es gibt auf jeden Fall einige Gruppen, die wirklich gute Arbeit leisten. Was erhoffst du dir denn so davon, die jetzt auch im Rahmen dieser Wochen zusammenzubringen oder darüber hinaus das auch anderen vorzustellen, mal abseits von Denkanstößen geben?
0: Ich glaube, ganz wichtig wäre schon das, was du eigentlich gesagt hast, zu zeigen, dass es diese Gruppen gibt. Denn wir haben gerade auch in politischen Auseinandersetzungen eigentlich den Eindruck, dass sehr viele sehr laute Gruppen und Akteure irgendwie so vermeintlich eine politische Stimmung bestimmen, aber es ganz viele andere Gruppen gibt, die vielleicht nicht so wahrgenommen werden, die aber seit Jahren wichtige politische Arbeit leisten und gerade für das Thema Antifa eigentlich hier auch in Leipzig sehr zentral sind. Und die antifaschistische Arbeit der letzten Jahre und Jahrzehnte hat ganz maßgeblich dazu beigetragen, dass es überhaupt heute diese Möglichkeiten hier in der Stadt gibt und die ganzen Gruppen. Und die präsent zu machen und das auch ganz klar verbunden mit den Räumen, in denen die Veranstaltungen stattfinden. Denn die sind auch nicht beliebig, sondern wir haben schon versucht, möglichst die Räume anzusprechen, die auch ganz eng mit dem Inhalt verknüpft sind, aber auch mit den Gruppen, die das vorstellen. Also die Räume, in denen die Gruppen auch selbstständig ihre anderen Veranstaltungen machen, vielleicht auch ihre Pläne. Und somit nicht nur eine autonome Politik jetzt in den Vordergrund zu stellen und dazu anzuregen, sich selbst zu organisieren, anstatt sozusagen zu Veranstaltungen zu gehen, die einem nur sagen, wo man das nächste Mal hinzufahren hat und wenn man sich wo einzufinden hat, das so ein bisschen zu zeigen mit den Orten und den Gruppen und diese Organisation vorzustellen und dazu anzuregen, sich da auch im besten Fall einzubringen, wenn Gruppen denn daran Interesse haben. Das ist natürlich unterschiedlich.
1: An wen richtet sich denn die Veranstaltungen, die da im Rahmen der Antifa-Wochen laufen werden? Muss man sich da zu bestimmten Veranstaltungen anmelden vorab? Was mache ich, wenn ich nicht aus der Stadt komme, vielleicht auch von weiter weg anreise? Wie kommt man mit euch in Kontakt?
0: Genau, also allein für die Kontaktaufnahme ist natürlich erstmal die Website, die wir dieses Jahr auch neu eingerichtet haben, zentral und der Kontakt dort. Aber dann gibt es verschiedenste offene Abende, also es sind eigentlich alle Veranstaltungen offen. Ich glaube, man muss sich in der Translib, ist es gut, sich anzumelden für diese Tages- und Lektüreseminare, aber sonst bedarf es nirgends irgendeiner Anmeldung, soweit ich weiß. Und dann haben wir eigentlich immer darauf geachtet, dass es nach einigen Veranstaltungen ganz bewusst offene Kneipenabende gibt, andere aber auch Orte mit im Programm aufgenommen sind, die einfach nur darauf hinweisen, dass sie immer jeden Montag ihre Küfer haben oder ähnliches, wo man zusammenkommen kann. Und uns würde es natürlich schon total freuen, wenn Leute einfach ein paar neue Bekanntschaften knüpfen und sich vielleicht auch in diesen so bedrohlichen Zeiten mit ihrem Wunsch, die Sachen vielleicht ein bisschen reflektierter und ein bisschen tiefergehender anzugehen, als nur auf der Ebene von den altbekannten Parolen, sich gar nicht so allein zu fühlen. Denn das ist natürlich auch mit solchen Ergebnissen, wieder bei der Landtagswahl in Sachsen-Anhalt, ist dieses Thema der Einsamkeit natürlich für viele Menschen ganz präsent. Und wir wollen natürlich auch mit den Veranstaltungen Orte schaffen, an denen es möglich ist, zusammenzukommen und jetzt nicht so, sich vielleicht auch gar nicht so einsam und allein auf weiter Flur zu fühlen.
2: Sagt eine Person der Gruppe Alea aus Leipzig, die unter anderem die Antifa-Wochen in Leipzig organisieren, die ab morgen Freitag beginnen, massive Aktion. Das war eine Übernahme von einem Interview, ein Gespräch der Sendungsreihe Massive Aktion, die hier bei Radio Korax immer an jeden zweiten Samstag des Monats 18 Uhr läuft. Weitere Informationen auf www. Antifa-Wochen.org.
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2: Und ihr seid hier nicht nur bei Radio Korax, ihr seid im Morgenmagazin im Sendeverbund. Sowohl bei Radio Korax auf der 95,9 als auch bei den Freien Radios Berlin-Brandenburg auf DAB+, bei Radio Blau in Leipzig, bei Kohleradio in Dresden sowie im Rundfunkkombinat in Sachsen. Radio Subfurt, Frankfurt an der Oder, Radio Unerhört in Marburg, als auch bei dem Freien Radio Stuttgart. Schönen guten Morgen, egal wo Sie gerade zuhören. Wir hören jetzt ein bisschen Cozy Müller, Media Maniac.

Und ich möchte Ihnen noch einen kleinen Ausblick geben, was Sie die nächste Zeit erwarten wird. Wir machen gleich hier weiter mit Veranstaltungshinweisen und Terminen, die wichtig sind. Dann 8.30 Uhr habe ich live hier zugeschaltet Nina Vollbracht. Wir reden über eine neue Form des Zusammenwohnens vielleicht oder zumindest des Umbauens. Nukleuswohnen, gleich 8.30 Uhr hier im Morgenmagazin, gefolgt von den Antifa-Nachrichten. Und schließlich 9.30 Uhr auch wieder live hier im Magazin La Turbe, sprechen über ihr neues Album Brutal.

0: Und diese Nachricht hat mich heute Morgen sehr gefreut. Das inklusive Radioprojekt Irre Leicht, was hier bei Radio Korax angesiedelt ist, hat einen sehr verdienten Preis in Höhe von 4.000 Euro gekriegt, den Albert Earl Hirschman Voice Preis. Und zwar wurde die Sendung Federleicht besuchen das ehemalige KZ Buchenwald prämiert. Dies auch nachhörbar auf radiokorax.de. Vielleicht einfach in der Suchmaschine Ihrer Wahl Federleicht besuchen die Gedenkstätte Buchenwald eingeben. Dann sollten Sie es eigentlich einfach finden. Oder direkt auf der Plattform Mixcloud nachschauen. Da finden Sie das auch. Irre Leicht ist ein Angebot, was Menschen mit Unterstützungsbedarf unterstützt dabei, Medienschaffende zu werden. Und die Sendung im Spezifischen hat es geschafft, Erinnerungskultur durch leichte Sprache für alle zugänglich zu machen. Die Jury hat dabei hervorgehoben, dass politische Bildung und historische Erinnerung keine exklusiven Räume sein dürfen und auch wie wichtig barrierearme Angebote für die demokratische Teilhabe sind. Also meine Gratulation geht raus an die Redaktion Federleicht und auch das Projekt Irreleicht. Immer hier samstags, glaube ich, zu hören bei Radio Korax. Tolle Sendung. Ja. Und außerdem eine freudige Nachricht, die ich heute auch wahrgenommen habe, heute Morgen. Gestern wurde nämlich auch der Taz Panther-Preis in Hamburg verliehen.
1: Unser diesjähriges Motto lautet unabhängig, kritisch, resilient, Medien von unten. Wir zeichnen heute Initiativen und Medienprojekte aus, die Haltung zeigen. Aus der Zivilgesellschaft, Zivilcourage ist ja eine der drei Kernsäulen der Taz Panther Stiftung. Initiativen, die hingucken, wo andere wegschauen, die unabhängig von großen Verlagen oder finanziellen Schwergewichten Berichterstattung von unten machen, nah an den Menschen, vor Ort, in der Nachbarschaft, in den Hörsälen, in Haftanstalten oder digital.
0: Das sagt die Journalistin und Leiterin der Panther-Stiftung Gemma Teresa Arria, die einleitende Worte an die Zuschauenden im Livestream gestern Abend gewidmet hat. Das Ganze kann man auch noch bei YouTube unter anderem nachschauen. Taz Panther-Preis. Die Nominierten zeigen spiegeln diesen Diversitätsanspruch von Medien von unten wieder, finde ich ganz schön. Ich möchte mal kurz ein bisschen was vorstellen. Also da war zum Beispiel nominiert Rums, das ist ein Lokalmedium aus Münster. Der Lichtblick, eine Gefangenenzeitung aus Berlin. Nah dran, Medien für alle, das ist Medienbildung für junge Menschen. Unaufgefordert, eine Berliner Studierendenzeitschrift, die auch tolle Arbeit macht. Bernd Media aus dem Ruhrgebiet, vor allem für Kulturformate bekannt. Und auch Radio Connection aus Berlin, die Radio machen, so ähnlich wie wir. Man könnte vielleicht sagen, ein Schwesternradio von uns. Und nicht zuletzt waren auch wir nominiert, Radio Korax. Es wurden zwei Preise verliehen, ein Publikumspreis, über den online abgestimmt werden konnte, als auch ein Jurypreis.
2: Unabhängige Medien von unten sind preiswürdig, weil sie so Sichtbarkeit herstellen, weil sie auf ehrliches Interesse setzen müssen, weil sie auf kritische Nähe setzen, die sich nicht gemein macht, weil sie ganz unterschiedliche Widerstände für einen Austausch überwinden. Der Preis der Jury geht an Der Lichtblick.
0: Ja, Der Lichtblick ist die am längsten durchgängig herausgegebene deutsche Gefangenenzeitschrift in der Justizvollzugsanstalt Tegel in Berlin und wird auch in Eigenverantwortlichkeit der Gefangenen erstellt. Das ist deutschlandweit die einzige unabhängige und unzensierte Gefangenenzeitschrift, die es gibt, die den Jurypreis der Taz Panther Stiftung gewonnen haben.
3: Da fassen wir halt Urteile zusammen, die in Bezug auf den Strafvollzug getroffen worden sind. und detaillieren sie, klären die Gefangenschaft über gewisse Themen auf, um mit der Rechtsprechung dann halt auch zu unterstützen.
0: So beschreibt das einer der Macher im Livestream gestern von der Preisverleihung. Und den Publikumspreis, über den Sie, liebe HörerInnen, vielleicht auch abgestimmt haben, konnten wir Radio Korax für uns gewinnen. Begleitet von einer Rede von der Autorin Elke Schmitter, die ich auch noch mal kurz hier vorstellen möchte.
4: Die meisten Stimmen in diesem Jahr gehen an ein Projekt, das es schon lange gibt, so lange, dass es eigentlich kein Projekt mehr ist, sondern eine stabile Größe in seiner Stadt und seiner Umgebung. Ein Ort für alle, die sich beteiligen wollen, eine pulsierende, unentwegt wachsende, sich bewegende Einheit. Ein Medium für viele Stimmen, die von ihrer Gegenwart erzählen, die sie aktiv gestalten und die immer neue Verbindungen knüpfen in diesem kostbaren Netz, in dem wir alle leben und uns, wenn es gut geht, wirklich begegnen. Voneinander erfahren, um das hier und jetzt zu einem sinnvollen, guten Ort zu machen. Ich gratuliere mit 6 weinenden und einem lachenden Auge zum Taz-Panther-Preis 2026, aber auch mit großer Freude dem Radio Korax, Freies Halle.
0: Publikums- und Jurypreis sind jeweils mit 5.000 Euro datiert. Herzlichen Glückwunsch an Der Lichtblick, die Gefangenenzeitung und auch an Radio Korax für diesen Gewinn der Summe und der Auszeichnung und Öffentlichkeit, die damit einhergeht. In diesem Sinne, wir senden weiter. Unterstützen Sie ruhig Ihr liebstes freies Radio oder auch Radio Korax mit dem Freundes- und Förderkreis.
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Nein, danke, waren das, die heute tatsächlich auch im Rabatz in Halle an der Saale auftreten werden. Die Türen sind ab 19 Uhr geöffnet. Das Ganze soll um 20:30 Uhr starten. Ist Teil der Reihe Donnerstagkonzerte im Rabatz. Wenn Sie da hingehen wollen, die Adresse ist am Galgenberg 4 in 06118 Halle an der Saale. Ist so der Eingang. Lassen Sie sich nicht davon abschrecken beim Kleingarten. Ist so ein Kleingartenverein-Eingang einfach. Sieht ganz schnuckelig eigentlich aus. Und nein, danke, die werden nicht alleine auftreten, sondern heute zusammen mit Ursula, die ich auch schon mal die Chance hatte, gesehen, also mal gesehen habe und die auch ähnliche Musik, würde ich sagen, machen. So sind die Punk-Pop, der auch sehr witzig ist. Da hören wir auch noch mal kurz rein.

0: Ursula, heute Abend im Rabatz ab 19 Uhr starten die Türen, 20.30 Uhr geht es dann los mit den Konzerten. Und das war schon ein etwas ausführlicherer Veranstaltungshinweis für heute Abend. Jetzt wollen wir aber auch nochmal in die Regionen der anderen freien Radios, die hier natürlich auch dazu geschalten sind, die hier auch das Morgenmagazin mitgestalten und empfangen, reinschauen. Es gibt noch ein paar Veranstaltungen zu hinweisen.
1: Nun, da sich der Vorhang der Nacht von der Bühne hebt, kann das Spiel beginnen, das uns vom Drama einer Kultur berichtet.
0: Und zwar auch heute am Donnerstag ab 13.30 Uhr, wenn Sie heute tagsüber noch nichts zu tun haben und einen kleinen Ausflug nach Leuna machen wollen. Dort wird im Kulturhaus was stattfinden. JTC trifft Region oder JTC als ein Saalekreis-Netzwerktreffen des Just Transition Centers mit Podien und Vorträgen, darunter unter anderem zu usbekisch-deutscher Arbeitsmigration, Energiespeicherung im Strukturwandel und auch Klebstoff nach dem Vorbild der Natur und der Frage, wem gehört die Technologie? Alles sehr spannend. Heute im Kulturhaus in Leuna, schon ab 13.30 Uhr. In Leipzig wird in der Meuterei ab 19 Uhr auf der Zollschuppenstraße 1 der Auftakt der anstehenden Antifa-Wochen in Leipzig zum Thema der Landtagswahlen in Sachsen-Anhalt stattfinden. Wenn Sie schon ein bisschen länger eingeschaltet haben, haben Sie vielleicht schon davon gehört. Wir haben vorhin mit den VeranstalterInnen unter anderem von Alea gesprochen. Heute der Auftakt der anstehenden Antifa-Wochen ab 19 Uhr in der Meuterei in Leipzig. Außerdem heute wiederum 19 Uhr Technokeller im Café Köpenick in der Seelenbergstraße 54 in Berlin. Dort kann man, wenn man dem gewogen ist, doch mal das DJing ausprobieren. Ist sowohl für AnfängerInnen als auch für Erfahrene geeignet. Wenn Sie in Dresden sind, dann empfehlen wir Ihnen den regelmäßig stattfindenden queeren Spielabend, der dort in der Mommsenstraße 5 ab 18 Uhr stattfinden wird in Dresden. Mehr dazu unter terminal.digital/events. Und wenn Sie in Potsdam sind, dann empfehlen wir Ihnen im Filmmuseum in der Breitenstraße 1a in Potsdam das Kino gegen rechts. Dort findet der Film Möllner Briefe, wird heute gezeigt. Habe ich selbst auch schon gesehen. Sehr bewegend und wichtig, sich den anzuschauen. Kann ich Ihnen sehr ans Herzen legen. Und außerdem heute, wie gesagt, ich wiederhole es nochmal, am Geigenberg 4 im Rabatz Nein Danke und Ursula Bands aus, die heute in Halle an der Saale spielen werden. Das waren die Veranstaltungshinweise erstmal. Wir melden uns nochmal mit welchen wieder, und zwar 9:45, wenn Ihnen das noch nicht ausgereicht hat. Wir bleiben hier im Musikmorgenmagazin, werden wir gleich live sein. Und zwar werden wir mit Nina Vollbracht über das Nukleuswohnen sprechen, ab 8.30 Uhr hier im Morgenmagazin.

8:25 Uhr hier im Morgenmagazin der Freien Radios und ich habe noch einen kleinen Nachtrag für Veranstaltungen, wenn Sie in Halle an der Saale wohnen oder auch in Leipzig, kann man ja mal rüberfahren. Die kritischen Einführungswochen werden noch bis zum 23. Oktober stattfinden hier, unter anderem mit so schönen Veranstaltungen wie heute ein Baumkletter-Skillshare, der ab 14 Uhr stattfinden wird, als auch das sozialistische Erste Grillen, was heute Abend stattfinden wird. Mehr Informationen zu allerlei Vorträgen, Workshops, Führungen und so weiter und so fort gibt es auf kew-halle.de.

0: A new town with an old sense of community war das vom Warrington Runkern New Town Development Plan von der Musikgruppe davon. Erinnert mich, hat mich so ein bisschen assoziativ an unser nächstes Thema erinnert, im weitesten Sinne vielleicht mehr dazu vielleicht gleich. Ich wollte eigentlich damit starten, Sie mal zu fragen, waren Sie schon einmal in einer DDR-Platte oder in einem typischen DDR-Plattenbau? Ich habe dann nämlich immer so ganz spezifische Assoziationen, obwohl ich nie in einer DDR-Platte gewohnt habe. Aber mein Kindergarten war so ein Typbau, der so ganz viel in der ehemaligen DDR gebaut wurde. Also diese typische Art von Treppenhaus-Betonmischung, die so ein bisschen gepunktet aussieht im Treppenhaus. Klare Form, glatte Geländer, sehr reduziert. Enge Wohnungen habe ich auch immer so im Kopf. Und vor allem dachte ich auch immer, dass sie überall gleich waren. Was ich am Wochenende allerdings so gelernt habe beim Kunst-/Wissenschaftsfestival Powerplatte, was in Leipzig-Grünau stattgefunden hat, nicht überall waren diese Wohnblöcke gleich. Und darüber hinaus habe ich was ganz Spannendes gesehen in Leipzig-Grünau in so einer alten Platte, einen sogenannten Wohndemonstrator. Tolles Wort und super interessantes Konzept. Da waren so umgebaute Wohnungen und Platten zu sehen. Stellen Sie sich vor, viele Scheiben und Glaselemente, so ein bisschen labyrinthartig irgendwie angeordnet. Und was ich besonders fand, irgendwie übelst offen, hell. Und trägt aber meiner Meinung nach immer noch so einen Plattenscharme mit sich und ermöglicht so ein flexibles Wohnung. Das, was ich dann am Wochenende erfahren habe, das Projekt, was dieses Wohnen ermöglichen will, das heißt Nucleus Wohnen. Und ich habe das Glück, jetzt hier im Morgenmagazin mit einer Person zu sprechen, die verantwortlich unter anderem ist für dieses Projekt, nämlich mit Nina Vollbracht, die Architektin ist und wissenschaftliche Mitarbeiterin an der RWTH Aachen im Lehrstuhl und Institut für Wohnbau und Grundlagen des Entwerfens. Guten Morgen, Nina.
1: Guten Morgen.
0: Ja, Nina, du forschst selbst am Wohngrenzen, Grenzen im Wohnen, hast du mir im Vorgespräch erzählt und bist auch Teil des Projekts Nucleus Wohnen. Zu Anfangs vielleicht erstmal die Frage, gehört, du arbeitest am Lehrstuhl in Aachen. Wie seid ihr denn von Aachen ins über 500 Kilometer entfernte Leipzig-Grünau gekommen? Wie ist dieses Projekt zustande gekommen?
1: Das ist eben, vielleicht muss ich da ein bisschen weiter ausholen.
0: Gerne.
1: Wir haben vor allem, hatten wir im Kopf, dass wir gern so ein Projekt machen wollen, wo wir einen Wohndemonstrator, ein Wohnforschungslabor errichten wollen. Und dafür haben wir eine Vorforschung gemacht. Das heißt, wir hatten eigentlich schon genau diese Wohnform Nucleus Wohnen vorerforscht und hatten im Kopf wir hatten den Plan, dass wir diese Wohnform Nucleus Wohnen in einem Bestandsgebäude testen wollen. Und dafür haben wir eine größere Forschung gemacht wo wir uns verschiedene Typenbauten oder Wohntypologien angeguckt haben. Und von der Typologie spricht man immer dann, wenn ein Gebäude in seinen Merkmalen ähnlich und ganz häufig auftritt, wie zum Beispiel das Berliner Mietshaus oder eben auch der Plattenbau. Da haben wir uns verschiedene Typologien angeguckt und eine davon war eben der WBS 70 Plattenbautyp. Und untersucht, wie in diesen Typen das Nucleuswohnen, die Wohnform Nucleuswohnen eingebaut werden kann, also mit möglichst wenigen Eingriffen der Grundrisse umgedeutet werden kann, dass Nucleuswohnen da möglich ist. Und so sind wir dann eigentlich auf den WW70 gekommen und als wir dann das Projekt vorgestellt haben, sind wir mit der Lübsia, mit der Genossenschaft Lübsia in Kontakt gekommen, die uns das Gebäude in Grünau angeboten hat. Wir waren also ganz breit auf der Suche in ganz Deutschland und auch in der Schweiz und sind dann letztendlich in Leipzig gelandet.
0: Also gar nicht spezifisch für eine DDR-Platte entwickelt, dieses Projekt Nucleus Wohnen. Aber lass uns ganz gerne erstmal klären, was heißt Nukleus eigentlich, ich kenne das noch aus dem Lateinunterricht. Nukleus heißt Kern oder vielleicht Physikunterricht, weiß nicht mehr genau. Was ist denn der Kerngedanke oder Grundgedanke von diesen Nukleuswohnen?
1: Genau, das Nukleuswohnen bezieht sich eigentlich darauf, dass wir sagen, also vielleicht nochmal kurz vorweg, Wohnen ist oder Wohnungen an sich sind eigentlich, haben das Problem, dass sie total unflexibel sind, dass eine Dreizimmerwohnung immer als Dreizimmerwohnung, also es ist immer eine Dreizimmerwohnung und es ist einigermaßen festgeschrieben, wie viele Menschen da entspannt drin Platz haben. Und beim Nukleuswohnen wollen wir eben genau eine flexible Wohnform, oder haben wir eine flexible Wohnform entwickelt, die eben aus dem, vor allem erstmal aus dem Nukleus besteht. Und der Nukleus ist eben, wie du schon gemeint hast, der Kern. Und in dem Kern befindet sich alles, was man als Einzelperson mal zunächst für den Alltag braucht. Also man hat eine eigene Küche, ein eigenes Badezimmer, ein eigenes Schlafzimmer und ein eigenes Wohnzimmer. Und die Idee ist eben, dass man ja, jetzt mal so als Einzelperson in diesem Nukleus wohnen könnte und da eben alles zur Verfügung hat. Und wenn man dann eben nicht alleine wohnt, sondern mit mehreren Personen zusammen, dann kommen zu diesem Nukleus eben weitere, wir sagen dazu Individualräume, man kann auch Schlafzimmer oder einfach Zimmer sagen, kommen weitere Zimmer dazu. Und diese Zimmer gehören aber nicht zu dieser Wohnung oder zu diesem Nukleus so starr dazu. Das heißt, sie können auch von anderen Nukleus, von anderen Nuklei betreten werden oder erreicht werden. Und das schaffen wir nur dadurch, dass wir eben eine gemeinschaftliche Wohnfläche, also entweder einen Gemeinschaftsraum oder in unserem Fall in Grünau einen Flur, einen Gang, eine Diele zwischen den Nuklei und den Schlafzimmern haben.
0: Also du betonst... Genau. Ja, sorry?
1: Ja, nein, ich weiß nicht, ob man das jetzt schon so verstanden hat, wenn man es nur hört und nicht sieht, aber genau.
0: Ja, also ich konnte es irgendwie ganz gut nachvollziehen, aber ich bin ja auch in diesen Wohndemonstrator in Leipzig-Grünau einmal durchgegangen. Du hast gerade so ein bisschen die Flexibilität auch betont. Ich habe mich, als ich da durchgehen konnte, irgendwie meine Assoziation war vor allem eigentlich dieses gemeinschaftliche Wohnen. Also ich fand irgendwie dadurch, dass diese verschiedene Räumlichkeiten, die du gerade so beschrieben hast, so wie so miteinander verbunden waren und irgendwie so individuell ausgerichtet waren, dass man, das war so ein Gedanke von mir, vielleicht auch so eine Entfremdung von Nachbarschaft damit bekämpfen könnte. Also indem man so aushandelt mit seinen Nachbarn, wer braucht welche Räume, wie können wir auch gemeinschaftlicher wohnen und so. Ist das auch so etwas, was ihr in euren Projekt Nukleus Wohnen versiert?
1: Ja, genau, das ist ein ganz wichtiger Punkt oder irgendwie so auch so eine Fragestellung, warum wir dieses Projekt machen. Wir haben zum Beispiel festgestellt, dass es, oder jetzt auch mit den Testwohnenden festgestellt, dass es eigentlich gar nicht so einen richtigen Begriff gibt für diese Nachbarschaft. Weil eine Testwohnende hat es so beschrieben, dass sie gar nicht weiß, wie sie eigentlich ihre NachbarInnen nennen soll. Weil sie sind nicht die MitbewohnerInnen, aber sie sind auch nicht die NachbarInnen. Sie sind etwas dazwischen, hat sie gesagt. Und das fand ich eigentlich ganz bezeichnend für die Wohnform, weil uns geht es eigentlich darum, nicht per se jetzt, es gibt ja viele gemeinschaftliche Wohnformen und es gibt irgendwie viele Konzepte und uns geht es nicht per se darum, neue gemeinschaftliche Wohnformen zu entwickeln, sondern wir möchten eigentlich oder beziehungsweise auf dem Tableau der gemeinschaftlichen Wohnformen was entwickeln, was eher so ganz am Anfang steht oder so auf dem Spektrum so ganz auf einer Seite eben bei dem, wo man nicht so viel miteinander teilen muss und eben nicht so total all in so eine Gemeinschaft reingehen muss, sondern dass man eben, deswegen ist es uns so wichtig zu betonen, dass eben der Nukleus an sich sehr privat ist, das ist wirklich die private Wohnung und die muss mit niemandem geteilt werden. Dafür hat man aber trotzdem mehr Kontaktflächen mit seinen NachbarInnen, weil man hat eben doch diesen Flur, wo man sich im Alltag immer wieder begegnet.
0: Spielt für euch auch der Aspekt von Nachhaltigkeit eine Rolle, weil mit der Sanierung dieser Platte zum Beispiel in Leipzig-Grünau und dem Nukleus-Wohnen man ja auch gebaute Masse transformieren könnte?
1: Also Nachhaltigkeit spielt für uns natürlich eine Rolle, jetzt in zweierlei Hinsicht. Also erstmal so der große Gedanke von dem Projekt ist ja schon, diese untersuchen wir, wie man diese Wohnform im Bestand einbauen könnte und eben nicht nur im Neubau. Wir brauchen jetzt keinen Neubau, um Nukleuswohnen realisieren zu können, sondern wir können das im Bestandsgebäude einbauen. Andererseits auch eben durch diese Flexibilität kann man bedarfsgerechter Wohnungen anbieten. Das heißt, es wird Überbelegungen, Unterbelegungen oder halt Fehlbelegungen vermieden. Das heißt, man braucht unter Umständen dann auch einfach weniger Wohnraum zu bauen. Und Nachhaltigkeit auf der Projektebene von dem Projekt in Grünau war uns wichtig für diese kurze Testphase von diesen 2 Jahren, eben besonders nachhaltig mit den Baustoffen umzugehen. Und eben da haben wir vor allem das Haus, also das Bestandsgebäude als Mine betrachtet und haben eben ganz viele Bauteile aus dem Haus genommen und wieder verbaut und möglichst wenig neues Material eingebracht. Ja.
0: Mich würde auch noch interessieren, du hast selbst auch Führungen gegeben in Leipzig-Grünau. Was gab es so für Rückmeldungen aus denen, die so an dieser Führung teilgenommen haben? Vielleicht waren ja auch sogar Leute dabei, die selbst schon in Platten gewohnt haben in Grünau. Liegt ja irgendwie nah, wenn so ein Festival dort stattfindet.
1: Ja, also das war total bereicherndes Wochenende. Es hat irgendwie Spaß gemacht, diese vielen Führungen zu geben und das Interesse von den Leuten so zu spüren. Was ich interessant fand, dass eigentlich, ich hatte das Gefühl, die größte Verwirrung ist entstanden bei der zweiten Badtür. Wir haben nämlich in jedes Bad haben wir eine zweite Tür eingebaut, und zwar damit das Bad auch direkt vom Nukleus erreicht werden kann. Und ich glaube, dass vor allem die Personen, die selbst in dem Plattenbau wohnen, von dieser zweiten Badtür total irritiert waren. Und deswegen immer wieder die Frage kam, ob das jetzt das Gemeinschaftsbad ist, weil es ja noch eine zweite Tür zum Flur gab. Aber auch so hatten viele Leute Interesse an dem Projekt und auch an unseren konkreten Umbauten, an wie wir das gestaltet haben, aber schon auch an dem Probewohnen, auch an der Wohnform an sich. Ja, es war eigentlich das Interesse, war es sehr breit und so aus vielen verschiedenen Richtungen. Ja.
0: Da gibt sich für mich auch gleich eine praktische Frage eigentlich, weil im Badezimmer hat man ja auch ein gewisses Bedürfnis nach einer Privatheit. Muss man dann beide Türen abschließen auch, ja? Muss man immer dran denken?
1: Ja, das ist natürlich viele Sachen, die wir gemacht haben in dem Projekt, fordern einen ein bisschen in den Gewohnheiten heraus. Und da denken wir schon, dass wenn man dann im Bewohnen sich einfach neue Gewohnheiten etablieren und aneignen, dass man dann zum Beispiel immer nur die eine Tür nutzt und vor die andere vielleicht sogar ein Regal stellt oder eben die dauerhaft abgesperrt hat. Aber man hat eben die Wahlfreiheit, man kann beide Türen benutzen oder eben halt die Tür aussuchen, die man benutzen möchte.
0: Okay, lass uns noch mal einen Blick in die Zukunft wagen. Du hast vorhin schon angesprochen, es gibt schon Testwohnende. Wann und wie, also was ist vorstellbar für euch? Was ist so die Zukunft des Projekts Nukleus Wohnen? Ich habe dich so verstanden, dass es auch irgendwie so eine Art wissenschaftlicher Impuls gerade ist, um darüber nachzudenken, wie überhaupt gemeinschaftliches Wohnen oder flexibles Wohnen aussehen könnte. Was kannst du aber sagen über so die Realisierbarkeit in den nächsten Jahren?
1: Also zunächst mal, also in die mich interessiert in meiner Position oder in meiner Rolle, so interessiert mich gerade eher mal so die nähere Zukunft, das ist so das nächste Jahr. Und da werden wir jetzt im nächsten halben Jahr weiter wieder mit der BewohnerInnenakquise beginnen. Das heißt, wir werden wieder nach BewohnerInnen suchen, die nächsten Sommer da einziehen möchten und das, ja, das Wohnen testen möchten. Und dann werden wir nochmal selber vor Ort was bauen und weiter diesen Demonstrator weiter ausbauen. Es gibt noch ein paar Fragestellungen, die wir noch anpassen wollen oder wo wir da einfach noch weitere Räume schaffen wollen und müssen. Und dann wird es eben nächsten Sommer von etwa Anfang Juni oder Mitte Mai, das ist mir noch nicht so ganz genau, bis wieder Ende September die zweite Testwohnphase und eben dann auch die letzte Testwohnphase geben. Und im Herbst nächsten Jahres, also genau in einem Jahr, wird das Projekt von unserer Seite Stand jetzt erstmal beendet sein. Das heißt, dann werden wir alles wieder rückbauen und das Haus zurück an die Genossenschaft geben. Und die Genossenschaft selbst möchte dann im Anschluss die zwei Gebäude da in Grünau wieder sanieren und dann auch zeitnah wieder vermieten. Und in welcher Art sie die sanieren wird, das behält sich die Genossenschaft gerade noch offen. Aber da gibt es schon auch Gespräche mit der Genossenschaft.
0: Ja, diesen Ausblick und Einblick in das Projekt Nucleus Wohnen hat uns Nina Vollbracht gerade gegeben vom Projekt Nucleus Wohnen. Wer mehr davon wissen möchte, nucleuswohnen.site, also SIT, ist die Internetadresse, wo es mehr Informationen gibt. Vielen Dank dir, Nina, für deine Zeit heute Morgen.
1: Vielen Dank für das Gespräch.
0: Und wir sind hier im Morgenmagazin der Freien Radios dabei weiterzumachen. Es ist 8.48 Uhr und ich gebe Ihnen eine kleine Musik mit auf den Weg, bevor ich mich wieder melde. Wir hören The Word. The Word. Hier nochmal richtig. The Word 2.

0: Das war Shigeo Sekito. Track, der mir so untergekommen ist, weil er ganz viel gesampelt wurde und wird weiterhin so ganz legendär dafür ist. Also sie haben das vielleicht schon häufiger, die Melodie in anderen Songs gehört und das vielleicht gerade mitgekriegt oder vielleicht auch nicht, aber ich bin mir sicher, dass sie das schon mal in anderer Form gehört haben. Ist ein ganz interessanter Künstler, dessen Diskografie sich mal lohnt, so anzuschauen. Das ist schöne Musik für so Hintergrund oder wenn sie irgendwie aufräumen, putzen, whatever oder so und gerade kein Radio Korax oder kein freies Radio mal hören wollen, sondern irgendwie was Eigenes mal anmachen wollen, dann Shigeo Sekito, meine Empfehlung. Der hat ganz viele Preise auch gewonnen, weil der mit diesen Yamaha MIDI-Keyboards so tolle Melodien eingespielt hat. Und da gab es auch von Yamaha, also von dieser Marke, so Ausschreibungen für Preise und sowas. Ganz interessant. Und wir machen gleich weiter hier mit den Antifa-Nachrichten. Ist ja Antifa-Donnerstag im freien Radiokosmos. Jeden Donnerstag 9 Uhr hier das Magazin im Magazin, die Antifa-Nachrichten. Aber wenn Sie auf die Uhr schauen, 8:52 Uhr ist jetzt. Wir haben noch ein bisschen Zeit. Das heißt, ich nehme die einfach nochmal frecherweise heraus, um darauf hinzuweisen, dass Radio Korax prämiert wurde von der Taz, vom Taz, von der Taz Panther Stiftung.
1: Die meisten Stimmen in diesem Jahr gehen an ein Projekt, das es schon lange gibt, so lange, dass es eigentlich kein Projekt mehr ist, sondern eine stabile Größe in seiner Stadt und seiner Umgebung. Ein Ort für alle, die sich beteiligen wollen, eine pulsierende, unentwegt wachsende, sich bewegende Einheit. Ein Medium für viele Stimmen, die von ihrer Gegenwart erzählen, die sie aktiv gestalten und die immer neue Verbindungen knüpfen in diesem kostbaren Netz, in dem wir alle leben und uns, wenn es gut geht, wirklich begegnen. Voneinander erfahren, um das hier und jetzt zu einem sinnvollen, guten Ort zu machen. Ich gratuliere mit sechs weinenden und einem lachenden Auge zum Taz-Panther-Preis 2026, aber auch mit großer Freude dem Radio Korax, Freies Halle. 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
0: Ja, der Preis stand dieses Jahr unter dem Motto Medien von unten, unabhängig, kritisch, resilient. Und ich möchte auch gerne nochmal die anderen Medien, die nominiert waren, vorstellen. Also Radio Connection aus Berlin war dabei, Bernd Media aus dem Ruhrgebiet, Unaufgefordert, die Berliner Studierendenzeitschrift, Nah dran, Medienbildung für junge Menschen, der Lichtblick, die Gefangenenzeitung aus Berlin und Rums aus Münster, auch ein Lokal. Medium. Außerdem, wir haben den Publikumspreis, Radio Korax hat den Publikumspreis gewonnen und der Jurypreis, den hat der Lichtblick, die Gefangenenzeitung, gewonnen. 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
1: Ja, aber Eigenlob stinkt ja bekanntlich, deswegen lasse ich das jetzt und wir machen weiter mit einem Song, der vorhin mir schon aus Versehen hier über dem Äther gelaufen ist, aber noch gar nicht laufen sollte. Wir hören die Liga der gewöhnlichen Gentlemen mit ihrem Track Fuck, Dance, Let's Art.

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1: Herzlich willkommen zu den Anziffer-Nachrichten für den 15. Oktober 2026. Heute geht es unter anderem um die Proteste an einem französischen Gymnasium in Berlin und einer Klage der radikalen Töchter.
2: Wir schauen auch nochmal auf den Landtag in Sachsen-Anhalt und dass die CDU da bei den kommenden Ministerpräsidentenwahlen zumindest im ersten Wahlgang den Landtag verlassen möchte. International blicken wir auf Ungarn und hören da mal eine gute Nachricht zu den Rechten von homosexuellen Menschen.
1: Wir gedenken den Opfern rechter Gewalt und am Schluss kommen wir wie immer zu ein paar Veranstaltungstipps. Aber erstmal zu den Kurzmeldungen. Los geht's!
2: Radikale Töchter verklagen die Bundeszentrale für politische Bildung und das Bundesministerium nach Förderstopp. Das geht aus Artikeln aus der Zeit, ND Aktuell und der SZ hervor. Die Nichtregierungsorganisation Radikale Töchter klagt jetzt und wird dabei unterstützt vom Gegenrechtsschutz, einem Projekt von Frag den Staat und der Gesellschaft Frühe Freiheitsrechte. Der Anlass der Klage ist eine Förderung, die dieses Jahr plötzlich beendet wurde, obwohl vorher eine Weiterfinanzierung durch die Bundeszentrale für politische Bildung zugesprochen war. Das verkünden die Radikalen Töchter in einer am 13. Oktober veröffentlichten Pressemitteilung. Die Organisation prangert nun an, dass der Stopp der Förderung politisch motiviert war. Die Gründerin der Radikalen Töchter, Cassie Leonard, hatte letztes Jahr eine Petition ins Leben gerufen gegen die sogenannte Stadtbildaussage des Bundeskanzlers Friedrich Merz. Aus einer internen E-Mail des BPB-Vizepräsidenten Volker Ulrichs, der CDU angehört, geht weiter hervor, dass die Formate der Förderung der radikalen Töchter den Vorstellungen der jetzigen Regierung nicht entsprechen. Die radikalen Töchter machen vor allem auch Arbeit in Ostdeutschland und ländlichen Räumen und kritisieren den Entzug der Förderung auch auf den Bezug der Landtagswahl in Sachsen-Anhalt und Mecklenburg-Vorpommern.
1: Die Pariser Proteste erreichen nun auch das französische Gymnasium in Berlin. Das berichtet die ND aktuell am Montag, dem 12. Oktober 2026. Am Montagmorgen blockierten mehr als 200 SchülerInnen die Eingänge und versperrten mit Mülltonnen und Fahrradschlössern die Tore der Schule im Bezirk Mitte. Dabei war ihr Ziel, ein Streikzeichen zu setzen, sowohl als Solidarität mit streikenden Jugendlichen in Frankreich, als auch als Kritik an die Politik der Bundesregierung unter Kanzler Friedrich Merz. Die Aktion wandelte sich einige Stunden später in einen spontanen Demonstrationszug in die Richtung der französischen Botschaft am Pariser Platz um. Dort konnten schlussendlich die Anliegen der streikenden SchülerInnen mit dem Verantwortlichen für Kultur und Bildung der Botschaft übermittelt werden. Bereits in vergangenen Wochen kamen in Großstädte Frankreichs Zehntausende zusammen, um gegen die Zustände in Bildungssystemen friedlich zu protestieren, bei denen es beispielsweise in Paris und Lyon auch zu Polizeiangriffen kam.
2: Urteil von Frank S. wird verschoben. Das geht aus einer Instagram-Story der Organisation Terre de Femmes hervor. Frank S. steht derzeit vor dem Moabiter Landgericht in Berlin. Er wird angeklagt, weil er 14 Frauen K.O.-Tropfen verabreicht und sie dann vergewaltigt haben soll. Mittlerweile geht die Polizei aber von 59 geschädigten Frauen aus, deren Fälle voraussichtlich in einem zweiten Verfahren verhandelt werden. Über den Fall hatten wir auch schon ausführlicher in den Antifa-News der letzten Woche gesprochen. Die Urteilsverkündung sollte am gestrigen Tag stattfinden und wurde jetzt aber verschoben, da die Verteidigung des Angeklagten kein Plädoyer vorbereitet hat. Die Organisation Terre de Femmes vermutet darin eine Verzögerungstaktik. Terre de Femmes organisierte am 14. Oktober auch wieder eine Kundgebung vor dem Landgericht, um mit Betroffenen Solidarität zu zeigen und Täter wissen zu lassen, dass ihre Taten gesehen werden. Der nächste Termin für die Urteilsverkündung ist bis zum Redaktionsschluss noch nicht bekannt.
1: 14 der 15 Abgeordneten des CDU-Fraktions Sachsen-Anhalt hätten nun zugestimmt, vor der Wahl des Ministerpräsidenten Anfang November geschlossen als Fraktion den Landtagssaal zu verlassen. Das berichtet die Süddeutsche Zeitung am Mittwoch, dem 14. Oktober 2026. Das benannte Vorhaben soll den Verdacht auf Unterstützung der AfD vermeiden. Ein Abgeordneter habe sich enthalten. Auslöser war die Wahl des AfD-Abgeordneten Tobias Rausch zum Landtagspräsidenten in Sachsen-Anhalt. Danach wurde der CDU-Fraktion vorgeworfen, diese Wahl mit 4 Stimmen unterstützt zu haben. Tobias Rausch hatte die Wahl mit 48 statt 44 durch BSW und AfD möglichen Stimmen gewonnen. Die übrigen 4 sollen von der CDU gekommen sein. Um Vorwürfe dieser Art bei der nun anstehenden Ministerpräsidentenwahl zu vermeiden, schlägt Schulze vor, dass die Fraktionsabgeordneten der CDU vor der Wahl gemeinsam den Saal verlassen und damit nicht abstimmen können. In Stendal wurden mehrere Gräber auf dem jüdischen Friedhof beschädigt. Das berichtet MDR aktuell am Dienstag, dem 13. Oktober 2026. Insgesamt spricht die Stendaler Geschichtswerkstatt von 10 beschädigten Gräbern. Demnach sind 2 Grabsteine von ihren Socken gekippt, sowie Teile der Friedhofsmauer beschädigt wurden. Derzeit wird von der Polizei geprüft, welche weiteren Schäden an Gräbern ebenfalls auf die aktuelle Tat zurückzuführen sind. Bislang gab es jedoch keine weiteren Informationen über Tatausführenden. Laut der MDR gab es bereits in den Jahren 2022 und 2023 auch in Köthen Vandalismusfälle bei jüdischen Grabstätten. Damit sind die aktuellen Schädigungen kein Einzelfall. Die Stendaler Geschichtswerkstatt bittet um Spenden für die geschändeten Gräber.
2: Die internationale Jugendhalle macht Torsteinerladen mit dem Blockieren von Kartons unbegehbar. Das geht aus einem Instagram-Post der IJ Halle hervor. Am 13. Oktober kam es zu der Aktion und dem Post dazu. Der Laden befindet sich in der Olearius-Straße. Er wurde 2014 eröffnet und steht seitdem unter massiver Kritik von Seiten demokratischer und linker Organisationen. Der Laden ist weiterhin geöffnet und verkauft vor allem Kleidung der rechten Marke Torsteiner. Die internationale Jugend blockierte nun den Laden mit Kartons und einem Schild mit dem Schriftzug »Nazi-Schuppen dicht machen«. Die IJ hatte am 10. Oktober zu einer Kundgebung für den 16. Oktober vor dem Laden aufgerufen, welche weiterhin für den morgigen Freitag angekündigt ist. Die internationale Jugend ist eine bundesweit aktive, offene und sozialistische Jugendorganisation für Schülerinnen und Schüler, Studierende sowie junge Arbeiter. Sie ist Teil des FKO, der Föderation Klassenkämpferischer Organisationen. Diese Gruppen sind autoritär kommunistisch organisiert und stehen seit dem Angriff der Hamas auf Israel am 7. Oktober von Teilen der linken Szene in Kritik.
1: Das ungarische Parlament beschließt die Abschaffung des Homopropagandagesetzes. Das berichtet queer.de am Dienstag, dem 13. Oktober 2026. Das Parlament in Budapest stimmte am Dienstag mit 139 zu 51 Stimmen für einen entsprechenden Entwurf der Regierung. Dies gilt als das erste bedeutende Abkehr von den in der Regierungszeit des rechtsnationalistischen Ministerpräsidenten Viktor Orbán beschlossenen Maßnahmen gegen die queer Community. Das queerfeindliche Gesetz hatte 5 Jahre lang etwa die Darstellung gleichgeschlechtlicher Paare im Fernsehen verboten und damit die Rechte von queeren Menschen eingeschränkt. Bereits im September hatte Magyar, der aktuelle Ministerpräsident Ungarns, angekündigt, ebenfalls den Adoptionsverbot für alleinstehende und unverheiratete Paare kippen zu wollen. In dieser Woche beginnen in Leipzig die Antifa-Wochen. An verschiedenen Leipziger Orten finden in diesem Rahmen vom 16. Oktober bis zum 1. November zahlreiche Veranstaltungen statt. Ausgerichtet werden die Antifa-Wochen von mehreren autonomen Gruppen. Angestoßen wurde die Organisierung von der Leipziger Gruppe Alea. Ein Mitglied von Alea erzählt, welche Gegenwartsdiagnose den Antifa-Wochen zugrunde liegt.
3: Wir verstehen unter der Krise, die wir auch in dem Aufruf nennen, weshalb wir sie jetzt auch nicht weiter ausbuchstabieren, maßgeblich eigentlich den drohenden Zusammenbruch der bürgerlichen Gesellschaftsordnung, vor allem auch angetrieben durch den faschistischen Durchmarsch in vielen Gesellschaften, der droht, weshalb wir auch natürlich konstatieren müssen, dass die Verhältnisse wirklich nicht besser geworden sind. Es gibt sehr viele Probleme in diesen bürgerlichen Gesellschaften, in denen wir jetzt hier leben, von denen diese Gesellschaft auch in einer Vielzahl behaupten würde, dass sie zu lösen sind innerhalb dieser bürgerlichen Gesellschaft. Das kann man bezweifeln. Was für uns nur feststeht, ist, ohne diese Gesellschaft, in der wir derzeit leben und ohne die Verhältnisse, die immer schlechter werden, sozusagen in einer faschistischen Gesellschaft, die danach kommen könnten, würden wir keiner dieser Probleme irgendwie noch begegnen, sondern es würde eigentlich nur noch auf eine gewalttätige Auseinandersetzung, die für uns Kernmerkmal auch des Faschismus ist, hinauslaufen. Weshalb für uns die Krise eigentlich generell die Krise der bürgerlichen Gesellschaftsordnung ist. Und da fallen dann natürlich andere Probleme drunter. Das ist klar, Krieg, Klima, weltweite Armut, Flucht. Und genau, wir nennen es die eine Krise und buchstabieren es dann sozusagen jetzt nicht weiter aus von Klimakrise, Militarisierung oder so weiter.
1: Eine antifaschistische Fahrradtour, ein Vortrag zur Verfolgung von Transmenschen in Nationalsozialismus, ein Tagesseminar zu historischen Faschismusanalysen, eine Diskussion über Grundlagen autonomer Politik, ein Beitrag zur Kritik des Neoleninismus, eine Beratschlagung zu aktueller Repression, eine Kundgebung zum Gedenken an Ahmed B., eine Einladung zur Vernetzung. All das und noch mehr ist Teil der diesjährigen Antifa-Wochen in Leipzig. Eine Vielzahl von verschiedenen Veranstaltungen, die ein gemeinsamer Anspruch verbindet.
3: Ich glaube, was alle verbindet, ist der Wunsch, sich die Dinge und auch die Bedrohung in der Gesellschaft vor denen nicht zurückzuschrecken oder sich zu einfache Antworten zu geben oder auf Antworten zurückzugreifen, von denen man schon meint zu denken, sie in der Tasche zu haben und damit zu wissen, was zu tun ist, sondern sich vor allem auch als antifaschistische Bewegung, wenn sie denn überhaupt noch so groß ist, dass sie eine Bewegung ist, anzuerkennen. Man ist marginalisiert, die gesellschaftlichen Verhältnisse sind unglaublich verstellt und es ist sehr kompliziert und komplex. Es entwickelt sich unglaublich schnell. Es ist, wenn dann, eine Riesenkrise mit verschiedenen Problemen, die einzelne Menschen, auch ganze Gesellschaften überfordern. Und unser Wunsch ist, versuchen, Momente zu finden, in denen man doch einen kühlen Kopf bewahrt, sich daran erinnert, was Gesellschaftsanalyse sein kann, was ein Verstehen von gesellschaftlichen Problemen bedeutet, anstatt schon gleich aufzurufen mit der vorgefertigten Antwort und nur noch die Richtung vorzugeben, in dem im besten Fall mobilisiert wird, sondern wir wollen eigentlich sowohl dazu die Leute motivieren, vielleicht selber zu denken, dass autonome Politik, die wir in den Vordergrund stellen, auch so zu verstehen, dass da immer ein autonomes Denken dazu gehört, sich selber ein Bild von den Dingen machen, sich selber zu organisieren, anstatt sozusagen gleich in die nächste große Organisation und das die Antwort zu stürzen, die sozusagen dann selber wieder größer als man selber ist, sondern sich selbst ein Bild von den Dingen zu machen. Und ich glaube, da sind wirklich sehr unterschiedliche Veranstaltungen jetzt in der Woche dabei, von Tagesseminaren, die sich historisch auseinandersetzen, von ganz aktuellen informativen Veranstaltungen zu Nazi-Strukturen in der Stadt. Für uns jetzt als veranstaltende Gruppe Alea ist, glaube ich, zentral auch die Podiumsdiskussion, die wir am Anfang anbieten, mit Genossinnen ja auch aus Halle, aber vor allem aus Sachsen-Anhalt, von Korax wird ja auch wer dabei sein, denn wir wissen ganz genau, dass in spätestens 3 Jahren Landtagswahlen in Sachsen sind. Wir wissen, dass nächstes Jahr in Leipzig Bürgermeisterinnenwahlen sind und es kann auch jederzeit ja eine Bundestagswahl vor der Tür stehen. Und wir erhoffen uns, dass die Auseinandersetzung jetzt beispielsweise mit der Wahl in Sachsen nicht erst in 2,5 Jahren beginnt, wenn die Wahl dann schon ein halbes Jahr davor ist, sondern wir zum Beispiel auch aus so einer Veranstaltung wie dem Podium, dass Leute da aus den Perspektiven, die andere einbringen aus Sachsen-Anhalt, die sozusagen gerade da total im Feuer stehen und diese harte Zeit der vor den Landtagswahlen und der Entwicklung dahin irgendwie auch hinter sich haben und was die Umfragen angeht, sieht es in Sachsen ja nicht viel besser aus, dass zum Beispiel Leute da was mitnehmen und Anregungen finden oder Inhalte finden, die ihnen bei den kommenden Auseinandersetzungen helfen können und im besten Fall natürlich sie auch eine Vorstellung davon bekommen, wie sie sich organisieren können, auch ganz zentral abseits von eventuellen Massenveranstaltungen, auf die man dann selber nur warten kann, sondern die Dinge vielleicht dann auch selber in die Hand zu nehmen.
1: Die genannte Podiumsdiskussion findet morgen am 16. Oktober ab 19 Uhr in der Meuterei in Leipziger Westen statt. Alle weiteren Infos zu den Antifa-Wochen und die Ankündigungen der einzelnen Veranstaltungen findet ihr unter antifa-wochen.org.
2: An dieser Stelle erinnern wir an die Opfer rechter Gewalt. Diese Erinnerung führen wir auch in den kommenden Wochen weiter. Über das ganze Jahr hinweg möchten wir an all jene Menschen erinnern, von denen man weiß, dass sie seit 1990 durch rechte Gewalt zu Tode gekommen sind. Informationen übernehmen wir dazu unter anderem von der Amadeo-Antonio-Stiftung, dem Buch Rechte Kontinuitäten von Harry Weibel und von Opferberatungsstellen und weiteren antifaschistischen Gruppen und Initiativen. Wir erinnern an Andrzej Franczak. Er wurde am Morgen des 8. Oktober 1990 in der Nähe einer Gaststätte in Lübenau erstochen aufgefunden. Am Abend zuvor war der 36-jährige Pole dort zu Gast in einer Disco gewesen. Gegen Ende der Veranstaltung hatten mindestens 3 rechte Jugendliche eine Gruppe Polen auf der Terrasse des Lokals beschimpft und geschubst. Es kam zu einer körperlichen Auseinandersetzung, bei der mehrere Polen teils schwer verletzt wurden. Die Polizei konnte nicht ermitteln, welcher der 3 Täter für die tödlichen Verletzungen verantwortlich war und woher das Messer stammte. Das Bezirksgericht Cottbus prüfte zunächst weder das rassistische Motiv noch die rechte Gesinnung der Täter. Sie wurden zu Jugendstrafen zwischen 8 Monaten und 3 Jahren verurteilt. Andrzej Franczak wird mittlerweile von der Bundesregierung als Todesopfer rechter Gewalt anerkannt. Wir erinnern an Hans W. Gärtner. Der 37-Jährige wurde in der Nacht zum 8. Oktober 1999 in Le Beuyen von 3 Rechten stundenlang misshandelt und schließlich ermordet. Gärtner war im Dorf aufgrund einer leichten geistigen Behinderung bekannt und musste schon vor dem Angriff immer wieder Beleidigungen und Misshandlungen, vor allem durch die beiden Haupttäter, über sich ergehen lassen. Das Gericht erkannte das sozialdarwinistische Motiv der Täter. Die 3 Täter wurden 2001 schließlich zu lebenslangen Haftstrafen verurteilt. Gärtner wird seit dem Jahr 2012 von der Landesregierung als Todesopfer rechter Gewalt anerkannt. Wir erinnern an Sadie Vakash Özcer und Aysel Özcer. Der 47-jährige Vater und die 22 Jahre alte Tochter wurden am 8. Oktober 2000 in Neu-Isenburg in einem abgestellten Auto erschossen. Die Polizei ermittelte zunächst innerhalb der Familie und negierte eine politische Dimension. Der Fall wurde nach der Selbstenttarnung des NSUs neu aufgerollt, denn er weist Ähnlichkeiten zu anderen NSU-Morden auf. Bis heute jedoch sind Sadie Vakash Özer und Aysel Özer nicht als Opfer rechter Gewalt staatlich anerkannt, denn der Fall ist noch nach wie vor ungeklärt. Wir erinnern an die Todesopfer vom rechtsterroristischen Anschlag in Halle und Widersdorf. Beide Ermordeten wurden am 9. Oktober 2019 in Halle von einem Rechtsterroristen erschossen. Kurz zuvor scheiterte dieser beim Versuch, in die hallische Synagoge einzudringen. Darin waren zum Zeitpunkt des Anschlags über 50 Menschen versammelt, um den höchsten jüdischen Feiertag Yom Kippur zu feiern. Als die Tür der Synagoge auch nach mehreren Schüssen nicht nachgab, erschoss der Täter auf der Straße die vorbeikommende Jana Lange. Anschließend fuhr er zu einem nahegelegenen Dönerimbiss und schoss dort wahllos mit der Absicht, MigrantInnen umzubringen. Dabei ermordete er einen weiteren 20-Jährigen. Ein vom Täter im Internet veröffentlichtes Manifest zeigt die antisemitisch-rassistischen und misogynen Motive, die hinter der Tat stehen. Der Täter wurde im Dezember 2020 zu lebenslanger Haft verurteilt. Die beiden Todesopfer des Anschlags vom 9. Oktober 2019 sind staatlich als Todesopfer rechter Gewalt anerkannt.
1: Zum Abschluss der Antifa-Nachrichten hier noch ein paar Veranstaltungshinweise.
2: Heute Abend um 19 Uhr findet im VL in Halle eine Lesung mit dem Titel Lauter Hass, Antisemitismus als popkulturelles Ereignis statt. Die AutorInnen Maria Kanitz und Lukas Geck werden bei der Lesung aus ihrem gleichnamigen Buch vorlesen. Das Buch behandelt, wie antisemitische Narrative zunehmend in Popkultur, Musik und digitale Öffentlichkeit einsickern, oft unter dem Deckmantel politischer Positionierung oder Aktivismus. Die Lesung soll Raum für Einordnung, Austausch und kritische Reflexion schaffen. Es wird rund um die Lesung die Möglichkeit geben, den AutorInnen Fragen zu stellen, und die Buchhandlung Jacobi aus Halle wird mit einem Stand vor Ort sein, an dem natürlich auch das Buch verkauft wird. Die Lesung findet heute Abend ab 19 Uhr in der Ludwigstraße 37 im VL statt. Im Literaturhaus in Halle wird es auch eine Lesung geben. Am 19. Oktober von 19 bis 21 Uhr lädt das Haus ein zu einem Gespräch und einer Lesung mit Laura Nickel und Max Teske zu ihrem Buch Rechtsruck im Klassenzimmer. Rassismus, Hetze, Gewalt gegen linke Zecken, Homosexuelle und Migranten, offene Holocaustleugnung. So erleben die beiden, die in Brandenburg als Lehrkräfte arbeiten, den Alltag an ihrer Schule. In einem 2023 veröffentlichten Brandbrief prangerten sie eine Mauer des Schweigens sowie die fehlende Unterstützung für Schulen durch Ämter, Politik und Eltern an. Nach der Veröffentlichung erlebten die beiden Solidarität und Lob, aber auch heftige Anfeindungen. Ihre Geschichte, ihre Erfahrung und die eindrücklichen Berichte von anderen Lehrkräften sowie Schülerinnen und Schüler zeigen, wie sehr Kinder in der Schule inzwischen der Gefahr rechtsradikaler Ideologisierung und Bedrohung aufgrund ihrer Herkunft, Sexualität oder ihrer politischen Meinung ausgesetzt sind. In ihrem Buch ermutigen sie, aktiv zu werden und die Lebenswelt für unsere Kinder so zu gestalten, dass sie auch zukünftig Demokratie leben können. Also am 19. Oktober in der Bernburger Straße 8 Halle im Literaturhaus. Um 19 Uhr geht's los und der Eintritt ist frei. Leipzig. Wie in einem Beitrag vorhin schon zu hören war, beginnen am morgigen Freitag bis zum 1. November die Antifa-Wochen in Leipzig. Die Wochen laufen dieses Jahr zum zweiten Mal und es wird täglich Veranstaltungen in ganz Leipzig geben. Orte, in denen Podiumsdiskussion, Zeit zum Vernetzen, öffentliches Gedenken und noch viel mehr stattfindet, sind zum Beispiel die Meuterei, das Index, das G16, das Plug, das Atari, das Coney Island und noch viele mehr. Alles weitere zum Programm und den Veranstaltungsorten findet ihr auch online auf antifa-wochen.org. Abseits der Antifa-Wochen ist in Leipzig auch noch mehr los. Zum Beispiel wird es am 19. und 20. Oktober einen Rundgang in Leipzig-Dösen geben, anlässlich der Einrichtung der ersten Leipziger Kinderfachabteilung am 19.10.1940. Insgesamt wurden allein in Leipzig-Dösen bis Ende 1943 über 650 Kinder ermordet. Im Kontext der sogenannten Kindereuthanasie wurden 5000 Kinder und Jugendliche mit psychischen Erkrankungen und geistigen und körperlichen Behinderungen im Nationalsozialismus getötet. Der Rundgang wird organisiert von den Vereinen und Initiativen Erinnerungspunkt-Orte, Naturfreunde-Jugend, Selbstaktiv Leipzig und Mission Inklusion. Der Rundgang am 20. Oktober wird in einfacher Sprache stattfinden. Der Treffpunkt wird bei beiden Terminen die Haltestelle Palenweg im Südosten von Leipzig sein. Um 17 Uhr geht es da am 19. Oktober los und der Rundgang am 20. beginnt um 16 Uhr. Es ist keine Anmeldung nötig und er ist kostenfrei. Die Brandmauer zwischen rechts und ganz rechts. Deutschland im Widerstand zweier Fassungen von nationalem Notstand. Dieser Titel trägt eine Veranstaltung, die nächste Woche am 19. Oktober stattfindet und von der AG Politische Diskussion der Uni Leipzig organisiert wird. Es soll einen Vortrag und eine anschließende Diskussion geben. Die Veranstaltung soll sich rund um die Brandmauer, also den Umgang demokratischer Parteien wie der CDU, SPD, Grünen und viele weitere mit der AfD drehen und wie vor allem die CDU diese nur noch als symbolische Abgrenzung zur AfD nutzt und sich inhaltlich gar nicht so viel davon unterscheidet. So die AG auf ihrer Website. Am 19. Oktober ab 18 Uhr in der Uni Leipzig im Hörsaal 8. Unter dem Motto Ungebrochen gegen den rechten Normalzustand ruft ein breites zivilgesellschaftliches Bündnis Schwarzenberg Ungebrochen zu einer Demonstration mit Konzert am Samstag, den 17. Oktober 2026 um 13 Uhr in Schwarzenberg auf. Die Veranstaltung findet gemeinsam mit der Partei Die Linke Erzgebirge, dem DGB-Kreisverband Erzgebirge und dem Aktionsnetzwerk Leipzig nimmt Platz statt. Mit der Demonstration wollen die OrganisatorInnen ein Zeichen gegen rechte Hetze, Einschüchterung und die Normalisierung rechten Gedankenguts im Erzgebirge setzen. Zugleich soll sichtbar werden, dass es Menschen gibt, die sich seit Jahren in der Region für Solidarität, Demokratie und ein angstfreies Zusammenleben einsetzen. Hintergrund ist, dass sich rechte AkteurInnen und Netzwerke in Teilen der Region flächendeckend verankert haben. Rechtsextreme vom Dritten Weg und den Freien Sachsen agierten mit ihren Flugblättern an Schulen, sind aber auch ganz unmittelbar im Alltag präsent. Sie arbeiten als HandwerkerInnen in Häusern demokratisch engagierter oder kassieren diese beim Einkaufen ab. Gleichzeitig geraten Menschen, die sich gegen Faschismus engagieren, Gedenkorte, Jugendclubs, alternative Kulturorte und solidarische Initiativen unter immensen Druck. Es wird dazu eine gemeinsame Anreise aus Leipzig geben um 10.30 Uhr am 17. Oktober, also den kommenden Samstag. Tickets gibt's im No-Border-Shop in Leipzig oder auch online über die Leipzig nimmt Platz-Website. Den Ort der Abreise erfahrt ihr nach dem Ticketkauf.
1: Wie verändert KI-gestützte Videoüberwachung den öffentlichen Raum? Darüber diskutieren in Berlin ExpertInnen aus Datenschutz, Polizeirecht und Wissenschaft gemeinsam mit Aktiven aus dem Kiez. Im Mittelpunkt stehen die neuen Überwachungstechnologien, ihre möglichen Folgen für AnwohnerInnen und die Frage, wie sich BürgerInnen gegen den Ausbau staatlicher Überwachung wehren können. Die Veranstaltung wird von ND und CLIP organisiert und findet morgen Abend ab 19 Uhr am Aquarium Meier statt. Am Sonntag findet in Berlin eine Konferenz und Diskussion statt über patriarchale und sexistische Gewalt. Das Patriarchat versucht, Frauen und LGBTI-Plus-Personen zu demütigen und zu vereinzeln. Ebenso hat auch die sexistische Gewalt der Polizei dieses Ziel. Unter dem Motto 110 Gründe, das Schweigen zu brechen, kommt man am Sonntag, dem 18. Oktober also zusammen, um über eigene Erfahrungen und den Kampf gegen diese Gewalt zu diskutieren. Das Ganze findet ab 18 Uhr in BOOM, Raum für solidarisches Miteinander, statt. Morgen Abend am Tag der Bundesratssitzung wird ein Autokonvoi der Tillyfisch des NRW-Appell AfD-Verbot jetzt in Berlin Hendrik Wüst, den Ministerpräsidenten von Nordrhein-Westfalen und künftigen Präsidenten des Bundesrates, daran erinnern, sich für einen Verbotsantrag gegen die AfD einzusetzen. Der Tillyfisch ist über Bielefeld, Hannover, Magdeburg und Potsdam auf seinem Weg von Nordrhein-Westfalen und heute Abend am 15. Oktober macht er im Rahmen einer Kundgebung um 18 Uhr den Halt in Potsdam. Unter dem Titel Antisemitismus und Neoliberalismus gibt Gerhard Stapelfeld heute Abend einen Vortrag in Dresden. Darin wird der Zusammenhang von Neoliberalismus und Antisemitismus in drei Stufen diskutiert. Die Veranstaltung wird im Rahmen der Bildungs- und Aktionswochen gegen Antisemitismus von der Amadeo-Antonio-Stiftung gefördert und findet von 19 bis 21 Uhr in der Dispothek in der Leipziger Straße 84 statt. Auch von Dresden aus gibt es am Samstag, den 17. Oktober, die Möglichkeit, an der antifaschistischen Busanreise nach Schwarzenberg teilzunehmen. Der Motto ist Schwarzenberg ungebrochen, gegen den rechten Normalzustand. Tickets dafür bekommt ihr im Buchladen König Kurt bzw. im AZ Conny für 10 bis 20 Euro. Die entsprechenden Abfahrtzeiten und Treffpunkte stehen dann auf den Tickets drauf.
2: Das waren die Antifa-Nachrichten für den 15. Oktober 2026.
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4: Es ist 9.24 Uhr im Morgenmagazin der Freien Radios. Jetzt ist es 9.25 Uhr.
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4: Und zwar sind Sie nicht nur bei Radio Korax eingeschaltet, sondern auch bei den Freien Radios Berlin-Brandenburg, bei Radio Blau oder bei Coloradio in Dresden, online beim Rundfunkkombinat auf DRB Plus in Frankfurt oder bei Radio Subfort, bei Radio Unerhört in Marburg auf der 90.1 oder auch im Freien Radio Stuttgart. Wir haben gleich hier die Sängerin Anne der Band La Turbe zu Gast. Vorher aber noch etwas Musik.

Das war Blue and Moody Music hier von Hiroshi Sato im Morgenmagazin der Freien Radios. Ich habe gleich hier La Turbe zu Gast und anlässlich dessen wollen wir natürlich auch erstmal die neue Musik hören, die diese Band produziert hat.

0: La Turp mit ihrem neuen Album Brutal war das. Cracker hieß der Titel. Und was für ein brutales Album. Das ist für mich definitiv das punkigste bisher, aber immer noch La Turp typisch. Synthilastik, stimmgewaltig, scharfe, ernste und ehrliche Texte. Ich freue mich jetzt mit zwei Mitgliedern der Band zu sprechen. Guten Morgen, Anne und Cordel.
1: Hallo.
2: Hallo.
1: Danke, dass wir da sein dürfen.
0: Na klar, gerne. Ihr seid gerade mitten in eurer Tour. Ihr habt das neue Album rausgebracht, Brutal. Man hat jetzt auch das Geheimnis lüften können, was hinter dem Bandnamen La Turp vielleicht steht, nämlich dass das Brutal einfach rückwärts gelesen ist. Wie fühlt sich denn der neue Release und die Tour für euch gerade an? Wo, in welcher Laune erwischen wir euch heute Morgen gerade?
1: Also unsere Laune ist trotz der frühen Zeit gut, weil wir haben gestern ein super schönes Konzert in Dresden gespielt und wir haben total tolle Resonanz auf das Album. Das ist auch total toll und die Tour super, aber auch anstrengend, muss man sagen. Es ist einfach immer ein bisschen dolle, aber toll.
2: Aber und es ist schon so ein bisschen Früchte ernten nach all der wahnsinnigen Release-Zeit so.
1: Ja.
2: Oder der Album-Produktionszeit.
1: Ja.
2: Ja. Es ist einfach schön, die neuen Songs jetzt präsentieren zu können und zu merken, es kommt an, die Leute haben Bock drauf. Das weiß man ja vorher immer nicht so genau.
1: Ja,
0: ja, davor habt ihr auch schon zwei Alben, glaube ich, gemacht. Und das ist jetzt euer dritter Release und der fühlt sich, finde ich, am stärksten produziert an, vielleicht würde ich sagen. Aber trotzdem, wie ich schon einleitend gesagt habe, sehr punkig und von den Themen auch eine große Themenvielfalt. Ich habe zum Beispiel gelesen, dass dieses Lied Ballern, was wir später auch noch hören wollen, inspiriert ist von Ole Nimons Buch Warum ich niemals für mein Land kämpfen würde. Und damit so auf diese Antikriegsbewegung vielleicht auch gerade thematisch anspielt oder da sich einreiht in so einen Diskurs. Ist ja immer spannend, so politische Künstlerin zu fragen. Deswegen will ich euch das auch fragen. Wie ist denn so der Prozess von Thema, was euch bewegt, hin zum Song? Der künstlerische Prozess, meine ich, genau.
1: Oh, wow. Also mir fällt sofort ein, dass wir tatsächlich auf Autofahrten, die wir ja viel haben, sehr viel diskutieren und lesen auch. Und da haben wir tatsächlich auch dieses Buch gelesen und dann war irgendwie sofort klar, wir wollen über dieses spezifische Thema einen Song machen. Und ja, ich glaube, oft ist, also generell ist der Prozess so, wir unterhalten uns, manchmal bringen wir Themen mit und es passiert sehr viel, auch im Kollektiv, dass wir tatsächlich über politische Themen diskutieren. Und das ist uns super wichtig, dass wir uns alle darin, außer sehr persönlich, aber genau, dass wir uns in diesen Themen wiederfinden. Genau, ja.
0: Also kann man sich denn so das vorstellen, dass ihr das Buch so kollektiv euch miteinander vorgelesen habt?
1: Tatsächlich in diesem Fall ja. Wir sind nach Italien gefahren zum Songwriting und dann auf der kompletten Hinfahrt, wir sind durchgeballert, haben wir dieses Buch gelesen und diskutiert. Ja. Das machen wir jetzt nicht immer, aber das war schon der Auftakt für Songwriting Camp letztes Jahr, ja.
2: Und dann geht es schon darüber, dass wir dann gucken, was haben wir da noch für Assoziationen zu. Also gerade bei Ballern ist es ja alles so doppeldeutig. Wir haben das Ganze in so ein, eigentlich ist es so ein bisschen Schützengraben. Zwei Leute stehen sich gegenüber, die sich eigentlich komplett nicht kennen. Zwei Privatpersonen eigentlich, die auch sonst was miteinander gemeinsam haben können und von ihren jeweiligen Staaten dazu beauftragt sind, sich abzuballern. Und wir haben das dann in so ein Disco-Setting verfrachtet. Ein Shot nur. Also genau. Und ich glaube, das ist so, wir haben politische Themen und gleichzeitig machen wir auch nicht so krass moralischen Zeigefinger, sondern versuchen das auch künstlerisch dann zu verpacken oder mit Doppeldeutigkeiten so aufzuladen. Ja. Also insofern, wir haben ein politisches Thema und gucken aber, was gibt es dann noch für Assoziationen dazu. Ja.
0: Als ich das erste Mal das Album durchgehört habe, habe ich mir auch so Ballern und grüne Augen notiert als zwei sehr schöne Love-Songs. Also diese Lesart ist auch durchaus möglich, finde ich.
1: Ja, absolut.
2: Ja, genau, bei grüne Augen geht es eigentlich um einen Dialog mit der eigenen Angst und aber man kann es auch als Love-Song, es ist ja irgendwie auch ein Love-Song, die Beziehung, die man zur eigenen Angst hat, ist ein bisschen Hassliebe vielleicht.
1: Ja, und bei grünen Augen ist es durchaus noch unspezifischer. Insofern finde ich das auch eine schöne Lesart, die wir auch öfter hören tatsächlich. Ja.
0: Und auf dem neuen Album gibt es auch, ich möchte sagen, wieder kein Song auf Englisch, was mich irgendwie so überrascht hat, weil ich dann immer noch gerne auch das eure alten Album hören und unter anderem auch In the Meantime, was glaube ich auch so, jedenfalls nach Streaming-Zahlen zu urteilen, ich weiß nicht, ihr habt da vielleicht ein differenzierteres Bild, aber so der beliebteste Song ist von euch. Warum habt ihr euch so dazu entschieden, nicht mehr auf Englisch zu texten?
1: Ich glaube, das war tatsächlich jetzt nur für dieses Album. Wir hatten tatsächlich sehr viele deutsche Punk-Songs und es sollte tatsächlich auch einfach eine Punk-Scheibe werden. Die auch, weil wir, glaube ich, da, was du vorhin gesagt hast, weil wir auch wachsen mit unseren Producing-Skills, vielleicht dann doch besser produziert ist als noch am Anfang irgendein Synth-Pop-Song. Aber genau, wir hatten deutsche Punk-Songs und haben gesagt, okay, wir brauchen jetzt dieses Album, damit diese Songs Platz haben. Und tatsächlich schreiben wir aber gerade auch schon weiter und da gibt es auch andere Sprachen. Also nicht nur Englisch, aber Französisch.
2: Ja, nächstes Album wird auf jeden Fall wieder weniger Deutsch.
1: Ja, genau.
0: Oh cool, da freue ich mich schon drauf auf jeden Fall. Jetzt ist so eure halbe Tour ist jetzt schon fertig, würde ich mal so ungefähr sagen. Die nächsten Tage geht es aber noch weiter bis zum 18. Oktober, unter anderem gestern wart ihr in Dresden, heute in Jena, übermorgen dann in Berlin, dann nochmal Hamburg und der Abschluss dann am 18. Oktober in Bremen. Was war denn bis jetzt euer schönster Auftritt oder was ist euch so besonders in Erinnerung geblieben und worauf freut ihr euch noch besonders? Auf welchen Tourstart?
1: Es ist schwer zu sagen, weil jedes Konzert ist anders und jedes Konzert ist anders schön. Wir hatten mega den schönen Auftakt im Wendland, wo wir auch so ein bisschen Homebase teilweise haben. Da war die Premiere, das war super schön. Familie Leipzig zweimal war mega schön, weil wir da voll die schöne, suite, große Fanbase haben. Mehr noch als in Bremen, würde ich sagen. Und jetzt Dresden hier, wir sind im Hausprojekt und sind super nett empfangen worden. Und ich glaube, hier kannten uns viele nicht und es war trotzdem extrem wunderschöne Stimmung. Also es war ganz, ganz schön. Mhm. Ja, alle waren besonders und ich glaube, wir freuen uns. Auch jetzt, die kommenden werden alle sehr anders. In Hamburg spielen wir mit zwei super tollen Bands zusammen. Da freuen wir uns drauf, mit denen wir noch nie gespielt haben. Und die Stublitz ist super besonders. Im S36 ist auch immer toll. Und da haben wir auch noch eine Performance-Person zu Gast. Das wird dann auch wieder besonders. Also alles wird so für sich wahrscheinlich besonders.
2: Aber kommt nach Jena, ihr seid ja in der Nähe.
1: Ja, genau. Oder Berlin, es gibt noch Tickets fürs S36.
2: Ja, Jena ist, glaube ich, dass wir am wenigsten wissen, wie es wird, so, weil wir da so gut wie noch nie gespielt haben. Ja.
0: Okay, cool. Ich fand interessant, weil ihr gerade auch Performance angesprochen habt, Tiny Doris, richtig, in Berlin dann. Ich finde auch bei euch besonders, wenn ich bei euch zum Konzert war, immer dieser Performance-Aspekt, also dass das irgendwie auch Teil eures Auftritts habt, also wenn ihr euch dann so gegenseitig in der Luft rumwirbelt oder so, wenn ich nicht zu viel jetzt vorwegnehme oder so. Wie ist das so zustande gekommen oder macht das einfach Spaß?
1: Ja, macht total Spaß und kommt, glaube ich, aus so einem, wir haben uns ja in so einem Varieté kennengelernt und ich habe vor allem so einen Zirkus-Background. Und irgendwie wollten wir das von vornherein sein, so ein auch spartenübergreifendes Projekt mit viel Raum für viel andere KünstlerInnen noch. Und falls ihr jetzt denkt, ja, ihr habt uns ja schon mal gesehen, wir haben einiges Neues im Set, auch an so Performance-Sachen. Also kommt zu unseren Konzerten. Es war uns jetzt wichtig für die Release-Tour, dass wir da auch ein bisschen was Neues, Visuelles bieten. Es ist einfach irgendwie wichtig, dass es halt so ein Rundum-Erlebnis wird. Genau.
0: Okay, dann lese ich gerne nochmal die Tourdaten vor. Jena, heute im Rosenkeller, Berlin, SO36, am 16., also am Freitag, am Samstag in Hamburg in der MS Stubnitz. Mhm. Und am Sonntag dann der große Abschluss, Hometown, Homecoming, Bremen, Lagerhaus. Yes. Danke euch für eure Zeit, Anne und Cordel waren das von La Turbe. Aus dem Interview mit Ballern rausgehen, mit dem Song von eurem neuen Album Brutal. Bin aber auch offen, wenn ihr jetzt sagt, ihr habt Lust auf einen anderen Song mehr.
1: Ich finde Ballern super.
2: Ja, ich auch.
0: Okay.
2: Das war Ihnen ja schon. Ja, wir haben geschrieben. Ja. Danke dir.
0: Gerne. Dann noch einen schönen Morgen euch.
2: Ja, dir auch. Ja.
0: Und gute Ciao. Fahrt nach Jena, ja? Richtig.
2: Ja, danke.
0: Ciao. Okay, jetzt geht's weiter hier mit Ballern im Morgenmagazin von La Turbe, die beiden, die wir gerade gehört haben, hier im Morgenmagazin.

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1: Und wir wollen Ihnen hier im Morgenmagazin der Freien Radios auch nochmal ein paar Veranstaltungshinweise und Termine mit auf den Weg geben, wie Sie das gewohnt sind von uns. Sie kennen das natürlich, das sind alles Hinweise und keine Empfehlungen oder Aufrufe dazu, da hinzugehen. Nur nochmal, um das so dazu zu sagen. Wir haben für Sie vorbereitet, jetzt bin ich ein bisschen verrutscht in meinen Notizen, hier im Kulturhaus Leuna heute ab 13.30 Uhr JTC trifft Region oder JTC, Saalekreis Netzwerktreffen des Just Transition Centers. Wen das interessiert, da sind Podien und Vorträge zu hören, zum Beispiel zum usbekisch-deutsche Arbeitsmigration, aber auch zur Energiespeicherung Speicherung im Strukturwandel, als auch Klebstoff nach dem Vorbild der Natur und der Frage, wem gehört Technologie eigentlich? In Jena natürlich auch, wie gerade gehört, Latourp heute Abend. Es scheint noch Karten zu geben im Rosenkeller heute Abend in Jena. In Leipzig dann am Freitag, also morgen, beginnt die Antifa-Wochen. Der Auftakt, den bildet eine Veranstaltung in der Meuterei zu dem Thema der Landtagswahlen in Sachsen-Anhalt. Also nicht nur interessant für LeipzigerInnen, sondern vielleicht auch für HallenserInnen oder auch für MagdeburgerInnen oder wer auch immer noch die Chance hat, nach Leipzig am Freitag zu fahren oder eh dort ist. In Berlin können Sie sich am DJing ausprobieren, sowohl als Anfängerin als auch als erfahrene Person im Technokeller im Café Köpenick, Seenberger Straße 54, heute 19 Uhr. Außerdem in Dresden findet heute mal wieder der queere Spielabend statt, 18 Uhr, Mommsenstraße 5 in Dresden. Außerdem in Potsdam, heute Abend 19 Uhr im Filmmuseum in Potsdam in der Breitenstraße 1a, Kino gegen Rechts. Heute wird gezeigt Möllner Briefe. Große Empfehlung für diesen Film, extrem berührend und wichtig, sich damit auseinanderzusetzen mit den Versagen von deutschen Behörden in der Aufklärung von rassistischen Anschlägen. Unbedingt 19 Uhr heute ins Filmmuseum in Potsdam gehen, wenn Sie das interessiert. Breite Straße 1a. Außerdem für Halle noch ein Hinweis, wenn Sie vielleicht selbst studieren oder auch nur peripher damit zu tun haben, für verschiedene Personengruppen ist das eigentlich interessant, wird den kritischen Einführungswochen in Halle stattfinden von verschiedenen Gruppen, studentischen Gruppen vor allem, aber auch andere Vereine zum Beispiel. Wir sind, glaube ich, auch dabei von Radio Korax. Da gibt es verschiedene Workshops, Ständecafé gab es schon, glaube ich, ist schon vorbei. Ständecafé ist morgen, 13 bis 17 Uhr. Da stellen sich dann alle Gruppen vor zum Beispiel, aber es gibt auch Workshops. Mehr Informationen unter kew-halle.de. Die kritischen Einführungswochen gehen noch bis zum 23. Oktober in Halle. Und mit diesen Veranstaltungshinweisen sind wir auch schon fast am Ende von diesem Morgenmagazin. Ich hoffe, Ihnen hat es bis hierhin gefallen. Ich gebe gleich auch gerne nochmal einen Ausblick, was Sie in Ihren jeweiligen freien Radios denn hier nach noch so erwartet. Bleiben Sie unbedingt dran, wenn Sie die Zeit noch mitbringen oder starten Sie auch so schön in den Tag. Auf jeden Fall, mir hat es ganz viel Spaß gemacht. Ich verabschiede mich gleich. Ich fange schon an, mich zu verabschieden. Das ist vielleicht ein bisschen was vorweggenommen. Jetzt aber erst nochmal so ein Song, so für was vielleicht so das Motto meines Tages hier im Weiteren sein wird, vielleicht ja auch Ihres Tages.

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1: Das war Hajo Stahl mit Ich will keine Leistung erbringen. Vielleicht ein bisschen inspirierend für Sie und Ihren weiteren Tag heute. Hier im Programm geht's wie folgt weiter. Wenn Sie bei Radio Korax eingeschaltet sind, dann hören Sie jetzt gleich Indire. Ist so ein Austauschprojekt, ein europäisch vernetztes musikjournalistisches Austauschprojekt. Independent Radio Exchange. Dafür steht Indire aus verschiedenen freien Radios, vor allem aus dem europäischen Raum, ich glaube nur aus dem europäischen Raum, werden dort ausgetauscht untereinander und man kann vielseitige Musik kennenlernen. Bei Radio Blau geht es weiter mit Der Rost brennt, Perlen und Blindgänger. Bunte Musiksendung aus dem Hause Radio Lotte in Weimar. Ist eine Sendungsübernahme. Bei den freien, beim Radio Unerhört in Marburg geht es jetzt weiter mit Plattenbau. Und bei den freien Radios Berlin-Brandenburg geht es jetzt weiter mit der Sendung Kohlha Campus. Das ist eine Austauschsendung zwischen Pi-Radio und dem ehemaligen Kohlha Campus. Das ist eine Musiksendung, sage ich mal. Beim freien Radio in Stuttgart geht es mit der Endlos-Disc weiter. Das ist ein musikalisch zusammengefasstes Programm. Und ein Highlight, was ich aus dem Programm heute im weiteren Verlaufe des Tages noch für Radio Korax hervorheben möchte, ist heute 19 Uhr Süd-Nord-Funk, Gesellschaften in Wandel. Da geht es um Indien und um eine ungewöhnliche Jugendbewegung, die mit Kakerlakenmasken auf sich aufmerksam gemacht haben und gegen den enormen Druck auf das Bildungssystem organisiert haben. Ja, da wird so der Frage nachgegangen, was diese Protestbewegung beschäftigt, was der gesellschaftliche Kontext ist und vor allem das Konzept von Spatial Justice steht im Zentrum dieser Sendung. Soweit von mir. Am Mikrofon war für Sie Torben hier im Morgenmagazin der Freien Radios. Ich freue mich, dass Sie eingeschaltet haben. Wünsche Ihnen noch einen wunderschönen Donnerstag und ab morgen dann auch ein entspanntes Wochenende. Ich möchte mich verabschieden mit einem Song von der neuen Platte von Die Verlierer. Bomben heißt das Ganze. Ich wünsche Ihnen einen wunderschönen Tag noch.

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0: Hier ist immer noch Pi-Radio. Es ist 11 Uhr und jetzt kommt im ehemaligen Austausch zwischen Pi-Radio und Cola Campus unser Programm mit Filter von Rotem Deutscher. Manchmal ist es Kaffee, Zigaretten oder auch eines der britischen Gläser oder Aquavit oder so etwas wie ein Frostschutzmittel. Also einen Filter und jetzt auch das Radio.
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0: Jetzt ist es 12 Uhr, jetzt ist es Zeit für Subjektiv, eine Sendung aus dem Herzen von Radio Korax, von Chaoten, für die, die es waren und jene, die es werden wollen.
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0: Pokuba hießen die, den Wutanfall vertonten Musizierenden aus Ljubljana kommend und damit herzlich willkommen zu Subjektiv auf Radio Korax und die ebenso diese Sendung ausstrahlenden Stationen, die da wären.
1: In Leipzig, in Berlin, in Hamburg, in Flensburg, in Neumünster und in Dublin. Hallo an alle Stationen.
0: Genau, und auch hallo nach Owen in the Heaven sozusagen. Da ist der Flying Nico in seiner Raumkapsel.
1: Setzt absolut die Truhe rein, Bambamsen, alter Erdling und Maulwurf.
0: Genau, wir sind heute im Punk angekommen und vielleicht machen wir auch was mit der Mutti vom Punk, der Schwester vom Punk, Sohn, Tochter und irgendwas dazwischen auch. Das ist unser Thema der heutigen Sendung. Erstmal war ein bisschen HC-Punk, dass wir auch mal zeigen, dass wir noch harte Pürchen sind, die zu Boden geworfen gehören.
1: Krasse Typen.
0: Ja, krasse Typen. Nietenkiller-Faktor, Killer-Nieten-Faktor, so rum, 312. Yes, yes sir, I can so boogie all night long.
1: Nieten-Armbänder sogar am Fuß. So
0: ja,
1: hart sind wir drauf.
0: Bandnamen, die nicht zu lesen sind. Sowas alles. Tolle Sachen.
1: 100 Pro. Ja, genau so sieht's aus. Okay, also ich habe heute tatsächlich, ich breche heute mit unserer gewachsenen Tradition zu gucken, was so Neues passiert international und grabble nur in Altem rum. Nicht ganz so alt und damit der jüngste Song Sayonara von Avenir.

0: Aber ja, inzwischen auch schon fast 10 Jahre alt, das Stückchen von der LP der Band der zweiten. Nous ne sommes plus vierges et nous avons raté nos examens. Und Sayonara, das Titelchen, 2017 erschienen. Seitdem wird gewartet, aber wir wissen ja, die haben viel zu tun. Die sind ja zum Beispiel Badaboom.
1: Auch zum Beispiel. Obwohl jetzt noch nicht der umfangreiche Tourplan von Badaboom zum Beispiel geleakt wurde oder irgendwas. Das ist wahrscheinlich eher, wahrscheinlich arbeiten die schon wieder am nächsten Projekt. Das ist so.
0: Ja, und haben auch ganz vergessen, wie sie das mit den Schallplatten machen, die auf den Markt zu bringen. Misslingt ihnen auch regelrecht.
1: Naja, ein bisschen spät, ne? Da ist er inzwischen, aber.
0: Aber nirgends zu kriegen. Steht nur, dass sie da ist.
1: Ah, ja, gut, gut. Naja, vielleicht ist es auch eine 10er-Edition.
0: Wir haben letztens uns ja noch gefreut auf dem Bandcamp-Account, dass das da angekündigt war. Es ist dabei geblieben.
1: Du kannst. Wir reden von Badaboom.
0: Eine digitale Option kaufen.
1: Genau. Die Vinyls sind wahrscheinlich schon alle unter Friends verteilt. So.
0: Ja. Vielleicht ja.
1: Vielleicht ja. Ich habe mich auch mit aktuelleren Erscheinungen beschäftigt, aber tatsächlich kommt gerade gar nicht so viel raus, weil Sommerloch und so weiter. Bands sind oft auf Tour oder auf Festivals, wenn sie größer sind und so weiter und so fort. Oder sie existieren einfach auch gar nicht mehr. Ich habe vom Büro B einen Sampler in die Hand bekommen, der hieß sowas von egal Nummer 3. German Synthwave Underground von 81 bis 86 und habe mich durch die Titel gearbeitet und habe festgestellt, oh, naja, 2, 3 Sachen gar nicht schlecht, der Rest, das ist so an der Schwelle zum NDW-Pop irgendwie, nicht so richtig, richtig mitreißend. Aber 2, 3 Sachen sind mir aufgefallen, die ich kenne, liebe Schätze, aber bei der Flut von VÖs, wie wir sagen, ne? Diese Veröffentlichungen, die einen immer so umschwurbeln, das ganze Team, was einen so die Sachen reinwirft, rutschen ja auch Sachen weg. Und dann müsste man eigentlich noch eine Abteilung Evergreens ins Leben rufen, in dem Subjektiv Hochhaus, wo wir arbeiten. Und die uns dann immer mal wieder zum Beispiel Siki und Eno reinhauen. Geduld ist ein schönes Liedchen, welches auf diesem Sampler drauf ist.

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0: Ein großartiges Stück Musikgeschichte. Der Herr XY, auch beim Kosmonautentraum oder beim modernen Mann stimmgebend, jedenfalls beim ersten Album letztgenannter Band, zusammen mit einem gewissen Herrn Ziggy und einem gewissen Herrn Eno. Ziggy ist er selber, ne? Hat er sich selbst durch die Tür reingeführt. Ziggy und Eno, Geduld. Auf einem neuen Sampler von Büro B drauf. Weiß nicht, ob man die Originalscheibe irgendwo liegen hat, aber unglaublich toll, oder? Schöner Drive da drin.
1: Ich dachte, die Stimme ist doch arg vertraut.
0: Ja.
1: Prima. Vor 25 Jahren im September erschien ein Album, was großartig ist und trotzdem relativ versteckt geblieben ist. Europa gegen Amerika war es getauft und das war nach dem 11. September jetzt echt kompliziert im Laden. Ein kleiner Hüter dessen geworden. Die Band heißt Mutter und wir hören Wir waren niemals hier.
0: Jetzt könnte es rauskommen, ne?

0: Mutter, ich weiß ja, wer du bist. Die spielen Ende des Monats in Hamburg. Das ist eine Überraschung am 26.07. Im Hafenklang für all diejenigen, die hier in der Nähe sind oder Lust haben, den Weg nach Hamburg anzutreten. Mit Sicherheit eine Empfehlung sondergleichen.
1: Sowohl Band als auch Laden, ja, wirklich
0: Yes.
1: gute Kombi. Na gut. Noch nicht den australischen Kontinent verlassen haben, Alien Nose Job. Jedenfalls weiß ich nichts von. Haben nicht Bescheid gesagt, Alter, ich mach mich mal los, komme nach Europa und stelle mein neues Album How Mosquito Operates vor, welches mich total geflasht hat, nach wie vor. Schön in einem Hardcore-Stack. Und tatsächlich bin ich inzwischen Owner des Ganzen. Ich hatte ja erzählt, dass es kompliziert ist, das von der kleinen Kontinenteninsel hierher zu bekommen. Und ich kann jetzt eine kurze Story, ne? Ich wollte jetzt, kaufe ich nicht. Du hast sozusagen, man hat auf jeder Seite seine fünf Zwerge stehen auf der Schulter und die eine sagen hier, ja, Vernunft, los, los, und Scheiße, Vernunft, Punkrock. Und die andere Seite, oh, Kohle, alter Kohle, aufpassen. Und dann rennen die immer hin und her und man ist so hin und her gewogen. Und so bin ich in diesen Bestellvorgang und hatte schon einen Warenkorb und dann hatte ich schon den Bezahlvorgang an. Und dann musste ich meinen Einkauf bestätigen. Macht man ja dann mit so einer Banking-App, ne? Und da habe ich gesagt, nö, mache ich nicht. Und habe das nicht bestätigt, aber da jetzt diese Geldunternehmen eben auch ein bisschen die Konsummaschinerie antreiben, haben die es trotzdem ausgelöst. Und jetzt muss ich sagen,
0: Sie wussten mehr als du.
1: ja, Schöpferin, Schöpfer, Punkrock, keine Ahnung, dieses Album muss her, Feierabend ist, wird nicht mehr diskutiert. Und wenn ihr noch nicht sicher seid, von was ich spreche, hört den nächsten Song, Nowhere to Go.

0: Das schiebt schön von hinten, ne? Unglaublich schön.
1: Absolut.
0: Absolut geile Platte. Alien Nose Job haben sich wieder selbst übertroffen, haben ein Album im Stile des frühen 80er HC-Punk aus USA sozusagen produziert, ohne kitschig wie Abklatsch oder irgendwas zu klingen. Man weiß genau, wo es herkommt und trotzdem würde ich nicht sagen, ah ja, das haben sie von denen. Es ist wirklich cool gemacht. Wirklich.
1: Ah. Mhm. Sehr gut. Sehr gut. Dann lege ich hier quasi Musik-Mau-Mau-mäßig eine 7 oben drauf. Reagan Youth mit USA.
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0: New York Finest, das 1984 ist die EP rausgekommen, Youth Anthems for the New Order, und das ist ein kleines Meisterwerk, und die Band hat es ja gar nicht so lange gegeben, dass sie Mist bauen konnte. Die haben eigentlich nur gute Musik gemacht, weil sie nicht so viel gemacht haben.
1: Ein gutes, konnten. Die ersten alle Impulse einsammeln und dann gleich wieder so, nicht dann, wenn so Erwartungshaltungen sind, oh ja, das erste Album ist cool, aber ab dem vierten wird es schlimm. Ja, ja. Nee, alles, was man kennt an Gesprächen.
0: Nicht zu finden.
1: Nicht zu finden. Okay, Smirk kommt auch aus USA, hat eine neue Schallplatte aufgenommen, die heißt Speculative Fiction. Und ja, es ist, wie sagt man so schön, der Smoking Room Recording Artist Smirk, so wird er beschrieben. Ja, ja, also,
0: hört.
1: So, keine Ahnung. I shall be released ist eines seiner Liedchen.

0: I Shall Be Released. Die Transformation heißt Smirk und hat ja 3 Minuten einen hingelegt. Ich glaube, 2 Minuten hätten es gereicht. Vielleicht auch 1,5. Irgendwann war gut. Aber Smirk musste eben noch zeigen, dass er noch ein paar Solis kann. Ja, gut für euch zu wissen. Falls ihr mal irgendwo Smirk trefft, sagt, coole Solis. Geil.
1: Ja, ja, Streichmeister, sogenannter.
0: Ja,
1: genau. eine Band, die jetzt auch nie so die größten Meriten gesammelt hat, aber durchhält. Und zwar seit 1985, nach einer kurzen Pause von 3 Jahren, 79 sind die zusammengekommen und machen bis heute Musik. Wrong Goes for Europe heißen die. Und in ihren frühen Jahren klangen sie folgendermaßen wie bei Death Sicaria.

0: recht unverblümt anti-militaristisch. Drongos for Europe. Schöner britischer Streetpunk.
1: Ja, sehr fein. Das erste halbe Jahr, also sagen wir mal so, ja, die zweite Hälfte des ersten halben Jahres, so, war von mir geprägt, bei mir geprägt von einer Veröffentlichung, die Turbo Discos verzapft haben. Der Irrtum hat mal wieder gewonnen, heißt das Album der Transformation Jazz als solches. Und ich hatte ja gesagt, hier ist irgendwie Überzeugungsarbeit zu leisten für die Jugendlichen da draußen, die alle orientierungslos
0: irgendwas. Die Wahrheit nicht sehen wollen.
1: Auch. Nein, einfach auch tatsächlich vielleicht sogar an der Platte vorbeilaufen, falls sie denn irgendwo stehen würde.
0: Wir verfluchen euch nicht, aber es ist schon ganz nah dran.
1: Ja, ja, ein kleiner Bann liegt in der Luft. Harwatzka ist ein Liedchen, welches ihr braucht, um besser zu verstehen, über was wir so reden.

0: Was wollte ich sagen da? Ja, doch was.
1: Was man so mit elektrischen Klangspielzeugen herstellen kann. Ein sehr substrakteskes Outro. Hrvatska! Mhm. Die Transformation Jazz aus Halle Leipzig vom Album Der Wahnsinn hat mal wieder gewonnen. Ich finde das toll.
0: Mächtig unwuchtig. Finde ich gut. Aber passt in die Rille, in die auch Mark Riley gesprungen ist, nachdem er bei The Fall ausgestiegen worden war, hatte sich überlegt, kann ich auch selber. Und hat die Creepers gegründet. Und dann hießen die Mark Riley and the Creepers, irgendwann nur noch Creepers. Und in ihrer Anfangsphase haben sie zum Beispiel den folgenden Song rausgehauen auf der ersten EP, nämlich die 84 erschien. Da findet man Hole for a Soul.

0: Mark Riley and the Creepers, Hole for a Soul. Nach den Creepers hat Mark Riley dann aufgehört, Musik zu machen und stattdessen Musik angefangen zu präsentieren, nämlich auf der BBC. Der ist bis heute Radio-DJ dort und hat Musiksendungen. Reiner Kollege.
1: Reiner. Was Autor machen, weiß ich gar nicht. Außer, dass ich kann von denen noch sagen, dass sie aus Wien kommen. Dort im März 25 ihr letztes Album rausgebracht haben, welches Kommen und Gehen hieß. Und von diesem Album runtergepickt für euch da draußen an den Empfängern. Ultra gute Arbeit.

0: Schieben einen auch kräftig durch die Wohnstube. Autor aus Wien. Komm und gehen, das Album. Ultra gute Arbeit. Schönes Album. Insgesamt sehr schön. Finde ich wirklich toll. Mhm. Auch schön bemalt. Ja, so. Schön gemacht.
1: Da kippt die Selters-Flasche schnell mal um.
0: Ja.
1: Ich war gerade mit den Creepers in Manchester und bleibe dort auch. Der Couchtisch kann durchweg gerutscht bleiben, aber jetzt mehr so für den traurigen Blick nach unten beim Tanzen. Isolation von

0: Yes, soll man da noch zu sagen, außer unsterblich gut.
1: Ja. Und ich habe was jedenfalls vom Namen her passend dazu passt, auch vom Sampler sowas von Egal Nummer 3, der ich aus Bürebö veröffentlicht wurde, dieses Hamburger Label. Die Tanzformation, ich weiß gar nicht, ob man sie Englisch aussprechen sollte, dann wäre es die Isolierband, aber vielleicht ist es auch Isolierband, ich habe überhaupt keine Ahnung. Ich vermute, dass man sich Anfang der 80er eher Isolierband genannt hatte und auch vielleicht in Anspielung auf Control und so weiter und so fort, heißt das Liedchen, welches die gesungen haben, Kontrolle. Jetzt kommt die Isolierband oder Isolierband und singt euch Kontrolle vor.

0: Leicht dystopisch anmutend, Isolierband, Kontrolle, irgendwie Anfang der 80er Jahre vertont. Ich weiß gar nicht, was man mit dem Text in der Jetztzeit anfangen kann. Das ist ein bisschen überarbeitungswürdig, oder? Also, wenn das schon Kontrolle
1: oder andersrum,
0: war.
1: Oder andersrum, dort quasi eher so wirklich ganz tief in Verschwörungsideenreichtum und heute nicht mal ansatzweise nah dran.
0: Krass, ne? Wir reden immer nur über das Zeitalter von Floppy Disk und sowas, ne? Also wirklich ganz lange her.
1: Aber auch Schleierfahndungen.
0: Ja, das schon, aber,
1: schon.
0: Aber Internet war noch nicht gespannt so richtig. So nur erste Züge für so.
1: Nee, krass. Ist schon gut.
0: Ja. Schön aus der Zeit gefallen. Hat mir
1: gefallen. Wir machen weiter mit einer Peer-Session. Haben wir ja immer gerne am Wickel. Und mir ist mal wieder eine neue zugespielt worden, beziehungsweise nicht neu, weil 1981, glaube ich, ausgestrahlt und aufgenommen. Oder 80?
0: 80.
1: Theater of Hate, The Wake. Ich kannte es aber noch nicht bis vor kurzem. Und jetzt teile ich es mit uns allen.
2: Fein.

0: Catching the Wake von Theater of Hate. Eine schöne Slow-Version dieses Songs live gespielt in den Peel-Sessions.
1: Ja, ich mach mal weiter mit einer Band aus Böhlen. Böhlen. Die haben dieses O mit einem Strich durch oder Durchmesserzeichen als Band-Ding sie genommen. Der Kanal bei Bandcamp heißt Zero Project Zero. Vielleicht ist es einfach Zero oder Project Zero. Ich habe keine Ahnung von Projekten, die mit Zahlen hinten dran habe ich eigentlich die Nase voll. Hier kommt das Lied Freiheit.

0: Zero oder Projekt Zero oder Zero Projekt Zero oder Zero Zero Zero Zero, keine Ahnung, aus Berlin stammt. Das komische Durchschnittszeichen hier so oben mit Strich durch. Als Bandname Freiheit, Stage One heißt das Album. Gar nicht so alt und schön. Gefällt mir.
1: Ja, ragt der 80er-Jahre-Zahn auch so ein bisschen durch die Lippe, nicht?
0: Ja.
1: Wir machen ganz schnell, dann kriegen wir noch zwei Songs hin. Ich werfe Hüsker Dü in den Ring mit First of the Last Call.

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0: Sakash, gebe ich euch mit auf den Weg. Un wie de lutte, coeur d'acier ist das Liedchen.
1: Tschüss. Delo drin gehauen. Ja.

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4: Zwischen der Landsberger Allee und den Gleisen der S75 steht ein imposanter, grauroter Industrieplattenbau. Und der kann guten Gewissens von sich behaupten, die lauteste Platte Berlins zu sein. Die Rede ist vom Orwo-Haus. Über 100 Proberäume gibt es hier, in denen rund 200 Bands Musik machen. Wir waren dort, haben die Verantwortlichen getroffen, einige Events miterlebt und Kunstschaffende kennengelernt.
5: Entre la Landsberger Allee et les voies ferroviaires de la ligne S75 se dresse un imposant immeuble industriel. Et celui-ci peut sans hésitation s'engorgueillir d'être le Plattenbau le plus bruyant de Berlin. Plattenbau étant le nom des immeubles en dalles préfabriquées qu'on trouve partout dans la partie est de Berlin. Il s'agit de l'Orwo-Haus. Ici, on trouve plus de 100 salles de répétition dans lesquelles environ 200 groupes de musique s'entraînent. Nous l'avons visité, fait la connaissance de responsables et des artistes et assisté à deux événements.
4: Und damit herzlich willkommen zu Marzahn am Mikro. Schön, dass ihr uns zuhört. Flora moderiert heute auf Französisch und ich, Heike, auf Deutsch.
5: Sur ce, bienvenue à Marzahn am Mikro. C'est un plaisir de vous compter parmi nos auditeurs. Aujourd'hui, Heike anime l'émission en allemand et moi, Flora, en français.
4: Von der Landsberger Allee kommend schlängelt sich die Frank-Zappa-Straße um das Orwo-Haus. Der Straßenname geht tatsächlich auf eine Initiative der Musikerinnen und Musiker des Orwo-Hauses zurück. Die wollten dem amerikanischen Rockstar damit ein Denkmal setzen. Ihre Begründung? Er war tabulos, musikalisch, stilübergreifend, provokant und ließ sich von keinem kapitalistisch geprägten Unternehmen einfangen. Wir hören jetzt zur Einstimmung Frank Zappas Song Dancin' Fool.
5: En venant de la Landsberger Allee, la rue Frank Zappa Strasse serpente autour de l'Orwo-Haus. Le nom de cette rue n'est pas un hasard. Elle remonte à une initiative des musiciens de l'Orwo-Haus. Ceux-ci souhaitaient ainsi rendre hommage à la star de rock américaine Frank Zappa. Leur justification, ils n'avaient aucun tabou, expérimentaient tous les styles musicaux, étaient provocateurs et ne se laissaient enfermer dans aucune entreprise capitaliste. Pour nous mettre dans l'ambiance, nous allons maintenant écouter la chanson de Frank Zappa, Dancing Fool.

0: Die Leute vom Orwo-Haus machen kein Geheimnis daraus, dass sie Frank Zappa feiern. Gleich im Eingangsbereich ziert sein Porträt eine ganze Wand und auch später finden wir mehrere Malereien und Poster mit ihm. Hier sind wir mit Alexander Binus verabredet, dem Hausverwalter.
1: Les occupants de l'Orwo-Haus ne cachent pas leur passion pour Frank Zappa. Dès l'entrée, son porté orne tout un mur. Et plus loin, nous découvrons plusieurs peintures et affiches à son effigie. C'est ici que nous avons rendez-vous avec Alexander Binus, l'administrateur de l'immeuble.
2: Hallo.
3: Hey.
2: Wir kommen zu Alex. Wir haben ein Termin.
3: Wir haben natürlich nicht aufgeräumt.
0: Alex nimmt uns mit in den ersten Stock in sein Büro. Wir nehmen Platz und der 47-Jährige erzählt uns von der Geschichte des Hauses. Einen großen Teil davon hat er selbst miterlebt.
1: Alex nous emmène au premier étage dans son bureau. Une fois installé, cet homme de 47 ans nous raconte l'histoire de ce bâtiment, à laquelle il a largement participé.
3: Also zu dem Projekt gekommen bin ich schon 1999, als ich auf der Suche nach einem Proberaum war. Und dann habe ich hier einen Proberaum gefunden. Da gab es vielleicht so 10, 12 Räume, wo Musiker drin waren. Der Rest waren Lagerräume hier im Orwo-Haus.
4: J'ai découvert ce projet dès 1999, alors que je cherchais une salle de répétition et j'en ai trouvé une ici. Il y avait environ une douzaine de salles occupées par des musiciens dans l'Orwo-Haus. Le reste était des entrepôts.
0: Orwo, oder auch Original Wolfen, so hieß ein Filmhersteller in der ehemaligen DDR, der dort Filme und Fotopapier produzierte. Nach der Wende stand das Gebäude jahrelang leer, bis sich dort ab 1994 junge Bands zum Proben einmieteten.
1: 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Après la chute du mur, le bâtiment est resté inoccupé pendant des années, jusqu'à ce que, à partir de 1994, de jeunes groupes de musique le louent pour y répéter.
3: Und 2004 wurden alle Mieter gekündigt, aufgrund von Brandschutzmängeln. Die Musiker haben sich entschieden, hier zu bleiben, haben das Haus besetzt, haben einen Verein gegründet, den Orwo-Haus e.V. 2005, und haben dann für das Haus gekämpft und konnten dann nach längerer Verhandlung das Haus und Grundstück kaufen.
4: Et en 2004, tous les locataires ont reçu un préavis d'expulsion en raison de lacunes dans la protection incendie. Les musiciens ont décidé de rester et ont occupé le bâtiment. Ils ont fondé l'association Orwo-Haus e.V. en 2005. Ils se sont ensuite battus pour sauver cet endroit et, après de longues négociations, ils ont pu acheter le bâtiment et le terrain.
0: Seitdem betreibt dieser gemeinnützige Verein das Haus, kümmert sich um die Instandhaltung, vermietet die 105 Proberäume und macht sonst so ziemlich alles, was irgendwie mit Musik und Bands zu tun hat. Und zwar nicht für Profit, sondern aus Überzeugung.
1: Depuis lors, cette association à but non lucratif gère le lieu, s'occupe de son entretien et y loue les 105 salles de répétition. Elle gère également tout ce qui a trait à la musique et au groupe. Et ce, non pour faire des profits, mais par conviction.
3: Zum einen machen wir selber Veranstaltungen, wie unser Festival einmal im Jahr über zwei Tage. Wir machen kleinere Veranstaltungsreihen wie Punkkonzerte, 12-10 Bier zum Beispiel. Das geht jetzt wieder los nächsten Monat. Und wir vermieten auch die Veranstaltungsräume an Bands, die halt selber mal Konzert veranstalten wollen. Oder halt den großen Saal unten auch für größere Veranstaltungen. Wir haben die Reparaturwerkstatt für Gitarren. Wir haben eine kleine Siebdruckwerkstatt, die bei uns ehrenamtlich betrieben wird. Wir haben noch jemanden, der sich um Verstärker kümmert und die ganzen Reparaturen übernimmt.
4: D'une part, nous organisons nos propres événements, comme notre festival annuel qui dure deux jours. Nous réalisons aussi quelques séries d'événements plus modestes, comme des concerts punk ou 12 Bier, par exemple. D'autre part, nous louons nos salles à des groupes qui souhaitent organiser eux-mêmes des concerts. La grande salle du rez-de-chaussée, elle, est utilisée pour des événements de plus grande envergure. Nous disposons aussi d'un espace dédié à la réparation des guitares, ainsi que d'un petit atelier de sérigraphie géré par des bénévoles. Nous avons également quelqu'un qui s'occupe des enceintes et se charge de toutes les réparations.
3: Und wir haben ein Bildungsprojekt, was jetzt gerade wieder anläuft. MIPRO heißt es, das wird von meiner Kollegin betreut. Da geht es um Nachwuchsförderung für jugendliche Erwachsene, die sich im Bereich Kunst und Musik schon orientiert haben und da über spezielle Mentoren, die ihnen an die Seite gestellt werden, sich professionalisieren können.
4: Et actuellement, nous relançons un projet éducatif nommé MiPro, qui est coordonné par ma collègue. Il vise à soutenir de jeunes adultes ayant déjà fait leur début dans des arts et de la musique, pour qu'ils puissent se professionnaliser grâce à des mentors expérimentés.
0: Die Musikerinnen und Musiker hier kommen aus den verschiedensten Ländern. Europa, Südamerika, Iran fallen Alex spontan ein. Und auch vom Alter ist zwischen 20 und 70 Jahren alles dabei. Auch musikalisch ist vieles dabei. Vor allem aber Genres, die Krach machen.
1: Les musiciens ici viennent de pays très variés. Alex cite spontanément l'Europe, l'Amérique du Sud et l'Iran. Tous les âges sont représentés de 20 à 70 ans. Sur le plan musical, on trouve un peu de tout, mais surtout des styles de musique qui font du bruit.
3: Also, diese Proberäume sind fest vermietet, die 105 Proberäume, ne? Und da ist halt alles Mögliche vertreten. Klar, viel Rockmusik, weil das natürlich Musik ist, die Räume braucht, wo man laut sein kann und wo man keinen stört. Was mit Schlagzeug, laute Gitarren und so. Aber wir haben auch Elektromusik, wir haben Jazzmusiker im Haus. Also auch da ist es bunt gemischt. Metal, Punk.
4: Les 105 salles de répétition sont louées à long terme. Et on y trouve vraiment de tout. Bien sûr, il y a beaucoup de rock, car c'est un genre musical qui a besoin d'un endroit où l'on peut faire du bruit sans déranger personne, avec une batterie, des guitares puissantes, etc. Mais nous avons aussi de la musique électronique, du jazz, du metal, du punk. C'est très varié.
0: Hier hat schon die eine oder andere bekannte Band ihre Karriere begonnen, erzählt uns Alex. Aber um Fame, also Ruhm und Geld, geht es nicht.
1: C'est ici que certains groupes célèbres ont débuté leur carrière, nous raconte Alex. Mais ici, ce n'est pas la célébrité ni l'argent qui compte.
3: Ja, es gibt natürlich Bands im Haus, die auch namhafter unterwegs gewesen sind oder unterwegs sind, also auch kommerzieller erfolgreich, sei es Knorkator oder früher Silbermond. Aber das ist gar nicht so das Hauptaugenmerk. Also begeistern tun mich eigentlich hier fast alle Musiker, die zumindest ernsthaft versuchen, Musik zu machen. Und das ist ja eigentlich auch das Schöne daran. Also hier geht es nicht darum, wer wie was jetzt erreicht hat, sondern hier geht es einfach um die Musik selbst erstmal.
4: Il y a bien sûr des groupes qui ont connu ou connaissent encore un certain succès sur le plan commercial, que ce soit Knorkator ou autrefois Silbermond, mais ce n'est pas du tout l'essentiel. Ici, presque tous les musiciens qui se donnent à fond dans leur musique me passionnent, et c'est ce qui fait le charme de cette scène. Ce qui compte n'est pas de savoir qui a accompli quoi, mais c'est la musique elle-même.
0: Alex spielt auch selbst Gitarre in mehreren Bandprojekten, darunter die Death-Metal-Gruppe Ispotopsy und die Partyband Lysor, die 60 Songs in 60 Minuten spielt. Aber bei der heutigen Veranstaltung im Orwo-Haus steht er nicht auf der Bühne.
1: Alex joue lui-même de la guitare dans plusieurs groupes, dont le groupe de Death-Metal Ispotopsy et le groupe festif Lysor, qui interprète 60 chansons en 60 minutes. Mais il ne jouera pas à l'événement d'aujourd'hui à Orwo House.
0: Während wir uns von Alex verabschieden, startet nebenan gerade der Bandwettbewerb Be Noise. Wettbewerb, das klingt kompetitiver, als es eigentlich ist. Es geht nämlich gar nicht darum, sich gegenseitig zu überbieten. Jockel, der das Event organisiert hat, erzählt uns mehr.
1: Alors que nous finissons l'interview avec Alex, commence juste à côté le concours de groupe de musique, Be Noise. Concours, ça semble un peu plus compétitif que ça ne l'est en réalité. En effet, il ne s'agit pas vraiment de se faire concurrence. Jockel, qui a organisé l'événement, nous en dit plus.
5: Treten Bands eigentlich gegeneinander an, die aber gar nicht so ernsthaft gegeneinander antreten, sondern eigentlich soll es mehr ein Hand in Hand sein, ein Kontaktaustausch, eine Börse für Bands, um Austauschgigs machen zu können oder mit sich kennenzulernen und dann, genau. Aber eigentlich ist es sozusagen ein bisschen schon ein Wettbewerb, damit es ein bisschen spannender wird und damit Leute da auch hinkommen und so.
4: Ce sont des groupes de musique qui s'affrontent, mais pas vraiment sérieusement. En fait, il s'agit plutôt d'un échange pour permettre aux groupes de nouer des contacts entre eux. Mais c'est tout de même en forme de compétition, histoire de rendre les choses un peu plus passionnantes et d'attirer du monde.
0: Alle Zuschauenden bekommen einen Zettel, mit dem sie insgesamt 6 Stimmen abgeben können. 3 für ihre Lieblingsband, 2 für ihre zweitliebste und noch eine für ihren persönlichen dritten Platz.
1: Tous les spectateurs reçoivent un bulletin leur permettant de voter 6 fois au total. 3 fois pour leur groupe préféré, 2 pour leur deuxième choix et une voix pour leur troisième choix.
5: Da haben sich Bands beworben, ich habe auch Bands angeschrieben und pro Vorrunde sind es 8 Bands und dann fallen die ersten, also die besten 6 kommen weiter und 2 fallen raus und dann gibt es noch wieder die nächste Runde, dann wird es weniger, weniger, weniger bis zum Finale, also wir haben 4 verschiedene Etappen und dort bekommt dann die Band, die gewinnt, einen Tag im Studio von mir bezahlt oder von uns und einen Merch-Gutschein für 100 Euro, also da können sie sich T-Shirts drucken lassen und so weiter.
4: Certains groupes se sont inscrits d'eux-mêmes et j'en ai contacté d'autres. Il y a 8 groupes par tour de qualification, les 6 meilleurs passent au tour suivant et 2 sont éliminés. Le nombre de groupes diminue progressivement en 4 étapes, jusqu'à la finale. À l'issue de celle-ci, le groupe vainqueur remporte une journée d'enregistrement en studio, le suivant un bon d'achat de 100 euros pour du contenu promotionnel, comme par exemple des t-shirts.
0: Nun würde ich aber sagen, jetzt haben wir erst einmal genug geredet, oder Flora? Es wird höchste Zeit für ein bisschen Musik. Die erste Band des Abends heißt Out of Dungeons und spielt Powerpunk.
1: Ja, du hast recht, Heike. Hören wir mal rein. Nous écoutons maintenant le premier groupe de la soirée, B-Noise, qui s'appelle Out of Dungeon et joue du Powerpunk.

0: Das war Out of Dungeons aus Königs Wusterhausen, gegründet im Jahr 2022. Nach ihrem Auftritt erzählen uns die vier Mitglieder von den Anfängen ihrer Band.
1: C'était le groupe Out of Dungeon, originaire de Königs Wusterhausen et fondé en 2022. Après leur concert, les quatre membres nous ont raconté leur début.
2: Wir sind, kennen uns tatsächlich aus einem Akkordeonorchester, aus einer Musikschule. Ich bin Musikschullehrer auch und die spielen alle auch in meinem Orchester mit und wir spielen auch zusammen in einem großen Orchester. Und dann kam irgendwann mal die Schnapsidee, lass uns doch mal, wir hören alle die gleiche Art Musik, Punk, Metal, Rock. Und dann haben wir uns gedacht, ach Mensch, jemand kann Gitarre spielen, jemand kann singen, jemand kann Schlagzeug spielen, lass uns doch einfach zusammenschmeißen und eine geile Zeit haben.
3: Nous avons fait connaissance dans un orchestre d'accordéon. Je suis professeur dans une école de musique, ils jouent tous dans mon orchestre. Et on joue aussi ensemble dans un autre grand orchestre. Et puis, un jour, on a eu cette idée farfelue. Nous écoutons tous le même genre de musique, punk, metal, rock, et on s'est dit « Ah, l'un sait jouer de la guitare, un autre sait chanter, un autre encore sait faire de la batterie. Alors pourquoi ne pas joindre nos talents et passer du super moment ?»
0: Angefangen hat Out of Dungeons als Coverband. Sie haben sich Lieder von anderen Bands vorgenommen und Punk-Versionen davon geschrieben. Mit der Zeit kamen dann immer mehr eigene Songs dazu mit eigenen Texten.
1: Au départ, Out of Dungeon était un coverband. Il reprenait des morceaux d'autres groupes et en faisait des versions punk. Au fil du temps, ils se sont mis à composer leur propre musique et chanter leurs propres paroles.
4: Ich würde das so beschreiben, dass wenn einer eine Idee hat, wir die Texte halt einfach gemeinsam vervollständigen. Also meistens hat man halt Grundideen. Da muss ich auch sagen, dadurch, dass ich halt gerne schreibe, habe ich dann halt einfach immer viel zu sagen. Und dann bringe ich das zur Bandprobe mit und wir schreiben die Texte gemeinsam zu Ende.
5: Manchmal ist erst die Musik da, manchmal erst der Text. Kommt völlig drauf an, ganz individuell.
6: Und manchmal kann man es dann mit ganz viel Glück kombinieren, wenn man schon eine Musikidee und eine Textidee hat. Aber oft steht es erst dabei. Und auch manchmal verbessern wir Songs auch noch ein Jahr später. Also wenn wir eigentlich den schon fertig haben, kommt nochmal irgendwie was anderes rein.
3: Au début, quelqu'un amène une idée et on complète les paroles ensemble. Comme j'aime bien écrire, j'ai toujours beaucoup d'idées en tête, alors je les apporte à la répétition et on en discute. Parfois c'est la musique qui vient en premier, parfois ce sont les paroles. Avec un peu de chance, on peut même combiner une idée déjà présente de musique avec une autre idée de parole. Mais souvent, ça ne se fait qu'au moment de la composition. Et il arrive aussi qu'on améliore encore des morceaux un an plus tard. Donc, même quand on pense qu'on avait fini, il arrive que quelque chose d'autre vienne s'y ajouter.
0: Wir bedanken uns bei Out of Dungeons und gehen direkt weiter zur zweiten Band. Firecrackers aus Berlin ist die jüngste Band heute Abend. Die drei Mitglieder sind zwischen 17 und 18 Jahren alt.
1: Nous remercions Out of Dungeon et allons écouter le deuxième groupe. Les Firecrackers, originaires de Berlin, sont le plus jeune groupe de la soirée. Ces trois membres ont entre 17 et 18 ans.

0: Nach dem Konzert stellen wir fest, dass die Firecrackers allesamt Deutsch-Franzosen sind. Deswegen können wir in beiden Sprachen mit ihnen sprechen.
1: Après le concert, nous découvrons que les Firecrackers sont tous franco-allemands. Nous pouvons donc les interviewer dans les deux langues.
2: Uns gibt es seit 4,5 Jahren und auch schon immer haben wir eigene Songs geschrieben und gespielt. Und mittlerweile hat sich das so kondensiert, dass wir nur noch eigene Songs spielen können. Wir sind nicht mehr auf Covers angewiesen. Und ja, wir proben normalerweise wöchentlich. Ja, das ist immer so ein bisschen weiter Begriff. So. Aber ja, genau. Und normalement, on répète toutes les semaines. Bon, c'est pas toujours le cas. Bref. Mais en tout cas, oui, on existe depuis 4 ans et demi. Et puis, depuis 4 ans et demi, on écrit aussi des chansons, on joue des chansons à nous. On écrit, et puis jusqu'à maintenant, on est même plus obligé de jouer d'autres chansons pour remplir un peu un concert. Donc, c'est très chouette. Finalement, on peut jouer toute une heure avec notre propre matériel.
3: Es geht viel um Politik, es geht viel um persönliche Sachen auch. Ja, manchmal ein bisschen scherzhaft, manchmal ein bisschen ernster. So.
4: Ne, also. Das ist unser Songschreiber eigentlich. Also das kannst du auch.
3: Ja, also ich schreibe die Texte alle. So. Ja, also es ist eigentlich alles, was mir gerade so in den Kopf kommt, wird dann irgendwie auf Papier aufgeschrieben und dann guckt man irgendwann, ob es verwertet werden kann oder nicht. So. Alors les textes sont de politique et aussi des choses personnelles. Ouais, alors c'est moi qui écris tous les textes. Et, ouais, c'est tout qui me vient dans la tête, j'écris sur papier. Et si c'est bon, on va faire une chanson de ça et si pas, il n'y a pas de chanson.
0: Unsere ReporterInnen, Flora und Finn, haben die Musik genossen und jede freie Minute zwischen den Interviews zum Zuhören und Tanzen genutzt. Und auch die anderen Besucherinnen und Besucher scheinen Spaß zu haben.
1: Avec Finn, nous avons beaucoup aimé la musique et avons profité de chaque minute entre deux interviews pour aller écouter et danser. Les autres spectateurs semblent eux aussi passer un bon moment.
5: Achso, wir sind hier, weil Freund hier mit der Band spielt. Das sind Franziskas Erben und ich finde die halt richtig cool, deswegen bin ich hier. Und die zweite Band, die fand ich auch gut, die Firecrackers, die haben mir richtig gut gefallen. Das finde ich jetzt eher so, naja, aber wir sind gespannt, was da noch kommt. Ja?
6: Nous on est là parce qu'un ami joue dans le groupe Franziskas Erben et je les trouve vraiment cool. J'ai aussi bien aimé le deuxième groupe, les Firecrackers, mais le groupe qui joue en ce moment, je trouve ça plutôt bof. Mais on a hâte de voir ce qui va suivre.
7: Total geil. Also das Schöne an so einer Veranstaltung ist einfach, da sind viele, viele Menschen kommen, viele verschiedene Menschen kommen. Das Haus ist voll und bisher, was ich bekommen habe, die Menschen freuen sich, die feiern die Bands, die gehen mit, sie klatschen mit, die Stimmung ist extrem angenehm.
6: Sans sas. Ce qui est vraiment cool dans ce genre d'événement, c'est qu'il y a plein de gens très différents. La salle est pleine et les spectateurs ont l'air ravis. Ils acclament les groupes, se laissent porter par la musique, applaudissent. L'ambiance est super agréable.
0: Alle Bands des Abends können wir euch natürlich nicht vorstellen. Aber so viel wollen wir euch dann doch verraten. Out of Dungeons hat heute Abend die meisten Stimmen bekommen und die Firecrackers waren gleich dahinter auf Platz 2.
1: Nous ne pouvons bien sûr pas vous présenter tous les groupes à l'affiche, mais voici ce que nous pouvons vous dévoiler. Out of Dungeon a recueilli le plus grand nombre de votes de la soirée et les Firecrackers le suivaient de près pour la deuxième place.
0: Jetzt möchten wir eine Woche in der Zeit nach vorne springen und euch noch zu einer ganz anderen Art von Event im Orwo-Haus mitnehmen. Vom 2. bis 4. Oktober hat dort die Deadline-Demo-Party stattgefunden.
1: Et maintenant, faisons un bond d'une semaine dans le temps. Nous vous emmenons découvrir un tout autre type d'événement à l'Orwo-Haus. Du 2 au 4 Oktober a eu lieu la Deadline-Demo-Party.
0: Demos sind eine Form von digitaler Kunst mit Videoanimationen und Musik, die in Echtzeit erzeugt wird. Und zwar meistens mit Retro-Technik, also auf sehr alten Computern mit, aus heutiger Sicht, wenig Rechenleistung. Darin liegt die Herausforderung und auch der Reiz, aus diesen fast schon antiken Rechnern alles rauszuholen, was geht.
1: Les démos constituent une forme d'art numérique mêlant animation vidéo et musique créée en temps réel. Le plus souvent à l'aide de technologies rétro, c'est-à-dire de très vieux ordinateurs dont la puissance de calcul est, selon les critères actuels, très limitée. Et c'est là que réside le défi et l'attrait de cette discipline. Tirer le maximum de ces ordinateurs archaïques.
0: Die Anhänger der Demoszene, auch Szener genannt, sind IT-Profis, LiebhaberInnen und Nerds. Deswegen wird es manchmal auch ein bisschen technisch, wenn sie von ihrem Hobby erzählen. Aber keine Sorge, man braucht keinen Abschluss in Informatik, um an dieser Subkultur Spaß zu haben.
1: Les adeptes de la scène démo, également appelés Szener, peuvent être des professionnels de l'informatique, des passionnés ou des geeks. Ça peut donc devenir assez technique quand ils partent de leur passion. Mais pas d'inquiétude, pas besoin d'un diplôme en informatique pour s'amuser au sein de cette sous-culture.

0: warst für Marzahn am Mikro vor Ort, Flora. Wie sah das denn dort aus, als du angekommen bist? So ein bisschen wie auf einer Messe?
1: Ja, j'ai visité la Deadline Demo Party et Heike vient de me demander comment c'était. Alors, quand je suis arrivée, c'était un petit peu sombre à l'intérieur, avec beaucoup de gens qui étaient assis à des ordinateurs. Et j'ai été surprise de trouver une ambiance vraiment très sympathique et détendue. Les gens discutaient autour du feu de camp, près des ordinateurs et partout ailleurs. Certains avaient des vêtements aussi très colorés ou des colliers de fleurs, vu que le thème de l'événement était tropical. Et il y avait des boissons et pop-corn gratuits qui circulaient de main en main. Ja, ich war überrascht, dass es so eine freundliche und entspannte Atmosphäre war. Ja, es war ein bisschen so dunkel in dem Raum und ganz viele Leute saßen am Computer. Und es gab auch Leute, die sich am Lagerfeuer so unterhalten haben und ein bisschen überall in Ecken. Und manchmal hatten die Leute so bunte Klamotten oder Blumenketten am Hals, weil das Thema des Events tropical war. Es gab auch so kostenlose Getränke und Popcorn, die einfach herumgereicht wurden. Also sehr schön. Et aussi, j'ai adoré les petits ateliers spontanés un petit peu partout. On pouvait par exemple faire des sculptures en Lego, peindre des petits dinosaures et puis jouer à des jeux vidéo enfoncés dans un canapé bien confortable. Und ich fand auch schön, dass es gab kleine spontane Workshops ein bisschen überall, so Lego-Skulpturen bauen und kleine Dinosaurier malen und auch Retro-Spiele bequem im Sofa spielen. Pendant le concours qui a été projeté dans la grande salle sombre, les gens étaient parfois super enthousiastes pour un projet, mais je ne comprenais pas toujours pourquoi. Je pense qu'il me manque les connaissances techniques pour ça. Während des Wettbewerbs in dem großen Saal, da waren Leute manchmal super begeistert für ein Projekt, was ausgestrahlt wurde auf dem großen Leinwand. Ich habe nicht immer verstanden, warum. Ich glaube, mir fehlt dafür den technischen Hintergrund. Et quand je suis partie, à 19h, devant la porte, il y avait un stand avec un DJ qui commençait à jouer, puis quelques personnes avaient aussi commencé à danser. C'était vraiment sympa. Als ich gegen 19 Uhr weggegangen bin, es gab schon vor der Tür so ein DJ-Stand, der angefangen hat zu spielen und auch Leute haben angefangen zu tanzen. Das war echt cool.
0: Flora hat mit Philipp gesprochen, einem der Veranstalter, und ihn gefragt, was das eigentlich ist, eine Demo-Party.
1: J'ai rencontré Philippe, l'un des organisateurs, et je lui ai demandé ce qu'était exactement une Demo-Party.
2: Deadline Demo Party ist ein Computerkunstfestival und das findet einmal im Jahr hier im Overhaus statt, immer Anfang Oktober. Und das Konzept ist prinzipiell so ein kreativer Spielplatz für Nerds. Man kann sich prinzipiell ein bisschen vorstellen wie eine Mischung aus einer LAN-Party und einem Filmfestival. So eine Mischung aus diesen Sachen, aber viel interaktiver.
3: La Deadline Demo Party est un festival d'art numérique qui se tient une fois par an, ici à l'Orvo-Haus, toujours début octobre. En gros, c'est un terrain de jeux créatifs pour les geeks, un peu comme un mélange entre une LAN Party et un festival de films, mais en beaucoup plus interactif.
0: LAN Party, das müssen wir vielleicht kurz erklären, oder Flora? Die sind ein Phänomen, das es schon seit den späten 1980er Jahren gibt. Da treffen sich GamerInnen, um zusammen Computerspiele zu spielen. Ihre Rechner verbinden sich nicht über das Internet, sondern über ein lokales Netzwerk vor Ort.
1: Ja, richtig, Heike. Alors, les LAN-Parties sont un phénomène qui existe depuis la fin des années 80. Des gamers se retrouvent pour jouer ensemble à des jeux vidéo et ils ne se connectent pas leur ordinateur via Internet, mais avec des câbles.
2: Das Konzept ist, dass die Leute ihre Computer bringen und aufbauen, neue Computer, aber auch alte Computer, so Retro-Computer, C64, Amiga und so weiter aus den 80ern, die bringen alles mit. Und dann spielen sie aber nicht damit, wie auf der LAN-Party, sondern sie machen was Kreatives damit. Und zwar Musik oder Grafiken oder Animationen. Und die laufen dann in Wettbewerben bei uns.
3: Le principe, c'est que les gens viennent avec leur propre ordinateur et les installent. Des ordinateurs neufs, mais aussi des anciens, des ordinateurs rétro, des C64, des Amiga, etc., datant des années 80. Mais contrairement à ce qui se passe lors d'une LAN party, ils ne s'en servent pas pour jouer, mais pour créer, par exemple, de la musique, des graphismes ou des animations. Et ces créations sont ensuite présentées au concours de la démo party.
0: Und kreativ sind die Leute hier wirklich. Am besten lassen wir ein paar SzenerInnen selbst berichten, was für verrückte Kunstwerke es hier gibt.
1: Et les gens ici sont vraiment créatifs. Mais laissons quelques Szeneurs nous décrire eux-mêmes certaines créations extravagantes.
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3: Hier, il y a eu un concours de vidéo et d'animation, et la dernière contribution était vraiment cool. C'était une animation musicale au ralenti qui montrait du ferrofluide, c'est-à-dire un liquide contenant du fer, se mouvant lentement et aussi de la poudre de fer qui réagissait à des aimants. C'était vraiment magnifique, j'ai adoré cela.
5: Ich habe einen Modern Graphics vorbereitet, eine Animated GIF für die Mathe-Leinwand. Das ist ein Bildschirm gemacht aus Club Mathe-Flasche. Und es ist sehr klein, ich glaube 40 bei 16 Pixels groß. Und da können Sie entweder Stillbilder oder animierte Bilder abspielen. Und da könnte man auch ein kleines, ja, ein Animated GIF oder ein Stillbild abgeben. Und dafür habe ich auch was gemacht.
3: Moi, j'ai préparé un GIF animé pour l'écran Mate, c'est-à-dire un écran fabriqué à partir de bouteilles de Club Mate. Il est très petit, environ 40 x 16 pixels, et on peut y afficher soit des images fixes, soit des images animées.
6: Früher war das so ein bisschen, ne, also eher so Wettbewerb zwischen Jugendlichen, ne, so alle so, weiß ich nicht, zwischen 15, 16, 17, 18. Ne. Da war so eher die Konkurrenz, so ich bin besser als du. Das war so das Motto, ne? Ich bin technisch schlauer und krieg mehr aus der Maschine raus. So, und das ist halt viel, viel offener geworden. Jetzt kannst du dich halt hier zu jedem Beliebigen hinsetzen. Wie hast du denn das gemacht? Und dann wird er dir das auch im Detail erklären und kopiert dir den Programmcode und zeigt dir, wie du den verbessern kannst und so weiter.
3: Avant, c'était plutôt une sorte compétition entre ados. Tous âgés de 15, 16, 17, 18 ans. À l'époque, il y avait plus de rivalité, dans le genre « je suis meilleur que toi, je suis plus doué techniquement et j'arrive à tirer le meilleur de la machine ». Maintenant, c'est devenu beaucoup plus ouvert. Tu peux t'asseoir à côté de n'importe qui ici, lui demander « comment tu t'y es pris ?» et il va t'expliquer ça en détail. Tu copies le code du programme, te montrer comment tu peux l'améliorer, etc.
0: Es gibt ja manchmal die Auffassung, dass Hobbys, die mit Computern zu tun haben, nicht besonders gesellig sind. Nach dem Motto, jeder hockt vor seinem eigenen Bildschirm und macht sein Ding. Die Demo-Party ist ein Beweis dafür, dass das nicht stimmt. Sie ist ein gemeinschaftliches Event und das fängt schon bei der Organisation an, sagt Veranstalter Philipp.
1: Il existe le cliché que les passe-temps informatiques ne sont pas particulièrement conviviaux et que chacun est assis devant son écran et fait son truc seul. La Demo-Party prouve que ce n'est pas toujours le cas. C'est un événement collectif et cela commence dès l'organisation, explique Philippe, l'organisateur.
2: Also es ist eine Community. Das Programm wird von den Teilnehmern selber quasi erstellt. Also alle Werke, die in den Wettbewerben gezeigt werden, also Musik, Grafik, Videos, werden alle von den Teilnehmern gemacht. Und auch alle sonstigen Aktivitäten werden quasi mehr oder weniger von den Teilnehmern organisiert.
3: C'est une communauté. Et ce qui est intéressant, c'est que le programme lui-même est élaboré par les participants. Toutes les œuvres présentées lors des concours, musique, graphisme, vidéo, sont réalisées par les participants. Et toutes les autres activités, plus ou moins aussi.
0: Als Flora angekommen ist, hat Philipp gerade einen Musikwettbewerb angekündigt.
1: Lorsque je suis arrivée, Philipp venait d'annoncer le concours de musique.
2: Es gibt mehrere Musikwettbewerbe und zwar zum einen Zum einen für 8-Bit-Musik, also Musik auf alten Heimcomputern, sowas wie Game Boy auch oder C64, Atari, Super Nintendo, also alles, was quasi Pieptöne macht und so. Aber später haben wir auch noch einen Wettbewerb für elektronische Musik und also ganz normal produzierte elektronische Musik, die Leute mitbringen.
3: Il y a plusieurs concours musicaux, notamment un consacré à la musique 8-bit, c'est-à-dire la musique jouée sur d'anciens ordinateurs, mais aussi des appareils comme la Game Boy, le C64, l'Atari ou la Super Nintendo, bref, tout ce qui émet des bips. Mais après, il y a aussi un concours dédié à la musique électronique plus classique apporté par des participants.
0: Wie beim B-Noise Contest gibt es auch bei den Kompos, so heißen die Wettbewerbe in der Demoszene, ein Bewertungssystem. In diesem Fall natürlich nicht auf Papier, sondern elektronisch per App. Hören wir doch mal einen kurzen Ausschnitt der Beats, bei deren Entstehung Flora dabei war.
1: Tout comme pour le concours de groupe de musique B-Noise, il y a un système d'évaluation pour les compos. Kompos, c'est ainsi que l'on appelle les concours de la scène démo. Mais ici, bien sûr, pas sur le papier, mais par voie électronique via une application. Écoutons donc un extrait du concours de musique auquel j'ai assisté.

0: irgendwas ist. 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
3: Und damit ist es 16 Uhr. 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

0: Ja, schönen guten Nachmittag, sagt man noch.
1: Ja. Ja, Stefan und ich sind heute alleine hier, aber...
0: Ja, wir sind allein im Studio, aber es ist nicht so schlimm. Ihr habt es vielleicht, wenn ihr uns schon länger kennt, gemerkt, den Song, den kennt ihr vielleicht irgendwoher, den wir gerade gehört haben. Mhm. Hier ist was in Bewegung. Offizieller Song der Grünen Schleife von David Floyd. Den spielen wir eigentlich immer zu einer ganz besonderen Woche, nämlich zur...
1: Woche der seelischen Gesundheit. Die findet im Moment gerade statt.
0: Genau.
1: Weißt du auch die Daten?
0: Nee, die Daten weiß ich jetzt nicht, aber sie sind immer um den Tag der seelischen Gesundheit. Und war ja auch schon ein bisschen was los die Woche. Dienstag waren wir auf einem großen, auf einer großen Demo von Pankow bis zum Planetarium mit ganz vielen Menschen, die sich nicht scheuen zu zeigen, dass sie im Rahmen der Psychiatrie irgendwie aktiv sind und leben, Menschen, die selbst betroffen sind, Menschen, die helfen, Angehörige, angedachte Menschen, die einfach einen Freund haben, der es vielleicht nicht so gut geht. Und da sind wir laut durch Pankow gezogen und landeten dann am Planetarium. Da gab es ein bisschen Suppe und der
1: Kuchen.
0: Und Kuchen.
1: Kuchen. Und ja, und mein Chor ist aufgetreten, genau, der triologische Chor, der auch in Kruno, in der Kruno-Straße in Pankow, da wo die Demo angefangen hat.
0: Genau, da sind wir losgelaufen.
1: Genau, da auch an sich immer so ein bis zweimal im Monat halt trifft für eine Probe, genau da aufgetreten ist. Und ich war leider viel zu früh da. Ich habe die E-Mail nicht gelesen, die einen Tag vorher abgeschickt ist. Ich war genau 45 Minuten zu früh da. Aber ich konnte da trotzdem schon mal Kuchen essen vorher.
0: Na, wenigstens das. Genau, ja. Da waren so von verschiedenen Trägern, die haben da so Kuchen und anderes bereitgestellt. Ja. Es waren auch Leute aus der Jugendhilfe da, die hatten da so einen Spielpark aufgebaut, denn die Demo wird immer gemeinsam organisiert von Menschen aus dem Bereich der Psychiatrie, aber auch aus dem Bereich der Jugendarbeit. Und damit alle sich da wohlfühlen, gab es eben dort eben auch so zum Beispiel so eine Kistenrutsche. Bin ich auch seit langer Zeit mal wieder gefahren. Sah ein bisschen komisch aus.
1: Ja.
0: Genau. Ja, und nun sitzen wir hier allein im Studio. Jetzt fragt man sich vielleicht, warum? Wo sind die anderen? Was machen die? Ja, Macke ist leider krank. Gute Besserung, ja. Mein Guter. Hoffentlich beim nächsten Mal wieder. Aber Fanny und Nico Dinte sind unser Außenteam heute. Die sind heute unterwegs. Die sind in den Schönhauser Lehrarkaden und die werden wir gleich nach dem nächsten Song einfach mal dazuschalten und dann können die uns mal berichten, was sie da so treiben.
1: Ja.
0: Und warum das so wichtig ist, dass sie hier nicht uns alleine lassen müssen.
1: Genau.
0: Aber vorher hören wir noch einen Song aus unserer Rubrik Psychose Hitparade. Da habe ich mitgebracht, haben wir glaube ich vor 2 Jahren oder so oder 3 Jahren schon mal gespielt. Aber ich finde den so schön, weil das Problem ist halt immer noch da, mit den Therapieplätzen. Und der Song heißt Die Enten von Robert Alan.

0: Ja, und da sind wir wieder.
1: Ja,
0: wir haben jetzt die beiden am Telefon, die Fanny und die Nikodinte. Ich schieb jetzt die mal hier rein. Hallo, ihr zwei, hört ihr uns gut?
2: Ja.
1: Hallo. Okay, hallo.
0: Ihr seid auch sehr gut zu hören.
1: Ja.
0: Wie ist es denn da auf dem Markt der Möglichkeiten, wo ihr euch rumtreibt?
2: Ja, es ist voll, es ist heiß. Also voll meine ich mit sehr vielen Menschen. Es ist sehr laut, ich schwitze wie ein Nilpferd und ja, ich weiß nicht, Fanny, wie empfindest du
3: es? Also es ist gut besucht, die Stimmung ist gut, es gibt Musik hier von der, die hatten wir auch schon mal da.
2: Ja, wie ist die nochmal?
3: Steffi? Steffi, genau, von der Steffi. Die sorgt hier für die musikalische Unterhaltung, sonst kann man viel machen, man kann sich über vieles informieren, man kann
2: Kraniche aus Origami basteln.
3: Genau, ein bisschen Ergotherapie kann man machen. Es gibt tollen Merch. Und sonst, ja. Ne? Also der Gemeindepsychiatrische Verbund Pankow stellt sich hier vor. Es hat ja, ne, Stefan, wir beiden kennen das, es hat ja auch mal ein bisschen was von Familientreffen. Und so ist irgendwie auch die Stimmung. Alle grüßen sich, alle kennen sich. Ja, auch einige Besucher, die kommen einfach so aus, ja, weil sie irgendwie Leute kennen, weil sie so eine Verbundenheit haben. Ist irgendwie ganz, ganz, ja, wirklich nett. Wirklich.
0: Hört sich gut an, auf jeden Fall. Aber ihr müsst mal noch verraten, wo der Markt der Möglichkeiten ist. Das haben wir nämlich noch nicht verraten.
1: Oh je.
3: Ach so, ja. Also für alle, die sich das noch überlegen wollen, heute bis 19 Uhr. Ihr findet uns hier in den Schönhauser Allee-Arkaden, an der Schönhauser Allee, in dem Einkaufszentrum. Da sind wir hier direkt im Erdgeschoss. Vor C und A und DM. Also, ne? Auf dem Weg zum Shampoo kaufen könnt ihr euch gerne hier noch informieren über die Angebote. Mhm.
0: Und ich meine, ihr habt ja so ein schöne Merch-Sachen rumgeschickt. Ich fand das ganz spannend. Also selbst das Bezirksamt ist wo da und hat Merch.
3: Selbst das Bezirksamt hat inzwischen Merch und auch ganz coole Becher. Ein Hoch auf Pankow. Man kann mit dem Sozialamt anstoßen inzwischen.
0: Bringst du uns hoffentlich mit, ja. Weil wir sitzen ja jetzt hier fest und können ja nicht selber einsacken.
1: Ich will auch Merch.
0: Das wäre schon ganz gut, wenn wir sowas bekommen.
1: Ja.
2: Ja, also den besten Merch habe ich schon eingesackt, da ist eh nichts mehr übrig.
1: Oh.
2: Aber ja,
3: vielleicht bringst du was mit, die Nikodinte.
1: Okay,
3: cool. Vielleicht.
1: Oh.
0: Okay. Das Schöne ist ja, wir merken, das ist wirklich ziemlich laut, aber ihr habt ja vorhin schon so ein paar Beiträge vorbereitet, die werden wir später noch senden.
1: Gibt es so ein paar Leute, die auch mal Fragen stellen, stehen bleiben und Fragen stellen und so ein paar Sachen wissen wollen?
3: Ja.
1: Ja.
3: Ich hab die Florentine so schlecht verstanden. Was hast du gesagt?
0: Die hat gefragt, ob da auch Leute mal stehen bleiben und Fragen stellen an den Ständen oder ob das eher so eine traurige Veranstaltung
2: viel,
0: ist.
2: Ja, sehr viel Publikum. Also vorhin, so als es losging, so 14, 14.30 Uhr, da war es hier so voll, da konntest du nicht stehen, nicht gehen und überall waren die Stände besetzt. Mittlerweile hat sich einigermaßen gelichtet, aber es ist immer noch genug Trubel.
0: Mensch.
3: Ja, und ihr werdet es ja noch hören. Wir haben auf jeden Fall auch ganz spannende Gesprächspartner gehabt. Ne? Wir haben mit der Psychiatriekoordinatorin gesprochen. Wir haben den KlientInnenbeirat. Mit dem haben wir gesprochen. Ne? Das ist ein Angebot für Leute, die eben schon im System sind, die irgendwie entweder Bewohner sind von betreuten Einzelwohnen oder WG oder irgendwie in der Tagesstätte sind oder eine KBS besuchen, irgendeine von den Hilfen, die es hier im Bezirk gibt, in Anspruch nehmen. Und die haben sich auf die Fahnen geschrieben, die Interessen dieser Leute zu vertreten. Ne, die machen auch regelmäßig Sprechstunden, die treffen sich regelmäßig. Kann man hier, den Flyer gibt es hier auf der Veranstaltung. Da haben wir mit dem Stefan gesprochen und mit einer Simone haben wir gesprochen, die auch ein bisschen ihre Eindrücke hier als Besucherin schildert. Wir haben ein Angebot mit Pferden, haben wir interviewt. Also
0: Na, da haben wir also noch ein bisschen was vor. Gut, wir würden dann jetzt einfach nochmal einen Song hören und wir würden uns nachher zum Ende der Sendung nochmal bei euch melden. Vielleicht haben wir nach den Beiträgen nochmal Fragen an euch.
3: Okay.
0: Ja, dann viel Spaß euch weiterhin und wie gesagt, wir melden uns später nochmal und hören jetzt erstmal einen Song von dir, Florentino. Hier steht Rose mit
1: Rosie mit New Trick.
0: Ja, oder willst du erst den anderen?
1: Ah, der ist den anderen. Der wird besser passen. Alice von Peggy.
0: Dann hören wir erst Alice von Peggy.
1: Genau.
0: Also, tschüss ihr zwei und wir hören jetzt erstmal Musik.
3: Bis später.

0: berichten heute vom Markt der Möglichkeiten und aktuell haben wir Stefan hier. Stefan ist Vertreter des KlientInnenbeirats in Pankow. Sowas gibt's. Stellt euch vor. Lieber Stefan, erzähl doch mal ein bisschen von eurer Arbeit. Was macht ihr da so?
1: Also unsere Aufgabe ist ganz speziell für jemanden, der sich nicht gleich traut, mit Psychologen oder mit Sozialarbeitern zu reden. Der kann gerne in die Kontakt- und Beratungsstellen kommen und einen KlientInnenberater ansprechen. Und das ist kein Hemmen, keine Hemmschwelle, weil wir sind auf Augenhöhe.
0: Wo findet man dich?
1: In der Kontakt- und Beratungsstelle in der Börnestraße in Weißensee.
0: Das ist von Witt, ne?
1: Ganz genau.
0: Ja. Stefan, aber dieser Beirat, sitzt ihr da auch richtig zusammen und trefft euch da regelmäßig?
1: Wir treffen uns da regelmäßig. Wir sind im Moment noch dabei, eine Satzung auszuarbeiten, damit auch alles harmonisch funktioniert.
0: Und wie muss man sich das vorstellen? Sitzen da mehrere Berater aus verschiedenen Kontakt- und Beratungsstellen zusammen?
1: Ganz genau, so soll das funktionieren. Wir sind noch mehr oder weniger im Aufbau, aber die gute Konstanze Knopp, die gibt sich da sehr viel Mühe.
0: Unsere Psychiatrie-Koordinatorin,
1: genau.
0: Die hat es jetzt in die Hand genommen, sehr schön. Und so und euren Aufgabenbereich, das versucht ihr gerade noch so ein bisschen zu finden. Habe ich richtig verstanden?
1: Ja, wir haben schon festen Aufgabenbereich, aber wir arbeiten das noch aus. Die Feinheiten müssen ja auch stimmen. Es soll ja jeder zufrieden sein.
0: Und grob? Hast du die Aufgaben im Kopf?
1: Wo ich die Aufgaben bekommen habe?
0: Hast du die im Kopf? Kannst du die kurz nennen?
1: Also meine Aufgabe ist, wie gesagt, die Hemmschwelle zwischen Fachpersonal und Klienten herzustellen. Ich bin ja selber Klient und daher kann man mit mir ganz normal mal einen Schnack halten, so wie wir es sagen, und dann...
0: Okay. Und hast du da noch eine andere Aufgabe im Beirat?
1: Ja, dekorative Aufgaben.
0: Dekorative Aufgaben?
1: Ich bin sehr groß.
0: Okay. Alles klar, Stefan. Vielen, vielen Dank. Immerhin. Stefan mit einer dekorativen Aufgabe im Beirat. Muss auch sein. Macht er, das kann ich mir sehr gut vorstellen bei Stefan. Danke.
2: Du, da bin ich jetzt ein bisschen neidisch, Florentine.
3: Ja, ich auch.
2: Wir sitzen hier im zwar auch schönen Studio, irgendwie aber ein bisschen alleine. Und die beiden treiben sich da rum in den Schönhauser Allee Arkaden, treffen interessante Männer, die auch noch dekorative Aufgaben wahrnehmen.
3: Ja.
2: Da wäre ich auch gern. Vielleicht gucken wir nachher noch auf dem Heimweg vorbei. Oder nee, du hast heute arbeiten, weil du sagst dann, oh Gott, noch mehr Stress.
3: Ich habe schon so viel. Ich habe schon 6 Stunden gearbeitet, bin hierher gehetzt danach. Ich weiß nicht, ob ich lieber noch einen ruhigen Abend haben will. Wenn wir jetzt drüben wären,
2: Aber vielleicht drehen wir es beim nächsten Mal einfach um. Dann sitzen die beiden hier und wir machen die Interviews.
3: Genau, da wärst du, da wär's sehr gerecht. Ja. Aber ich hätte gerne auch einen Pankow-Becher.
2: Mal gucken, was wir uns mitbringen. Wenn der Rest, den wir jetzt da hinschicken, uns was übrig lässt.
3: Ja,
2: wir hören erstmal noch einen Song, würde ich sagen, oder?
3: Ja.
2: Ich habe hier was rausgesucht, das heißt einfach Anpassungsstörung, weil das ist meistens das, was oft junge Leute einfach so diagnostiziert bekommen, wenn die ein bisschen nicht ins System passen. Und mal gucken, was die junge Dame, die das eingesungen hat, deren Namen ich mir nicht aufgeschrieben habe, das ist wirklich schlimm. Das muss ich nachreichen. Aber den Song finde ich so schön und deshalb hören wir den jetzt. Anpassungsstörung.
3: Okay.

0: Ja, wir haben uns natürlich jetzt hier versammelt mit ganz vielen Menschen und jetzt haben wir Frau Knopp, die Psychiatrie-Koordinatorin von Pankow, für ein kurzes Interview hier. Frau Knopp, das Erste, was mir aufgefallen ist, Sie sehen noch sehr, sehr jung aus.
1: Danke.
0: Unter Psychiatrie-Koordinatorin im Gesundheitsamt stellt man sich immer so alte Direktorinnen vor, so mit halb ergrauten Haaren. Und Hornbrille natürlich. Und Sie sehen jetzt so aus, als wären Sie gerade frisch aus dem Studium. Stimmt es?
1: Das stimmt nicht, nein. Also danke. Nein, ich habe tatsächlich auch 10 Jahre im Bereich Eingliederungshilfe und in Kontakt- und Beratungsstellen gearbeitet und war dann noch schon 5 Jahre im Bezirksamt als Teilhabeplanerin und bin jetzt seit knappen zwei Jahren als Psychiatriekoordinatorin tätig und bin 40 Jahre alt.
0: Ah ja.
1: Also nicht mehr frisch vom Studium.
2: Das heißt auch 2 Jahre, würden Sie sagen, die Einarbeitungszeit als Psychiatriekoordinatorin ist jetzt beendet oder fühlen Sie sich noch?
1: Also Einarbeitungszeit ist beendet, aber es begegnen einem jeden Tag wieder neue Dinge. Das macht den Job ja auch so aufregend und spannend und interessant.
0: Was sind da so deine, sagen wir mal, du müsstest jetzt einen Tag als Psychiatriekoordinatorin beschreiben, wo so ziemlich viel von dem passiert, was du so jeden Tag machen musst. Wie würde so ein Tag aussehen?
1: Das ist wirklich ganz viel Steuerung und Vernetzung und Kooperation. Also ich habe fast jeden Tag Termine, wo ich mit Leuten zusammensitze, wo wir uns zu Themen austauschen, irgendwelchen Herausforderungen, die wir im Bezirk haben, neuen Ideen. Das prägt es eigentlich tatsächlich. Ganz viel Austausch, ganz viel Reden.
0: Und hast du mit Klienten genauso viel zu tun wie vorher oder eher weniger?
1: Viel weniger tatsächlich. Also es gibt noch so, wir haben eine Arbeitsgruppe im Bezirk, die heißt herausfordernde Bedarfe und da schauen wir tatsächlich uns Einzelfälle an, wo wir gucken, wie können wir gut im Bezirk eine Lösung finden. Da werden also quasi Einzelfälle besprochen. Ich arbeite im bezirklichen KlientInnenbeirat mit, organisiere den so ein bisschen, dass alle zusammenkommen. Da habe ich den Austausch und im Psychoseseminar auch ganz viel. Und bin da ja auch in der Vor- und Nachbereitung mit.
2: Genau. Gruß an Stefan.
1: Genau.
0: Ja, super, vielen Dank. Vielleicht kommen wir ja später nochmal zusammen zu einem längeren Interview, einem Beitrag fürs Radio.
1: Ja, sehr gerne.
0: Schönes Wochenende.
1: Gleichfalls, viel Spaß hier noch.
3: Danke! Ja, da haben wir den nächsten schönen Beitrag. Die Psychiatriekoordinatorin, die hast du auch gestern am Dienstag kennengelernt oder gesehen, auf jeden Fall.
4: Kann sein, aber...
3: Ja, die stellt sich immer nicht so nach vorne.
4: Ja, wahrscheinlich, ja, aber...
3: Aber die macht einen guten Job, finde ich jedenfalls.
4: Ja, vielleicht im Augenwinkel gesehen, aber nicht wirklich für vorgenommen, ja. Ja.
3: Na, die organisiert viel, also die hat auch dieser Aufzug eben nicht mehr da irgendwo in so einem Hinterhof endet, sondern eben vom Planetarium. Das hat sie mit organisiert und entschieden. Die ist da ziemlich engagiert, das ist ganz schön zu sehen. Auch die anderen beiden vorher waren sehr, sehr engagiert. Mhm. Aber die kommt nochmal jetzt mit so einem frischen Wind und geht da auch durch die alten Gremien da nochmal ordentlich rein. Das ist ganz gut. Mal gucken, ob wir die hier mal sehen im Studio.
4: Das wäre schön, ja.
3: Weil eigentlich müsste die ja zu jedem Thema, das wir haben, irgendwas sagen können.
4: Ja.
3: Mal gucken. Ja. Wir haben ja noch ein paar Sendungen.
4: Ein kleiner Funfact, apropos Alter und Jünger schätzen. Gestern musste ich an der Kasse meinen Ausweis zeigen.
3: Weil was, du wolltest Alkohol kaufen, oder?
4: Nee, nicht Alkohol, aber was anderes. Und und dann, ich bin 26 Jahre jung.
3: Wie hat sich das angefühlt?
4: Ja, ein bisschen komisch. Aber ich dachte so, naja, okay.
3: Ich kann dir mal sagen, Florentine, wenn mir das passieren würde, ich würde das super finden, weil ich komme ja langsam in so einem Alter, wo man so das Alter merkt.
4: Ja.
3: Und da denkt man dann, oh ja, jetzt nochmal so 10 Jahre jünger, das wäre irgendwie schön.
4: Aber das ist, okay, manche, da hat sich auch die Psychiatriekoordinatorin wahrscheinlich auch gut gehalten, nur mit 40 noch jünger eingeschätzt zu werden.
3: Und die wirkte auch so, als hätte sie sich gefreut darüber.
4: Genau.
3: Ja. Na, wir haben noch ein bisschen Programm.
4: Halbe Stunde Doku.
3: Genau. Du hast noch einen zweiten Song mitgebracht, oder soll ich erst noch was raussuchen? Darfst du aussuchen.
4: Ich darf aussuchen. Ich habe nur noch einen Song. Was soll ich denn raussuchen?
3: Ja, aber du darfst aussuchen, ob wir den jetzt spielen oder erst später.
4: Ach so, wir können noch später machen.
3: Ja. Dann muss ich noch mal ganz schnell hier gucken. Ich habe ja hier unsere Liste.
4: Noch mehr.
3: Ja, das ist halt, wir haben ja diese schöne Kategorie Psychose-Hitparade. Und da sammeln sich immer etliche Songs an. Und auf dieser Demo, die zur Woche der seelischen Gesundheit stattfindet, da spiele ich immer so eine Auswahl da draus. Weil inzwischen ist es wirklich eine Menge. Ich habe jetzt hier mal einen Song rausgesucht, den habe ich mich nie getraut, hier im Radio zu spielen. Oh. Weil der ist so ein bisschen halblustig, ist so ein bisschen gruselig, ist aber von einer total tollen Band, die es nicht mehr gibt, weil die Sängerin verstorben ist. Okay. Und zwar die Francois Cactus mit ihrer Band Stereo Total haben die mal einen Song gemacht, wo die so den Schrecken von dieser schrecklichen Methode Elektroschocktherapie musikalisch verwurstet haben. Und den würde ich jetzt einfach mal auswählen, weil den traue ich mich auch immer nicht auf dem Umzug zu spielen, weil wer weiß, wer sowas schon mal erlebt hat. Deshalb hier eine kleine Triggerwarnung. Es geht jetzt um eine sehr umstrittene Behandlungsmethode in Psychiatrien, die inzwischen nicht mehr angewendet wird, nur noch auf, wenn die Patientinnen sagen, als letzte Chance, ich probiere das aus, weil das doch schon auch ein ganz schöner Aufwand ist. Also nicht Aufwand im Sinne von, wir müssen jetzt viel vorbereiten oder so, sondern das ist sehr gravierend, was da passiert. Und da hören wir jetzt einfach mal rein. Gut.

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0: Nachnamen nenne ich nicht, ja.
1: Nee, nee. Okay. Gerade haben wir hier die Simone am Mikro. Simone ist hier so Besucherin, kann man sagen. Ne? Simone, was treibt dich hierher?
0: Also, weil ich sehr gern mit dem Verein unterwegs bin und zu tun hatte auch mit dem Verein. Ich habe mal 2 Jahre bei Pinel gewohnt, in der La Rochelle, bin dann aber wieder ausgezogen, aber halt immer noch Kontakt zu den Leuten, die da arbeiten oder die Bewohner sind. Ja. Und mich interessiert das einfach und will mich auch ein bisschen weiterentwickeln, ja, in meinem Leben und nicht stehen bleiben. Und jetzt wohne ich aber momentan woanders. Ich habe eine schöne Wohnung mit meiner Mutti zusammen und ich bin sehr zufrieden.
1: Hat sich was entwickelt bei dir hier?
0: Ja, ich bin zufrieden.
1: Dank der Hilfen, die hier vorgestellt werden.
0: Ja, ich bin sehr zufrieden mit meinem Leben, wie das so im Moment verläuft. Bin dann auch noch involviert in eine Tagesstätte, wo ich hingehe. Ne?
2: Von welchem Träger ist die?
0: Die ist von, Das ist eigentlich kein Träger, sondern eine Tagesstätte für Senioren. Wo alte Leute sind. Aber ich bin da als jüngere Behinderte reingerutscht und da bin ich jetzt schon 10 Jahre, weißt du?
1: Ja, danke dir, Simone.
0: Bitte schön.
1: Ja, noch viel Spaß. Und,
0: kann ich dir mal noch eine Frage stellen? Du wohnst du noch bei Pinel in der Wohnung?
1: Ja.
0: Ist das sowas wie betreutes Wohnen, ne? Mit Betreuern und so?
2: Das sind therapeutische WG,
0: ja. So wie bei mir damals.
2: Intensiv betreutes Wohnen, kostet viel.
0: Ja, damals hat aber das Sozialamt viel bezahlt.
2: Machen sie ja immer noch, du brauchst immer so eine Mindesthilfebedarfsgruppe. So
0: mindestens.
2: Und ich liege da mittlerweile drunter und habe nicht mehr so viel Bedarf.
0: Ja.
2: Suche seit 4 Jahren eine eigene Wohnung.
0: Das ist schwer in Berlin. Das ist schwer, weißt du? Auch wenn man Hilfe hat, das ist schwer. Aber damals hat also Sozialamt, bin da so reingegangen und Sozialamt bezahlt die Unterbringung. Und das erste Jahr, da haben wir auch Urlaube zusammen gemacht. Weißt du? Wir sind zusammen weggefahren. Aber ich wollte da nicht mehr da wohnen, weil es mir nicht mehr so gefallen hat. Bin ich ausgezogen, weißt du?
1: Ja, irgendwann ist man ja vielleicht auch drüber hinaus. Konnte man das Angebot ganz gut nutzen und dann ist da vielleicht was anderes dran.
0: Genau, so. Weißt du? Genau. Ja, dir wünsche ich viel Glück bei der Wohnungssuche,
2: danke.
0: Weißt du?
2: Sehr großen Dank.
0: Okay.
3: Ja, die ehemalige Bewohnerin einer TWG. Ich fand es ganz interessant, was Nico Tinte erzählt hat. Das ist immer das, was ich so schrecklich finde, dieses Wohnraum finden. Dann, wenn die Zeit vielleicht in so einer Wohngemeinschaft vorbei ist, weil man sich gut entwickelt hat, gut stabilisiert hat und man dann nicht wieder rauskommt.
4: Ja, das hat sie mir auch schon sehr häufig erzählt und ich drücke ihr auch ganze Zeit auch die Daumen und dann jedes Mal dann dann so eine Absage und dann findet sie nicht und dann ist sie so enttäuscht und dann denke ich mir so, man, nicht, dass mir das dann auch irgendwann passiert in ein paar Jahren.
3: Naja, man kann nur hoffen, dass Berlin das irgendwie mit sozialem Wohnraum wieder anders hinkriegt.
4: Ja.
3: Weil klar, Florentine, wenn du dich irgendwann dann weiterentwickelt hast und das wieder dran ist, auf eigenen Füßen zu stehen, dann wird auch die Suche dran sein und dann braucht man ein Quäntchen Glück und hoffentlich eine andere Großwetterlage, was die Mieten angeht.
4: Ich habe eine Freundin, die hat auch sehr viel Glück gehabt mit der Wohnung. Ich wohnte aber auch in einem ganz anderen Bezirk.
3: Ja. Ich glaube, in allen Bezirken ist es inzwischen so, dass man dass es echt hart ist, da was zu finden.
4: Ja.
3: Und ich glaube, gerade wenn man dann so betreut wird, das kenne ich so, dass die Klienten, die wir dann irgendwo anders hingeben, in eigene Wohnung, dass die dann gerne auch ihre Betreuung weiter noch ein Stück weit behalten wollen. Aber wenn ein anderer Bezirk ist,
4: dann geht es nicht.
3: Geht nur eine kleine Übergangszeit. Das finde ich immer so ein bisschen schade. Aber so ist es.
4: Tja.
3: Wohnraum, auch ein großes Thema innerhalb der Woche der seelischen Gesundheit. Ich glaube, es wird auch irgendwann im September nochmal so einen großen Fachtag geben im
4: nächsten Jahr, September?
3: Nee, im Dezember. Im Dezember, nuschel ich schon so, um Gottes Willen. Also im Dezember im Rathaus Pankow, Wohnraum für alle, wo nochmal wie so ein Wohngipfel, wo verschiedene Akteure zusammenkommen und sich darüber austauschen, wie man da überhaupt irgendwie einen Fuß in die Tür kriegt. Mal gucken. Und wenn man jetzt guckt, die Koalitionsverhandlungen mit den Linken, die ja da andere Konzepte haben, Mal schauen, was das bringt.
4: Tja.
3: Wieder Zeit für Musik, würde ich sagen, oder?
4: Ja, Musik, Musik.
3: Musik, Musik. Willst
4: meine
3: du?
4: Meine Musik, ja. Rosie ist eine Sängerin der Band Blackpink und ist auch solo unterwegs. Und ja, der Song heißt New Trick.
3: Na dann, hören wir da rein. Ja.

0: Achso, soll ich jetzt gleich loslegen?
1: Ich frage Sie eine Frage. Ja, also wir haben jetzt Kerstin Morten von Prenzlkomm hier vor der Linse. Und zwar leitet sie die Gruppe, ist glaube ich eine Beschäftigungsabprobung mit wilden Pferden.
2: Genau, nee, das ist ein Angebot von der Kontakt- und Beratungsstelle. Und da geht es darum, dass wir die Möglichkeit haben, in die Herde in Liebenwalde, da ist so eine kleine Pferdeherde. Und weil wir uns da schon die ganzen Jahre mal gekümmert haben, dürfen wir jetzt da in die Verkaufsherde vor allen Dingen. Also Verkaufsherde heißt, da müssen immer Pferde rausgenommen werden, weil die sich vermehren. Und wir können Kontakt zu denen aufnehmen. Wir müssen da nichts arbeiten, wir sind da einfach nur. Unser Projekt heißt einfach sein. Die Pferde sind da und wir sind auch da. Keiner muss was machen. Und es geht darum, wieder ein bisschen Zugang zu seinen Gefühlen zu kriegen, so Intentionen. Es ist immer lustig, die Pferde, die sind lustig, die machen immer lustige Sachen. Das ist ein ganz kleines Angebot, vielleicht von 3-4 Plätzen und ja, so. Und das ist über die Kontakt- und Beratungsstelle. Es gibt auch die Möglichkeit für Selbstzahler, aber das ist dann ein bisschen teuer. Ansonsten wird es leider nicht von der Krankenkasse finanziert. Über die Eingliederungshilfe wird es teilweise, je nachdem, wir hatten es schon mal geschafft, dass sie das finanzieren, aber da, oder über das persönliche Budget, aber da muss man halt sehr kämpfen mit dem Amt, dass die das bezahlen.
1: Vorrangig ist es wahrscheinlich für Klienten, die sowieso von Prenzlkomm betreut werden, oder?
2: Naja, das donnerstags, das Angebot, wo wir da zu den Pferden fahren, ist eben auch ein KBS-Angebot.
1: Ach so. Also,
2: ne, das ist die einzige
1: Chance,
2: wo jeder hinkommen kann. Da muss überhaupt kein Klient, kein Patient, gar nichts sein. Es kann auch einfach ein Mensch sein, der in einer Lebenskrise ist, ohne dass er in einer psychiatrischen Hilfe eingebunden ist, ne? Burnout hatten wir schon, noch jemand, der Krebs hatte und sich entschieden hat, nicht die Behandlung zu machen. So, für alles Mögliche, ja.
3: Ist bestimmt beliebt bei euch, oder? Wie lang ist die Warteliste?
2: Na, die ist immer ein bisschen unterschiedlich. Man muss eine Stunde mit dem Auto fahren können, das können nicht viele. Also nicht selber fahren, sondern mitfahren. Und wir haben da draußen, ist es wirklich, da ist nichts. Da ist man hat keinen Unterstand, also man ist wirklich wie das Pferd draußen in der freien Natur.
3: Muss so, auch mal im Busch pinkeln gehen können.
2: Richtig, ne? Genau. Ja. So, da fallen schon mal ein paar weg. Ansonsten gibt es immer mal so Phasen, wo ganz viele sind. Ich weiß nicht, wie viele jetzt auf der Warteliste sind, so viel nicht, 5-6 Leute. Aber es macht auch einen Sinn, dass man ein paar Mal mitkommt, um dieses Gefühl wirklich zu haben.
1: Die Pferde, sind die zutraulich?
2: Ja, also manche sind ganz scheu und manche sind aber ganz zutraulich und kuschelige haben wir auch dabei. Es ist alles dabei. Und das sind so Fohlen, die sind sehr lustig. Ja.
3: Okay, wenn man Lust auf Pferde hat, es lohnt sich, sich mal zu melden bei Prenzlkomm.
2: Genau,
3: in der KBS.
2: In der KBS und dann sagen die meine Nummer. Ne?
1: Ja. Okay, super. Danke dir, Kerstin.
2: Gerne.
4: Was lang. Und Florentine, du auch mal zu Pferden? Wäre das was für dich?
5: Ich war noch nie so ein Pferdemädchen, aber ich kann das schon verstehen, ja.
4: Ja. Ich meine, ihr habt ja auf dem Stadtgut, da gibt es ja jetzt so Schafe zum Kuscheln.
5: Ja, Schafe, aber Pferde, okay, ich hatte das Mädchen vielleicht eine kurze Phase, aber so richtig heftig Pferde. Aber Schafe will ich.
4: Also ich hätte Schiss vor Pferden, die sind so groß. Aber sollen wohl ganz tolle Tiere sein. Vielleicht muss ich da mal hin.
5: Ponyreiten wäre schön. Habe ich als Kind auch ein paar Mal gemacht.
4: Ja. Die sind nicht so groß.
5: Pony wäre schön. Ja, nur Pferde. Ja.
4: Aber ein schönes Angebot.
5: Ja, eigentlich schön, ja.
4: Na, du, wir haben noch 10 Minuten. Jetzt habe ich ein kleines Problem. Wir haben Musik, wir haben noch einen Beitrag und wir wollen die ja nochmal hören.
5: Ja.
4: Ich würde sagen, wir hören jetzt nochmal kurz einen Beitrag, den die uns mitgegeben haben, weil das nochmal irgendwie um Merch geht. Und ich lunse ja immer noch auf diesen schönen Becher. Mal gucken, was wir da noch haben.
3: Okay. Genau, jetzt stehen wir hier bei La Vida. Warum stehen wir hier bei La Vida? Weil Nico Dinte.
1: Die das beste Merch haben.
3: Nico Dinte hat La Vida zum besten Merch-Artikelstand gekürt. Hier gibt es wirklich tolle Leinenbeutel mit Living La Vida locker. Sehr schön. Und so ganz hübsche neon-orangene Armbänder. Ich habe echt stabil. Ich habe schon gedacht, es wäre ein Schuhanzieher. Genau. Wer ist da bei euch verantwortlich für die schönen Merch-Artikel?
0: Das ist eine gute Frage.
2: Kannst du die beantworten?
0: Nee, die habe ich heute hier mitgebracht. Die wurden mir so mitgegeben. Und ja, ich freue mich, dass sie so gut ankommen. Aber ich kann ehrlich gesagt gar nicht sagen, wer die bei uns so gestaltet hat.
3: Aber was macht ihr sonst so?
0: Wir bieten betreutes Wohnen an, Eingliederungshilfe. Und ja, an verschiedenen Standorten haben wir auch noch weitere Angebote. Ich bin jetzt heute hier von Lavida, ehemals Zeitraum. Genau, wir bieten da Wohnangebote für Erwachsene mit
3: psychischen Okay, ihr habt euren Namen geändert.
0: Ja, genau. Es ist jetzt, also ehemals Zeitraum, Gambe, ADV und ZIG sind jetzt alle Lavida. Da gab es einen Namenswechsel. Ja.
3: Weil es eine Fusion gab, habe ich richtig verstanden?
0: Ja, genau.
3: Okay. Ja. Okay, ja, danke euch.
0: Ja, gerne, danke euch.
3: Ihr macht uns Spaß.
4: Ja, die haben richtig Spaß da, wa?
5: Ja, ich will auch mehr Charme.
4: Ja, weißt du was, wir rufen die jetzt einfach gleich nochmal an,
5: genau.
4: Und sagen, die sollen, also ich, so einen Beutel möchte ich haben und so einen Becher möchte ich haben,
5: ja,
4: und
5: ja,
4: dieses Armband interessiert mich auch.
5: Genau, jetzt ist gar nichts mehr da.
4: Nicht, dass nichts mehr da ist. Wir rufen die jetzt an und dann sind die gleich in der Sendung und dann okay, horchen gut. Wir mal.
5: Jetzt so, es klingelt. Klingelt.
4: Hallo, Fanny.
5: Fanny. Ja.
4: Ihr seid sofort live, weil wir wollen unbedingt, dass ihr Merch einsackt für uns.
3: Dass wir, ja, habt ihr jetzt gibt's eine Bestellungsliste bei uns,
5: ja,
3: hier?
5: Genau. Armband, Beutel und
4: Becher.
5: Becher.
3: Beutel, Becher und?
4: Na, dieses Armband da, wo, was aussieht wie ein Schuhanzieher in Orange.
3: Also.
4: Ja.
3: Ja, okay, das Armband.
5: Gibt es noch, ja, gibt's noch weitere Sachen?
3: Ja, Schlüsselanhänger, jede Menge.
5: Oh ja, gerne.
3: Kannst du alles haben.
5: Ja, nimmt alles mit.
4: Also packt mal für uns beide bitte ein komplettes Merch-Set ein.
5: Alles, was schön ist.
4: Alles, was schön ist, dass wir da was von haben. Und wir haben gedacht, wir rufen jetzt gleich an, bevor alles alle ist. Jetzt machen wir hier so viel Werbung.
3: Ja, es wird nämlich schon langsam knapp. Also hier der, ja, Living La Vida Locker, das, ich glaube, die Beutel, die sind schon alle.
4: Das kann, oh, nicht wahr sein. Oh Mann.
5: Schade.
4: Haben wir euch zu viele Leute vorbeigeschickt?
5: Ja, ja.
4: Wir, oh, haben hier wirklich eine schöne, stabile Sendung miteinander und sind aber die ganze Zeit so ein bisschen neidisch, weil das klingt von den Beiträgen so, als wenn alle Leute so gern Auskunft geben, man da gut ja, einfach mal hören kann, was die alle so treiben, und alle scheinen gute Laune zu haben.
5: Ja.
3: Ja, ich glaube auch, die haben eine gute Laune. Also wir haben auch ein bisschen Werbung machen können. Wir haben ganz viel auch über unser Radio erzählt. Ne? Da wurden wir auch ganz viel gefragt. Wir haben hier ein bisschen unsere Sticker verteilt. Jetzt habe ich, ne, übrigens, ich habe auch einen Demenztest gemacht. Bei mir ist noch alles in Ordnung.
5: Das konnte sehr gut.
3: Beim Krisendienst machen.
4: Demenztest. Ich hätte ja da schon fast was vermutet, liebe Fanny, aber das ist gut, dass du da das ausgeschlossen hast. Aber vielleicht hätte ich den Test machen müssen, weil ich, ja, vergesse in letzter Zeit immer mal was.
5: Ja.
4: Das ist alles nicht so gut.
3: Echt wirklich so vergesslich in letzter Zeit?
4: Na, ich habe gestern habe ich eine SMS nicht gesehen und dann einfach dann irgendwann gelesen und dann komplett vergessen, dass ich mich nicht noch zurückmelden wollte. Habe ich heute von einer Klientin mir ein bisschen Schimpfe anhören dürfen. Auch sowas passiert mal.
5: Oh Mann.
3: Ja, vielleicht ist es manchmal einfach ein bisschen viel, was wir so im Kopf nehmen müssen, wa?
4: Ja. Hm. Aber so vom Merch her, sammelt alles ein, was wir gebrauchen können.
5: Bitte, bitte.
3: Okay.
4: Und wir haben übrigens, ja,
3: wir
4: beschlossen.
3: Wir gucken auch hier gerade Herrn Tadamus zu. Herrn Tadamus ist euch ja vielleicht auch noch ein Begriff. Ne?
5: Ja.
3: Der,
5: ja,
3: hat mit Nico Dinte die schöne Sabbatical-Sendung gemacht. Der spricht hier auf jeden Fall ganz fleißig die Passanten an.
4: Ja.
3: Und versucht hier Flyer zu verteilen und uns neue Klienten zu akquirieren.
4: Sehr, ja, gut. Das ist sehr,
3: aber
4: gut.
3: Aber die wirken alle sehr schüchtern.
4: Ja, der ist ja auch so ein großer Mann. Also,
5: ja,
3: ja. Du musst, nimm seinen Job voll ernst.
5: Ja.
4: Das ist doch gut, ja, dass die Leute.
5: Hallo, hallo. Hallo, haben Sie schon Probleme? Wolltest du zu uns reinziehen?
3: Wie so ein Studi, der das so als Nebentätigkeit machen muss.
4: Das ist jetzt aber ganz schön gemein, was wir hier machen. Der arme Kerl kann sich nicht wehren. Wer weiß,
3: wir beobachten ihn.
4: Ja, aber wahrscheinlich sind die anderen Träger genauso bemüht, da ihre Flyer und ihre Informationen an Mann und Frau und an alle anderen zu bringen. Ja, wer noch Lust hat, guckt vorbei, den Schönhauser Allee-Arkaden. Bis wann geht es da bei euch?
6: Wir machen auch gleich Feierabend.
3: Ich glaube, bis 19 Uhr geht das, soweit ich weiß.
4: Ach so, dann hat man noch ein bisschen Zeit. Also wer möchte, kann also noch vorbeigehen und sich Merch holen, den der übrig bleibt, weil jetzt Nico Dinte und Fanny nochmal für uns eine große Runde drehen. ihr vergesst es. Wir werden uns in 2 Wochen wieder hören. Wir haben jetzt noch einen schönen Song.
0: Ja, Stefan, was?

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0: Hallo und herzlich willkommen. 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Ja, mein Name ist Thomas Elzke, die normalerweise hier mit in der Sendung sitzt oder die Sendung mit begleitet, ist leider nicht da. Die muss arbeiten, aber ich und mein Gast, wir sind ja quasi, was sind wir, arbeitslose digitale Bohemians. Wir haben Zeit, mitten in der Woche 17 Uhr im Studio zu sitzen und Spezi zu trinken und uns Musik vorzuspielen. Und mein lieber Gast ist Jakob Steu. Hallo Jakob, schön, dass du da bist. Schön, dass du immer so nickst.
1: Hast du toll gesagt,
0: ja. Ja, wie, genau, mit der digitalen Bohem bin ich dir vielleicht zu nahe getreten. Also ich kann das jedenfalls so für mich, benutze ich das manchmal gerne.
1: Nö, trifft bei mir teilweise auch zu, auf jeden Fall. Also der Ort spielt meist nicht so eine große Rolle.
0: Genau, oder wir sind die überall von überall arbeiten können und jederzeit. Genau. Die auch noch nachts im Regionalexpress noch den Laptop aufklappen und hoffen, dass da Internet ist oder so. Ja, mein Gast, Jakob Steu, Leute, die uns ein bisschen länger schon verfolgen und uns kennen und vielleicht auch Radioindustrie zum Beispiel kennen Jakob auch. Und zwar bist du auch unter anderem Radiomacher, du bist aber eigentlich Musiker, du bist Grafiker, du bist Künstler. In welcher Reihenfolge würdest du gerne vorgestellt werden?
1: Musiker, Grafiker ist, glaube ich, die gute Reihenfolge.
0: Ja. Und Künstler? Würdest du dich als Künstler bezeichnen?
1: Das machen die anderen.
0: Du bist so bescheiden, Jakob. Und du bist Radiomacher. Mich machst du schon seit längerer Zeit auch Radio bei Radio Woltersdorf mit anderen lieben Kollegen, und zwar mit Dr. Friedrich Anders. Thomas Anders. Ja. Und die erste Sendung, ich habe mal nachgeguckt, war im Sommer 2021, Glück auf Mars Express.
1: Mhm. Glück auf Mars Express direkt aus Woltersdorf von dem ersten Radio Industry.
0: Da habt ihr 7 Sendungen produziert in 14 Tagen?
1: Naja, live gesendet eine Woche lang, immer um dieselbe Uhrzeit. Ich weiß gar nicht, 2 oder 3 Stunden. Mindestens zwei auf jeden Fall. Und haben uns, glaube ich, die Entstehung der Welt vorgenommen, thematisch jeden Tag abzuarbeiten irgendwie. Schweißtreibend hat es irgendwie funktioniert.
0: Also so der liebe Herrgott hat 7 Tage gebraucht, um die Welt zu erschaffen?
1: Genau, und wir haben 7 Tage gebraucht, um unsere Radiosendung zu schaffen, die wir dann später hier weitergeführt haben.
0: Genau, Grüße gehen auch raus an die anderen Radiomacherinnen von Glück auf Mars Express. Damals noch Dr. Christian Hehrens. Also ich habe heute so Namensdinger, Hänger.
1: Ist okay.
0: Grüße.
1: Der sitzt Franziska Peter war noch dabei. Genau. Wir 4.
0: Und jetzt gibt es das Format nicht mehr, das heißt jetzt anders.
1: Jetzt heißt es Abrieb, weil sich so ein bisschen die... Das war so eine, also Glück auf Mars Express, im Endeffekt das Grundprinzip so ein bisschen gleich geblieben. Wir nehmen uns ein Thema vor und beschäftigen uns vorher mit einem bestimmten Thema und Leute sammeln Musik dazu ein, Texte, was auch immer. Es wird versucht, darüber zu sprechen, und am Anfang hatte es natürlich noch ein bisschen mehr einen physikalischen Aspekt, weil wir sozusagen 3 Doktoren der Physik am Start hatten, 2 im Weltraum, 1 hier auf dem Boden, und darüber wurde dann philosophiert, versucht Formeln zu finden und so weiter, und irgendwann ist natürlich die Zeiten, es wird immer komplizierter, die Orte waren immer kompliziert, ich war immer so ein bisschen die Basis bei mir zu Hause mit einem Rechner, versucht verschiedene Telefone, Streams abzukapseln und in neuen Programm zu würgen, und am Ende irgendwie 3 Stunden da zu sitzen, um das klanglich die Stimmen abzumischen. Und jetzt ist das Format Abrieb dazu geworden, dass wir uns immer noch mit einem Thema beschäftigen, aber jede Person, die teilnimmt, jetzt noch Anne Rebner mit dabei, jetzt machen wir es eigentlich zu dritt, Friedrich, Anne und ich, und wir gucken oder versuchen dann immer sozusagen diese 2 Stunden, die wir zur Verfügung haben, zu dritteln, und jeder macht halt einen Teil davon und arbeitet sich an dem Thema ab, ob das musikalisch, textlich ist und so weiter. Macht voll Spaß, weil es trotzdem immer noch so ein Austausch einfach ist von verschiedenen Ansichtspunkten zu einem bestimmten Thema.
0: Ich sage immer, ihr seid für den Bildungsauftrag verantwortlich bei uns im Radio.
1: Sehr gut.
0: Ich spiele mal ein Lied, und zwar ist eigentlich wie sagt man denn dazu? Also es ist bei uns so Usus, dass unsere Gäste mit einem Song begrüßt werden, der irgendwie was mit dem Gast zu tun haben sollte. Und wir spielen ihn mal jetzt ab, oder ich spiele ihn jetzt mal ab, und dann können wir uns darüber unterhalten, ob du den gut findest oder warum du den ganz schrecklich findest. Und warte mal, Musik geht.

0: Glück auf.
1: Glück auf.
0: Alle Bergleute, die zuhören, stehen jetzt stramm. Das war das Steigerlied. Ich wollte eigentlich eine andere Version spielen, aber die ist auch schön, weil mit dem Dresdner Kreuzchor aus deiner Heimatregion.
1: Genau, hast du schon irgendwie die Kurve gekriegt?
0: Gerade, also was hast du zu deiner Verteidigung zu sagen? Dieses Lied, damit verbinde ich tatsächlich mit dir unter anderem. Also gibt aber noch warum? Andere. Warum?
1: Ja.
0: Von Glück auf Mars Express, die Einmarschmusik.
1: Okay, weil,
0: die Einlaufmusik.
1: Ja. Okay. Ja.
0: Und außerdem, weil du aus der Region kommst,
1: ja.
0: Aus einer Bergbauregion,
1: ja.
0: Aus Freital.
1: Ja.
0: Und außerdem feierst du auch ein bisschen diese Regionale so ab. Und also nicht nur du, aber auch Friedrich. So diese irgendwie das Abfeiern des Steigerlieds ist ja.
1: Also ich glaube, da ist Friedrich nochmal eine Ecke
0: schärfer.
1: drin als ich, aber ich finde es schon auch gut und spannend, sich damit zu beschäftigen, auf jeden Fall.
0: Ja. Apropos beschäftigen, ich habe mich heute ein bisschen beschäftigt mit deiner Herkunft. Du kommst aus Freital, das ist ganz im Prinzip ein Vorort von Dresden, oder?
1: Ja, genau.
0: Und auch eine interessante Stadt, auf jeden Fall, also eine interessante Geschichte.
1: Auf jeden Fall, geprägt durch Edelstahlwerk, was sich quer oder eigentlich so einmal durch die ganze Stadt zieht, wo dadurch Bahnhöfe entstanden sind und so weiter. Also es ist eine sehr längliche Stadt. Also wenn ich es richtig in Erinnerung habe, sind es glaube ich 4 Kilometer Stahlwerk gewesen. Uns wurden dann immer in der Schule früher gesagt, dass es eigentlich immer so Wäschezeiten gab, weil man weiße Wäsche raushängt. Damit halt natürlich, wenn der Ofen angeht, damit die Wäsche nicht sofort wieder grau oder schwarz ist. Und genau, nee, das ist natürlich dann irgendwie die Stolleneingänge, die man irgendwo entdecken kann oder sowas. Das Spielen auf einem Uranberg, auch interessant gewesen als Kind.
0: Uranberg?
1: Ja, also irgendwie habe ich vor ein paar Jahren rausgefunden, dass so eine Ecke, wo ich viel mit Freunden abgehangen habe, dass da ziemlich viel Uran anscheinend im Boden irgendwie ist.
0: Und aber das macht ja nicht Uran. Ne? Ist ja,
1: also, so. Keine Ahnung, also bis jetzt geht es mir gut.
0: Aber, du hast so eine kahle Stelle am Kopf.
1: Genau. Die breitet sich aus.
0: Das Döhlener Becken galt einst als Tal der 1000 Schornsteine.
1: Ja, die Schornsteine sind Stück für Stück entfernt worden. Aber ist auf jeden Fall auch so ein Bild, was irgendwie relativ stark verankert ist, also auch so ein bisschen dieses, also mein Kindheitsgefühl, also ich habe die Zeit ja jetzt nicht exklusiv miterlebt, aber irgendwie so diese Reste, die ich von meinen Eltern mitgenommen habe aus dieser Zeit oder von den Leuten, die da gelebt haben oder noch leben, das ist ein bestimmtes Lebensgefühl auch auf eine Art und Weise, was vielleicht bei in meiner Arbeit irgendwie vorkommt.
0: Du bist dann aber, du bist ja ein Kind der 90er, also du bist sozusagen, hast diesen ganzen Ost-Kram nicht miterlebt. Du bist mit deinen Eltern dann nach Dresden gezogen?
1: Irgendwann?
0: Nee. Die leben immer noch in Freital?
1: Na, ein bisschen aus, also noch den zweiten Vorort sozusagen, der heißt Rabenau, ist so ein bisschen auf dem Berg, so das Vorerzgebirge mit Kleinbahn, die durchs Tal fährt, frühmorgens schön hupt.
0: Und, meinst du die Weißeritztalbahn?
1: Genau, die Weißeritztalbahn, tolle, schöne Bahn, die zur großen Flut von in den Anfang 2000 einmal weg gemacht wurde und dann wieder Stück für Stück wieder aufgebaut wurde. Nee, ist schon eine schöne Ecke mit vielen Sagen, auch wo viele Dichter und Maler unterwegs waren, weil es schon sehr mystisch auf jeden Fall teilweise an diesen Orten ist.
0: Ja. Also ich finde ja interessant, dass du so, ich will nicht sagen liebevoll, aber mit so, so viel Gutes auch über deine Heimat also, zu ja. sagen hast. Und ist dir das von deinen Eltern in die Wiege gelegt worden oder hast du das selber erschlossen? Also auch so, dass man das gut findet, das eigene, weil meistens ist ja der Drang von Leuten, die irgendwo in einer kleinen, sagen wir mal, Kleinstadt oder aus der Provinz kommen, das hinter sich zu lassen und irgendwie die Piefigkeit abzuschütteln und in irgendeine Großstadt zu ziehen und alles ganz toll zu finden. Und Also beneide dich geradezu darum, dass du sowas hast, wie so ein Background. Also wenn man immer in Berlin gelebt hat, dann ist, also klar, Berlin hat, gibt's das Berlin, was ich kenne und schätze, gibt es auch nicht mehr. Insofern gibt es auch so einen Sehnsuchtsort, aber den man nicht mehr erreichen kann.
1: Also ich glaube, also klar haben das meine Eltern mir irgendwie mitgegeben.
0: Die haben abends Sagen vorgelesen am Bett.
1: Nö, aber vielleicht auch einfach durch den Kreis, in dem man sich so bewegt hat, also meine Eltern vor allen Dingen, in kreativen Kreisen, in Leuten, die sich für Kultur interessieren, dann wird einem das irgendwie als Kind, glaube ich, kriegt man das so ein bisschen irgendwie mit. Und auf der anderen Seite finde ich es aber auch also irgendwie cool, das zu schätzen, was man da irgendwie hat. Und klar habe ich mich als Teenager versucht, viel daraus zu bewegen, beziehungsweise musste das auch, um irgendwie Musik zu machen, um mich mit Leuten zu treffen, weil niemand hat Lust, irgendwie über eine Stunde aus Dresden da rauszufahren. Man will halt in die Kneipe gehen, man will halt irgendwie Musik hören, man will halt irgendwie Kunst sehen oder sich mit richtig vielen Leuten auf einer Abrissparty irgendwie treffen. Das gab es da jetzt eher weniger, außer meine Schulfreunde, mit denen man sich dann halt in der Gartenlaube getroffen hat und da halt rumgehangen hat. Genau. Oder halt auf dem Feldweg rumgehangen hat. Ja. Genau.
0: Du hast jetzt ein paar Sachen schon angeteasert. Deine Eltern, kreatives Elternhaus, also dein Vater heißt Olaf, oder? Mhm. Und ist Keramiker, oder?
1: Genau.
0: Also Künstler?
1: Künstler, er ist Porzellankünstler vor allen Dingen, also das ist sein großes Material, ist eigentlich aus der Dresdner Porzellanmanufaktur raus entstanden als Chefmoduleur und Former. Und ist dann irgendwann, ich habe vorhin überlegt in der Bahn, wann er sich selbstständig gemacht hat, aber ich glaube so mit Ende 30 ist er dann sozusagen richtig ins Kunstbusiness eingestiegen. Und meine Mutter ist Grafikerin, arbeitet im Kunstbuchverlag und hat natürlich dann dadurch auch die ganze Zeit mit Kunst zu tun. Und dadurch kommt auf der einen Seite sozusagen auch die ganze Liebe irgendwie zu Grafikdesign. Genau.
0: Also du bist hast eine Vorprägung, du wurdest sozusagen schon aufs richtige Gleis gestellt.
1: Anscheinend haben deine Eltern schon, ja.
0: Viel richtig gemacht.
1: Ja.
0: Grüße gehen raus an Mama und Papa.
1: Genau.
0: Stoi.
1: Annette und Olaf.
0: Ja. Stoi, wie du sagst, Stoi, nicht Stoi.
1: Ja.
0: Woher kommt das? Stoi? Ist das slawisch?
1: Es ist slawisch auf eine Art und Weise, also ich habe es aber vergessen, ehrlich gesagt.
0: Das Stoi im Russischen heißt der Halt.
1: Genau, aber das hat damit, glaube ich, nichts zu tun.
0: Ich würde mal vorschlagen, dass wir Musik hören.
1: Okay.
0: Du hast Musik mitgebracht, also wie ihr mitbekommen habt, ist Jakob Musiker und Jakob hat sehr viele verschiedene musikalische Outputs oder Alter Egos und bin gespannt, was du mitgebracht hast.
1: Ich fange mal was an mit was an was Neues, was ich jetzt auf ein neues Album packen will.

0: Ja, Jakob, was haben wir gehört? Was ein, ich würde mal sagen, experimenteller Ambient-Track.
1: Genau, das wird auf meiner neuen Platte, die irgendwann mal erscheint, Track 2 sein, der jetzt noch nicht so richtig einen Namen hat. Bis jetzt ist es Arbeitstitel Track 1, obwohl es Track 2 ist, aber die Platte wird dann Tipps und Tricks heißen. Genau, und vielleicht ist das der erste Tipp, aber vielleicht auch der zweite. Mal gucken.
0: Hast du den Titel vor den Songs? Also ist der Titel für dich eine Art Marschroute oder einen Arbeitstitel, der dich irgendwo hinführt? Oder wie bist du auf Tipps und Tricks gekommen? Gibt der Titel vor, wie die Songs sein werden?
1: Ja, schon so ein bisschen. Also am Anfang war der Arbeitstitel Advices und den fand ich dann irgendwie zu zeigefingermäßig. Und da habe ich mich dann sozusagen, habe dann einfach angefangen, okay, ich versuche jetzt mal, dann habe ich das eigentlich nur so für mich durchnummeriert, aber jetzt nicht mit Zahlen durchnummeriert, sondern habe die Worte ausgeschrieben. Dadurch ist schon mal irgendwie was anderes passiert, weil sonst ist es dann halt immer überall Track 1, Track 2 und so wird es irgendwie zu einem Titel. Und genau, in dem Track hört man auch so ein bisschen ab und zu mal so ein One.
0: Wenn man deine Diskografie so ein bisschen verfolgt, dann würde man wahrscheinlich als erstes was anderes erwarten. Hm. Also Leute, die dich irgendwie kennen als Musiker, also kommt ein bisschen drauf an, wann und wo man eingestiegen ist. Also ich kenne dich als, hab die ersten Sachen von dir kennengelernt, da warst du noch auf Uncanny Valley und hast, so würde man sagen, Club-Tracks produziert und hab aber auch die ganzen späteren Sachen natürlich verfolgt, also sowas wie Dispo 5000, dann Room Service, eher ein Bandprojekt ist und du hast noch ein Projekt mit Frank zusammen, der Casual Plastic macht, da nennt ihr euch Inkasso, viel experimenteller, aber groovt auch, also Inkasso zum Beispiel ist auch ein sehr live, würde ich vermuten, ein Live-Projekt. Das ist schon ein
1: Live-Projekt mit viel Improvisation oder eigentlich purer Improvisation. Ja. Ja.
0: Aber wie würdest du dich denn musikalisch verorten? Also, weil ich würde mal sagen, du kannst in jedem dieser Genre überzeugen. Du kannst sowohl einen Club füllen, du kannst auch eine Clubnacht anzünden, aber du kannst aber eben auch, ich habe geschrieben, zwischen Dancefloor und Galerie, also in meiner Ankündigung.
1: Genau, und irgendwie so, da bin ich auch irgendwo verortet auf eine Art und Weise, aber vielleicht liegt das eher so an dem Werdegang, wie ich sozusagen. Ich habe als Teenager Jazz gespielt, wollte Jazzgitarre studieren. Das war mir dann irgendwie zu frickelig und zu technisch. Mir hat dann der Punkt der Improvisation irgendwie gefehlt oder zumindest dachte ich das so als Teenager. Und bin dann sozusagen, habe dann was anderes studiert und bin sozusagen musikalisch dann irgendwie durch einen Freund, durch Felix, so ein bisschen in Dance Music eingestiegen und haben zusammen aufgelegt und dadurch kam dann, glaube ich, irgendwie so dieser Punkt, dass man eher so in Clubmusik einsteigt und vor allen Dingen die auch irgendwie macht. Die Bandprojekte sind dann so Stück für Stück weggefallen und genau, und dann war halt Uncanny Valley da und dann hatte man natürlich auch eine gute Partyzeit, haben schöne überall in Deutschland oder Europa Gigs gespielt, ich viel aufgelegt, Nächte durchgespielt und dann hat man natürlich viel so eine Musik gehört und natürlich auch so gemacht und dann gab es aber irgendwann den großen Switch oder was ist großer Switch, aber irgendwie, dass ich ein bisschen mehr mit Performance-Sachen zu tun hatte, habe eine Freundin kennengelernt, Johanna Lemke, wo es dann um, naja, Tanz-Performances ging, ich dann sozusagen da irgendwie diesen Schnittpunkt zwischen, okay, es ist noch Dance-Music, aber es hat sozusagen einen experimentellen Anteil. Und das hat sich dann sozusagen immer weiter verzwirbelt, dass es dann halt Theatermusik, abstraktere Performance-Musik und deswegen, viele Leute speichern mich schon als ein Dance-Artist irgendwie ab, aber der Dance-Artist war halt auch, keine Ahnung, das ist jetzt schon auch, keine Ahnung, 15 Jahre her.
0: Der war auch müde und wollte
1: Naja, ich mache immer noch gerne Dance-Musik, aber die ist vielleicht jetzt nicht so klassische Dance-Mucke. Also ich kann dann auch nochmal andere Sachen spielen, die ich jetzt vielleicht heute für mich eher als meine eigene Form von Dance-Music irgendwie deklarieren würde, als jetzt das, was andere Leute davon behaupten würden.
0: Ja, okay, das ist natürlich ein interessantes Thema. Ja. Dance-Music. Ja. Kann ja alles sein. Es kann auch Afrobeat sein. Es kann irgendwie.
1: Auf jeden
0: wir
1: Fall.
0: Verbinden damit ja. wahrscheinlich eher so Four to the Floor genau. Techno ja. oder ja. House genau. Beats so straight. Ja. Aber ich habe dich ja auch schon häufig hier als DJ erlebt. Du hast ja auch schon einigen unserer Feste auch aufgelegt und ich habe das immer sehr bewundert oder immer sehr gemocht, deine auch die Bandbreite und also in deine Plattentasche zu schauen und habe auch zwei, drei Tracks zum Beispiel mitgebracht, die auch mit dir verbinden, die verbinde dich nicht nur mit dem Steigern übrigens, also, sondern du hast ja auch, ja, ich mochte das immer sehr, also auch mit Humor. Gibt zum Beispiel einen Track, den ich sehr mochte. Da hast du hast mal ein Mixtape gemacht, ich weiß nicht für wen. Da war als letzter Track Manfred Krug Baden gehen. Das habe ich sehr gefeiert. Ja. Das war zu einer Zeit, als Manfred Krug noch nicht von allen so abgefeiert wurden. Und da dachte ich, das ist ein guter der Jakob, wenn er Manfred Krug gut ja. findet. Wir haben ja hier in Woltersdorf den inoffiziellen Manfred Krug Fanclub gegründet.
1: Ah, ja, okay.
0: Manfred Krug Fanclub Woltersdorf. Okay. Aber genau, spiel doch mal nochmal Musik, also damit wir mal so deine musikalische Bandbreite so mitbekommen. Also wir freuen uns auf das neue Album Fix und
1: Tipps und Tricks.
0: Fix und fertig. Tipps und Tricks, wo erscheint das?
1: Bis jetzt noch nirgendwo, aber ich mach mal was an hier, um diese Performance-Tanz-Verbindung irgendwie hinzukriegen. Erstmal Musik.

ist die erste Übersetzung, ein Testversuch. Also ich habe Musik zusammengejammt und habe das dann meiner Freundin Johanna gegeben und sie sollte dazu tanzen. Und das ist eine Dublate, die ich mal vor ein paar Jahren gemacht habe. Auf der einen Seite ist sozusagen ein Track von mir und auf der anderen Seite ist dann sie, wie sie sozusagen dazu tanzt und man hört aber nur den Raumklang. Braucht es ein bisschen, bis es in Fahrt kommt. Aber jetzt zieht sie sich erstmal an.

0: und ein neugeborenes Kind ist auch noch im Hintergrund.
1: Von Johanna vermutlich.
0: Ja. Mit der wir auch dann mal, also wir hatten dann auch zu dritt eine Performance mal, wo das Kind mit auf der Bühne war. Das war auf jeden Fall auch spannend. Und ich sogar tanzen musste.

0: Okay.
1: Also wir sind immer noch im experimentellen Bereich von Jakob Stoys Werk, oder?
0: Naja, zumindest konnte man da halt nochmal so ein bisschen mehr die Dance-Sachen oder den Dance-Background vielleicht auf eine gewisse Art und Weise nachvollziehen, aber ich merke schon, du willst darauf hinaus, dass ich irgendwas Altes, Danziges spiele.
1: Mich interessiert, also unabhängig davon, einfach die Arbeitsweise oder die Herangehensweise, das habe ich mich gefragt, wenn du, du hast ja verschiedene Projekte, wir haben jetzt mit Johanna gehört, da gibt es auch Room Service, wo Johanna auch Teil davon ist.
0: Ja.
1: Und hat ja schon Inkasso und Dispo 5000 erwähnt und dann gibt es eben deine eigenen Solo-Sachen. Wie, also erstmal die Frage, lieber im Kollektiv Musik machen oder lieber alleine? Also lieber Band oder lieber?
0: Kollektiv ist schon gut, also das war so ein bisschen mein großes Problem, als ich dann irgendwann zu tief in diesem ganzen, ich sag jetzt mal, elektronisch Musik machen abgedriftet bin, dann hat mir sozusagen diese Person oder dieser Teil, der mit einem irgendwie kommuniziert, was man sozusagen, was ich als Teenager im Jazz irgendwie hatte, wo man sich sozusagen musikalisch irgendwie spricht miteinander. Eine Zeit lang habe ich mir eingeredet, dass ich sozusagen mit diesen Geräten irgendwie spreche, aber dann ist es irgendwie immer relativ eine ähnliche Konversation, die man irgendwie führt. Deswegen macht das schon Spaß. Also ich mag es zu improvisieren, mit Leuten zu interagieren, mit Räumen, unterschiedlichen Räumen irgendwie Spaß zu haben, darauf einzugehen, mit Publikum natürlich auch, wenn Leute, das ist der große, das, was mir am meisten eigentlich Spaß macht, wenn man live spielt, man merkt ja relativ schnell, sitzen die Leute, haben die Bock, sich zu bewegen, okay, dann kann ich sozusagen vielleicht ein bisschen mehr anschieben, aber die haben richtig Bock zu tanzen, dann kann man irgendwie noch mehr machen und vielleicht wollen die aber einfach nur zuhören und irgendwas genießen und sich wegtreiben lassen. Genau, und das, dass man eigentlich nicht irgendwie einen Schuh spielt, den man sich vorher ausgedacht hat, sondern eher wirklich mit dem Ort arbeitet und den Leuten, die halt da sind. Und,
1: aber das ist ja quasi eigentlich auch die Arbeitsweise von einem DJ. Ne? Also beim DJ-Set kannst du ja auch gucken, spiele ich eher ein Ambient-Set oder drehe ich jetzt die Daumenschrauben ein bisschen an oder also und vor allen Dingen bist du ja im DJ-Set noch freier, weil du eben sehr viel, sehr unterschiedliche Musik aus verschiedenen Dekaden und Musikstilen mixen kannst, wenn man es kann oder wenn man es hat.
0: Klar. Auf jeden Fall. Oder die Leute vielleicht auch mal abwürgen, wenn man keinen Bock hat, dass die tanzen.
1: Genau. Was spielst du denn? Hast du ein Favorite-Abwürg-Track?
0: Ach, das nicht unbedingt, aber jetzt bei eurer, als ich als Vertretung für euch vor der neuen Nationalgalerie spielen sollte, dann
1: Ich sollte.
0: Okay, sorry. Stand schon eine Person tanzbereit vor mir auf diesem riesengroßen Platz und ich dachte, okay, das ist mir ein bisschen zu wild, jetzt hier irgendwie Dancy zu spielen. Dann habe ich klar dagegen gespielt.
1: Tanzbereitschaft wurde abgewürgt, sehr schön. Aber wenn du jetzt im Studio bist, also gibt es sozusagen immer, war ja auch ein bisschen die Frage vorhin mit dem neuen Album, gibt es eine Idee, an der du dann arbeitest oder gibt es irgendwie so ein, was ist sozusagen der erste Impuls, also ins Studio zu gehen, was aufzunehmen? Du setzt dich ja nicht hin und.
0: Also ich muss sagen, jetzt so über die Jahre ist es schon immer irgendwie eine Idee, eine thematische Idee, an der man sich irgendwie abarbeiten will. Als man vielleicht noch so reingekommen ist in diese ganzen elektronischen Instrumente oder was auch immer, Software und so weiter, ist es halt vielleicht eher eine technische Auseinandersetzung gewesen, größtenteils. Aber eigentlich schon so die letzten Jahre immer ein Thema, was irgendwie da ist, woran ich mich irgendwie abarbeiten will und das versuche. Genau. Also manchmal ist es aber auch einfach so eine, irgendwie so eine Meditation auch manchmal nur für mich. Es gibt auch dieses Format, dass man einfach nur so rauslassen will, weil das ist halt so wie, man hat irgendwas angestaut, man sitzt da irgendwie und dann versucht man auf Krampf irgendwas rauszuholen oder will sich an diesem Thema abarbeiten und dann habe ich sozusagen meine Methoden und dann muss ich erstmal meine Methode machen, alles rauslassen, das wirft man dann weg und dann kann man sich sozusagen mit dem Thema, mit dem man sich eigentlich beschäftigen will, daran abarbeiten. Ja.
1: Dein letztes Album, wenn ich richtig das in Erinnerung habe, ist Overdose.
0: Overload.
1: Overload. Ja. Das ist ja im Prinzip auch so ein Konzeptalbum gewesen, oder?
0: Genau, was aber so ein bisschen, was sich so ein bisschen zusammengestückelt hat aus, ist zu so einem Konzeptalbum so ein bisschen geworden, dass ich dann irgendwann gesagt habe, okay, ich habe richtig Bock, das als CD rauszubringen. Ich habe dann überlegt, wie lang waren denn diese CDs damals, die ich so gehört habe, 72 Minuten. Ich will das halt von vorne bis hinten, dass das voll ist.
1: Überforderung.
0: Deswegen sind es dann auch, ich glaube, 24 Tracks oder so geworden. Mal kurz gucken.
1: Du bist ja gerade bei Bandcamp, oder?
0: Ich bin ja gerade, ja genau, 24 Tracks, genau.
1: Aber ist ja eigentlich eine mega Überforderung, 24 Tracks sind eigentlich zwei
0: Alben. Auf jeden Fall, ja.
1: Oder?
0: Ja. Ja, nee, also vor allen Dingen 72 Minuten heutzutage, wo man gewöhnt ist, ein Album in 20 Minuten zu hören.
1: Wer bei Spotify wäre, 72 Tracks.
0: Genau. Nee, das ist klar, also viele Leute können das, also man kann das nicht am Stück hören oder das muss man dann schon wollen, aber genau, das war auch gewollt, weil man natürlich so ein bisschen an verschiedenen Stellen auch einsteigen kann, mitschwingen kann. Genau. Und es funktioniert eigentlich auch als Loop, das Album. Also man könnte es auch einfach durchlaufen lassen und immer wieder einsteigen und wieder rausgehen.
1: Aber du hattest ja auch eine visuelle Ebene. Also es gab also eine Umverpackung, die mit Folien gearbeitet hat, also mit Überlagerungen auf visueller Ebene, also ganz haptisch. Und du hattest auch eine Webseite dazu gebaut und hast auch Leute, glaube ich, aufgefordert, Sachen zu schicken, die mit diesem Überforderungs- oder Overload-Thema zu tun haben.
0: Genau, also visuell, wie du schon sagtest, sind es halt, es ist eine CD, die, naja, wie nennt man das denn, diese kleinen Aktenriegel, Spangen.
1: Aktendulli, sagt man, glaube ich.
0: Ah ja, okay. Damit zusammengeheftet worden und es wurden verschiedene Schichten, also zum einen sozusagen der Titel, die Tracklist, verschiedene Bilder. Ich habe eine Formel entwickelt für den Overload, der dann auch später auf ein T-Shirt oder auf die CD gedruckt wurde. Und daraus sozusagen sich dieses Overload-Bild irgendwie ergibt. Und genauso ist die Webseite auch, die man aufmacht. Dann muss man erstmal aktivieren, dass man die Webcam anmacht. Und dann ist man sozusagen selbst im Overload gefangen von Materialien, die so hin und her schwingen, aber weil ich, glaube ich, auch in so einer Zeit war, wo ich so das Gefühl hatte, es sind so viele Sachen, man muss sich irgendwie entscheiden und ich habe gar nicht so richtig Lust, mich zu entscheiden und genau.
1: Ist das Thema für dich damit beendet oder abgeschlossen oder wie muss man
0: ja, ich glaube, so das hat sich verformt. Nö, ich glaube, das hat sich verformt, also es ist sozusagen eine bestimmte Art und Weise oder eine bestimmtes Thema, was immer irgendwie vorkommt, aber da ist es relativ klipp und klar. Also jetzt zum Beispiel bei Inkasso oder sowas spielt Überforderung, aber eher sozusagen aus einer sozialen Sache irgendwie raus, nochmal ein großes Thema, was immer mitschwingt. Deswegen heißt es vielleicht auch Inkasso das Projekt, aber mit einer gewissen Dystopie zusammenhängt. Genau, es sind vielleicht auch so die Themen, die mich dann so beschäftigen auf eine Art und Weise.
1: Wollen wir mal ein bisschen Musik hören aus vielleicht aus einem dieser aus den Werkgruppen?
0: Hast du einen Wunsch, eins von den 24 Tracks?
1: Nee, ich habe letztens habe ich im Speicher habe ich glaube ich mal einen Track gespielt von Overload, aber ich würde es auch eher so denken, dass das wie, für mich ist auch eher die gehören eigentlich für mich ist wie so ein endloser Fluss von Überforderungsmusik im positiven Sinne.
0: Ja. Okay, dann.
1: Also ein Track ist so gut wie der andere.
0: Dann vielleicht. Ja, ich hab was. Anti-Anti. Mit Beats.

0: Ihr hört den Plattenladen am Rande der Stadt, Ausgabe Nummer 78 aus Woltersdorf, ihr Radio Woltersdorf, DAB Plus Kanal 12D. Und weil die liebe Elzke heute nicht hier ist, liebe Grüße an Elzke, werden Thomas und Jakob sich hier die ganze Zeit so in nerdigen Musik und Tech-Kram ergießen. Mein Gast Jakob Stoy sitzt mir gerade gegenüber und lächelt in sich rein. Bist du eigentlich so ein Gear-Nerd, so ein Techie-Typ? Hast du ein Studio? Machst du das zu Hause oder ist der Laptop dein Studio?
1: Also ich glaube, ich bin schon so ein kleiner Tech-Nerd, aber jetzt nicht so, dass ich alles besitzen müsste. Ich informiere mich darüber und dann denke ich mir, habe ich ja schon. Ich glaube, irgendwie so 2015 oder sowas gefühlt aufgehört, irgendwie Sachen zu kaufen, weil dann war platzmäßig eh Ende. Und irgendwie habe ich so meine Flaggschiffe, die ich spannend finde. Und dann ist es jetzt gerade eher so, dass ich eher so Software selber baue und damit Sachen mache, die ich dann wieder in die Geräte werfe oder sowas. Oder mich selbst durchsample oder teilweise auch ein bisschen akustischer werde und die Sachen dann benutze.
0: Wir haben ja zusammen gerade ein Projekt gemacht in Gramzow. In der Uckermark waren wir zusammen und haben so eine Art Mini-Residency gemacht und du hast dort mit Clemens zusammen eine Soundinstallation oder mehrere Soundinstallationen gemacht. Da hast du auch Akkordeon gespielt. Spielst du Instrumente?
1: Naja, wie gesagt, wenn dann halt Gitarre wollte ich oder habe ich gelernt und wollte das exzessiver durchführen, aber ansonsten...
0: Ist ja noch nicht zu spät, du kannst ja immer noch Jazzgitarrist werden, berühmter.
1: Ja, aber... Wenn dann vielleicht mit MIDI-Gitarre, dann ist es irgendwie, also die habe ich schon, genau, das finde ich spannend. Aber ja, genau. Nee, ansonsten Instrumente halt so selber beigebracht und genau, eher so auf Klangforschung ausgelegt. Ja. Gramzow?
0: Ja, sag mal, Gramzow, so. Wie war das für euch? Du hast mit Clemens zusammen, ihr habt da 3 Tage lang 500 Meter Kabel verlegt und habt verschiedene Sounds aufgenommen, abgenommen. Seid ihr im Prinzip auch ohne, oder seid ihr mit dem Konzept reingegangen? Oder wusstest du schon, als du da hingegangen bist?
1: Na doch, weil wir Anfang des Jahres irgendwie hatten wir doch die Begehung. Ja. Und dann fand ich es halt irgendwie spannend, so ein Kornspeicher, der da einfach so rumsteht und jetzt nicht mehr benutzt wird. Und ich dachte mir die ganze Zeit, wie hat sich denn dieses Korn gefühlt, was da reingespült wurde? Was hat es denn für Leiden ertragen müssen, da einmal durch dieses ganze Maschinerie durchzugehen? Und irgendwie war eigentlich die Idee relativ schnell, da den Weg des Korns akustisch nachvollziehen zu können und deswegen haben wir dann wir haben ein paar Tage Zeit gehabt und am Anfang war erstmal die große Challenge rauszufinden, ob Kabellage dafür reicht oder Funksenderklappen und sowas, aber dadurch, dass es so große fette Betonwände sind, waren die Funksender relativ schnell aus dem Spiel raus. Und dann haben wir verschiedene Mikrofonstationen draußen auf das Feld oder auf die große Wiese vor dem Kornspeicher gestellt. Zum einen ein Mikrofon, was in der Wiese war, was so ein bisschen die Grillen und Insekten aufgenommen hat. Ein Mikrofon, was im Baum hang, wo die Vögel gezwitschert haben. Und dann gab es noch wie so ein Performance-Ort, so ein Stuhl in der Mitte von dem Feld. Was wir dann in den Speicher geschickt haben, was man da oben hören konnte, dann noch weiter gekettet hatten in den Speicher rein, dass man sozusagen den Hallraum des Speichers irgendwie nochmal hören konnte. Das wurde dann wieder abgenommen und an den Ausgang des Kornspeichers auf so eine Kornspeicherwaage geschickt. Und was aber irgendwie schön war, dass ich bin halt, bin da, wie du schon meintest, mit dem Akkordeon darüber gelaufen, so einfach nur so für mich, und die Leute konnten sozusagen akustisch, auch so vom Panning her, nachvollziehen, wo das jetzt gerade stattfindet, wenn die ganz oben in diesem Speicher waren. Die konnten mich da auch über eine Leiter beobachten, und irgendwann wurde das aber zum Selbstläufer, weil ich dieses Akkordeon einfach auf der Wiese stehen lassen habe, und dann wurde da selbst musiziert, und eine Frau hat ihr Banjo ausgepackt, hat für ihre Kinder, die im Speicher waren, irgendwie Musik gespielt, dazu gesungen, und hat die Kinder da reingeschickt, und die dann irgendwie begeistert davon waren, wie unterschiedlich das, was sie da eingespielt, klingen kann. Im Endeffekt ist es einfach ein riesengroßes Effektgerät, was wir da verkabelt haben. Ja.
0: Dazu kann man vielleicht sagen, der Speicher in Gramzow, das ist in der Uckermark in der Nähe von Schwedt. Und Templin ist da in der Nähe, ne?
1: Mhm. Ja.
0: Ist ein ehemaliger Kornspeicher, ist ein Prototyp für alle Kornspeicher, die später in der DDR gebaut wurden. Und der wird benutzt als Kunstausstellungsort. Da finden Konzerte statt. Und den kann man besuchen. Also möchte ich euch richtig ans Herz legen. Wir haben da wirklich schon ein paar Mal drüber gesprochen. Fantastischer Ort. Und die Leute, die den betreiben, Frank Wiemeyer und seine ganzen Kollegen, haben auch die ganze Fördertechnik wieder reaktiviert. Also man hat, es ist ein Industriedenkmal, und die haben es zum Leben erweckt, und da finden spannende Sachen statt. Also kann man auf jeden Fall hingehen. Also es ist nicht eine Ruine oder so. Man kann sie besuchen. Und man kann, jetzt ein bisschen Werbung in eigener Sache, im Brandenburgischen Landesmuseum für moderne Kunst in Cottbus gibt es gerade eine Pop-Up-Ausstellung von Radio Industrie, also hier aus Woltersdorf, und Radio Industrie war auch der Veranstalter dieser Installationseinladung, an die unter anderem auch an Jakob und Clemens ging, aber auch an Jana Debro.

0: ehrlich gesagt, das ist ja eine Webseite.
1: Ja.
0: Unter mmt.jakob.de.
1: MMT?
0: MMT. Ja.
1: Okay.
0: Was habe ich mir dabei gedacht gehabt? Ich muss noch mal kurz selber nachgucken.
1: Genau, wofür steht MMT? Beste der Meister?
0: Ah, nee, Move Me There war die Idee, weil ich wollte ja, dass der Speicher oder dass die Leute in den Speicher irgendwie akustisch reinkommen und sie sich sozusagen durch diesen Speicher akustisch klicken können. Also Kopfhörer aufsetzen, Laptop aufklappen, auf die Webseite gehen, Mikrofon anschalten und dann vor sich hin brabbeln und hören, wie man selbst an diesem Ort klingen würde, wenn man da
1: das
0: halt
1: ist,
0: jetzt.
1: Das ist aber, nicht das ist aber authentisch. Also, es ist eine, so ein, ja. Wie sagt man, Faltungshall? Oder
0: ein Convolution Reverb ist das. Genau.
1: Damit kann man sozusagen die Räume akustisch nachbilden.
0: Genau. Das,
1: Und die, man hat die Charakteristik dieses, genau. Die akustische Charakteristik dieses Raums dann festgehalten und kann die immer reproduzieren.
0: Ja. Also, ich könnte jetzt, also, man kann sich dort auch die Impulse runterladen. Zu Hause mit seiner Gitarre oder mit seinem, was auch immer, irgendwas einspielen, sich diesen Impuls runterladen, sein Convolution Reverb seines Vertrauens als Plugin da draufschieben, den Impuls reinziehen und dann schwupps, hat man einfach diesen ultra crazy Hallraum.
1: Schwupps.
0: Oder die verschiedenen Hallräume.
1: So schnell geht es. Wenn genau. Ihr Fragen habt, dann fragt Jakob direkt. Der freut sich auch mal über
0: andere. Das Hörertelefon ist doch bestimmt an, oder?
1: Das könnte sein, aber ich bediene nicht so gerne, weil ich nicht genau weiß immer, wie es geht. Okay. Aber wenn es klingelt, dann gehe ich ran.
0: Okay.
1: Jetzt ruft bestimmt gleich jemand an. Danke, Jakob.
0: Lieber die Nummer nicht sagen.
1: Ich habe die auch nicht im Kopf. Müsste ich im Handy nachgucken. Apropos Handy. Du suchst die ganze Zeit Musik raus und bist deshalb so unkonzentriert und guckst mich gar nicht an, sondern guckst immer nur in den Computer.
0: Ja, ich überlege, ob ich einfach mal was von da spiele.
1: Also du bist der musikalische Boss hier.
0: Ja, ich... Also erstmal Außengeräusche mit Akkordeon und dann irgendwann switcht das nach unten oder halt in diesen Speicherraum rein. Man hört natürlich auch die Umgebungsgeräusche von rumfahrenden Autos, Traktoren. Wir waren ja da bei einer großen Erntezeit. Das war schon ein akustisches Erlebnis.

0: Das ist eine Meditation hier, oder?
1: Jetzt. Ja, schon.
2: Schön. Es ist natürlich auch schwierig, musikalisch mit diesem Raum umzugehen oder mit diesen verschiedenen Räumen. Jetzt gehen wir auf jeden Fall gerade akustisch in den Speicher.

Also das fand ich auch ganz spannend als Feedback, dass egal was man eigentlich macht, dieser Ort eigentlich schon so eine Darkness auf eine Art und Weise hat, dass selbst Vogelgezwitscher und Grillengeräusche und sowas als bedrohlich wahrgenommen werden kann, einfach nur durch einen krassen Hallraum.

0: Und das ist halt auch irgendwie ganz spannend, weil hier jetzt nochmal sowas passiert ist, dass draußen Sounds entstehen und dann drinnen auch wieder Sounds entstehen. Und dann gab es so Momente, wo draußen jemand musiziert hat. Es gab zum Beispiel jemand, der Maultrommel gespielt hat oder halt diese Frau, die Banjo gespielt hat und dann oder halt Akkordeon einfach. Und dann hat aber jemand da drin da drauf gesungen oder sowas. Und dann gab es aber, eigentlich haben alle so für sich Musik gemacht und wir haben es fieserweise mitgeschnitten. Also die wussten es natürlich alle, aber
1: es wurden noch Witze erzählt. Es
0: wurden sehr viele Witze erzählt. Also hatte ja 6 Stunden Material. Also waren schon ein paar gute, also die Kids haben gute Witze erzählt. Ältere Herren haben auf jeden Fall sehr viele Gedichte vorgetragen, fand ich auch spannend.
1: Machen das ältere Herren?
0: Also hatte ich den Eindruck, nachdem ich die 6 Stunden der Aufnahme durchgehört habe, ja, auch sehr engagiert vorgetragen, auf jeden Fall. Ja.
1: Also aus dem Kopf rezitiert oder weißt du?
0: Ich habe es nur gehört, ich habe es nicht gesehen. Ja.
1: Ich würde mich auch als älterer Herr bezeichnen, aber die Gedichtfraktion, zu der würde ich mich nicht zählen. Noch nicht, vielleicht eher zu der Witzfraktion. Naja,
0: vielleicht hast du irgendwann eine Radiosendung, wo du dann 2 Stunden nur
1: Witze
0: oder halt Gedichte vorliest.
1: Suchst du Musik raus oder?
0: Weiß ich nicht so richtig. Ich scroll hier wahllos auf dem Gerät rum und überlege, wo die Reise jetzt hingeht.
1: Danach. Ich habe noch eine Frage an dich, Jakob. Mhm. Wir haben ja vorhin über Freital gesprochen und über den Absprung von Freital nach Dresden und deine ersten musikalischen Erfahrungen. Du hast damals also auf Raves und so weiter aufgelegt. Erstmal die Frage, was hat dich inspiriert oder wie wurdest du inspiriert? Wo hast du dir Sachen hergeholt? Hat Radio zum Beispiel eine Rolle gespielt bei dir?
0: Ja, schon. Also Radio 1 nachts Blue Moon habe ich mit der Antenne in der Hand im Bett gelegen, damit ich eine gute Verbindung nach Berlin irgendwie kriege. Bis dann irgendwann der Arm eingeschlafen ist oder ich selbst eingeschlafen bin und es dann einfach nur gerauscht hat. Aber das war auf jeden Fall so eine abendliche Meditation von mir. Das ist auf jeden Fall was. Dann natürlich mein Kumpel Felix.
1: Auch aus Freital, Felix?
0: Aus Tharandt, Nachbarort. Genau, der mich sozusagen zu diesem ganzen DJ-Geschichten gebracht hat. Und genau, also und dann natürlich auch so diese ganze Community Uncanny Valley, wo es dann einfach immer so.
1: Aber es war ja dann schon Dresden, Uncanny Valley.
0: Genau, da war ich dann auch schon in Berlin. Aber
1: gab es so Plattenläden in deiner Kindheit oder in deiner Jugend? Also in Dresden gibt es ja ein paar gute
0: schon,
1: Plattenläden, gut sortierte?
0: Oder? Schon, aber jetzt so ehrlich gesagt war es eher dann die Zeit der illegalen Downloads und große Plattenkisten beziehungsweise große Festplatten, aus denen man gezerrt hat. Dann irgendwie, ich übertrage mal hier diese ganze Festplatte und dann hört man sich halt mal durch und irgendwo ist dann halt irgendwas dabei. Also ja, da beziehungsweise gab auch bei meiner Mutter auf Arbeit einen Musikjournalisten, der mir dann diverse Promos immer zugesteckt hat und sowas. Das war auch war auf jeden Fall auch prägend. Mhm. Vor allen Dingen schon in sein CD-Zimmer zu kommen, wo nur so jede Wand mit CD-Regalen, also nicht mal ein Plattenregal, sondern einfach nur CD-Regale voll waren. Man hat die weiße Wand nicht mehr gesehen, in der Mitte stand so ein MacBook und dort wurde die CD reingeschoben und dann wurde sich die Musik angehört.
1: Gibt es was Unattraktiveres als CD-Wände?
0: Weiß ich, also aus meiner Perspektive nicht unbedingt, nee. Also
1: also ich kenne diese Zimmer, ich kenne auch diese CD-Wände, also ja. aber ich finde es so abturnt, also wenn man sich so eine Wand mit Platten vorstellt, ist doch irgendwie viel Organ, irgendwie, also ich will
0: wenn
1: jetzt gar
0: was
1: nicht,
0: dabei ist,
1: ich will jetzt gar nicht diese Vinyl digital, was klingt
0: du
1: besser?
0: Du hast halt einen Plattenladen, also was willst du machen?
1: Nee, ich finde einfach diese Plasterrücken irgendwie abturnt. Das sieht ja, irgendwie ein bisschen aus wie im Baumarkt oder wie in einem Supermarkt oder so. Also irgendwie.
0: Na, für mich ist es auf jeden Fall auch so die Ästhetik. Man geht in den Mediamarkt oder bei mir war es früher Expert und wühlt sich da durch irgendwelche CDs und findet vielleicht irgendwie eine Sache, die man vielleicht kaufen könnte. Aber finde ich schon auch irgendwie so eine Kindheitserinnerung gefühlt oder Teenagererinnerung für mich.
1: Ja. Und wenn wir schon beim Thema Inspiration sind, wer gibt es irgendwie musikalische Vorbilder, die dich irgendwie inspirieren, jenseits deiner ganzen Labelmates oder auch deiner Musikerkollegen?
0: Gibt es irgendwie schon so viele Geschichten auf jeden Fall. Muss ich hier vielleicht mal die Platten durchgucken.
1: Aber, ich habe extra für dich einen Plattenspieler aufgebaut, dann musst du auch heute mal eine Platte spielen, wenigstens eine.
0: Ja, also jetzt bei dem ganzen Dance-Geschichten sind es natürlich so Detroit-Techno war ein ultra großer Einfluss, einfach eine gewisse Vorarbeit. Detroit und Dresden hat auch immer eine große Verbindung, dass viele Künstler nach Dresden gekommen sind, weil sie sozusagen auch so ein ähnliches Gefühl da anscheinend hatten.
1: Warst du schon mal in Detroit?
0: Ich war noch nie in Detroit, aber ich würde auf jeden Fall gern mal dahin fahren, um das zu erleben. Also auch so, dann so Tio Parrish war auf jeden Fall eine große Inspiration, einfach mit Field Recordings und MPC. Also MPC war auch jahrelang irgendwie so eine Hauptmaschine von mir, von der ich alles gesteuert habe. Also jetzt immer noch für das Live-Spielen, aber eher zum Improvisieren. Genau, und dann Steve Reich ist auf jeden Fall große Inspiration. Viel Minimal Music, viel hypnotischen Kram. Dann natürlich auch viel, so Post-Punk spielt auf jeden Fall auch eine Rolle. Und Shoegaze auf eine Art und Weise auch. Ja, alles, was so ein bisschen emotional ist und sphärisch dahin treibt. Tortoise, auch spannend. Genau. Ich guck mal hier in die Platten rein.
1: Ja, guck mal in die Plattenkiste rein, was du da hast. Und wenn du so lange wie du nach einem Song suchst, können wir ja vielleicht noch was hören, was ich noch in meiner Playlist habe.
0: Nee, ich hab schon was.
1: Dann überbrücke ich jetzt die Zeit und zwar beschreibe ich gerade, wie Jakob, ich versuche das zu erspielen, aber ich sehe nicht, ich höre auch nur nicht.
0: Ich muss auch erstmal kurz
1: reinhören
0: mit meinem Doppelkopfhörer.
1: Das Orgelmusik, ich meine, wie für jeden ordentlichen Dresdner muss natürlich eigentlich Bach auch noch kommen, ne?
0: Was muss noch kommen?
1: Für jeden ordentlichen Dresdner muss eigentlich noch Bach kommen. Also den Dresdner Kreuzchor hatten wir ja schon vorher.
0: Sowas in der Art spiele ich jetzt.
1: Okay.

So, das ist David Borden mit dem 19 Minuten 25 Track The Continuing Story of Counterpoint Part 4. Auf jeden Fall auch ein inspirierender Musiker für mich. Irgendwo zwischen Minimal Music und crazy 80s Synth Sounds, die jetzt bei dem Track jetzt nicht so doll durchkommen, aber bei vielen anderen kommen diese cheesy Sachen durch.

0: Ja, ihr hört den Plattenladen am Rande der Stadt, Nummer 78. Zu Gast ist Jakob Jakob Stoi. Und wir haben gerade zwei Tracks gehört und der erste war von Jakob.
1: David Borden.
0: Und ich habe mir erlaubt reinzuhängen einen Song oder einen Track von Mohammed Reza Mortazavi, der auch in meiner Jakob Stoi-Playliste ist, den habe ich durch dich kennengelernt. Ich weiß nicht, ob du den mal gespielt hast, aber du hast doch eine Platte von dem. Und
1: die mit der Tischtennis.
0: Mit der Tischtenniskelle. Und wir haben, das war gerade ein Live-Mitschnitt vom Nui-Festival im Jahr 21 war das, hat er dort gespielt. Und wir haben das Konzert aufgenommen, also mit Field Recording Devices.
1: Klingt aber gut.
0: Und wir haben auch das Interview mit ihm aufgenommen, aber das Interview ist verschollen. Mhm. Keine Ahnung, wahrscheinlich nicht auf Record gedrückt oder so. Wir haben uns also eine
1: SD-Karte geklaut.
0: Englischsprachig abgemüht. Und war auch nicht ganz unkompliziert, aber das Ergebnis ist irgendwo verloren gegangen, unterwegs. Aber tolle Musik, wenn ihr mal eine Chance habt, den live zu sehen, ist ganz fantastischer, iranischer Perkussionist. Ich kann die, weiß nicht, wie im Einzelnen Instrumente heißen oder ich möchte es nicht falsch aussprechen. Wie bist du auf den gekommen?
1: Plattenladenfund, ehrlich gesagt.
0: Zufall oder hat jemand Zufall gesagt, hier, nee, Jakob ist genau, nee, deine,
1: nee, hast du Zufall.
0: So, hast du einen Plattenladen, wo so ein Fach für dich schon ist? Hattest du mal?
1: Stimmt, das gab es mal als, weiß gar nicht, das ist ewig her, da gab es einen Plattenladen in Dresden, als ich so angefangen habe aufzulegen. Da bin ich echt oft hingegangen und da gab es dann, also beziehungsweise es gab zwei Plattenläden und der einen, die hatten eigentlich beide immer dann ein Stapel, der relativ schnell zusammengestellt wurde. Hier, kauf doch diese 50 Platten hier.
0: Wie hießen die Läden?
1: Einmal Fat Fenders und der andere hieß, glaube ich, Select.
0: Aber Fat Fenders gibt es immer noch.
1: Mhm.
0: Ein toller Laden.
1: Ja, toller Laden.
0: Ich habe da nicht viel Geld gelassen, aber ich habe ein paar coole Platten gekauft im Fat Fenders. War sehr beeindruckt.
1: Wann denn?
0: Als ich das letzte Mal in Dresden war. Ja, gute Frage. Ich glaube, 2-3 Jahre wird schon her sein. Ja.
1: Ja.
0: Bin nicht so häufig in Dresden.
1: Ja.
0: Zum Bundeskongress der Freien Radios weiter. Und war dann auch dort, habe alle möglichen Plattenläden abgeklappert. Genau. Fat Fenders war der Beste, würde ich denken.
1: Stimmt schon, auf jeden Fall.
0: Gehst du noch manchmal in Plattenladen?
1: Ich gehe schon öfters mal im Plattenladen, aber also vor allen Dingen komischerweise ist es so ein bisschen so ein Ding von, wenn man irgendwo anders spielt, dann nehme ich mir da dann gerne irgendwie was mit und weil es dann irgendwie immer noch mal andere Sachen gibt oder ich halt auch Bock habe. Die erste Frage ist eigentlich, zeig mir die Ecke, wo die lokalen Artists sind. Die gibt es meistens nicht, aber irgendwie stellen sie mir dann doch irgendwas zusammen und dann finde ich es eigentlich ganz spannend, einfach von da aus der Region oder aus dem Land, aus der Stadt irgendwie Platten mitzunehmen. Genau, das ist mein Hobby.
0: Ja, also das ist bei uns genauso. Also bei mir ist es genauso, bei uns sage ich, weil meine Familie muss dann immer die wissen dann schon, also entweder sie begleiten mich und müssen dann im Plattenladen ausharren oder irgendwas anderes machen oder sie sagen, du hast irgendwie einen Vormittag frei und dann dann hat man seine Ruhe, aber jetzt aus Warschau habe ich auch Platten mitgebracht. Also kennst du Jaubi? Das ist eine pakistanische Band, die haben zusammen mit einer Band aus Wrocław eine tolle Platte gemacht. Also in Polen gibt es eine spannende zeitgenössische Jazz-Szene.
1: Das stimmt.
0: Das ist wirklich super entspannt. Also es gibt jetzt auch irgendein Festival in Poznan wieder im November, wo ich überlege, ob man dahin fährt.
1: Das war ja auch gerade Unsound, glaube ich. Zumindest das, was man digital mitgekriegt hat, sah auch mega geil aus.
0: Hast du schon mal in Polen gespielt? Wurdest du schon mal gebucht?
1: In Polen habe ich, glaube ich, noch nicht gespielt.
0: Hättest du die Jazzgitarre nicht beiseite legen sollen?
1: Nee, da gibt es schon die richtigen Leute, die dann auch vielleicht, wo man dann die fiesen Beats raus improvisiert oder sowas. Ja.
0: Aber du hast gerade erst gespielt in Morphin Room.
1: Genau, letzte Woche.
0: Am 7.
1: Genau, 8 Tage her.
0: Wie war's?
1: War super. Ich war ganz schön aufgeregt, ehrlich gesagt, weil ich, also was ist ganz schön, aber zumindest irgendwie so die letzten Jahre habe ich immer zu zweit Minimum gespielt. Dann hat man zumindest irgendwie eine Person, mit der man sich so backuppen kann und vielleicht mal ein bisschen Pause. Da liegt nicht ganz so viel Last auf den Schultern, da zu stehen. Weil ich glaube, das war jetzt auch der erste Live-Auftritt seit 3 Jahren und davor gab es auch ganz viele Jahre nichts. So Anfang der 2010er Jahre habe ich richtig oft live gespielt und deswegen wollte ich auch irgendwie was anderes machen als sonst und habe irgendwie ein cooles Setup mir überlegt und hatte irgendwie Spaß, was frei war zum Improvisieren, zum Spaß haben und genau, wie du vorhin schon meintest, habe ich ordentliche Bewegungen abgeliefert. Das ist auf jeden Fall ein gutes Zeichen, dass ich mich wohlgefühlt habe anscheinend.
0: Genau, in dem Video sieht man dich hospitalisierend auf und ab, vor und zurück wippen. Also für deine Verhältnisse gerade schon eine Performance, performativer Act. Stehst du gerne auf der Bühne? Muss man ja, zwangsläufig.
1: Du hast ja bei manchen Acts. Also wenn dann Bühne finde ich uninteressant, wenn dann auf der gleichen Ebene wie die Leute, die zuschauen.
0: Okay, Bühne in Anführungsstrichen, genau. Stehst du gerne im Rampenlicht, wäre jetzt vielleicht die passende Frage.
1: Ehrlich gesagt nicht. Deswegen gibt es dieses andere Projekt, wo wir relativ oft spielen und dann verkleidet sind und unkenntlich gemacht sind. Deswegen ist es, da ist es irgendwie einfacher und das ist auf jeden Fall auch eine gute Methode, um schnell in den, in Anführungszeichen, Performance-Modus zu kommen. Klamotten an, Maske auf und tschack, ist man jemand anderes. Deswegen, Kostüme sind schon wichtig. Das habe ich auf jeden Fall auch von Performern und Schauspielern irgendwie gelernt. Das macht schon irgendwie was aus, als jetzt in seinen Straßenklamotten da zu spielen. Also ich mich ehrlich gesagt geärgert, ich hätte nochmal irgendwie eine andere Hose oder einen anderen Pulli anziehen sollen letzte Woche, um in meine Rolle zu schlüpfen. Ja.
0: Das ist ja auch so ein Widerspruch in sich. Ich meine, du machst Musik, willst die live performen, aber man möchte eigentlich nicht im Mittelpunkt stehen. Also ich meine, es gibt ja viele Musiker, die mit diesem genau diesem Problem herumhasseln, Autechre spielen bei kompletter Dunkelheit zum Beispiel oder FX Twin. Versteckt sich im Prinzip auch hinter irgendwelchen Aufbau, nur ist nicht zu sehen.
1: Ja.
0: Das ist mal so ein bisschen die Frage, was ja sowieso die Frage der Live-Darbietung von elektronischer Musik, was ist daran überhaupt live? Also und was ist daran der performative Act? Weil im schlimmsten Fall siehst du eigentlich nicht viel, also selbst bei Bands, die Shoegaze machen, siehst du wenigstens immerhin noch irgendwie Gitarren und die irgendwie irgendeine Art von
1: Genau, deswegen finde ich es irgendwie spannend oder besser irgendwie, wenn man im Publikum oder sowas ist, am besten eigentlich in der Mitte, dann können alle Leute sehen, was man da vielleicht für ein Kram mit hat und wie das bedient wird. Wenn das dann irgendwo erhoben ist, dann sieht man halt gar nichts und dann finde ich natürlich so, das ist aber dieser DJ-Background, glaube ich, ich finde es spannend, nah an den Leuten zu sein und zu merken, was da für eine Energie ist. Ist es das typische Berlin-Phänomen, dass alle Leute quatschen, ihre Drinks zu sich nehmen und irgendwie ihre Beziehungsprobleme von letzter Woche durcheinander kauen? Oder ist es eher ein ganz stilles Zuhören und ganz intensiv? Also ich mag das auch irgendwie, wie gesagt, dann irgendwie so improvisativ mit diesen Räumlichkeiten umzugehen und darauf einzugehen. Ja, genau. Also das hatten wir mal in London im Café Otto, da war es so still, dass wir auch so ganz still gespielt haben, weil es halt einfach niemand, alle saßen auf ihren Stühlen, haben so ganz konzentriert geguckt. Am Ende gab es einen tollen Beifall, aber es habe ich so vorher noch nie erlebt, dass es so ruhig sein kann während so eines Konzerts irgendwie. Ja.
0: Aber ist vielleicht ja sowieso selbsterfüllend, die Leute werden immer leiser, du spielst immer leiser und die Leute werden noch leiser. Und
1: das kann natürlich auch
0: sein. Am Ende ist Stille.
1: Vielleicht war es so, ich weiß es nicht mehr.
0: Die Musik ist so leise.
1: Ja, genau. Ja, erzogen.
0: Ja. Wir hören mal Musik, du hast was rausgesucht. Bin gespannt.
1: Ich habe ich kann es auch nicht mehr so richtig aussprechen. Jutzik von Planet Mew.
0: Mützig. Mike Paradinas.
1: Oh, jetzt geht nur die eine Seite. Mono.
0: Dann noch mal runter und. Nö, hier kommt doppelt.
1: Ja, okay.
0: Wie hört es sich denn im Kopfhörer an bei dir?

Okay, wir machen jetzt mal einen Backspin, weil es Mono ist. Und dafür spielt Thomas was anderes aus der Music-Playlist.

0: Mike Paradinas, a.k.a. Müzig, oder wie auch immer man das ausspricht, der, über den könnte man natürlich 10 Sendungen machen oder mehrere Sendungen. Der Labelchef von Reflex Records, das Label, auf dem unter anderem ein gewisser FX Twin seine ersten Sachen veröffentlicht hat. Jakob, sag mal was zu Müzig und zu Reflex.
1: Ach, ich finde es irgendwie immer spannend, die Sachen zu hören, weil es man hört so richtig, dass es einfach Leute Spaß mit Maschinen haben und jetzt vor allen Dingen hier bei dieser Platte einfach purer Sound abgejammt und es macht einem mir einfach richtig Freude, das zu hören. Nicht zu verkopft, nicht zu gewollt. Einfach los.
0: Also Mike Paradinas hat doch unglaublich viele musikalische Alter Egos, oder?
1: Das auf jeden Fall. Und ich entdecke immer wieder tolle Sachen, also Sachen auch, die ich nicht so spannend finde, aber trotzdem gibt es viele Sachen, die sich Stück für Stück anhäufen in meinen Playlisten.
0: Ich habe gerade erst vor kurzem entdeckt, dass Jack Schlesinger auch ein alter Ego von Mike Paradinas ist. Ich weiß nicht, ob du die Platte vor Augen hast.
1: Nee.
0: Auf Warp Records mit so einem Käfer drauf, also mit dem Automobil Käfer und die Platte ist, das ist ein Groovy Beat, ja.
1: Okay.
0: Und also eine meiner absoluten Lieblingsplatten. Mhm. Und gerade erst letztens, auch das kommt aus dem Hause Paradinas. Und der veröffentlicht immer noch extrem viel Sachen regelmäßig. Also das ist irre.
1: Ja, gut.
0: Ja.
1: Das ist schön.
0: Ist ein guter, oder?
1: Ja, denke ich auch.
0: Ja, Jakob, wir haben jetzt, wir haben schon relativ viel Zeit totgeschlagen, hätte ich besser gesagt, miteinander hier verbracht. Du hast schon angekündigt, wohin die Reise gehen wird. Du machst ein neues Album.
1: Mhm.
0: Was stehen weiterhin für Projekte an? Was machst du außer Arbeiten, außer Grafik, Webseiten zu bauen?
1: Bücher mache ich noch ab und zu.
0: Stimmt, du hast jetzt gerade ein tolles Projekt gemacht. Du warst in der Ukraine.
1: Ich war in der Ukraine, arbeite seit ein paar Jahren mit einer anderen Johanna Maria Fritz, einer relativ bekannten Ostkreuz-Agentur, Fotografin zusammen und wir haben mal so eine Serie von, Fototagebüchern gemacht. Es sind jetzt mittlerweile 4 Bücher und jetzt arbeiten wir gerade an einem neuen Projekt, was hoffentlich nächstes Jahr veröffentlicht wird, wo es nur um Drohnen geht. Genau. Also ich weiß gar nicht, wie viel ich davon sagen darf.
0: Hm. Ja. Aber du warst diesen Sommer in der Ukraine?
1: Im Mai war ich da für 10 Tage, genau.
0: Wie war das?
1: Auf jeden Fall ein spannendes Gefühl, da zu sein. Irgendwas zwischen einer merkwürdigen Form von Sicherheit, die ich so in meinem Leben noch nie gespürt habe und natürlich auch einer extremen Unsicherheit, die ich so auch vorher noch nie in meinem Leben gespürt habe. Aber ich fand es auf jeden Fall spannend, was man für gute Leute trifft und was es für ein Gemeinschaftsgefühl da irgendwie gibt, weil alle natürlich an einem Thema sich irgendwie abarbeiten oder damit beschäftigt sind und alle nachvollziehen können, was die letzte Nacht passiert ist. Man guckt sich in die Augen und merkt, okay, du hattest irgendwie eine krasse Nacht und wie kann ich dir helfen oder was auch immer. Genau, das ist schon ein einschneidendes Erlebnis, ehrlich gesagt, für mich gewesen. So. Ja. Und natürlich gibt es dann natürlich auch die Hardliner, für die das nicht so oder die daran gewöhnt sind, dieses Leben, wie jetzt meine Fotografenfreundin, die damit anders umgehen kann als ich. Mich hat das dann halt ein paar Stunden mehr beschäftigt, dass über uns eine Drohne abgeschossen wurde, da habe ich schon lange dran geknabbert, dass man irgendwie mit Schrapnellen in Kontakt kommt oder sowas. Ja.
0: Aber wie ist die Situation der Künstler und Künstlerinnen in der Ukraine? Kannst du da, du hattest ja auch Austausch da?
1: Also ist natürlich scheiße auf eine gewisse Art und Weise. Also Museen haben im Winter geschlossen, weil die Heizkosten zu teuer sind. Das heißt, es wird sich auch so ein bisschen um die Räume dann, weiß nicht, geschlagen nicht, aber zumindest irgendwie das anders ausbalanciert. Ja, natürlich irgendwie das Thema zieht sich halt durch. Das war auch irgendwie eine spannende Erkenntnis von mir, wo ich so dachte, man verarbeitet Dinge, wenn sie irgendwie abgeschlossen sind oder so, oder wenn sie am abschließend sind oder sowas. Und da passiert es halt einfach so direkt und es muss natürlich auch so passieren. Das fand ich schon auch irgendwie krass, ins Museum zu gehen und aktuelle Kunst zu dem aktuellen Krieg zu sehen. Ja.
0: Okay, also du wirst das Buch, wird irgendwann erscheinen.
1: Genau. Das,
0: da hast du als Grafiker hauptsächlich vermutlich gearbeitet?
1: Genau, also irgendwas zwischen, also Editing mache ich jetzt eigentlich nicht so richtig, aber irgendwie dann doch, was man dann halt so als Grafiker heutzutage dann alles mit so
0: man macht als Grafiker alles, Bildbearbeitung, genau. Korrektur lesen, das, Lektorat, Korrektorat. Genau,
1: zumindest die erste Form und dann kommt in dem Fall, ist jetzt das nötige Geld da, um dann auch die richtigen Leute anzuholen.
0: Wird es da eine Ausstellung geben, oder?
1: Es wird dann nächstes Jahr im ukrainischen Haus in Kiew eine Ausstellung von der Serie geben und dann wird die irgendwie weiterziehen. Wo jetzt hin, weiß ich jetzt gerade nicht so genau, aber es wird gezeigt, es wird wahrscheinlich auch nochmal eine Soundinstallation geben dazu, wo ich dann beteiligt bin. Genau. Ja, genau. Und ansonsten, was passiert jetzt noch demnächst? Es gibt nächste Woche ein Inkasso-Konzert, eine Vorprobe mit unserem Freund ML, der auch als Stimme von NTS bekannt ist. Mit dem haben wir ein Album gemacht vor, ich glaube, 2 Jahren, was auf Strom Records in Belgien rausgekommen ist. Und dafür proben wir jetzt. Und der große Auftritt ist dann beim 10-Jahre-Strom-Event in Brüssel Ende November, wo ich glaube 40 Strom-Artists zusammenkommen in einem verrückten Haus, in einem botanischen Garten. Ich habe mir jetzt nur so Fotos im Internet angeguckt, sieht auf jeden Fall nach einem gläsernen Tempel aus.
0: Nach einem gläsernen Sarg vielleicht.
1: Vielleicht auch das, wer weiß.
0: Und du musst natürlich noch nach Cottbus fahren?
1: Genau, stimmt. Cottbus ist auch noch am 30. Ein Workshop mit Jana Debrot. Genau, vielleicht sind es 2 oder 3 Sessions, wo Menschen den Klang des Museums untersuchen können.
0: Und das ist offen, das ist ein offenes Angebot, oder? Kann jeder kommen?
1: Bin ich mir gar nicht so sicher.
0: Ich bin auch gerade nicht so sicher. Okay, aber auf jeden Fall, ich wollte eigentlich darauf hinaus, dass du ja auch eine Ausstellungsbeteiligung hast im Museum.
1: Ja.
0: Und dass du dir die ja auch angucken musst.
1: Genau, auf jeden Fall.
0: Also nicht darfst, sondern du musst.
1: Ich habe sogar schon Leute eingeladen.
0: Ja. Wann denn?
1: An dem 30.
0: Ach so.
1: Deswegen, es wird ein bisschen viel dann vielleicht. Aber wird schon.
0: Okay, und neue Musik wird es von dir auch geben?
1: Jetzt kommt gerade neue Musik, die aber alt ist, raus.
0: Diese Dubplate. Dubplate.
1: Genau, die Dubplate. Es werden 2 Dubplates erscheinen auf Uncanny Valley mit Musik. Die erste ist eher so Jam-basierte Dance-Musik, die ich irgendwie gemacht habe in übernächtigten Phasen und direkt auf Kassette aufgenommen habe. Und die zweite ist ein bisschen mehr Techno auf eine Art und Weise, also Steu-Techno, der jetzt vielleicht nicht sofort Tour de Flor ist, aber für meine Verhältnisse auf jeden Fall ordentlich Wumms hat. Genau.
0: Was ist denn für dich ein gutes Format, um Musik weiterzugeben? Du hast gerade beschrieben, du hast die Musik in übernächtigten Sessions wahrscheinlich digital produziert oder
1: nö, das analog? Ist sozusagen nur analog mit Maschinen und dann direkt
0: und dann auf Kassette Tape, und
1: direkt dann auf Kassette
0: und dann wieder auf Dubplate
1: dann von Kassette dann auf Computer und dann weitergegeben an die Schnittstelle, die das dann in das Plastik eingraviert. Ja. Genau. Was war die Frage?
0: Die Frage war, was ein gutes Format ist, also um Musik zu publizieren, weiterzugeben und überhaupt
1: Naja, rein technisch ist natürlich digital schon das Einfachste, aber das verschwindet natürlich. Ich finde schon den Gedanken von Musik, die im Bücherregal oder neben den Büchern stehen kann, schon spannend. Deswegen auch irgendwie extravagante Cover, die ein bisschen mehr sind als nur ein Cover, wo ein bisschen mehr dazu ist als ein Pappeinband und eine Plastikscheibe, die da drin ist. Aber es kommt, glaube ich, auch so ein bisschen darauf an, was die Musik sozusagen will für ein Format. Jetzt zum Beispiel im Sinne vom Overload hätte sie es nicht angeboten, bei 72 Minuten eine Vinyl zu machen. Da könnte man vielleicht noch ein Tape machen. Aber da fand ich das CD-Format irgendwie spannend. Vor ein paar Jahren habe ich so nur so Jam-Musik gemacht. Da ging, das war ein reines Tape-Ding, weil es auch alles auf Tape aufgenommen wurde. Da war es halt logisch, ein Tape zu benutzen. Jetzt bei den Doublets fand ich es irgendwie spannend, Doublets zu benutzen, weil für mich waren das so eher so DJ-Tools, weil das, weil ich die irgendwie so untereinander kann man die gut mixen und ich musste immer so ein bisschen da an so alte DJs denken, die früher ihre Playlisten auf Doublets geschnitten haben und da fand ich dieses Prinzip irgendwie ganz spannend. Genau. Ja.
2: Naja, du hast es ja schon beschrieben, also diese, ja, ich kann es nachvollziehen, dass bestimmte Musik, bestimmte Formate provozieren, aber dieses Digitale ist natürlich wirklich ein Problem, dass das irgendwann verschwindet, dass es ephemer so ist und ja, dass die Festplatten irgendwann im Müll landen oder nicht mehr zu lesen sind. Und ich meine, Vinyl-Digger kennen ja das Gefühl, dass sie irgendeine völlig obskure Platte irgendwo rausziehen und das ist natürlich ein...
1: Ja, aber auch irgendwie dann trotzdem, also es gibt zum Beispiel eine Platte von Atelier Records, die ich mit dem Künstler namens Taze, die ich irgendwann mal im Club gespielt habe und meine Lieblingsplatte gewesen ist und sie taucht einfach seit 10 Jahren nicht mehr auf und ich habe immer noch die Hoffnung, dass sie irgendwann mal irgendwo auftaucht, aber
2: du meinst ein Reissue?
1: Oder nee, dass sie irgendwo in meinem Schrank oder sowas oder in irgendeiner Tasche oder irgendwo nochmal auftaucht, aber sie ist, glaube ich, einfach weg. Jetzt machen schon Freunde aber irgendwie so Witze darüber, so ich habe die doch zu Hause und sowas, die habe ich dir doch geklaut, aber
2: ja. Na gut, aber du kannst dich immerhin an die Platte erinnern, also an einen Pfeil, den du dir vielleicht von irgendeiner Promo-Seite runtergezogen hast, kannst du dich nicht erinnern.
1: Selten.
2: Oder wie du den irgendwie, wie man... Ja. Also gibt ja so Platten, die man ewig hinterherjagt oder da weiß man, wo man sie gekauft hat.
1: Aber genau, dann eher der Prozess, wie man vielleicht an das Pfeil gekommen ist. Dann,
2: daran kannst du dich dann mit Sicherheit nicht erinnern. Da wirst du im Schlafanzug zu Hause gesessen haben und wirst einfach Download-Button.
1: Naja, es gibt schon so ein paar Sachen von so diese ganze Blockzeit, wo man dort Musik runterladen konnte.
2: LimeWire, kennst du noch LimeWire? Ja,
1: klar, aber es gab so Ende der 2000er Jahre ja richtig viel Blockmusik und da kann ich mich schon an viele Situationen erinnern, wo ich einfach so geflasht war, jetzt hat man so einen Block gefunden, wo einfach so krasse Musik ist und die ist einfach da.
2: Genau. Was hören wir denn jetzt? Wir sind ein bisschen...
1: Also entweder wir hören jetzt...
2: Entweder zwei ganz kurze Tracks oder einen langen. Wenn wir einen langen hören, müssen wir uns vorher verabschieden.
1: Okay, dann einen kurzen und einen langen. Und dann können wir einfach dann gehen.
2: Na dann, let's go.
1: Okay, gut.

0: Jakob, dass du da warst. Wir hatten jetzt 2 Stunden Musik und Talk. Ihr habt den Platten angehört am Rande der Stadt. Ausgabe 78. Nächstes Mal hoffentlich wieder mit Elske. Wir hören jetzt noch einen Track von Jakob. Sag mal, was wir hören werden.
1: Jetzt hören wir von dieser besagten Doublet, die B2, ein typisches Tape-Recorded-Stück von mir mit Drumcomputer, Bass und also eigentlich nur 3 Instrumente.
0: Kann man erwerben demnächst auf Bandcamp?
1: Bei Uncanny Valley oder verlinkt zu meinem Bandcamp. Vielen Dank, Thomas.
0: Schön, dass du da warst, Jakob. Bis bald.
1: Bis
0: Macht's
1: bald.
0: gut, ihr Lieben da draußen. Und Grüße an die Lottumstraße, ans Pi-Radio und bleibt stabil.

0: selber keine Kinder hast. Ne?
1: Psst.
0: So, einen herzlichen guten Abend wünschen wir euch. Es ist 19 Uhr, ihr hört das Hauptstadtteam. Anwesend im Studio ist Peter Boss, Dr. Jung Rentenheimer und Praktikant Schinski. Bitte den Jingle jetzt. Ja,

0: Vielen Dank für diesen Serviceteil.
1: Oh, wir sind immer noch drauf.
0: Ach so, ich dachte, da kommt jetzt, wir müssen hier auch mal eine rauchen und wir sind hier im Studio. Okay, Herr Rentenheimer, vielen Dank, dass Sie da sind. Ich habe eine Frage gleich am Anfang zu Ihnen. Geht es Ihnen auch so, dass Sie so auf den späten Nachmittag aus dem Fenster gucken und sagen, oh, es ist schon wieder dunkel?
2: Nö, weil es ist ja noch nicht dunkel am späten Nachmittag.
0: Nee, die Frage ist, was für Sie später Nachmittag ist. Also wenn ich jetzt mal sage 18 Uhr, dann ist es dunkel. Na gut, Sie gehen früh ins Bett, dann ist natürlich 18 Uhr für Sie nicht später Nachmittag.
3: Genau.
0: Ja.
3: Also das ist für mich Abend. Ab gut. 18 Uhr beginnt der Abend.
0: Einigen wir uns auf abends.
3: Ja. Und für mich ist das Problem noch nicht vorhanden. Ja, es wird noch schlimmer, Schinski. Ja.
0: Und ist es dann ein Problem für Sie?
3: Ja, dann ist es ein Problem für mich.
0: Wenn es dann so 16 Uhr ist, ne?
3: Genau. Ja. Also, und ich kann nur sagen, jetzt kommt der Herbst, der steht in voller Blüte und den solltest du noch genießen.
0: Weil die Temperaturen so warm sind, ne?
1: Mhm. Ah, nur minus 3 Grad.
0: Ja, aber nicht in Berlin. Gut, zum Wetter kommen wir ja noch. Wir wollen es nicht vorwegnehmen. Unser Highlight, wie oft in diesen Sendungen, die wir seit vielen Jahren machen. Bei mir ist es ein bisschen anders, Herr Rentenheimer. Bei mir ist es eigentlich so, wenn der 21. August ist, da ist ja dann im Prinzip schon eine Stunde früher dunkel.

0: Eine Stunde früher als am 21. Juni.
1: Richtig.
0: Okay.
1: Nee, jetzt sind eigentlich schon 2 Stunden. Blödsinn,
2: ich krieg grad aus da hier.
1: Ich habe mich so was von beeilt, dass du mir nicht dazwischen quatscht und ich habe nur ein paar Sätze gesagt.
2: Ja, ich krieg hier gerade von der Regie gesagt, dass wir in der Sendung nichts mehr sagen dürfen, was mit der Zeit zu tun hat, damit die noch dreimal, du weißt ja, wie die Kostenstruktur ist bei unserem Sender, noch dreimal wiederholt werden darf.
1: Wieso? Die haben uns doch eh schon verkauft.
2: Auch das dürfen wir nicht mehr sagen, höre ich gerade. Neues Mediengesetz aus Sachsen-Anhalt. So, bitte.
1: Herr Rentenheimer, dass ich jetzt den Gedanken nicht zu Ende führen kann. Wir kommen jetzt, vielleicht habe ich nachher nochmal eine Chance. Wir kommen jetzt zu unserem eigentlichen Inhalt dieser Sendung. Wir haben wieder einige Leute mitgebracht, die leider unlängst verstorben sind und wir brühen sie nochmal auf. Aber nur virtuell, weil wir die Musik von ihnen spielen. Wir haben als allererstes Laurence Cook.
2: Ja, genau. Wann ist denn die geboren worden? Ja,
1: völlig unklar, aber der Tod ist klar, der 1. September.
2: Ja, diesen Jahres, ne? Also jetzt gerade frisch.
1: Ja,
2: naja. Gucken Sie mal, Rentenheimer, hier ist ein Zettel für Sie. Da haben Sie gesehen? Da können Sie mitlesen.
1: Das Mitmachradio.
2: Mit zum Mitmachen.
1: Gut,
2: ja, was hat denn die gemacht, die Laurence Cook? Ja,
1: amerikanische Jazz-Schlagzeugerin, da ist falsch geschrieben, ist sie...
2: Wieso war der Mann?
1: Ach so.
2: ist nicht lustig.
1: Nee, ist es überhaupt nicht, ja. Und damit war sie natürlich in Amerika ganz erfolgreich, hat die Improvisationsszene stark geprägt. Ja, wer sich ein bisschen im Jazz auskennt, der, die, das, kennt sie natürlich.
2: Ananas,
1: genau. Lies doch mal, weil die ist mir nämlich noch nicht bekannt, lies mir doch mal die Anekdote vor.
2: Die Anekdote? Naja, jetzt, was heißt hier, liest dir vor? Ich muss kurz nachdenken. Ja, der Witz war, sie war so eine Art Musiker unter den Kolleginnen und Kollegen, war sie der Musiker, weil sie sich immer sehr gerne so ein bisschen zurückgenommen hat, weil der Musiker so an sich haben. Du guckst mich so komisch an.
1: Ja, wenn ich mir dich an so sehe, dann frage ich mich wirklich, ob du dich jemals zurückgenommen hast auf der Bühne.
2: Nee, ich bin ja kein Musiker.
1: Nee, überhaupt nicht. Du kannst nur ein Instrument spielen.
2: Nee, ich bin auch das nicht.
1: Rente? Stimmt das?
0: Und Peter, der spielt doch...
2: Ich spiele eigentlich immer nur unten rum.
0: Piano?
2: Ja. Unten auf den Fußboden. Ja,
1: Herr Rentenheimer, danke.
2: Ja, den Baustein.
0: Bitteschön. Ja.
2: So, bekanntestes Musikwerk ist von ihr.
1: So, jetzt reicht's mir. Jetzt kann ich dich auch mal unterbrechen. So, machst du jetzt mal Musik? Hat Rentenheimer schon vor 5 Minuten gesagt.
2: Genau. Und der bekannteste Musikwerk von ihr ist Jacob William Trio featuring Laurence Cook himself und so weiter. Und da hören wir jetzt genau rein. Du musst ja wenigstens den Titel sagen.
1: Ja, hast recht. Ist ja gut. Also,
2: tut mir leid. Und ohne ist auch nichts.
1: Ja, ohne ist sowieso nichts. Rentenheimer, lass das Mikrofon ganz. Wir werden gefördert von Steuergeldern. Ja, wir werden noch gefeuert von Steuergeldern.

0: So, warte mal.
1: Keine Sendung.
0: Ja, das bleibt doch schon wieder hier alles. Das lief jetzt gerade übrigens alles wieder über ein... Wurscht. Wurscht mit Soße. Ja, wie hat es dir denn gefallen?
2: Also ich habe, muss ich ganz ehrlich sagen, nichts gehört, weil ich mich ja mit dir auseinandersetzen musste, wie die Hörerinnen und Hörer das ja alle gerade sehr deutlich gehört haben. Wir kommen mal zu dem nächsten Verstorbenen. Der ist prompt am 2. September verstorben und da gibt es aber auch kein konkretes Geburtsdatum, eher in Richtung Dezember 1955, Cassandra Wilson.
0: Ja, der hat...
2: Sie.
0: Wie sie.
2: Ja, Cassandra, also
0: genau.
2: Christa Wolf.
0: Jedenfalls war er ganz bekannter Jazzsänger, Songwriter und Produzent, auch wieder Jazz. Du magst Jazz, wa? Jetzt hören wir schon zum zweiten Mal Jazz.
2: Ich habe die Liste nicht gemacht.
0: Ja. Noch einer ist hier gestorben. Egal. So, jedenfalls die Stimme. Dachte die Stimme wird? Hast, also du, den im,
2: mal,
0: hast du den im Ohr? Gut, okay, dann hören wir gleich rein.
2: Rauchig, intim, alte Stimme, habe ich doch gerade gesagt.
0: Ja, genau. Und hat da dafür auch ganz viele Grammys bekommen. Normalerweise spielen wir hier keinen, der Grammys kriegt. Normalerweise machen wir jetzt aber eine Ausnahme.
2: Mal gucken, wie viele Ausnahmen noch kommen. Und die Anekdote ist?
0: Anekdote? Na, erzähl doch mal.
2: Ihr bahnbrechendes Album New Moon Daughter von 1995 zeigt ihren Mut, Rockklassiker wie von Neil Young oder von Monkees in tiefen atmosphärischen Jazz zu transformieren.
0: Ja, und gestorben ist der gute
2: Sie.
0: Die gute Sie an natürlichen Ursachen. Und zwar im Alter von genau 70 Jahren.
2: Das ist schön, wenn man das sowas noch erleben kann. Also A, ja, mit 70 und B natürlich.
0: Genau, und passend dazu ist auch ihr bekanntes Lied so benannt. Wie heißt denn das?
2: Self Letter.
0: Und was heißt denn das?
2: Tote Blätter.
0: Ja, von 1995, ne? Aber Papierblätter.
2: Ja, ja, ist klar. Nicht die vom Baum.
0: Nee, die nicht.
3: Das wäre ja wieder ein zu starker Zeitbezug.
2: Ja, Zeitbezug dürfen wir heute nicht machen. Haben wir vom Chefredakteur gerade heute gehört. Hast also Rente, mach dich klein und seh zu sozusagen, dass du hier alles richtig machst. Sonst wirst du unterbrochen.
0: Hier wird gar keiner unterbrochen.
2: Machst du jetzt mal? Der Boss will einfach nur ein bisschen Fahrt aufnehmen, wisst ihr? Der hat 4 Monate Langeweile gehabt. Mhm. Jetzt hängt er hier mit uns rum. Ja? Und da ist er halt froh, dass der uns sieht. Jetzt
0: macht aber
2: er
0: auch
2: so. Du kannst aufhören.
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5: Das ist schon ziemlich, ne?

aber meistens mal nicht mal vorbereitet haben. Nee, jetzt habe ich keinen Bock mehr drauf.

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1: Wir hören schon einen Abschnitt gehen. Wir sind hier wieder durchdrehen. Ist ja auch Radio. Abschalten.

0: So, richtig geile Nummer. Wenn du die jetzt einfach so hörst, Rente von der Rentenheimer, von der Musik, was würdest du denken, was ist das für ein Jahr?
1: 90er.
0: Ja.
2: Aber da angesagt, das ist doch sozusagen die Anekdote.
0: Ja, du weißt doch, wie die Halbwertszeit
2: ist. Ach so.
0: So, das war jetzt der Icebreaker. Ich musste euch erstmal abholen. Jungs.
2: Cliffhanger meinst du?
0: Ja, jetzt geht's los. Erstes inhaltliche Thema. Draußen, hast du schon mal geguckt, ist dunkel. Liebe Radfahrer, was bedeutet das für euch? Schinski?
2: Ja, also es ist eigentlich ganz einfach. Das allererste ist, wie auch in der Helligkeit, vorsichtig fahren. Nee. Rechts vor links, Hauptstraße, Seitenstraße, große Kreuzung. Und immer darauf achten, man ist nicht alleine auf der Straße, leider. Also zumindest, wenn man jetzt in Berlin unterwegs ist. Und da gibt es andere RadfahrerInnen, aber natürlich auch andere Teilnehmer, die am TeilnehmerInnen,
0: die außen.
2: Die am Straßenverkehr sich beteiligen. Da ist man gut beraten, wenn man auch für andere mitdenkt. Das sichert
0: sehr gut.
2: meistens der Weg ins Krankenhaus oder zum Friedhof.
0: Genau. Das heißt, man fährt schön rechts außen. Und was macht man mit der Lampe?
1: Die macht man an.
0: Richtig. Und wie macht man die an?
1: Indem man mit dem Fuß auf den Dynamo tritt.
0: Genau.
2: Und vielleicht nicht auf den Dynamo tritt, sondern in die...
1: Auf den Schalter vom Dynamo.
2: Nee, auf die Pedale, die den Dynamo dann antreiben.
0: Das macht ja keiner. Die haben ja alle das Ding jetzt da am Lenker hängen mit dem Akku. Was muss man da aufpassen?
2: Na, dass man überprüft, dass die Batterie immer voll ist.
0: Dass die Batterie immer voll ist, richtig. Und worin zeigt der Lichtstrahl?
2: Geradeaus.
0: Nee. Falsch?
2: Ja, nicht nach oben.
0: Na, genau, nicht nach oben. Nämlich schön nach unten. Wo muss der enden maximal auf dem Fußboden, damit der niemand blendet? Schinski?
2: Den Winkel weiß ich nicht.
0: Nee, was Winkel? Wie weit vor dir muss der enden?
2: Naja, das ist ja ein Winkel. Also jetzt 90 Grad wäre ja 90 Grad wäre ins Auge. Also, weiß ich nicht, 60 oder 45?
0: 6 Meter vor dir.
2: 6 Meter
0: muss Schluss sein.
2: Na, da bist du aber kurz vor.
0: Oh ja. Da muss Schluss sein mit dem Lichtkegel auf dem Fußboden. Du
2: musst aber immer wirklich darauf achten, dass du die Batterien voll hast.
0: Nee, da muss Schluss sein, heißt, der darf nicht höher sein. Du darfst den nicht so.
2: Heiker, verstanden.
0: Wirklich?
1: Naja, das Wichtige ist ja nicht, dass du was siehst, sondern dass die anderen dich sehen.
0: Genau.
2: Wenn ich kann gegen Baum fahren, aber die anderen halt nicht, oder wie?
1: Die anderen dürfen nicht gegen dich fahren.
0: Genau, du machst das nicht für dich, sondern für die anderen. Deshalb solltest du dir dabei noch eine Maske aufsetzen.
2: Ja, ich mache eigentlich mein ganzes Leben lang immer nur für andere was und nicht für mich.
0: Wirklich?
2: Ja.
0: Na, dann solltest du mal ganz schnell umblättern.
1: Ja, genau.
0: Sonst ist es vorbei.
1: Also,
2: ja, Moment, das ist so, hinten musst du auch, oder?
1: Wenn du die, hinten musst du auch eine Lampe haben, aber damit dir keiner auffährt.
0: Die blendet
1: aber nicht so. Weil die müssen dich sehen. Und das Licht ist, du darfst nicht zu hoch machen, die Vorderlampe, weil du die sonst blendest.
0: So sieht's aus. Und da sind wir schon beim nächsten
1: Deswegen
0: Thema.
1: Deswegen sollst du dir auch eine Maske aufsetzen, damit du die nicht mit deiner strahlenden Schönheit erschlägst.
0: Genau.
2: Ja, das kann ich verstehen.
0: Oder eine Brille aufsetzen, damit du die strahlende Schönheit besser erkennst. Ist es bei dir schon soweit?
2: Bei mir ist es schon lange soweit.
0: Gut. Bei mir auch, für jemand anders war es auch soweit, auch eine blendende, schillernde Persönlichkeit, nämlich der Craig Douglas.
2: Oh, am Arbeiter- und Kampftag ist der geboren.
0: Ja, wann war denn das?
2: 41.
0: 41 ist der Arbeiter- und Kampftag.
2: Nee, der ist halt, das ist sein Geburtsjahr.
0: Ach so.
2: Den Arbeiter- und Kampftag, wann der ist, braucht man nicht zu erwähnen.
0: Nee.
2: Und
0: ich dachte, der ist am 2. Mai.
2: Das ist ja der Tag der Arbeitslosen.
0: Ach so. 4. September.
2: Der aber eigentlich wichtiger ist als der 1. Mai, finde ich.
0: Ja, 4. September ist er jedenfalls gestorben.
2: Ja.
0: Jetzt ist das auch schon wieder einen Monat her.
2: Über einen Monat. Ist ein britischer Popsänger gewesen. Und wurde in den späten 50er Jahren und frühen 60er Jahren als Teenie-Idol und Hit-Interpret von Vereinigten Königreich berühmt.
0: Genau, da mussten Sie den ja eigentlich kennen, Herr Rentenheimer.
1: Wieso?
0: Na, bei der in den 50er und 60er Jahren als Teenie-Idol galt.
2: Also vorrangig wegen Teenie-Idol.
1: Ach so.
0: Das war doch ihre Zeit damals, oder?
1: Ja, ist mir nicht bekannt.
0: Gut, dann ist der wahrscheinlich an ihn vorbeigeglitten. Mir hat der auch nicht so gefallen, wenn man jetzt mal gleich reinhört, wissen wir warum. Auch altersbedingter Tod, es kommt heute ja selten vor.
2: Das stimmt allerdings, aber er ist ein bisschen älter geworden, nämlich 85 Jahre und es gibt auch zu ihm eine kleine Anekdote.
0: Ja.
2: Bevor er entdeckt wurde, arbeitete er als Milchjunge in, und sang während seiner Tour oft leise vor sich hin.
0: Ja, mit der Milch.
2: Genau, was Kunden auf seine tolle Stimme aufmerksam machte. Siehst du, also da stellen sich andere mit der Gitarre also irgendwie stundenlang an den Kotti oder an Hermannplatz, um also von irgendjemandem, der ein guided Label hat, entdeckt zu werden. Dabei musst du im Prinzip nur Milch trinken und ein bisschen vor dich her summen.
0: Genau, die haben dann also die Milch getrunken und dann so, oh, der hat aber eine gute Stimme. Ja, aus dem wird mal was. Ja. Und tatsächlich, Only 16, einfach nur mal 16, ist der Hit-Titel von 1959. Da hören wir jetzt einfach mal ganz einfach rein.
2: Einzig, but only ist doch einmalig 60er, heißt das, ja, übersetzt?
0: Genau, einfach nur 16. Sie war erst 16, heißt das so, übersetzt.
2: Ach, nicht 60? Oh Gott.
0: Ja,
2: das ist ja weiteren Inhalt von dem Text nicht wissen,
0: ey. Dein Beuteschema nicht bei 16, sondern bei 60 ist, das wissen mittlerweile alle im Raum.

0: Ja, wir waren mit unserem Sicherheitspaket, was wir jetzt gerade ein bisschen geschnallt haben für die dunkle Jahreszeit, insbesondere für FahrradfahrerInnen, noch nicht ganz fertig. Denn Rente, was haben wir vergessen?
1: Die Sicherheitsweste.
0: Die Warnweste, besser
1: gesagt. Warnweste, die Gleisarbeiterweste.
0: Ja, die ist natürlich nicht Pflicht, ist aber eine gewisse Form von Selbstschutz, weil sie starke Reflektoren an dieser Jacke dran haben. Und dadurch ist man natürlich besser für andere Menschen, die am Straßenverkehr teilnehmen, besser und schneller zu erkennen.
2: Ja, genau. Und die rennen doch jetzt auch alle mit diesen aufblasbaren Dingern rum.
0: Das ist ein Dritte.
2: Na, wie in so einem, mit diesen Westen, die so wie so in so einem, wie wenn man vom Dampfer fällt, bei so einer, die sich dann so aufbläst und dann der Sturz abgefedert wird.
0: Du meinst diesen Ring, den die um den Hals tragen, der 500 Euro oder 300 Euro kostet, anstatt des Helmes?
2: Manche stecken den sich auch auf den Hals, hast du recht. Aber genau darum geht's. Also. Um diese Dinger. Die gibt's auch als Weste für an die Schuhe oder so.
0: Gut, das ist aber jetzt ein allgemeiner Tipp, den du gerade äußerst, weil das hat ja nichts mit Dunkelheit zu tun.
2: Gut. Ja, hast du auch wieder recht.
0: Ja. Ja. Wir wollen vielleicht die Zeit noch nutzen, bevor wir gleich zum Wetter übergehen, zu schauen, wen wir als nächstes ausgebuddelt haben, der oder die leider verstorben ist. Kannst du mal den Vornamen lesen von 04?
2: Ja, Therese, ne?
0: Ach so, ja. Branded.
2: Brené, wahrscheinlich Brenet geschrieben. Ja. Ich würde sagen Brené. Wahrscheinlich Therese Brené oder man weiß es nicht. Sagt der Name Ihnen was? Die haben doch hier...
1: Nee, absolut nicht.
0: Nee. Obwohl Sie so viel Zeit in Frankreich verbracht haben?
2: In den 60er, 70er Jahren.
0: Ach
2: so. Französische Komponistin und Musikpädagogin gewesen. Hat ganz tolle klassische Sachen gemacht, allerdings auch sehr anspruchsvolle Orchester- und Kammermusikwerke. Kammermusik, klingelt das dabei Ihnen, Schinski?
0: Ja, aber mehr sagt mir die Künstlerin
2: Kammermusik.
0: Leider nicht. Du willst den Kulturtipp vorwegnehmen. Wer am 24. Dezember noch nichts weiter vorhat oder irgendwann dann vom unteren Tannenbaum sitzen oder noch mal ein bisschen die Ente sich die Füße vertreten will, kommt am 24. Dezember ab 21 Uhr in den Dunkerclub und kann dort zur Musik der 60er Jahre noch mal so ein bisschen das Jahr Revue passieren lassen, vielleicht Freunde treffen und was trinken.
2: Genau. Und wer da wer keinen Bock hat auf die Radiosendung, der geht jetzt einfach in die Volksbühne, hat schon mal die erste halbe Stunde verpasst.
0: Genau, die erste halbe Stunde ist verpasst. Entweder, ja, es ist aber möglich, morgen um 19 Uhr im dritten Stock der Volksbühne das Stück zu sehen, Schwule Nonnen im Kloster. Das läuft morgen nochmal und das läuft am Sonntag nochmal. Und wer Fabian Hinrichs vielleicht auch noch sehen will, kommt auch zu spät. Der kann das, glaube ich, im nächsten Monat erst wieder machen. Mit ja, nichts ist okay.
2: Und wer Therese Brennett hören will, der kommt auch zu spät, die ist nämlich gestorben.
0: Aber kann dranbleiben am Radio. Und das wäre dann der fließende Übergang, dass die jetzt nicht alle wegrennen, weil nämlich dieses Lied jetzt noch... Also
2: kann man auch hören, die Aufnahme.
0: Von ihr zu hören ist. Wir wollen aber zwei Sachen vielleicht noch ganz schnell erzählen. Mhm. Sie ist auch, und das ist erstaunlich, weil sie jetzt schon mehrfach vorgekommen ist.
2: Was denn?
0: Ich wollte es dir überlassen.
2: Nee, warte, ich weiß ja nicht, was du sagen willst.
0: Eines natürlichen Todes gestorben und wir steigern uns der 100, nämlich sie ist 91 geworden. Und da muss ich ganz ehrlich sagen, das ist ein Alter, wo ich großen Respekt vor habe.
2: Genau, und wenn du da jetzt mal reinhörst, und an das denkst, was ich jetzt gerade alles erzählt habe, dann wundert man sich doch, muss man sich im Hinterkopf mal kurz notieren, 1969 stammt der Titel Fragor und was da für Musik entstanden ist. Also unglaublich. Mhm. Hören wir mal rein,
0: Hören wir mal rein, bitte,

0: Das ja. Geht jetzt noch ein ganzes Stündchen weiter so. Wer das in voller Länge hören will, der geht einfach mal in die Bibliothek und holt sich die Kassette. Ich kann es noch ein bisschen im Hintergrund laufen lassen. Mhm,
1: aber vielleicht ein bisschen leiser.
0: Genau.
1: Ja, wir kommen jetzt zu unserem Service-Teil und da bitte ich zunächst um den Jingle.
0: Ach, das ist jetzt hier Wetter, ne?
1: Ja, es ist halb. Also ich weiß nicht, wie lange du die Sendung schon machst, aber bei mir sind es fast 20 Jahre.
2: Das Wetter mit Dr. Rentenheimer.
1: Bitte.
3: Ja, mach nicht so laut, sonst hört man Rente nicht.
0: Ja. Guten Abend, Herr Rentenheimer. Schön, dass Sie da sind heute im Studio. Was erwartet uns denn in den nächsten Tagen?
4: Also in den nächsten Tagen wird es der Jahreszeit entsprechend angenehm. Wir haben heute Temperatur gehabt von 16 Grad, nachts wird es 8 Grad, teils hatten wir Wolken und ähnliche Temperaturen kommen jetzt auch im Wochenende und in den nächsten Wochen auf uns zu. Morgen wird es mal richtig warm, da werden es wieder 18 Grad. Das ist der letzte wirklich richtig schöne warme Tag. Teils bewölkt, teils sonnig. Samstag geht es dann etwas runter auf 14 Grad, nachts immer so um die 10. Sonntag ebenfalls 14. Sonntag wird es mal ein bisschen wolkig. Samstag ist auch Regen möglich. Also die perfekten Temperaturen, um rauszugehen und nochmal Pilze zu sammeln.
0: Kann man denn nochmal einen Drachen?
4: Ja, also Wind ist jetzt nicht so besonders, aber man kann es ja versuchen.
0: Ja.
4: So, die nächsten Wochen.
0: Nicht die nächsten Wochen. Sonntag ist Umstellung, ne?
3: Ja, nächste Woche. Diese Woche.
4: Also ist da Wetterumstellung?
0: Ja.
4: Okay.
0: Nächsten Wochen.
1: Über Zeit dürfen wir nicht mehr reden.
0: Nee, die Gasspeicher sind halb voll. Wie sieht es denn aus in den nächsten Wochen?
4: Ja, das ist sehr gut, dass das Wetter verhältnismäßig warm ist. Es bleibt so um die 15 Grad in der nächsten Woche, nachts um die 10 Grad. Mhm. Also an den Temperaturen ändert sich nichts Wesentliches. Es schwankt immer so bei 15 Grad plus minus 3 Grad. Es ist nächste Woche noch sonnig und trocken. Hin und wieder ist es natürlich auch mal bewölkt, aber Regen gibt es nicht. Übernächste Woche wird es dann ein bisschen feuchter. Wie gesagt, auch um die 15 Grad rum, nachts 10 Grad, dann sind wir eigentlich schon fast im November. Und das ist für den November eigentlich schon zu warm.
1: Das ist auch jetzt schon zu warm, oder? Für den Oktober?
4: Nö,
1: ist genau 18 Grad sollen morgen werden?
0: Nicht so laut.
4: Kann immer kommen. Mitte Oktober kann es nochmal sogar 20 werden.
0: Wird gleich wieder passiv-aggressiv hier.
4: Naja, auf jeden Fall geht es weiter. Da wird es stärker bewölkt sein, immer wieder Regen. Aber auch die Nachttemperaturen kühlen sich nicht ab und bleiben auf ungefähr so 10 Grad. Und das ist doch relativ warm.
3: Ja,
4: und da rutschen wir eigentlich noch relativ gut in den November rein.
0: Mhm. Und wie sieht es denn aus? Polle ist nicht mehr, ne? Oder haben wir die
4: doch,
0: noch?
4: Doch.
0: Ach doch?
4: Polle gibt es noch.
0: So.
4: Wahrscheinlich aufgrund der milden Temperaturen haben wir noch Gänsefuß, Spitzwegerich, Gräser und natürlich für den Herbst das Wichtige, die gefährliche Ambrosia-Polle ist auch in Spuren in der Luft vorhanden.
0: Und Insekten, gibt es noch Insekten in Deutschland?
4: Insekten gibt es sicherlich noch. Also gerade der Herbst ist ja bekannt dafür, dass überall Spinnen zwischen den Bäumen hängen.
0: Stimmt. Ist das jetzt dieser alte Weibersommer?
4: Nein, der ist schon vorbei. Der war eher im September.
0: Jetzt aber der Malaria-Herbst.
4: Jetzt ist eigentlich der klassische Herbst, wo man Pilze sammeln geht, wo man Spaziergänge macht und nochmal das Wetter genießt sozusagen und die Landschaft vor allen Dingen. Also die Bäume verfärben sich ja jetzt, fangen ja jetzt erst an, sich gelb zu verfärben. Das wird in den nächsten 2 Wochen halt richtig schön werden.
0: Und im Wald sieht man häufig jetzt diese schwarzen Kothaufen, diese aufgetürmten, so spitz nach oben und gar nicht so groß, also, dass sie gut in der Hand passen. Ist das vom Fuchs? Wo kommt der her?
4: Also das kann ich nicht sagen. Ich bin ja kein Experte für die heimische Fauna.
1: Vielleicht fragst du mal nach Biowetter?
0: Biowetter?
1: Ja?
0: Wie sieht es denn aus mit Biowetter?
4: Genau. Also, wir haben einerseits diese erhebenden und gleichzeitig kühlen Temperaturen. Man müsste meinen, dass es angenehm ist für Wetterfühlige. Wir haben auch einen erhöhten Blutdruck, aber damit geht einher, dass sensible Menschen halt auch verstärkt Kopfschmerzen haben und sich gar nicht unbedingt wohlfühlen, sondern eher so ein enge Gefühl haben, durchaus auch Schlafprobleme.
0: Ja.
4: Ja.
0: Was ist so mit, wenn es mal zieht untenrum im Bein?
4: Wenn es mal zieht, also du meinst so Arthritis oder Rheuma, das ist jetzt
0: nicht so Kriegsverletzung.
4: Kriegsverletzung. Also das ist jetzt unabhängig vom Wetter.
0: Ja, ach so, tatsächlich, ja. Also Stumpfschmerzen.
4: Na, Stumpfschmerzen, also das Biowetter kann sowas schon beeinflussen. Aber es ist jetzt nicht unbedingt, noch sind die Temperaturen nicht so kalt, dass es unten zieht.
0: Ich habe jetzt von so einer Methode gehört, wenn der Arzt sagt, die haben nichts, dass man sich dann einfach sagt, man hat nichts. Und dann geht's weg. Und das soll auch gegen Stumpfschmerz halten. Aber davon haben Sie nichts gehört?
4: Nee, davon habe ich nichts gehört. Also das sind so, wie nennt man das so, dass man sich was einredet sozusagen.
1: Ja, oder ja, Moment mal, ich glaube, Peter nimmt die Gesundheit.
0: Andersrum, dass man sich das ausredet.
4: Oder ausredet, ja, aber...
0: Also so ein Hypochonder nach außen, andersrum halt.
4: Genau, aber das basiert eben einfach darauf, dass der Arzt das schon sagt, also die Autorität, der man vertraut.
0: Ja, genau, und da glaubt ja keiner mehr, was der Arzt sagt, deshalb ist der Trick jetzt, sich selber zu sagen, dass man nichts hat.
4: Das funktioniert in der Regel nicht.
0: Das funktioniert sehr gut. So, aber egal, da machen wir mal eine Extrasendung drüber.
1: Ja, ich dachte jetzt, du willst die Gesundheitsreform vorwegnehmen, die im nächsten Jahr einschlägt. Ich glaube, da werden sehr viele da sagen, also ja, sie haben nichts.
0: Wir blättern mal um. Sind wir durch mit dem
1: Haben Sie noch was? Ich hätte noch eine Sache, ja, Herr Dr. Rentenheimer, weil Sie vorhin so schön, also in meinen Ohren romantisch erzählt haben, wie toll das jetzt gerade ist, so durch den Wald zu laufen und das ganze Laub so nach unten fällt. Sind Sie auch so jemand, der dann gerne mal so ein bisschen so die Beine schleifen lässt, um das Laub so vor sich her zu... Wissen Sie, was ich meine? Ich kann es nicht so gut beschreiben.
4: Auf dem Lande mache ich das schon. Ja. Also, und es gibt ja sehr viele, gerade Ahornlaub ist ja sehr schön. Ahornwälder in der Umgebung Berlins ist es sowieso so, dass sehr viel Bergahorn, aber vor allen Dingen auch Spitzahorn in den Berliner Wäldern, die sind ja sehr naturbelassen, wachsen. Da kann man das schon manchmal machen, aber ich würde empfehlen, doch eher außerhalb das zu machen, weil ansonsten ja so viele Hunde da ihr Geschäft machen und wir wissen ja jetzt vom Boss sozusagen, wie das enden kann.
1: Ja, beziehungsweise man geht ja wahrscheinlich immer noch das Risiko ein mit der Zecke.
4: Was? Die Zecke? Ich weiß gar nicht, ob die Zecke jetzt im Herbst noch aktiv ist.
1: Das ist eine Frage.
4: Eigentlich eher Sommerwetter, feuchtes Sommerwetter, oder?
0: Aber,
1: Was ist denn jetzt schon wieder los? Also wir kommen jetzt...
0: Du musst mal an die Hörer in Brandenburg denken. Die sind doch nicht bescheuert.
1: Also ich habe gelernt, dadurch, dass es keine richtigen Winter mehr gibt, dass die Zecke also entweder wenig oder gar nicht mehr stirbt und deswegen es immer mehr davon gibt und ich mir durchaus vorstellen kann, dass im Oktober, gerade wo es noch so warm ist und man ist im Wald unterwegs und macht mit dem Laub rum, dass man sich da eine Zecke einfängt.
0: Aber doch nicht in Brandenburg, vielleicht in Berlin.
1: Gut, alles klar.
0: Wo wohnst du denn?
1: So, also, unser nächster Musiker, der leider verstorben ist, ist zum Weltkindertag verstorben, nämlich am 1. Juni 1966 und ist verstorben am 9. September. Christoph Straub ist ein...
0: Ja, ein Deutscher.
1: Nee, ist ein österreichischer Musiker. Soweit ist es noch nicht, dass wir sagen, dass Österreich deutsch ist. Und wir hoffen auch, dass es nie dazu kommt.
0: Was sprechen die denn da?
1: Na, österreichisch. Er ist ein Komponist und Produzent gewesen. Weil du das so gerne machst und du das auch auswendig kannst, Boss, wie ist denn die Anekdote?
0: Das hast du ja ganz schnell. Na, der hat dieses Projekt gehabt, Paper Moon. Ich weiß nicht, ob du Paper Moon kennst. Was ist das?
1: Na, er sagt das Wort ja schon.
0: Was denn?
1: Na, Mond und Papier.
0: Ja, so aus Papier ausgeschnitten, so ein Mond.
1: Ja, ne? Genau, so was aus man Pappe. Früher im Kindergarten gemacht hat.
0: Hm? Genau, was du früher so im Kindergarten gemacht hast. So. Und damit hat er einen Wahnsinnserfolg gehabt im Radio damals. Bis heute gehört er da zum festen Inventar der österreichischen Popgeschichte.
1: Ja, so hieß er dann im Prinzip auch seine Band, ne?
0: Genau, na, dieses Projekt halt. Mhm. Also der hat halt zu seiner Band halt gesagt, das ist halt ein Projekt.
1: Ja, genau. Das sagen ja viele, dass das ein Projekt ist, ne?
0: Genau.
1: Ist ja und schon so ein bisschen
0: aus dem 19. Der war Songwriter, der hat auch Produzent gemacht für verschiedene andere Künstler, also nicht nur für sich selbst. Und hat immer diesen akustischen, diesen so angehauchten mit so Akustik drin gehabt. Mhm. Ja, und so 90er Jahre war so die Zeit, wo er Mastermind und so sagt ihr vielleicht was. Mhm. Naja.
1: Ja, da hat er so ganz viele radiotaugliche Popsongs gemacht. Das ist ja jetzt nicht so mein Fall, aber ich weiß natürlich, was du meinst. Er ist aber leider, was ja auch meine persönliche Angst ist, an einem plötzlichen Herztod gestorben mit 60 Jahren. Das ist nicht so schön. Wir hören aber jetzt von ihm Tell Me a Poem.

0: Entschuldigung.
1: Ja, ja.
2: Gesundheit, Schinski. Das war ja jetzt, hättest du doch anders sagen können, dass du jetzt die Musik nicht mehr hören willst. So, jetzt, wer ist denn danach gestorben? Wir überspringen jetzt mal ein bisschen, die Zeit wird langsam knapp. Wir überspringen jetzt den Marlon B., den Hartmut Welker, der ist auch gestorben. Ja. Und den Hermann Göring, der ist auch tot. Jetzt nehmen wir den nächsten auf Nummer 10. Wer ist denn das jetzt? Hermann Nering kennst du doch, oder? Nering? Hermann Nering.
0: Ja, du hast dich versprochen.
2: Genau. Hm. Wer ist denn jetzt dran?
0: Sag du doch mal, weil du das so gut kannst.
2: Was weiß ich hier?
3: Katharinen Ringer.
0: Ja, danke, Rente. Und lies doch mal vor, du darfst ja vorlesen, wir wissen das natürlich alles auswendig. Was ist denn das für eine tolle Sängerin, eine eventuell tolle Sängerin gewesen?
3: Also es ist eine französische Sängerin mit einer unverwechselbaren Stimme.
0: Weiter?
3: Des legendären Pop- und Rock-Duos Les Rita Mitsuko. Mhm. Mitsuko. Mhm.
2: Ja, die hat doch so New Wave und sowas auch gemacht, oder?
0: Da kannst du ihn mal weiterlesen.
2: Ja, Entschuldigung. Lassen.
0: Also französischer Rock, New Wave, ja.
3: Prägte den französischen Rock, New Wave und Chanson durch eklektische Stilmixe.
2: Was heißt eklektisch?
3: Eklektisch heißt verschiedene Stile in einem.
2: Genau, wir müssen an die
3: Objekt.
2: Hörer in Berlin denken. Weiter.
0: Weiter bitte.
3: Bekannt für ihren expressiven Gesang und extravagante Bühnenperformances.
0: Jetzt bitte die Anekdote.
3: Gründete das Duo 1980 mit ihrem Lebensgefährten Fred Chichon nach Begegnung in der Pariser Kunstszene.
0: Fred ist auf diesem Berg gewesen, ne?
3: Montmartre.
0: Montmartre, genau.
2: Ach so.
0: Sterbeursache? Bist noch nicht ganz fertig, Rente.
3: Nicht öffentlich kommuniziert.
0: Ja, das ist auch ein geiler Sterbetod, oder? Scheiße. Na gut, also ja. War mit 68 und bekanntes Lied, was wir jetzt hören, heißt, versuch's ein bisschen auf Französisch auszudrücken und mit Ensongs, bitte.
2: Ja, das machst du mal, Schinski.
0: Nee, das kann ich überhaupt gar nicht. Das kann Rente am besten, der hat mindestens 20 Jahre in Frankreich
2: verbracht. Ja, aber versuchen kannst du, wenn du machst, ist am schönsten.
0: Entschuldigung.
3: Je suis venu de dire...
0: Genau. Wunderbar, das hätte ich nicht besser machen können. Also,
2: naja, ist egal.
0: Hast du Französisch gehabt in der Schule?
2: Nein, in der Schule nicht, nee.
0: Nee, was siehst du. Dann bitte, Lied 10.
2: Genau, den Titel kennt man ja. Der ist ja bekannt, ich muss kurz suchen hier. Der Titel, der ist ja so bekannt, den gibt's doch hier, den gab es doch bei diesem einen Film auch, in der Filmmusik. Von diesem, wie heißt denn der?
0: Jetzt drück da mal den Knopf.
4: Immense honneur de l'interpréter
2: pour
4: vous ce soir. Allez-y, allez vous mettre en place. Catherine Rager est accompagnée d'Eduardo Makarov et de Christophe Müller, membre du groupe Godan Project, et au piano de Gustavo Bettelmann. Je suis venue te dire que je m'en vais. Catherine Rager.
2: Ah, que je m'en vais, ça reste.

0: So, das geht jetzt immer weiter. Wir gehen mal langsam wieder raus.
1: Wir möchten noch mal kurz das Thema Dunkelheit aufgreifen, was ja heute unser Gesamtthema ist dieser Sendung. Wir hatten vorhin ganz schön darüber gesprochen, wie man sich im Straßenverkehr verhalten kann, wenn man mit dem Fahrrad unterwegs ist. Aber manchmal ist man ja auch zu Fuß unterwegs und dann ist es halt so, dass man in die Kneipe oder ins Kino will und dann ist es schon dunkel um 18 Uhr und man kriegt Angst.
0: Wenn du die Leute da siehst oder was?
1: Beides natürlich, aber vorrangig vor der Dunkelheit. Herr Dr. Jung-Rentenheimer, wie ist es da bei Ihnen? Haben Sie Angst vor der Dunkelheit?
2: Nee, habe ich nicht. Mhm. Ich habe zwar viele Ängste, aber die haben eher was mit Menschen zu tun. Mhm. Also so Angst vor Konflikten, Verschiebeängste, Angst, Menschen anzusprechen.
1: Aber man könnte
2: Dunkelheit
1: ja Menschen
2: hat
1: in der Angst
2: aber nichts zu tun.
1: Entschuldigung, ich habe Sie unterbrochen. Aber man könnte ja Menschen in der Dunkelheit treffen. Das würde auch keine Angst verursachen.
2: Nee, also wenn jetzt nicht jemand mehr. Also da die Dunkelheit verstärkt das nicht oder schwächt das ab oder so. Mhm. Sondern also das kann schon sein, dass ich Angst habe, bestimmte Menschen zu sprechen oder anzutreffen. Mhm. Aber das hat nichts mit den äußeren Bedingungen zu tun.
1: Okay, also jegliche Dunkelheit, ob jetzt zum Beispiel im Kino oder im dunklen Wald oder auf dem Feld oder in der Straße, wo gerade wesentlich die Lampe kaputt gegangen ist oder so, das ist für Sie persönlich überhaupt gar kein Problem.
2: Nee.
0: Warum?
2: Aber, also Schinski, du hast gesagt, du hast das. Mhm. Also,
0: na, der hat ein Trauma.
2: Ist ja eigentlich, Trauma, klar. Ist ja eigentlich so ein bisschen so wie so ein kindliche Angst.
1: Ja, da kommt es
2: also
1: auch her.
2: Ja, eine typische kindliche Angst. Mhm. Angst vorm Gewitter oder Angst vor der Dunkelheit. Mhm. Und die, sagen wir mal, die Probleme zum Beispiel einzuschlafen. Mhm. Und die Angst wird ja genommen, wenn jetzt zum Beispiel, sagen wir mal, beim Kind die Mutti eine gute Nachtgeschichte liest, mhm, oder?
1: Mhm. Ja. Zum Beispiel damit Hänsel. Hast du eigentlich im Prinzip den Nagel auf den Kopf getroffen. Vielen Dank für diese psychoanalytische Einbindung meiner Person in diese Sendung.
0: Ja, fragst da einfach mal jemand, ob der dir noch hier Hänsel und Gretel vorliest, wo die Hexe dann in den Ofen reingeschoben wird oder andere schöne Einschlafmärchen.
2: Ja. Also würde das denn was bringen? Also gehen wir davon aus, du schläfst jetzt nicht alleine in deinem Bett. Mhm. Beruhigt dich das?
1: Ja, würde wahrscheinlich der Fall sein. Ja.
0: Aha. Und dann musst du dir so einen Hund kaufen oder was die da mal machen. Oder so eine Katze.
1: Also die macht Arbeit.
0: Manche nehmen auch einen Hamster. Oder hast du Mäuse?
1: Das weiß man ja immer nicht, ne? Wenn es dann raschelt zu Hause.
0: Ja, dann bist du auch nicht alleine.
2: Ja, gut, aber das
0: dann brauchst
2: ja
0: du keinen Angst haben.
2: Das ist nicht dasselbe wie ein richtiger Ansprechpartner.
0: Ja, warum? Also,
2: ein Hund kann schon ein Ersatz sein.
1: Ja, aber ist ja klar, dass Peter natürlich zuallererst Tiere erwähnt, bevor er sozusagen Menschen erwähnt, die in seiner Nähe sein könnten.
2: Vielleicht hat er eben auch Angst davor.
1: Genau, das wundert dich jetzt nicht, oder, dass er sozusagen zu Tieren zurückgreift?
0: Ich habe keine Angst.
1: Ja. Gut, also dann fragen wir uns, wir können leider Peter Petrell auch nicht mehr fragen, ob er Angst hatte vor Dunkelheit oder irgendwelche anderen Ängste hatte, weil er nämlich am 18. September verstorben ist. Ja,
0: jetzt hat er keine Angst
2: mehr. Das wäre dann eben die große Dunkelheit.
1: Ja. Dr. Jung-Rentner, da würden Sie mir einen Gefallen tun und nochmal also die wesentlichen Fakten zu Peter Petrell vorlesen.
0: Das ist Nummer 14.
1: Das ist die Nummer 14.
2: Auf gut, der Sterbeliste. Peter Petrell. Mhm. Geboren 1940, gestorben 2026, mhm, ist damit 86 Jahre alt geworden. Wow. Immerhin ein beachtliches Alter. Sterbeursache ist Altersschwäche.
1: Mhm. Ja. Willst du gleich zur Anekdote übergehen oder vorher noch sagen, dass er deutscher Schlagersänger war?
2: Es war ein deutscher Schlagersänger und Jazzmusiker.
1: Stimmt.
2: Ja.
0: Der hat doch mal diese Mitmachdinger da gemacht, ne? Mit diesem Orloff.
1: Ah, mit dieser Rentnerband, ne? Naja.
2: Mhm, bekannt genau. Als Teil des Duos Petrell und Orloff, mhm, sowie der Rentnerband.
0: Mhm. Genau.
2: Bandbreite von Dixieland Jazz bis zu humorvollen Mitsingschlagern, prägte die Fernsehlandschaft mit seiner kräftigen Bassstimme.
1: Mhm. Mhm. Also, jetzt kommt die Anekdote, bitte mal Ruhe, Peter.
2: Sein Hit Frère Jacques verwandelte ein französisches Schlaflied in einen tanzbaren Partyschlager.
1: Okay, da haben wir es ja sozusagen. Also ich muss vielleicht mal den Peter hören, damit ich das mit dem Einschlafen oder mit der Angst in der Dunkelheit also hinkriege. Das passt ja wie die Faust aufs Auge, Dr. Rentenheimer, oder?
2: Ja.
1: Ja, schön. Dann, gut, dass Sie es vorgelesen haben. Bitte noch die Sterbeursache und dann Peter,
2: das darfst du. Das hatten wir schon, Altersschwäche.
0: Ja, hat das schon gesagt. So, wir hören jetzt den Titel von 1974 von Peter Petrell mit, zusammen mit Deborah. How do you do? Und das heißt auf Deutsch so viel wie, Schinski? How do you do?
2: Wie geht's?
0: Ja. Das heißt, das war jetzt ja hier der Englisch-Test.
1: Rentner war schneller, ich hätte...
0: Gut, also steht ja 2-3 für Schrettenheimer.
1: Doktor.
0: Und los geht's.

0: Super Nummer. So, und du willst jetzt nochmal den Duncan Schalk, der ist jetzt am 17. September, oder welchen
1: wolltest
0: du jetzt
1: noch? Nee, wir wollen die Nummer 12 haben, nämlich nochmal eine Sängerin, nämlich Rosalind Ashford. Hat es richtig ausgesprochen? Ich weiß es nicht. Ist am 1. September geboren, 41, und verstorben am 15. September. Ist damit 83 Jahre geworden, war eine US-amerikanische Sängerin, Gründungsmitglied der legendären Motown-Gesangsgruppe Martha and the Fandes.
0: Die Vandalen, Mann.
1: Ach, die Vandalen, okay, gut.
0: Manometer. Genau, die hat dann immer diesen Soul, also die hat ja,
1: aus 16, der Dinger, ja.
0: Die hat ja da im Background immer gesungen, hat immer diesen, mit so mitgegründet, diesen Background-Soul aus den 60ern.
1: Ja, diese Motown-Geschichten, ja. Das sagt mir auch was, ich habe jetzt nur diese Gesangsgruppe nicht erkannt.
0: Und eigentlich kommen die von diesen Delphis, ne, und natürliche Ursachen. Also wir hätten, wie gesagt, wenn wir jetzt den Duncan Schalk genommen hätten, der hätte plötzliches Organversagen gehabt nach schwerer Krankheit. Aber gut.
1: Dafür haben wir jetzt, umso schöner zu sagen, nochmal natürliche Ursachen. Das ist doch ein schöner Abschluss für die Sendung, weil wir sehr oft natürliche Abschlüsse haben und natürlich natürliche Ursachen mit 83 Jahren. Wunderbar. So, wir hören
0: Not gonna be ready. Ja, die war noch nicht bereit dazu, aber es ist vorbei. So wie unsere Sendung auch. Damit verabschieden wir uns. Bis zum nächsten Mal. Hier im Abendmagazin, bleiben Sie schön dran, auch Pi-Radio und den ganzen anderen Sendern hier.
1: Jetzt nochmal eine Zeitansage, ne? Bis in November.
0: Ne, bis zum nächsten Mal, Alter. Tschüsschen, so.
2: Tschüss.
0: Ja, sagst du auch noch was,
1: Schinske? Ja, vielen Dank, Dr. Jung Rentenhalber, dass Sie live im Studio war. Es ist mir eine persönliche innere Parteitag gewesen.

0: herzlich willkommen, liebe Zuhörerinnen, zu einer weiteren Folge von...
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0: Jenseits von Gut und Böse. Wer ist denn da der Katze auf den Schwanz getreten? Das tut man doch nicht. Außer, es ist Oktober und das ist die Zeit von und vor Halloween. Am 31. ist es wieder soweit. Und wir haben zwar heute nicht den 31., aber wir glühen schon mal vor, wie der Fachmann sagt. Und schleppen uns mit schweren Schritten in den Keller ins Schallplattenarchiv, um das eine oder andere Schätzchen zu Gehör zu bringen. Ganz thematisch punktuell. Gesundheit.

0: Das waren die Ventures mit dem Lied He Never Came Back. Entschuldigung, müssen wir aufstoßen. Er kam nie zurück. Ich glaube fast, dass wir heute gar nicht so viel labern werden und große Erzählungen zwischen den Liedern anbringen. Wir machen es uns einfach gemütlich, soweit gemütlich möglich ist, und genießen ja, diese wunderschöne Soundschallplatte, die im Hintergrund läuft. Das ist irgendwas aus den 50er Jahren aus Amerikanien. Yes. Ah, da hat wohl jemand am Morgen in den Spiegel geguckt, nachdem er lange weg war. So höre ich mich dann auch immer an. Und? Ja, bloß lachen tut keiner. Sehr witzig. Freunde, dann lasst uns in diesem Stil gleich weitermachen, oder? Etwas aus Deutschland.
1: Fix und Foxy lagen vor ihrer kleinen Hütte in Grünwald. Die Sonne schien auf die beiden Faulpelze, die im weichen Moose schliefen.
2: Ah, Hilfe! Ein Bär! Er will uns fressen!
3: Was ist los, Foxy?
2: Es hat gebrummt. Da! Schon wieder!
3: Dein Bauch brummt so! Das wundert mich nicht, wenn dein Bauch auch solchen Hunger hat wie meiner.

Soweit also The Salmas Brothers mit dem Lied Zombie. Ah, geil, die Geräusche. Könnte ich stundenlang anhören. Und genau das werden wir heute auch tun. Aber zwischendurch gibt es natürlich auch Musik, zum Beispiel von den Blenders mit dem Lied Zombie.

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Yes, sirree. Ein weiteres schönes Novelty-Stück, eben von den Blenders, genannt Graveyard. Zwischendurch hören wir immer wieder ein bisschen was aus einer Fix- und Foxy-Single aus den 60er Jahren mit dem tollen Titel Schlossgeist. Also der Schlossgeist wahrscheinlich. Ja, und der läuft hier gerade auch im Hintergrund durchs Bild, hätte ich fast gesagt, also durch die Tonarena. Die 50er und 60er Jahre, möchte ich sagen, waren ja in den USA die Hochzeit des Novelty-Songs. Mehr oder weniger ernst gemeinte, lustige Lieder zu allen möglichen Themen. Ich habe da schon einige Sendungen drüber gemacht. Diese Art von Humor fehlt meiner Meinung nach in Deutschland ja völlig, wie so grundsätzlich der Humor ja auch nicht wirklich eine deutsche Erfindung zu sein scheint, wenn sich's nicht um Häme und Schadenfreude handelt. In den 60er Jahren jedenfalls konnte es nicht verrückt genug sein da drüben in Amiland, wie wir auch im Hintergrund hören. Von diesen Schallplatten gab es wirklich einige. Und Lieder, die über Zombies und Geister und Voodoo handeln, die gerade dann auch zur Halloween-Zeit veröffentlicht wurden, daran mangelt es nicht. Vor Urzeiten, ich glaube, ich tue doch ein bisschen dozieren heute auch, gab es mal einen Blogspot im Internet, der nannte sich Scar Stuff. Und um das Jahr 2007 rum war es auch noch möglich, dass die da so Soundfiles gepostet hatten. Und da hatte ich mir damals die ganze Seite runtergeladen, einfach mal ratzfatz. Und da ist ein sehr großes Archiv entstanden an den ungewöhnlichsten Liedern zu diesem Thema, abseits von dem, was es ja alles auch noch auf CD zu kaufen gibt. So haben wir für die nächsten 4 Milliarden Halloweens, sofern die dann stattfinden sollten, noch genügend Stoff. Mit jaulenden Katzen im Hintergrund und sonstigen Geräuschen und Musiken uns eine lustige Stunde zu bereiten. Und so soll es jetzt auch weitergehen mit etwas ganz Neuem. Aber wo kommt das her?

0: Mehr nach hinten musst du graben, Foxy. Da geht's zur Vorratskammer.
1: Wenn das nur gut geht. Was ist das?
0: Ein alter Tonkrug mit einem Siegel drauf.
1: Ah, hier ist auch ein Etikett. Inhalt Dämon. Vorsicht, nicht öffnen. Uah.
0: Mach trotzdem auf.
1: Da kommt ja lauter Nebel her.

0: Das ist kein Nebel. Das ist... Das.
1: Ich bin der Dämon Ixelot. Seit 777 Jahren bin ich hier eingesperrt. Und einen Hunger habe ich. Einen Hunger.
2: Der Nebel redet. Das ist ein Geist.
0: Oh, weh.
1: Hab ich euch erwischt. Ah!

0: Dracula Disco.
1: Das ist ein Stück meiner Meinung nach aus Frankreich. Wir können aber auch gerne einmal googeln oder jetzt mal diese lustigen Zwerge im Hintergrund etwas leiser machen. Das ist ja alles nett, aber wenn ich mich selber nicht mehr höre, pass mal auf. Wir geben jetzt hier ein Dracula Disco und gucken, was da passiert. Der, was habe ich denn hier? Disco Dracula. Meine Güte, da gibt es aber viel mit dem Titel. Wie heißt denn der Interpret? Red Blood. Dann gehen wir nochmal Red Blood ein mit dazu. Red Blood. Hier, was haben wir denn da? Dracula Disco ist eine Single von 1977 aus Italien von Red Blood auf dem Label Maximus. Und auf der Rückseite ist das Lied Dancing in the Vault, also Tanzen im Verlies drauf. Was haben wir hier noch? Das Genre nennt sich Funk Soul Psychedelic Disco. Ein Teil der in den 1970er Jahren in Europa verbreiteten Horror Disco oder Monster Disco Trend. Da gibt es auch noch zu Dracula Disco noch Soul Dracula. Den könnten wir auch mal irgendwann spielen. Ich bin da schon mal drüber gestolpert, wusste aber nicht wirklich, was ich damit anfangen soll. Ja, ist ja schön, dass es Halloween gibt, dann kann man das ja mal spielen. Der Horror-Disco-Trend der 1970er Jahre muss irgendwie an mir vorbeigegangen sein. Erstens, weil ich damals noch sehr klein war und jetzt mittlerweile auch. Mir ist das so als Begriff noch nie untergekommen. Ich werde mich da mal eingrooven. Im Hintergrund läuft das Wasser, bitte mal abdrehen, um zu gucken, was es damit auf sich hat. Ich möchte nicht unerwähnt lassen, jetzt nach einem Drittel der Sendezeit, dass der Herbst auch immer Anlass zu trüben Gedanken gibt, die mir hier aber nicht weiter ich muss dieses Geräusch abstellen, das macht mir ja wahnsinnig. Komm, runter damit und jetzt ist es aus. Diese negativen Gedanken oder trüben Gedanken wollen wir nicht weiter auswalzen. Wir wollen aber trotzdem erinnern an Menschen, die uns lieb und wert waren, auch immer noch sind, auch wenn sie nicht mehr in dieser Dimension weilen, wie zum Beispiel der liebe Shang. Hans Kotter, der vor 6 Jahren am 8.10. abgeritten ist zu seinen Ahnen, wie die Monty Pythons sagen würden. Die Ventures würden sagen, he never came back, das ist wahr und das ist scheiße. Und deswegen hören wir uns ein Lied von ihm an, was er mir mal geschenkt hat auf einer CD von einem Michael Rother. Das Lied heißt Sonnenräder, wenn ich richtig informiert bin, oder Sonnenrad. Und während ich mir jetzt die eine oder andere Träne im Knopfloch verdrücke, wünsche ich gute Unterhaltung mit diesem Lied, denn es ist wirklich sehr gut.

um zu dem Schluss zu kommen, das Leben zu genießen, dass es eine tolle Sache ist, am Leben zu sein und Dinge tun zu können. Denn wenn du erstmal weg bist, bist du weg. Das ist gar nicht so schön. Er hat also nicht mehr mitbekommen, was dann alles noch mit Alvaro Peñarrojas passiert ist. Alvaro, der Musiker, der Chiline mit der singenden Nase, mit dem mich Hansi ja zusammengebracht hat. Ohne die beiden und ohne Alvaro wäre der Film Full Dedication Alvaro nicht entstanden und auch Alvaro Inside Out, der letztes Jahr Premiere hatte. 2 Monate vorher musste Alvaro dann auch noch sterben. So stehe ich jetzt hier mit einem schönen Film, der an die beiden erinnert, der letztes Wochenende in Angoulême auf dem 3D-Festival einen Preis gewonnen hat, nämlich den Hauptpreis. Das ist nämlich ein 3D-Dokumentarfilm. Und der, jetzt wird es interessant, weil ich könnte ja hier über Sachen erzählen, die nie einer anschauen kann, der läuft in 2D in Berlin im Dezember, das sage ich jetzt schon mal, dann kann man sich das reinschreiben, auf dem Punk-Film-Festival. Alvaro Inside Out, ich finde das Datum nicht mehr online, aber ich habe es auch nicht geträumt, und wenn ich es geträumt habe, dann war es ein ziemlich realistischer Traum. Ich hatte geträumt, dass der um 16 Uhr am 6.12. läuft im Lichtblick-Kino in der Kastanienallee. Einfach mal hier googeln, Punk Film Festival Berlin, Too Drunk to Watch. Das läuft vom 3. bis 6. Dezember dieses Jahr mit unzähligen Konzerten und sonstigen Veranstaltungen und eben auch vielen, vielen Filmen. Und vermutlich dann um 16 Uhr am Sonntag, dem 6.12. kommt mein Film in 2D oder vielleicht auch in 3D mit der Rot-Grün-Brille. Da bin ich noch am Schauen, ob das funktioniert und am Kontaktieren mit den Veranstaltern. Ich freue mich darauf sehr. Und jetzt würden wir natürlich auch noch gerne etwas von Alvaro zum Thema Halloween hören. Und wer fleißig Howdy Eddie gehört hat in der Vergangenheit, weiß, was jetzt kommt. Es gibt genau ein Lied, meiner Meinung nach, das nur halb so einen Bezug dazu hat, weil das Wort Hölle im Titel vorkommt. Und das ist aus dem Jahr 1964. Da hat er mit seiner Band Los Boomerangs eine Single in Chile aufgenommen. Alvaro damals noch am Saxophon. Und das Lied hört sich so an.

Da sind wir wieder mit den Geräuschen. Das war das Lied I Walked with a Zombie, eine Coverversion eines Liedes von Roky Erickson, vermutlich von der Band TV Party. Das habe ich mal auf einem Sampler gefunden, der heißt Music for Halloween People, und seit ich den dann weiter im Internet suche, finde ich den nicht mehr. Wir könnten jetzt gleich uns auf die Suche machen, machen wir aber nicht. Vielleicht, wenn euch das interessiert, dann könnt ihr selber suchen. TV Party, I Walked with a Zombie, da sind noch andere Bands drauf, die alle so Halloween-Songs machen, aber in einem modernen Gewand, aber sich altertümlich anhörend. Also ich mochte diesen Sampler sehr gerne. Ich mag ihn auch immer noch. Gut, dass ich ihn gefunden habe. Das ist schön. Wir sind in der Neuzeit angelangt mittlerweile, und da möchte ich doch einen kleinen Fernsehtipp loswerden. Wenn ihr mal Langeweile habt und ihr habt die Möglichkeit, euch eine Serie anzugucken, was ich relativ selten mache, aber manchmal hüpfen mich so Sachen an, wie neulich zum Beispiel, da war ich auf dem Flohmarkt und habe mir für 1 Euro eine CD gekauft, da stand vorne iZombie drauf, also I, kleines I und dann Zombie. Und es war eine Serie, oder ist eine Serie, und ich wusste nicht, was ich mir da hole, aber für 1 Euro kaufe ich mir gerne DVDs auf dem Flohmarkt. Und das ist eine Serie in 5 Staffeln, die erste, glaube ich, kam 2015 raus. Und das Thema ist folgendes. In Seattle. Auf einer Party wird ein Action-Drink verteilt, der leider versetzt ist mit irgendeinem Stoff, Utopium. Unreines Utopium, eine Droge, und die Leute mutieren dann zu, tata, erraten, Zombies. Genau, und werden ganz wild und fletsch, fletsch und kill, kill. Aus irgendeiner Weise verbreitet sich das aber nicht über die ganze Stadt, sondern das war dieses singuläre Ereignis, Party. Die Leute, die das eingenommen haben, manche sterben davon, manche wachen am nächsten Tag wieder auf und sind zu Zombies geworden, aber nicht zu solchen Zombies, die nur rumtorkeln und nichts mehr können. Manche schon, manche aber auch nicht, wie zufälligerweise die Hauptdarstellerin in dieser Serie, die ist nämlich auch noch zufälligerweise, arbeitet die im Gerichtsmedizinischen Institut bei der Polizei, und die ist jetzt ein Zombie und hat pausenlos Hunger auf Gehirn. Und da sie da arbeitet, sitzt sie schon an der Quelle. Ihr Kollege ist dann bald mit eingeweiht, und dadurch, dass sie die Gehirne von diesen Verbrechensopfern, die bei ihr auf dem Tisch landen, isst, kann sie sich in deren Leben einfühlen. Sie kriegt dann so Visionen, so Flashbacks aus deren Leben, und auf diese Art und Weise kann sie die Kriminalfälle auflösen. Und ich muss sagen, liebe Freunde, das ist eine Serie, die mir sehr gut gefällt. Die ist so gestrickt, wie man es von Serien erwartet. Spannend, lustig, und man fragt sich immer, wie geht's weiter. Es ist völliger Humbug, die Geschichte, aber ich mag das, weil das auch mit so einem kleinen Augenzwinkern erzählt ist und manchmal so übersteigert ist, dass es nur scheppert. Es ist alles Kinder- und Jugendverträglich. Die meisten Folgen sind ab 12, ganz wenige sind ab 16 erst. Es gibt 5 Staffeln, 3 davon sind in Deutschland auf DVD erschienen und die letzten beiden gar nicht. Jetzt weiß ich nicht, ob ich die jemals sehen werde, weil ich habe kein Streaming und ich habe auch keinen Bock mehr dazu holen. Mittlerweile habe ich die erste Staffel durch, und ich muss sagen, begeistert, begeistert. Auch vom Titellied. Das ist mal ein wirklich sehr reduziertes spartanisches Lied für eine Serie. Natürlich kriegt man da nur einen Ausschnitt zu hören, weil der Vorspann ist ja jetzt nicht stundenlang. Aber das wäre es also, das, was wir jetzt gleich hören, das Lied, das wäre es, was man da hört. Das heißt, Stop, I'm Already Dead. 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

0: Das ist ein Geist.
1: Au weh.
2: Hab ich euch erwischt.
0: Au! Au, lass uns los.
1: Au, wir haben dir doch nichts getan.
2: Ihr kleinen Würmer, ihr zittert ja. Habt ihr Angst vor Ixelon? Aber ich tue euch ja gar nichts. Ihr habt mich befreit und dafür erfülle ich euch drei Wünsche.
1: Drei Wünsche? Wirklich?
3: Auf jeden Fall. Wunsch Nummer 1. Wie hieß die Band, die wir gerade gehört haben? Mit dem Lied Stop, I'm Already Dead. Das waren Dead Boy and the Elephant Man. Eine US-amerikanische Indie-Rock- und Blues-Rock-Band. Ein Projekt von Dax Riggs. Geil, wer ist denn Dax Riggs? Keine Ahnung. Das Album von denen heißt We Are the Night Sky und wurde auf dem Label Fat Possum Records veröffentlicht. Und Fat Possum Records, Freunde, das steht für Qualität. Von 2006 ist also auch schon wieder 20 Jahre her. Ich sag's euch, wenn man irgendwann mal ein gewisses Alter überschritten hat, dann rasseln die Jahre so durchs Land, mittlerweile auch die Jahrzehnte, und man blickt erstaunt zurück und denkt sich, hey, das war doch gestern 2006, oder nein, das ist 20 verdammte Jahre her. Hätte ich damals ein Kind gemacht, dann könnte ich jetzt schon Opa sein. Ja, so sieht's nämlich aus. Es verblüfft einen dann doch wirklich, sind wir wieder beim Thema, so lange am Leben gewesen zu sein. Nicht so lange. Jetzt glaube ich, komme ich durcheinander, Grillen zirpen irgendwie. Ich muss jetzt auch nicht hier zum Philosophieren anfangen. Ich wollte noch erklären vorher dieses andere Lied, wo ich gefragt habe, wo kommt's denn her, dieser moderne Sound? Das war eine Surfband aus Polen. Ja, da schaust du, wa? Die heißen, da muss ich jetzt mal gucken, wo ist denn der Name hier geblieben? Das Lied heißt auf jeden Fall Mummy Walk Part 2. Und wenn ich jetzt auch noch finde, hier, die Band heißt I.Jesiak, ich spreche es mal auf Englisch aus, I.Jesiak and the Surfers. Die sind mittlerweile in der Surf-Szene am Kommen, denn sie haben sich lauter schöne alte Vintage-Geräte gekauft und spielen einen Sound, der dir wirklich sehr gut gefällt, wenn du ich bist, also der mir wirklich sehr gut gefällt. Und die würde ich gerne mal live sehen. Jetzt wohne ich ja relativ nah an der Quelle. Dieses wunderschöne Land Polen ist ja 80 Kilometer von hier entfernt. Vielleicht sollte man mal schauen, dass man da das zum Anlass nimmt, die Stadt zu besuchen, wo die auftreten, und sich das mal anzugucken. Denn ich war dort noch nie. Schande über mein Haupt. Wo doch die Hälfte meiner Verwandten daherkommt. Zumindest aus Breslau. Irgendwie mütterlicherseits zum Viertel oder irgendwie so. Ja, wie es immer so ist. Gedanken über Gedanken. Gedanken habe ich mir auch gemacht über die Band Metallica, die ich früher, was schon 40 Jahre her ist, sehr geliebt habe, als sie noch brutal hart waren. Und dann haben sie die schwarze Platte rausgebracht, da war ich maßlos enttäuscht, und danach haben die mich eigentlich überhaupt nicht mehr interessiert. Die folgenden beiden Platten, Fuel und Refuel, nicht so sehr, und auch nicht die Platte S&M, wo sie ihre Stücke mit einem Orchester einspielen. Das fand ich 1998, als sie rauskam, oder 96, total scheiße. Hat mir null gefallen, und neulich habe ich mir auch die DVD mit dem Auftritt für 1 Euro auf dem Flohmarkt geholt, habe sie mit Kalle, dem Sänger von Jacke wie Hose, bei mir zu Hause am Sonntag im Wohnzimmer angeguckt. Wir sitzen dann immer auf dem Stuhl, gucken uns irgendwelche Musikvideos an oder hören Heavy-Metal-Musik, wippen mit dem Kopf und sagen, geil, oder? Ja, geil. Ja, schon richtig geil. Ja, geil. Und so ging es uns auch bei Metallica. Seitdem liebe ich diese DVD und die Doppel-CD, und wir hören uns jetzt ein Lied davon an. Das habt ihr jetzt davon. Das Lied Bleed in Me. Das dauert ein bisschen. Das ist keine 3 Minuten lang, aber es ist wunderschön. Eines der besten Lieder tatsächlich, die Metallica gemacht haben nach ihrer harten Phase. Das möchte ich sagen, das sage ich, und das hören wir jetzt. Guten Appetit allerseits.

0: Thank you, friends.
1: Erster Wunsch. Lass uns runter. Hier oben wird mir schwindelig.
2: Bitte. Schon erfüllt.
3: Und zweitens wollen wir Wiener Würstchen. Einen ganzen Berg, so groß wie du bist.
2: Würstchen. Ah, sehr gut. Abracadabra. Auf der Stelle wächst ein Würstchenberg. Ganz schnelle.
3: Wirklich, Foxy, ein ganzer Berg.
1: Mir läuft das Wasser im Mund zusammen.
3: Mmh, und die schmecken.
2: Halt! Erst den dritten Wunsch.
3: Was wollen wir uns denn noch wünschen?
1: Ich weiß, eine Torte so groß wie ein Schloss, wo man drin wohnen kann.
3: Oh ja!

0: Das ist eine Wucht.
1: Schau, die Tür aus Königskuchen mit Rosinen. Hey, Foxy, bist du verrückt? Du kannst doch nicht in die Türklinke beißen.
0: Oh doch, die ist aus Marzipan.
1: Komm lieber rauf und schau dir das Fenster an. Feinster Zuckerguss, die Scheiben und die Aussicht.
0: Ja!
2: Ja, die Aussicht. Welche Aussicht werden Fix und Foxy denn da wohl genießen können? Das hören wir im Abschluss dieses unheimlich spannenden Hörspieles, der Schlossgeist. Nun aber noch ein kleines Stückerl, ein Gusto-Stückerl sozusagen von den Fremden, den Strangers. Und sie lassen uns musikalisch daran teilhaben, wie sich ein Tier namens Caterpillar weiter bewegt. Caterpillar crawl. Und der geht so.

0: Caterpillar crawl.
1: Well, now I think I get it.
0: Caterpillar crawl.
1: It's like... Oh, I think I forgot.
0: What is so hard to remember about? Caterpillar crawl.
2: Das waren also die Strangers mit Caterpillar crawl. Ist der Caterpillar, das ist der Mistkäfer. Mistkäfer-Krabbelei sozusagen. Liebe Freunde der Volksmusik, der Blasmusik und der Musik jenseits von Gut und Böse, hau dir die Nummer 199. Ne? 199, knickknack. No, I'm saying. Neigt sich dem Ende zu. Aber wir wollen natürlich wissen, wie geht die Geschichte mit Fix und Foxy und dem Schlossgeist aus, ne? Das brennt uns auf den, in den Ohren. Wo? Auf den Lippen. Irgendwo brennt uns das und deswegen jetzt.
3: Ah, oh, schau mal, was geschieht denn mit unserem Würstchenberg? Ixolot frisst ihn auf.
4: Der ist wohl verrückt. Unsere Würstchen.
3: Hey du, willst du wohl aufhören? Das sind unsere Würstchen.
5: Schon aufgehört, ist ja nichts mehr da.
3: Hier, dieses eine kleine Würstchen hat er übrig gelassen.
4: Gib her, das wird ihm zum Verhängnis.
3: Wieso? Ich werd verrückt. Der Kerl frisst noch unsere Tortenburg.
4: Hey, du Vielfraß! Hörst du nicht?
5: Ach, ich höre. Und weil die Torte so süß ist, verspeise ich euch zwischendurch.
3: Wir sind doch viel zu klein. Und wir schmecken auch gar nicht gut.
4: Schnell, Foxy, gib mir die Flasche.
3: Hier ist sie.
4: Hier hätte ich noch ein Würstchen. Och, jetzt ist sie mir in die Flasche gerutscht.
5: Na, gib her, nun esse ich Würstchen mit Fix und Foxy. Verflixt, die Wurst will nicht aus der Flasche.
4: Wollt sie doch raus?
5: Ich komm doch nicht rein mit meiner großen Hand.
4: Dass ich nicht lache. Schlupf doch hinein. Du warst doch vorhin auch drin, oder?
5: Sehr gute Idee. Ich mach mich klein. Die Wurst wird mein.
4: Schnell den Korken. So, der Kerl wäre wieder drin. Und wir lassen ihn auch nie wieder raus.
3: Nein, nie wieder. Wir werfen die Flasche in den Brunnen.
4: Hat sich doch gelohnt, die Bekanntschaft mit dem Flaschengeist. Wir haben ja noch ein Viertelhaus.
3: Und mit einem Ganzen hätten wir uns sowieso den Magen verdorben.
2: Rumstabumstabums. Und was sich auch... Und was sich auch auf jeden Fall gelohnt hat, ist die Bekanntschaft mit dem Howdy Eddie Edgar Lent, dem Radioshow mit Musik jenseits von Gut und Böse. Freunde, es ist ja auch schon spät. Ich glaube, wir hauen jetzt dann bald mal den Deckel drauf. Ich bin, habe ich gerade gesagt, sage ich aber immer gerne nochmal doppelt und dreifach, Edgar Lent, the pilot of the airwaves, pilot of the airwaves, here is my request. Beep, beep, beep, beep, beep, but I hope you do your best. Und ich werde jetzt nicht singen bis zum Ende von der Sendung. Ich werde einfach nur noch ein bisschen drauflabern, damit die Jungs in der Technik, im Umschalteraum, die Frequenzen einpegeln können und schon mal die Hebel heiß machen, damit die nächste Sendung Teenage Dance Party with Slow Pete and DJ Zoom auch richtig heiß über den Äther kommt. Auf anderen Kanälen, wenn diese Sendung wiederholt wird, ist es eine andere Sendung, die genauso gut sein wird. Macht's gut, Freunde!
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11: So, Teenage Dance Party und heute mit Jingle-Premiere. Na, warte mal.
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11: Ja, nächstes Mal geht es wahrscheinlich noch ein bisschen besser.
13: Ja, soundmäßig auf jeden Fall. Aber besser geht der Jingle gar nicht. Und wir haben einen Jingle, hey!
11: Ja, nach 150 Sendungen, wir haben ja Premiere heute hier auf Pi Radio. Gerade wollte ich 88.4 sagen, aber... Das passt ja nicht mehr.
13: 12D.
11: Ja, genau.
13: Hab ich heute extra geguckt.
11: Dafür sind wir komplett. DJ Zoom, genau. LSN und Slow Pete. Und wir haben ein Motto. Was denn?
13: Jahreszeitengerecht, ne? Bisschen Melancholie, ein bisschen spooky, ein bisschen, also so Halloween vielleicht. Mal sehen, was alle so gefunden haben. Bei mir ist mehr die Melancholie als der Spuk, aber so ein bisschen Gruselmusik habe ich auch mit dabei. Und anders gruselig, als mir das hier manchmal vorgeworfen wird. Tokotronic verzichten wir heute.
8: Oh. Also mit denen hatte ich fest so gerechnet.
13: Wenig Grusel sozusagen. Genau. Und wenn ihr wollt, können wir auch, sollen wir direkt loslegen?
11: Machen wir was an hier.
13: Ja, dann fangen wir nämlich an mit David Axelrod. Loved Boy.

0: Ja, so. Zieht einen runter.
1: Ja, haben wir doch gesagt, oder? Ich habe dir das angekündigt. Ich mache euch heute richtig fertig.
0: Ich glaube, ich kann das noch toppen.
1: Das werden wir aber mal sehen. So. Aber bei der nächsten Runde mache ich dann wahrscheinlich auch erstmal so ein bisschen die Spooky-Richtung.
0: Okay.
1: Und dann gucken wir mal. War gerade Leonard Cohen. Den Titel habe ich jetzt natürlich gerade gar nicht parat, aber ihr könnt das ja wie immer nachlesen.
0: Das letzte Lied auf der B-Seite.
1: Genau, One of Us Cannot Be Wrong. Der geneigte Zuhörer hat das wahrscheinlich schon gewusst. Aber
2: der kommt
1: da wir ja immer hier reden und quatschen und gar nichts mitkriegen von dem, was wir machen.
2: Ja. Ich glaube, so die Ecke Bob Dylan, so sagt mir da was, ne?
1: Könnte sein, ja.
2: Der war bei den Damen auch gut angesagt damals.
1: Ja.
0: Sexsymbol, ne?
1: Sexsymbol, ne? Jeder sollte ab und zu mal ein Sexsymbol sein, haben wir eben festgestellt. Aber drei hier im Studio sind es schon mal nicht. Der vierte mag sein. So. So. Searching for Sugar Man liegt auf dem Plattenteller. Kinofilm. So auf der Suche nach einem verloren gegangenen Sänger.
0: Ja. So.
1: Der Song heißt Jane is Pity.
0: Hm.
1: Ihr seid aber auch Tränen heute, ey. So, machen wir mal. Legen wir halt los.

0: Ja, wir haben uns gerade schon gefragt, ob das Lied zu langsam lief, aber das geht wirklich so. Das ist auch das erste Mal, dass ich das hier spiele, weil ich habe gedacht, es passt ja vielleicht so ein bisschen rein, ein bisschen langsamer, ein bisschen...
1: Das ist schön eigentlich. Also wenn man jetzt so halbwegs normal ist und das irgendwie...
0: Maisie Star heißt die Band, Looking Down from the Bridge.
2: Oh. Ja. Ja, der Name ist Programm.
1: Ja, ja, aber nur runtergucken und hinterher nicht spucken, aber nicht...
0: Ja. Nicht so wirklich runter. Ja.
1: Nicht hüpfen.
0: Genau, und jetzt hier mal ein bisschen weiter mit Beats. DJ Scientist, der war auch schon hier, so ungefähr vor 10 Jahren oder so. Ja, Raincoat Man heißt das Stück.

0: Sind wir schon drauf? Ja.
1: Ja, sind drauf. Erzähl mal, Peter.
0: Okay, noch drei Sachen gehört von dem Equinox-Label. Die haben so instrumentalen Hip-Hop gemacht vor 10 Jahren. Ja. Da haben wir drei Künstler gehört. Den Labelchef DJ Scientist. Dann Second Class Citizen, der kommt aus Kanada. Und Deckard, gerade noch verklungen mit A Better Tomorrow. For a Better Tomorrow.
1: Ja, schön trip-hoppig so, ne? Irgendwie schon fast.
0: Trip-hop, folky, melancholisch.
1: Jo. Ja. War gut, war schön. Ich hoffe, es sind noch alle wach.
2: Apropos so. Trip-hop, Cold Cut ist jetzt auf den Plattenteller gerückt. Timber, der Track. Und warum habe ich den jetzt ausgewählt für unser Special? Wir haben es ja ein bisschen unterschiedlich, glaube ich, interpretiert. Und zwar Herbst, Halloween steht vor der Tür, wer es mag oder wer es feiert oder wer auch nicht, ist ja auch egal. Da mag der manche eine irgendwie ein bisschen melancholisch werden. Wenn ich an Halloween oder diese Zeit denke, muss es nicht unbedingt melancholisch sein, sondern vielleicht auch ein bisschen Radau und Rabatz. Die Kinder laufen hier rum, süße oder saures. Ne? Mal gucken, jetzt gibt es glaube ich erstmal Saures auf die Ohren. Und da habe ich ein paar Tracks mitgebracht, aber ja, das erste Mal Cold Cut.
1: Wunderbar.

0: Genau, gerade hatten wir Rheuma Key Eiszeit mit RAG zusammen und zwar das Instrumental. Eigentlich geiler Track damals gewesen und davor hatten wir Too Strong Krank von der Maxi, die wo der Rabenschwarze Nacht Star Wars Remix drauf ist. Kennt vielleicht auch der ein oder andere.
1: Die Eiszeitgeschichte, ja, die habe ich neulich auch nochmal in der Hand gehabt.
2: Und auch angehört oder nur angeguckt?
1: Ich weiß jetzt nicht genau, ob es die Eiszeit war oder ob es dieser Rheuma Key Sampler war, den es damals dann auch zu der Zeit gab. Weil ich letztens, was haben wir denn letztens nochmal gemacht? Da hatten wir doch auch irgendein Motto, da habe ich irgendwie aus dem Grund irgendwie da auch nochmal so bei den Hip-Hop-Dingern geguckt. Ach ja, genau, weil wir so politisch unterwegs waren. Mhm. Und da habe ich dann gedacht, so, findest du da drauf was? Aber da findest du natürlich gerade bei denen nichts Politisches. Bei Rheuma Key, da war alles ziemlich düster und Battle-mäßig.
0: Naja, hier, das RG ist ja Eiszeit, Ende der Menschheit und so weiter. Ist vielleicht nicht politisch, aber ist dann wieder melancholisch. Ja. Passt dann heute wieder.
1: Ich reiche dir das mal.
0: Aber den Text hatte ich ja weggenommen. Und das Instrumental gespielt.
1: Ja, genau. Stimmt, da hat was gefehlt. Ne? Ja. Da greife ich jetzt schon mal direkt rein. Ich lasse das jetzt auch schon mal so ein bisschen nebenher laufen. Und zwar ist es, kommen wir jetzt auch schon so ein bisschen so die gruseligere Richtung, was mich betrifft, was ich jetzt so dabei habe. Wir fangen mit so einem Prelude an. Deswegen habe ich gedacht, das kann man schon mal so leicht laufen lassen. Der Typ nennt sich Hive, oder ja, Hive, der hat einmal sowas gemacht, wie wir es gleich hören, was auch schon in die Downbeat-Richtung geht. Hat aber auch irgendein seltsames Drum-Bass-Album gebracht und das ist auch alles von Ende der 90er, Anfang der 2000er Jahre. Wie Wunder, ne? Genau, und so gehen wir jetzt da so ein bisschen in die Richtung. Also ich gehe jetzt ein bisschen in die Halloween-Richtung. Mit alten bekannten teilweise.
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0: So, den haben wir erkannt, ne? So, das war FX Twin und ich habe mich für den Song entschieden, weil, also, wir hätten ja auch jetzt Come to Daddy spielen können, was jetzt zu Halloween sehr gut gepasst hätte. Aber der ist mir selber zu gruselig.
1: No.
0: So, ja. So. Aber, also, wegen dem Video, ne? Das haben wir gerade schon ein bisschen besprochen, das hier von David Cunningham, glaube ich, ne? So ein sehr bekanntes Video und wo, der so komische Spielereien drin hatte. Ja, whatever. Kennt ja eigentlich jeder. Und also, ist hier mit euch ist heute auch kein Krieg zu gewinnen. Nee. Ne?
2: Das ist wahrscheinlich eher so ein Kifferding. Und wir wollen natürlich jetzt nicht zu Drogenkonsum aufrufen, natürlich der Disclaimer sofort.
0: Übrigens aber wahrscheinlich auch, ne? Also jeder, der Hilfe braucht, holt sich bitte Hilfe. So nicht irgendwie heute Abend hier, ne? Nicht uns zum Vorwand nehmen. So, ich habe Radio gehört. Ja. Mir geht's so schlecht. So. Sorry.
2: Genau. Das wollten wir noch sagen. Gut. Und jetzt geht's weiter.
0: Genau. Ja, zwar Coverversion von Joy Division, Love Will Tear Us Apart, aber von FX Twins Buddy, Square Pusher.
2: Oh.
0: Meiner Meinung nach die geilere Version von Love Will Tear Us Apart. Aber ich will jetzt auch keine Todesdrohungen bekommen. Deswegen. So. Viel Spaß.

0: verstößt gegen die Statuten.
1: Nein.
2: Ja, so, jetzt
3: ja,
2: hier.
3: Also.
2: Das war gerade noch Mogwai, wie ich mitbekommen habe. In einem Psylob-Remix, Andi.
0: Genau. Mich. Nee, alles richtig, ja. Habe ich auch gerade erst so gesehen.
2: Okay, und jetzt noch ein bisschen Gruselmusik. Ich weiß tatsächlich nicht, was ich als nächstes spiele. Ich wollte es euch überlassen. Das ist so ein Sampler mit Filmmusik von Horrorfilmen. Aber die Dub-Version.
0: Lies mal cool. Den Künstler vor.
2: Matto.
0: Ah, okay, nee, wir sind noch gar nicht bei dem anderen, weil das nee, ist hier ganz lustig.
2: Also ich kann mal sagen, was ich im Angebot habe. Der Exorzist, Dracula, Nightmare on Elm Street,
3: yeah.
2: Frankenstein, Twilight Zone, Halloween.
0: Nightmare on Wax finde ich ja
2: der weiße
0: attraktiver, High, aber.
2: Return of the Living Death, Mummy, The Thing, X-Files, also Akte X auf Deutsch.
0: Oh, die gucke ich gerade wieder. So gerade wieder
2: wollt
0: entdeckt.
2: Ihr hören?
3: The Thing.
2: The Thing. Das ist John Carpenter, der Film, ne? Oder?
0: Kann sein.
3: Oh.
0: Kann sein, ja, mach mal an.
3: Den Namen habe ich heute schon mal gehört.
0: Ja. Okay, der Peter muss jetzt da mal kurz das jetzt nochmal korrigieren da. Und jetzt geht's aber schon los, oder?

0: Jo.
1: Oh, Grusel. Gänsehaut.
0: Das war jetzt gerade noch so ein bisschen scary.
1: Ja. Aber wie?
0: Ja,
1: also ich will jetzt gleich nicht nach Hause fahren mit dem Fahrrad.
0: Gerade noch gehört den Halloween Dub. Und davor hatten wir Lee Perry mit Blood on My Neck. Und davor auch nochmal Matto mit The Thing. Ja, hatten wir ja schon, ne? Ich glaube, wir sind raus. Schon mal Tschüss sagen hier.
1: Ja, bis zum nächsten Mal.
2: Genau, bis zum nächsten Mal.
1: Dann sind wir wieder witziger.
0: Ich spiele noch ein Stück.
1: Also die zwei anderen sind dann witziger. Ich war heute witzig.
0: Ja, gut, es war heute kein emotionales Highlight, sag ich mal, die Sendung. Aber es war eine Sendung.
2: Es war sogar die
0: 150. Jubiläumssendung.
1: Ja.
0: Na, bei 200 machen wir was richtig Geiles. Wenn wir so weit
1: genau.
0: kommen.
1: Genau. Ja, vielleicht auch die 151 wird vielleicht auch...
0: Gut, hier, letztes
1: Schöne
0: Lied.
1: Schöne Herbstferien.
0: Letztes Lied, auch nochmal ein bisschen Dub. King Midas Sound. Eartha Kilya. Und wir hören uns in 4 Wochen. Ciao.

0: So, genau, jetzt ist es 23 Uhr. Ihr habt Pi-Radio eingeschaltet. Das war die Teenage Dance Party. Und jetzt kommt die Sendung Horror des Alltags.
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0: gewünscht, euch dieses Brandenburger Tor zu gehen.
1: So. Geht jetzt schon mal gar nicht los. Da muss ich erstmal wieder zurückspulen, damit das hier alles seinen korrekten Anfang hat. Aber ich denke, das kriegen wir heute auf jeden Fall noch hin. Gerade so.
0: Ich habe mir einmal in meinem Leben gewünscht, durch dieses Brandenburger Tor zu gehen. Und zwar in den anderen Teil zu gucken. Ich war noch nie da drüben.
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Eichhörnchen im Tiergarten. Ein Eichhörnchen am Baum im Berliner Tiergarten. Es versteckt sich auf der Hinterseite des Baumes und klettert zügig den Baum empor. Im Geäst ist es schwer, dem Eichhörnchen mit dem Blick zu folgen. Lediglich ein sich bewegender ovaler Umriss verweist auf den Schwanz des Tieres, welches weiter in den Baumwipfel klettert, bis es verschwindet.

Ja, das war Weldon Ivern mit Gloria. Ja, herzlich willkommen hier zur Sendung Horror des Alltags. Ich freue mich ganz besonders, euch an den Empfangsgeräten begrüßen zu dürfen. Radio kann man ja nicht mehr sagen, aber doch, vielleicht schon. Wenn ihr DAB Plus habt, habt ihr hier richtig eingeklickt. Ja, wir machen weiter und hören uns Schnipsel an und Musik zu den verschiedensten Themen. Ich freue mich auf euch.

Wir haben heute nicht ganz so viele Gäste wie letzte Woche, sondern bisher nur ein. Und zwar ist das jemand, der darf sich selbst vorstellen. Wie heißt du mit Vor- und Nachnamen?

Ausfahrt Dortmund Nord. Hinterhöfe bei der Ausfahrt Dortmund in Richtung Berlin. Vorbei am Stahlbrücken-Ensemble Östermärsch-Eisenbahnbrücke. Auf der Rückreise nach Berlin. Nachdem ich nach Dortmund fuhr, um Tina Baras Buna eine Zeit zu sehen. Ein Fotobericht über Zustände während eines Künstlersymposiums in den ostdeutschen Buna-Werken bei Schopgau aus dem Jahr 1988. An der letzten Zuckungen der Idee des Bitterfelder Wegs, bei dem Künstler vor Ort künstlerisch arbeiten sollten, schlug irgendwie fehl. Während das Werk fast auseinanderfiel, Quecksilberkugeln im grünen Gras, wurde angehalten, in Abstellkammern die großartige Produktion zu porträtieren.

Die Münztelefonentleerung. Ein Mitarbeiter einer Telefongesellschaft erreicht ein Münztelefon. Er macht sich Notizen auf einem Zettel. Die Sicherungsvorrichtung der Münzsammelkassette wird von ihm aufgeschlossen. Die Münzen werden entgegengenommen und zuerst in einen Plastikbeutel gepackt. Der Mitarbeiter prüft die Tasten am Münztelefon. Nachdem alles wieder verschlossen ist, wirft er einen prüfenden Blick auf seinen Schlüsselbund. Die Münzentleerung ist vollzogen und der Mitarbeiter geht weiter zum nächsten Münztelefon.

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1: Genau, das war der Big Band-Gruß an die Fernsehnation da draußen. Wir machen weiter hier mit der Sendung Horror des Alltags. Ihr habt es eingeschaltet. Wir senden für euch hier live aus dem Loch in der Lottumstraße. Und es ist mir eine ganz große Freude mit euch.

So, das war Amado Maita mit Samba de Amigo. Und ach ja, ich wollte noch was loswerden. Und zwar gibt es da so einen tollen Club in London, der heißt Otto Café. Also nicht Otto, sondern mit einem T. Und das ist so ein bisschen so nordöstlich vom Zentrum. Und da wollte ich schon immer mal hin. Und wenn ihr gerade da seid, dann schaut doch mal vorbei. Zum Beispiel am kommenden Sonntag spielt da die englische Folklegende Simon Finn. Und ja, geht doch mal hin. Ich bin auf jeden Fall auch ab und zu mal da, versuche ich zumindest in Zukunft. Mal gucken, ob es klappt. Hören wir mal rein.

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0: beeilen beim Einsteigen. Bitte beeilen.
1: Sie kommen aber spät, Herr Krause. Bitte beeilen.
2: Meier 3 in dem Betrieb.
3: Ja, kommen Sie einmal mit ins Lager. Sie versenden sich da vollkommen in Unordnung.

0: Herr Meier, hier sind Ihre Karten für die Bahn. Viel Erfolg.
1: Der Zug nach Wien läuft gleich ein. Vorsicht an der Bahnsteigkante.

0: sagen Sie mal, was ist denn eigentlich eine Stadt?
1: Eine Stadt ist eine Großsiedlung, der aufgrund ihrer gegenwärtigen oder historischen funktionellen Aufgaben in politischer, wirtschaftlicher und kultureller Hinsicht das Stadtrecht verliehen wurde.
2: Taube im Hinterhof. Neulich beim Müllrunterbringen beobachtete ich im Hinterhof eine junge Taube, die auf einem Ast Zweige sammelte. Rasch flog sie danach zu einem zugemauerten Toilettenfenster im dritten Stock, bei dem bereits eine weitere Taube wartete. Dort wurde der Zweig abgelegt. Die zweigsammelnde Taube sah sehr schön aus. Ihr Federkleid war gar nicht verdreckt vom Berliner Stadtschmutz. Fast wie ein Jugendlicher, der mit seinen nagelneuen Klamotten auf einem Bahnhof rumlungert. Und so beobachtete ich eine ganze Weile lang das Taubenglück vom Nestbau auf meinem Hof.

Hauptsache Gesundheit und Geld. An weiteres will ich nicht denken. Ich weiß nicht, ob da noch was fehlt. Ich weiß nicht, ob da noch was fehlt.

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Chinamüll, Fasanengasse. Mülltonnen werden wieder zurück in die Häuser geschoben, nachdem sie am Müllwagen entladen wurden. Ein paar Meter weiter wartet schon der nächste Mitarbeiter mit weiteren Mülltonnen. Auch diese werden kurz darauf im Müllsammelwagen entleert. Nach der Entleerung werden sie wieder entgegengenommen, während weiter Mülltonnen entleert werden. Werden die leeren Mülltonnen wieder auf die Hinterhöfe gerollt. Sobald alle Mülltonnen von einem Abschnitt wieder auf den Hinterhöfen sind, fährt der Müllwagen weiter. Derweil die Müllwerker auf einem Trittbrett am hinteren Teil des Müllwagens stehen.

haben heute nicht ganz so viele Gäste wie letzte Woche, sondern bisher nur ein. Und zwar ist das jemand, der darf sich selbst vorstellen. Wie heißt du mit Vor- und Nachnamen?

So, ja, das wart jetzt fast. 2 Stunden Sendung Horror des Alltags. Ja, schön war es gewesen mit euch an den Endgeräten. Und ich hier am Mixer, im Loch in der Lottumstraße. Eine kleine Fruchtfliege grüßt mich hier. Ja, ist schon ein bisschen spät jetzt. Ja, das war's, die Sendung. Ich zieh dann langsam auch mal die Regler hoch. Aber wir haben ja noch ein bisschen 3,5 Minuten. Minuten. Keine Ahnung, was ich hier noch rausgefischt habe. Ich hab's mir vorher gar nicht angehört. Aber stand drauf, Willis Resterampe hat mir neulich mal jemand hier hingelegt. Hören wir doch mal gerne rein. Und die nächste Sendung heißt dann Resterampe und so weiter, ihr wisst Bescheid. Also tschüss, bis zum nächsten Mal. In 4 Wochen ist dann, glaube ich, jemand anders hier an den Reglern und vertritt mich. Seid gespannt, wer. Tschüss.

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0: Ja, hier sind die Subtracks. Wir haben die Musik. Und wo kriegen wir sie her? Wir nehmen unsere Archie-Suchmaschine im Gopher-Protokoll und suchen die FTP-Server der Unis nach neuer Musik ab.
1: Wie hieß denn der in Finnland, der FDP, also die FDP-Suchmaschine in Finnland?
0: Na, ich kenne nur Archie, aber wir reden jetzt von 1990 oder noch früher.
1: Hieß sogar die Archie?
0: Naja.
1: Das war die immer die Incomings, wo man den Incomings, weil die immer weltweit les- und schreibbar waren, wa? Bis die ekligen studentischen Verbindungen mitbekommen haben, dass man sie verarscht.
0: Und das Ganze lief über so ein Protokoll, was dann irgendwie komplett eigen war. Ach, was erzählen wir denn hier?
1: Du hast doch überhaupt keine Ahnung, Alter. Eben,
0: übrigens, wie war das immer? Wir reden jetzt um Kopf und Kragen. Die Sendung hat noch nicht mal angefangen.
1: Aber wir machen ja eigentlich, wir sind ja Sendung für die Elenden.
0: Hinaus ist,
1: ja.
0: Wir machen Musik jenseits der Musik der Elenden und deshalb, die spielen wir und die haben wir gefunden. Wobei, wenn ich sagen muss, wie ich jetzt anfange, naja.
1: Aber da hast du ja dich nicht groß angestrengt. Es ist ja ein Elender.
0: Es ist, der Arme. Es ist, wir haben ja Oktober, also auch den 3. Oktober, den Tag der Deutschen Einheit und darum habe ich zwei Ost- und zwei West-Songs rausgesucht. Alles Klassiker. Und wenn man West-Song sagt, muss man natürlich sagen, Harald Juhnke, Straßen von Berlin, das ist Frontstadt Berlin, das ist Nostalgie, das ist schön. Und darum jetzt erstmal ganz knallhart, Harald Juhnke, Straßen von Berlin.

0: Wir sind ein bisschen
1: wie soll ich das alles rausschneiden, Alter?
0: Wir sind ein bisschen wie der RBB nachmittags im Fernsehen.
1: Wir sind RBB.
0: Wir sind der schlimme RBB. Das war Junke Straßen von Berlin. Die Platte ist gar nicht so alt. Die ist von 99. That's Life. Und die kam bei Koch Records. Das ist eine Untergruppe von Universal. Und ich muss mir die Platte mal besorgen. Da ist nämlich die Beat 4 Feet Caribbean Version drin.

0: Ja, Wien ist so ein Live-Archivalbum, ist gerade frisch rausgekommen auf Reno Records, enthält verschollene Studioaufnahmen aus Eindhoven und irgendeinen legendären Live-Auftritt aus Basel von 1990. Kommt noch ein bisschen mehr. Machen wir schnell weiter.
1: Ich mach weiter mit dem zweiten West-Berlin-Song. Ein ernsthafter Klassiker. Der lief bei uns in der Kneipe früh um vier. Jedenfalls Bellamy, Berlin bei Nacht. Ist ja natürlich ein Cover von PVC, Berlin by Night. Und die hatten sich irgendwie in die Haare gekriegt. Deshalb kam die Platte nicht raus. Erst später mit veränderten Songs. Ich weiß gar nicht, haben die sich nur aufgeregt, dass das nicht korrekt ist oder dass sie nicht durften. Ich sag nur heiße Uhren und Gold. Hier ist Bellamy mit Berlin bei Nacht.

0: Ja, es war Bellamy Berlin bei Nacht von der gleichnamigen Platte, die kam 1979 raus bei Pool.
1: Weil wir gerade traurige Geschichten haben von Sängern, von Bands, die irgendwie sterben wegen irgendwelchen komischen Krankheiten. Habe ich hier Godflesh. Ist wahrscheinlich eine der letzten Platten, weil er es nicht mehr schafft. Er wird gerade operiert wegen Leistenbruch und da kann er nicht mehr so singen. Wie soll man das erklären? Decay von Godflesh, neue Scheibe ist rausgekommen. Master and Slave. Ja, leider nicht mehr live.

0: Wir haben uns hier irgendwie im Hintergrund verquatscht. Master and Slave wartet. Die Kehe, neue Scheibe von Godflesh. Musik dort nicht mehr zu sagen. Sie sind wie immer.
1: Ja, und jetzt kommt endlich der erste Ostberlin-Song, der auch noch so heißt. Golgo Schmidt mit Ostberlin. Kings of Ufter Ufter, eine schöne Schallplatte, die ist aus dem Jahre 1996, kam bei Teenage Rebel und Cargo raus. Und bei der Gelegenheit ist mir aufgefallen, es gibt einen Tribute-Sampler für Golgo Schmidt.
0: Wie, mit Covers und so?
1: Der heißt tatsächlich Tribute to Golgo Schmidt, aber ich konnte meine gierigen Finger noch nicht rein rankriegen an das
0: Produkt. Du bist doch bei Soulseek. Da sind sie doch alle.
1: Nun verrat doch hier nicht alles im Radio, Alter.
0: Kommt da keiner mit klar mit dem Ding?
1: Na, wie auch immer. Golgo Schmidt mit Ostberlin.

0: Der lügt uns an. Wer ist abgehauen aus Ost-Berlin? Also ich bin immer noch hier, aber nicht der Konrad.
1: Es gibt übrigens noch eins anzumerken. Man kann den Tonträger, also die Kings of the Ofta-Schallplatte, immer noch bei Amazon kaufen. Und da gibt es eine einzige Rezension von einem gewissen Enrico Lang und die ist genial. Da halt, die geht nur gerne wieder, so wie bei eBay.
0: Ach, das erinnert mich, dass jemand meinen Account bei Discogs löschen wollte, weil ich da was von Konrad Endler veröffentlicht habe. Da wurde behauptet, das existiert nicht, aber Konrad hat immer, der hatte immer ständig irgendwelche MySpace oder so Sachen befüllt, aber das wurde ja immer nach einem Jahr gelöscht. Zum Beispiel das Midi-Pop-Revival von Konrad Endler.
1: Das kenne ich, sehr cool.
0: Aber mach mal, ach nee, ich.
1: Nee, du bist dran.
0: Darf ich?
1: Na, mach mal.
0: Was habe ich denn hier? Ach so, auch so alte Scheiße. Du bist ja eher bei deinem DDR-Geburtstag und bei deinem komischen...
1: DDR-Geburtstag?
0: Ja, ist das 7. Oktober für manche Leute. Oder die feiern, wie heißt sowas? Revolution in Gaza oder so. Ich habe jetzt Cavalier Voltaire. Das ist so eine remasterte Neuauflage mit einem alten Thema, nämlich die zunehmend durch Technologie und Computer geprägten gesellschaftlichen Spannungsfelder. Besser gesagt, die Entschlüsselung des Codes der Kontrolle. Das ist die Codescheibe. Die treiben sich ja schon die ganze Zeit wieder auf Live-Konzerten rum. Also einer ist ja schon gestorben. Man sollte hingehen, aber sie leider nur, wie ist das? Derzeit nur in UK. Den ganzen Oktober. Also das ist nämlich die Cabaret Voltaire Final Tour 2026. Aber egal, ich habe mir Sex, Money and Freaks ausgesucht.

0: Ich glaube, das ist auch schon aus den 70ern. Das war Cavalry Voltaire, Sex Money Freaks von der Reissue von Code, alles neu. Ich glaube, die haben aus der einen Schallplatte drei gemacht, ist am 9. Oktober rausgekommen, Gott sei Dank, nach dem DDR-Geburtstag.
1: Ja, ich hab's heute irgendwie, ich stell auch gerade fest, ich hab's heute irgendwie mit Ostberlin. Aber ist ja auch okay, einmal im Jahr.
0: Wie kommt das Rosa Extra? Was ist der Blaster, der Assoziationsblaster?
1: Das erkläre ich dir demnächst. Also erstmal, es gibt einen schönen Sampler, der heißt Ende vom Lied East German Underground Sound 79 bis 90 und der ist deshalb gut, weil er nicht die üblichen Verdächtigen mitnimmt, sondern auch ein paar Bands, die man vielleicht nicht kennt oder nicht mehr auf dem Schirm hatte. Da gibt es natürlich auch, klar, AG Geiger und so, aber auch zum Beispiel sowas wie Rosa Extra. Und die waren aus Ostberlin. Die haben später eine andere Band, die ich auch noch spiele, und das ist der Zusammenhang. Einfach mal ist der Titel einfach mal genial. Was mir deine Schleuder, ist dir meine Waschmaschine. Denk mal drüber nach.

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0: Ja, und aus Rosa Extra gingen mehrere andere Bands hervor, zum Beispiel Ornament und Verbrechen, die später noch kommen. Das war jedenfalls Rosa Extra. Was mir deine Schleuder ist, ja meine Waschmaschine vom Ende vom Lied-Sampler. Und der kam raus im Jahre 2016 bei Play Loud Alive.
1: Na, ich mache hier weiter mit der Leistenbruch-Band Godflesh Fodder.

0: Ach, das waren noch Zeiten. Das war Gott sei Dank nicht mehr DDR. Das war kurz nach der Wende. Dann kam nämlich Godflesh und hat mir das Leben versüßt in der Wendezeit. Lief auch ständig im Freundenhaus. Ach, was rede ich mich um Kopf und Kragen. Sie werden nicht mehr live spielen, aber sie haben noch ein paar Schallplatten rausgeworfen.
1: Und jetzt ist mal langsam Schluss mit der alten Kacke. Jetzt kommt wirklich mal was Neues.
0: Aus Frankfurt oder was?
1: Aus Berlin, Alter. Hier kommen Bluthund und DJ Kraft von KIZ und Angst. Und Angst ist auch eine sehr gute Band aus Berlin. Das Ding heißt, den gib mir eine Wand. Gib mir!

0: Ja, es waren Blue Dawn, DJ Kraft und Angst mit Gib mir eine Wand. Die Platte heißt Geil is the Limit. Ist vom 3. September, kam raus bei Record Jet.
1: Hier ist Pi-Radio und hier ist das Nachtprogramm. Das Nachtprogramm der freien Radios. Wir haben hoffentlich jetzt alles rausgeschnitten, weil ich mache jetzt einfach mal mit Wien weiter. Cover it with Gas and set it on fire in der Tango Studio Session. Ihr wisst ja, das Live- und Archivalbum war so eine Record Store-Dingsi mit vielen verschollenen Aufnahmen von Wien.

0: Soll ich jetzt wieder einen Terner bringen? Kaube hat sie geliebt, aber er liebt mich nicht mehr.
1: Oh.
0: Boah, Wien. Alter, wir hatten gerade im Hintergrund geredet. Wien. Ja, ein Traumata für mich, weil wir sitzen gerade in dem Plattenladen, wo ich versucht habe, Wien-Schallplatten zu verkaufen, die total überteuert waren. Aber ist egal. Wien, neue Scheibe. Heutzutage macht man das digital. Fick dich, Plattenladen. Das ist böse, wa?
1: Ja.
0: Ja, mach mal schnell weiter.
1: Also wir, die Sendung ist uns wieder mal komplett entgleist.
0: Na, was soll man denn am DDR-Geburtstag machen? Das war doch alles scheiße.
1: Und so muss das auch sein. Übrigens, ich hatte ja gerade fröhlich angekündigt, dass die Musik jetzt wieder neu ist. Das kannst du voll vergessen. Jetzt kommt, jetzt kommt nämlich Joy Division, weil erstmal ist es gut und zweitens gibt es eine 14-CD-Ausgabe mit all der Live-Musik.
0: Aber der ist doch tot. Wie kann das sein?
1: Ja. Und der Track, den wir hier jetzt hören, der wurde live 1979 aufgenommen.
0: Ja.
1: Und wir haben jetzt den Faden verloren. Na jedenfalls kurz vor, also 2 Wochen vor dem tragischen Tod von Ian Curtis. Er hat sich aufgehängt, war das so?
0: Ich dachte erschossen, ach, keine Ahnung, das war der andere.
1: Ich weiß aber noch, dass er ein Riesenfan von Werner Herzog war.
0: Ich habe mal irgendwann einen Film gesehen mit ihm, wo sein Leben nachgestellt wurde. Na, also nicht mit ihm, aber...
1: Ist ja jetzt auch real. Jedenfalls hier ist Joy Division mit Interzeron live Hope and Archer von 79 von der Eternal Live Platte und die kam raus Ende September bei Rhino. 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
1: Ja, Joy Division mit Interzone, Live Hope in Archer 1970, Eternal Life, wie gesagt, heißt die Platte. Sind 14 CDs, die kann man für einen schmalen Taler, naja, nicht ganz, aber man kann sie trotzdem kaufen, wenn man möchte.
2: Ich mache jetzt einfach noch ein paar Rohschleifen oder ich mache Rohschleifen, die mit einem SP303, einem SP404 und einer MPC 2000 XL erstellt worden sind.

0: eigentlich hat er ja schon alle gesagt. In dem Track Russ G wartet von seiner neuen Rave Früchte Volume 7 und 8. Ist gerade frisch auf Ghetto Sci-Fi Music rausgekommen. Mach schnell weiter. Den kenne ich übrigens.
1: Jetzt kommt der letzte Ostsong und das ist ein Ostsong, weil da eigentlich nur Sachen aus dem Osten beschrieben werden, von denen die Hälfte nicht mehr existiert, weil der Song ist echt uralt.
0: Naja, so ein Wendeding, das ist diese Zeit, wo die DDR noch war, aber nicht und dann kam Westdeutschland.
1: Jedenfalls Volker Strübing, wer kennt ihn nicht, wer nicht kennt, macht auch nichts. Godzilla und ich lese hier gerade, anscheinend kam das tatsächlich mal irgendwo raus, die Platte soll wohl heißen Schwarzfahrt zur Hölle von 2003. Naja,
0: ich habe recherchiert, Alter.
1: Da hast du wieder alt richtig gemacht. Einer muss ja mal vernünftig die Radio machen von uns beiden. Ich wusste übrigens nicht, dass Volker Strübing aus Thüringen ist. Später ist er nach Sachsen-Anhalt und dann zum Schluss nach Marzahn. Also immer einen Schritt höher auf der Leiter. Hier kommt Volker Strübing mit Godzilla.

0: Ja, das war der letzte Ost-Song. Damit ist die Scheiße endlich vorbei.
1: Aber du weißt schon, dass der mit Tube zusammen ein Held war. Der hat sogar einen Spiegelartikel. Kennst du das Spiel Atomino, wo die den Soundtrack zu ihm gemacht haben, Tube und Strübing? Wenn du in alten Sid-Archiven guckst, gibt es nämlich ganz viele Songs von Volker Strübing und von Tube, Alter.
0: Ich weiß, dass Tube da irgendwas dran rumgesägt hat, ja.
1: Nee, die haben zusammen ein Spiel gemacht. Das hat sogar irgendeinen Preis gewonnen und ist bei, wie heißt das, wo Siedler rausgekommen? Wie ist diese komische Bude?
0: Bald. Ah.
1: Die waren sogar im Fernsehen.
0: Ich bild mir ein, als ich ganz, ganz klein war, hatte ich ein Kinderbuch mit Atomino. Das war so ein...
1: Italienischer Kommunist, davon reden wir nicht.
0: Nein, aber ich rede jetzt davon, weil ich es will. Und es war so ein kleines Atommodell, was durch die Welt gelaufen ist. Oh.
1: Ja, aber Tube und Volker und noch so ein anderer Typ, die haben eine kleine DDR-Programmierbude gegründet und haben für C64 ein Spiel programmiert, was auch ein bisschen durch, ich glaube, das war irgendwas mit Chemie oder so. Du konntest so Atome zusammenbasteln und ja.
0: Na gut, er war ja auch gelernter Facharbeiter für Datenverarbeitung.
1: Genau, die waren doch alle, die mussten alle im Haus der Talente oder wie das hieß da, weißt du, am Alex, das Ding, kannst du dich erinnern, da war da so ein Computerclub,
0: oh,
1: wo wir nicht hin durften, weil wir Hausverbot hatten.
0: Da gibt es irgendeine Doku drüber, wo Volker...
1: Die hat Volker Strübing gemacht, ja, ja.
0: Ja, ja, er hat sich selber involviert in das Problem. Ja, Dero, jetzt habe ich vergessen, wie es weitergeht. Du machst jetzt was.
1: Naja, ich bleibe bei dem Thema. Hier geht's mal wieder. Habe ich nämlich neu entdeckt. Das ging damals um die Telekom, ihr wisst ja. Und da gab es so einen Podcast von Pritlo und der David 1701 hat immer so kleine Songs gemacht. Und da war nämlich, die Telekom hat irgendwie das Internet gedrosselt und deswegen gab es den Funktional kaputt Song und René, ich habe den hier im René Drossel-Mix. Also bis jetzt funktioniert das Internet immer noch nicht hier.
2: Herr Obermann, das große Geld verdienen im Moment immer andere mit der Technologie, die Sie in die Erde graben. Wie wollen Sie diesen Trend umdrehen oder lässt er sich gar nicht umdrehen?
3: Also ich habe niemand angegriffen. Ich habe nur gesagt, für die Dauerhaftigkeit, den dauerhaften Erfolg der Internetentwicklung ist es wichtig, dass wir europaweit, weltweit viele, viele Milliarden in die Netzentwicklung investieren und dass wir, um das Netz sinnvoll zu managen, unter anderem die Möglichkeit brauchen, bestimmte Services wie zum Beispiel eine Videokonferenz oder eine Operation, die ferngesteuert in der Telemedizin läuft oder andere wichtige Anwendungen für Sicherheit und sonst was, dass wir die Service-Differenzierung im Netz managen dürfen. Und dass wir auch differenzierte Preise nehmen können von den Serviceanbietern, die ihre Dienstleistungen übers Netz spielen.
4: Das ist einfach kaputt. Dann ist es einfach funktional kaputt. Das ist einfach kaputt. Ja, dass dein Produkt, was du gekauft hast, ist plötzlich seiner Funktionalität und seiner echt wichtigen oder wichtigsten Funktionalität auf unter 1% eingeschränkt. Das ist einfach kaputt. Das ist nicht gedrosselt. Das ist einfach kaputt. Also das sind einfach 7, Quatsch, Promille. Das ist einfach kaputt. Du rufst dein Auto, fährt mit 50 durch die Stadt. Ja? Ja. 50 Kilometer in der Stunde. Und plötzlich fährt dieses Auto nur noch 375 Meter in der Stunde. Dann ist es einfach funktional kaputt. Das ist einfach kaputt. Ja, technisch gesehen dreht der Motor noch und vielleicht bewegt er sich noch. Das ist einfach kaputt. Aber dafür

0: Taste.
1: Das ist einfach kaputt.
2: Digitale Querschnittslähmung.
1: Das ist einfach kaputt.
0: 384 Kilo mit Christoph und wie man das Schnürsenkel drüber. Da brauchst du kein Glas für.
1: Ja, das steht alle möglichen Dokument. Da stehen noch Worte drin wie Drossel. Das ist keine Drossel, sondern die machen die den Anschluss einfach nur kaputt.
0: 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Dann ist es einfach funktional kaputt.

0: dann ist es einfach funktional kaputt.
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1: Ja, die zweite Stunde der Subtracks fängt an. Inzwischen ist es 2 Uhr, 3 Uhr oder 4 Uhr in der Frühe. Ich habe keine Ahnung. Und ja, eine Peel-Session geht ja immer, wie der Radiofachmann sagt. Und das ist tatsächlich, ist klar, The Fall. Und die ist vom 4. August 2004. Und das könnte sogar die letzte Peel-Session sein, weil im Oktober war er ja tot schon. Ich weiß es nicht ganz genau. Jedenfalls hier ist The Fall mit Blindness live in der BBC.